0: Zeitweise Regen, Tiefstwerte 19 bis 12 Grad. Tagsüber viele Wolken, zeitweise Regen. In der Südwesthälfte teils sonnig, Höchstwerte 18 bis 35 Grad. Am Mittwoch heiter bis wolkig, stellenweise etwas Regen, 19 bis 32 Grad. Es ist jetzt 2.03 Uhr.
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2: Durch diese Nacht auf Dienstag begleitet sie Tobias Führenbach. Hallo. Wir starten in dieser Stunde in Amerika und hören die amerikanische Rhapsodie von Ernst von Dohnányi. Das HR-Sinfonieorchester spielt unter der Leitung von Alan Francis.

deutlich zu hören. In Amerika war man unterwegs, dank der amerikanischen Rhapsodie von Ernst von Dohnányi. Das HR-Sinfonieorchester wurde dirigiert hier von Alan Francis. Als nächstes im heutigen ARD-Nachkonzert ein Stück von Mauro Giuliani, dem italienischen Gitarristen und Komponisten. Sein Gitarrenkonzert Nummer 3 F-Dur, ein Fall für Angel Romero und das English Chamber Orchestra.

Angelo Romero und das English Chamber Orchestra unter der Leitung von Raymond Lappert mit dem Gitarrenkonzert Nummer 3 F-Dur von Mauro Giuliani hier im heutigen ARD-Nachtkonzert präsentiert von BR Klassik. Schön, dass Sie eingeschaltet haben. Mit Klaviermusik von Franz Schubert geht es bei uns weiter. Wir hören seine Vier Impromptus, Deutschverzeichnis 899. Diese Sammlung präsentiert uns der österreichische Pianist Paul Badura Skoda.

Paul Badura Skoda präsentierte die Vier Impromptu von Franz Schubert. Hier im ARD-Nachtkonzert heißt unser nächster Meister Johann Georg Albrechtsberger. Sein Hafenkonzert darf es sein, das Konzert in C-Dur mit der Solistin Jana Bouschkova zusammen zu erleben mit dem Südwestdeutschen Kammerorchester Pforzheim.

Jana Boschkowa und das Südwestdeutsche Kammerorchester Pforzheim waren das mit dem Hafenkonzert C-Dur von Johann Georg Albrechtsberger. In the South, so heißt eine Konzertouvertüre von Edward Elgar, die er an der Riviera schrieb. Da hat er eine ganze Villa gemietet, um sich zurückzuziehen. Schneeberge in der Ferne, das Mittelmeer vor der Tür, da geht es leicht von der Hand. Die Konzertouvertüre in the South mit dem Philharmonia Orchestra unter der Leitung von Giuseppe Sinopoli.

tolles Stimmungsbild in the South. Die Konzertouvertüre von Edward Eger, präsentiert hier vom Philharmonia Orchestra unter der Leitung von Giuseppe Sinopoli. Zum Ausklang dieser Stunde hier im ARD-Nachtkonzert jetzt noch ein paar Takte von Michael Glinka und dann gleich die 4 Uhr Nachrichten.

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1: Um 4 Uhr mit Wolfgang Berger. Kanada will sich 12 neue U-Boote vom NATO-Verbündeten Deutschland bauen lassen. Das hat Premierminister Carney mitgeteilt. Aus der Nachrichtenredaktion Christoph Tietz.
2: Der milliardenschwere Auftrag für bis zu 12 U-Boote geht an den Kieler Marineschiffbauer TKMS. Damit setzte sich Deutschland gegen einen südkoreanischen Konkurrenten durch. Das Auftragsvolumen ist für die deutsche Waffenschmiede gewaltig. Für Bau-, Wartungs- und Instandhaltungsarbeiten ruft TKMS umgerechnet 62 Milliarden Euro auf. Für TKMS der größte Auftrag in der Firmengeschichte. Bundeskanzler Merz nannte die Entscheidung Kanadas ein starkes Zeichen der transatlantischen Zusammenarbeit. Laut Verteidigungsminister Pistorius bauen Deutschland, Kanada und Norwegen damit zusammen die größte und modernste konventionelle U-Boot-Flotte auf.
1: US-Präsident Trump hat die Einflussnahme auf die FIFA wegen der roten Karte für den Spieler Balogun eingeräumt. Er habe um Überprüfung gebeten. Trump sagt, er habe keinen Foul gesehen. Aus der Nachrichtenredaktion Marei Beermann.
3: Er kenne sich aus, so Trump weiter. Ohnehin sei der Schiedsrichter schrecklich gewesen und habe dazu noch eine fragwürdige Vergangenheit. Was er dem Brasilianer diesbezüglich vorwirft, ließ Trump offen. FIFA-Chef Infantino räumte ein, einen Anruf des US-Präsidenten erhalten zu haben, aber die FIFA-Disziplinarkommission sei unabhängig. Darauf habe er Trump auch hingewiesen. Die Entscheidung des Verbands, die Sperre von Balogun für das Achtelfinale gegen Belgien in eine Bewährungsstrafe umzuwandeln, hat weltweit für einen Aufschrei gesorgt. DFB und UEFA zeigten sich entsetzt, auch die Politik hat sich eingeschaltet.
1: Und die USA sind soeben bei ihrer Heim-WM ausgeschieden mit einer 1:4 Niederlage gegen Belgien. Die evangelische Kirche warnt vor einer Flexibilisierung der Ladenöffnungszeiten an Sonntagen. Ein EKD-Sprecher sagte der Rheinischen Post, der freie Sonntag schaffe Raum für Familie, Freundschaften und Ehrenamt. Davon profitiere am Ende die ganze Gesellschaft. Zuvor hatte sich der Hauptgeschäftsführer des Einzelhandelsverbandes Gent für Ladenöffnungen an Sonntagen stark gemacht. Er reagierte damit auf eine Ankündigung der Bundesregierung, Öffnungszeiten an Sonntagen zu lockern. In Frankreich gibt es aktuell eine ganze Reihe von Wald- und Buschbränden. Vor allem ein großes Feuer in den Pyrenäen macht den Einsatzkräften große Sorgen. Windböen sorgen dafür, dass die Brandherde immer wieder neu ausgestreut werden. Gleichzeitig erlebt Frankreich schon die dritte Hitzewelle des Sommers bei 40 Grad im Südwesten des Landes. Das waren die Nachrichten. Das Wetter in Deutschland. Tagsüber viele Wolken, zeitweise Regen, in der Südwesthälfte teils sonnig. Höchstwerte 18 bis 35 Grad. Morgen heiter bis wolkig, stellenweise etwas Regen, 19 bis 32 Grad. Am Donnerstag dann im Norden und Osten teils wolkig, vereinzelt gibt es etwas Regen bei 20 bis 34 Grad. Es ist jetzt 4:03 Uhr.
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4: Heute mit Tobias Hürenbach, hallo. Joseph Haydn hat viele tolle Opern geschrieben, die haben sich aber einfach nicht durchgesetzt damals. Das lag vor allem daran, dass er nicht für die große Opernbühne schrieb, sondern die Werke lediglich privat am Hofe Esterhazy aufgeführt wurden. Daher erlebten sie kaum eine weitere Verbreitung. Dazu gehört auch das Stück La Vera Costanza und daraus hören wir jetzt das Finale des zweiten Akts.

Ein großes Solistenensemble und das WDR-Funkhausorchester unter der Leitung von Manuel Hernández Silva mit Auszügen aus La Vera Costanza von Joseph Haydn hier im heutigen ARD-Nachtkonzert. Und da geht es weiter bei uns mit Kammermusik von Franz Danzi. Sein Septett S-Dur schrieb er für Violine, Klarinette, Viola, zwei Hörner, Fagott und Violoncello sowie Kontrabass. Ein Fall für Consortium Classicum.

Konsortium Classicum mit diesem Septett S-Dur von Franz Danzi. Unser nächster Komponist hier im ARD-Nachtkonzert ist Ignaz Holzbauer. Er hatte es nicht leicht in seinem musischen Schaffen, denn er begann mit seiner Musikausbildung heimlich, ja, hinter des Vaters Rücken. Dieser förderte ihn mit einem Jura- und Theologiestudium und war zunächst gar nicht erfreut, als sein Sohn nach Venedig zum Musikstudium auszog. Später leitete Holzbauer die Königliche Hofkapelle in Mannheim. Eine Hofkapelle leiten? Oh, der Vater war beschwichtigt. Wir hören die Sinfonie D-Dur von Ignaz Holzbauer mit dem L'Orfeo Barockorchester unter der Leitung von Michi Geig.

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1: Um 5 Uhr mit Wolfgang Berger. Kanada will sich 12 neue U-Boote vom NATO-Verbündeten Deutschland bauen lassen. Das hat Premierminister Carney mitgeteilt. Aus der Nachrichtenredaktion Christoph Tietz.
2: Der milliardenschwere Auftrag für bis zu 12 U-Boote geht an den Kieler Marineschiffbauer TKMS. Damit setzte sich Deutschland gegen einen südkoreanischen Konkurrenten durch. Das Auftragsvolumen ist für die deutsche Waffenschmiede gewaltig. Für Bau-, Wartungs- und Instandhaltungsarbeiten ruft TKMS umgerechnet 62 Milliarden Euro auf. Für TKMS der größte Auftrag in der Firmengeschichte. Bundeskanzler Merz nannte die Entscheidung Kanadas ein starkes Zeichen der transatlantischen Zusammenarbeit. Laut Verteidigungsminister Pistorius bauen Deutschland, Kanada und Norwegen damit zusammen die größte und modernste konventionelle U-Boot-Flotte auf.
1: US-Präsident Trump hat die Einflussnahme auf die FIFA wegen der roten Karte für den Spieler Balogun eingeräumt. Er habe um Überprüfung gebeten. Trump sagte, er habe keinen Foul gesehen. Aus der Nachrichtenredaktion Marei Beermann.
3: Er kenne sich aus, so Trump weiter. Ohnehin sei der Schiedsrichter schrecklich gewesen und habe dazu noch eine fragwürdige Vergangenheit. Was er dem Brasilianer diesbezüglich vorwirft, ließ Trump offen. FIFA-Chef Infantino räumte ein, einen Anruf des US-Präsidenten erhalten zu haben, aber die FIFA-Disziplinarkommission sei unabhängig. Darauf habe er Trump auch hingewiesen. Die Entscheidung des Verbands, die Sperre von Balogun für das Achtelfinale gegen Belgien in eine Bewährungsstrafe umzuwandeln, hat weltweit für einen Aufschrei gesorgt. DFB und UEFA zeigten sich entsetzt, auch die Politik hat sich eingeschaltet.
1: Und die USA sind soeben bei ihrer Heim-WM ausgeschieden mit einer 1:4 Niederlage gegen Belgien. Die evangelische Kirche warnt vor einer Flexibilisierung der Ladenöffnungszeiten an Sonntagen. Ein EKD-Sprecher sagte der Rheinischen Post, der freie Sonntag schaffe Raum für Familie, Freundschaften und Ehrenamt. Davon profitiere am Ende die ganze Gesellschaft. Zuvor hatte sich der Hauptgeschäftsführer des Einzelhandelsverbandes Gent für Ladenöffnungen an Sonntagen stark gemacht. Er reagierte damit auf eine Ankündigung der Bundesregierung, Öffnungszeiten an Sonntagen zu lockern. In Frankreich gibt es aktuell eine ganze Reihe von Wald- und Buschbränden. Vor allem ein großes Feuer in den Pyrenäen macht den Einsatzkräften große Sorgen. Windböen sorgten dafür, dass die Brandherde immer wieder neu ausgestreut werden. Gleichzeitig erlebt Frankreich schon die dritte Hitzewelle des Sommers, bei 40 Grad im Südwesten des Landes. Das waren die Nachrichten. Das Wetter in Deutschland. Tagsüber viele Wolken, zeitweise Regen, in der Südwesthälfte teils sonnig, Höchstwerte 18 bis 35 Grad. Morgen heiter bis wolkig, stellenweise etwas Regen, 19 bis 32 Grad. Am Donnerstag im Norden und Osten teils wolkig, vereinzelt etwas Regen, 20 bis 34 Grad. Es ist 5:03 Uhr.
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Was ist eigentlich aus Lulu geworden? 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
1: Es ist 6 Uhr. Die Nachrichten des Bayerischen Rundfunks mit Andreas Derschall. Die Übersicht. Deutsche Werft erhält U-Boot-Großauftrag aus Kanada. Prien will Elterngeld auf 12 Monate begrenzen. Belgien und Spanien stehen im Viertelfinale der Fußball-WM. Das Wetter: Sonne und Wolken, Werte bis 32 Grad. Halifax. Kanada will seine neuen U-Boote vom NATO-Verbündeten Deutschland bauen lassen. Das hat Premierminister Carney in Halifax mitgeteilt. Der milliardenschwere Auftrag für bis zu 12 U-Boote geht an den Kieler Marineschiffbauer TKMS. Damit setzte sich Deutschland gegen einen südkoreanischen Konkurrenten durch. Für TKMS ist es der größte U-Boot-Auftrag in der Unternehmensgeschichte. Bundeskanzler Merz nannte die Entscheidung ein starkes Zeichen der transatlantischen und europäischen Zusammenarbeit in der Verteidigungsindustrie. Ähnlich äußerten sich Verteidigungsminister Pistorius und Außenminister Wadefuhl. Ankara. In der türkischen Hauptstadt beginnt heute der zweitägige NATO-Gipfel. Es soll vor allem um die Kriege im Iran und in der Ukraine gehen. Die Staats- und Regierungschefs beraten auch über die Ausgaben der Mitgliedstaaten. US-Präsident Trump hatte den Europäern vorgeworfen, zu wenig für die Verteidigung auszugeben. Für Deutschland reisen neben Merz auch Außenminister Wadefuhl und Verteidigungsminister Pistorius an. Auch der ukrainische Präsident Zelensky wird erwartet. Berlin. Das Elterngeld soll leicht steigen, die Bezugsdauer könnte aber um 2 Monate verkürzt werden. Das steht in einem Gesetzentwurf des Bundesfamilienministeriums, das einen entsprechenden Bericht des Portals Politico bestätigt hat. Demnach soll es das Elterngeld künftig nach Plänen von Familienministerin Prien nur noch 12 statt 14 Monate geben, vorausgesetzt beide Elternteile nehmen mindestens 3 Monate Auszeit. Zugleich soll der Mindestbetrag von 300 auf 330 Euro und der Höchstbetrag von 1800 auf 1900 Euro angehoben werden. Teheran. In der Straße von Hormus ist ein Tanker nach dem Einschlag eines Geschosses in Brand geraten. Bislang hat sich niemand zu dem Angriff bekannt. Der Iran steht jedoch im Verdacht, in den vergangenen Tagen mindestens 2 weitere Schiffe in der Meerenge attackiert zu haben. Ob die USA mit einem Vergeltungsschlag reagieren werden, ist unklar. Im Iran dauern die Begräbnisfeierlichkeiten für den verstorbenen Staatschef Khamenei an. Nach einem Trauerzug in Teheran wurde der Sarg nach Qom gebracht. Wie viele Menschen an der Zeremonie teilnahmen, wurde nicht mitgeteilt. Hubschrauberaufnahmen, die im iranischen Staatsfernsehen ausgestrahlt wurden, zeigen jedoch eine kilometerlange Menschenschlange. Die Beisetzung soll am Donnerstag in Khameneis Geburtsort Mashhad stattfinden. Havanna. Nach einem landesweiten Stromausfall auf Kuba wird die Versorgung nur langsam wiederhergestellt. Zunächst wurden wichtige Einrichtungen wie Krankenhäuser und Zentren für die Lebensmittelproduktion wieder mit Strom versorgt, teilte der Netzbetreiber mit. Die Ursache für den Zusammenbruch war zunächst unklar. Kuba leidet unter einer schweren Energie-, Treibstoff- und Medikamentenknappheit. Seit Monaten kommt es zu Stromausfällen. Sie sind auch Folge einer seit Jahresbeginn von den USA verhängten Ölblockade. Zum Fußball. Belgien steht bei der WM im Viertelfinale. Die Mannschaft gewann gegen den Co-Gastgeber USA mit 4:1. Das Spiel hatte im Vorhinein für Aufsehen gesorgt, da der Amerikaner Follerin Balogun spielen durfte. Der Angreifer hatte im 16. Finale die rote Karte gesehen und wäre damit gegen Belgien gesperrt gewesen. Die FIFA setzte die Sperre aber zur Bewährung aus. Vorausgegangen war ein Anruf von US-Präsident Trump bei FIFA-Chef Infantino. Belgien trifft im Viertelfinale auf Spanien, das bereits am Abend mit 1:0 gegen Portugal gewann. Superstar Cristiano Ronaldo verließ das Spielfeld unter Tränen. Für ihn war es nach eigener Aussage die letzte WM. Das Wetter in Bayern. Sonne und Wolken, Höchstwerte zwischen 24 und 32 Grad. In der Nacht zunehmend bewölkt und etwas Regen. Abkühlung bis 13 Grad. Morgen etwas Sonne, einige dichte Wolken und vom Alpenrand bis ins südliche Niederbayern ein paar Schauer. Werte bis 29 Grad. Am Donnerstag im Südwesten freundlich, im Nordosten Wolken. Es ist 6.05 Uhr. Die Verkehrsmeldungen: A3 Würzburg Richtung Nürnberg zwischen Wiesentheid und Geiselwind. 3 Kilometer Stau wegen Bergungsarbeiten. Es ist nur eine Spur frei. Soweit die Verkehrsübersicht.
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2: Heute mit Tobias Ruhland. Schön, dass Sie mit uns in diesen Tag starten, an dem wir nach Ankara schauen. Da beginnt heute ein zweitägiger NATO-Gipfel. Und dann beginnt noch etwas. Die nächste Hitzewelle kommt auf uns zu. Die kommt wieder aus Frankreich, wo man auch schon Lösungen sucht für die Tage über 40 Grad.
3: Wir haben den Klimawandel bislang betrachtet wie Raucher. Man öffnet ein Päckchen und weiß genau, dass es schlecht für die Gesundheit ist. Man macht weiter bis zum Röntgentermin und sieht, oh, ich habe ein Problem.
2: Ja, und eine Lösung für dieses Problem, die unterirdische Kältefabrik von Paris. Dahin nehmen wir sie in einer Viertelstunde mit. Außerdem, kühle These. Ohne ihn gäbe es heute vielleicht nicht so viele TV-Kochshows. Wolfgang Siebeck, Pionier der Gastrokritik hierzulande, jahrzehntelang so etwas wie das kulinarische Gewissen Deutschlands.
4: Sehr oft fragen mich Leser, wie wird man Gastronomiekritiker? Dann sage ich immer dasselbe. Erstens, sie müssen im Lotto gewinnen, dann müssen sie 2 Jahre lang nur durch die allerbesten europäischen Restaurants gehen und alles verfressen. Und wenn sie dann immer noch Appetit haben auf eine Bratwurst, fangen sie nochmal von vorne an.
2: Ja, zum heutigen 10. Todestag von Wolfgang Siebeck lesen wir rein in eine aktuelle Biografie. Siebeck, ein sattes Leben.
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2: Ja, und er hier nennt sich Hippie mit Soul. Das ist Alan Stone. Schönen guten Morgen.

0: Bayern 2, Sie hören die Welt am Dienstagmorgen. Jetzt haben wir es ganz genau 6:10. Im türkischen Ankara kommen ab heute die Staats- und Regierungschefs der 32 NATO-Mitgliedstaaten für ein zweitägiges Treffen zusammen. Ja, und eine der zentralen Fragen lautet, schafft es der Staatenbund am Ende ein Signal der Geschlossenheit in Richtung Russland zu senden, das seinerseits in den vergangenen Tagen mit verstärkten Angriffen auf die Ukraine klare Signale in Richtung NATO gesendet hat. Insbesondere geht es in Ankara natürlich auch um die Frage, was sagt und was macht US-Präsident Donald Trump. Der hat bereits angekündigt, sich am Rande des Gipfels mit dem ukrainischen Präsidenten Volodymyr Zelensky treffen zu wollen. Thomas Spickhofen berichtet.
1: Ein Zeichen der Einigkeit und der Geschlossenheit, das wünscht man sich am meisten in Brüssel und den europäischen Hauptstädten. Aber ob das gelingt, das hängt vor allem von einem ab, US-Präsident Donald Trump. Was das Geld angeht, stehen die Europäer jedenfalls selbstbewusst da. Für die Ukraine wollen sie in der EU und der NATO insgesamt 140 Milliarden Euro bis Ende nächsten Jahres zusammenbringen. Und beim 5%-Ziel, also 5% des Bruttoinlandsprodukts pro Jahr für Verteidigungsausgaben spätestens ab 2035, da kommen wir auch voran, verkündet NATO-Generalsekretär Mark Rutte stolz. Wir investieren, wie wir es in Den Haag versprochen haben.
2: We are delivering on the commitments made in The Hague to invest in our defense.
1: Und für den Fall, dass das noch nicht reichen sollte, rollt Rutte am Vorabend des Treffens noch einmal den ganz dicken roten Teppich aus für den Teilnehmer aus Washington.
2: You could argue that he is the first president of the US since Eisenhower.
1: Man könnte sagen, dass er der erste US-Präsident seit Eisenhower ist, der es geschafft hat, dass die Europäer und die Kanadier so viel für Verteidigung ausgeben wie die US-Amerikaner. Ob das nun den US-Präsidenten beschwichtigen wird, ungewiss. Sicher ist dagegen, dass der Groll wegen der aus amerikanischer Sicht mangelnden Unterstützung durch die NATO-Partner im Iran-Krieg längst nicht verraucht ist. Das sei ein Test gewesen, erklärt Pentagon-Chef Pete Hegseth vor 3 Wochen bei einem markigen Auftritt in der Runde der Verteidigungsminister in Brüssel.
3: And too many failed it.
1: Und zu viele hätten ihn nicht bestanden. Diese Alliierten haben Amerikas Söhne und Töchter in Gefahr gebracht, indem sie Überflugrechte verweigert haben. Das hätte niemals passieren dürfen. Es gibt keine Entschuldigung dafür. Nun geht es um die Sicherung der Straße von Hormuz. Frankreich und Großbritannien haben dazu eine weitere Koalition von Willigen zusammengestellt. Diese Allianz umfasst nach Angaben von NATO-Chef Rutte inzwischen rund 40 Länder. Deutschland gehört auch dazu, zum Beispiel mit einem Minenboot und einem Versorgungsschiff. Die sind auch schon in der Nähe der Region und warten darauf, dass die Vorbedingungen erfüllt werden, vor allem ein sicherer Waffenstillstand und ein Bundestagsmandat. Aber sie werden nicht ewig warten, kündigt Verteidigungsminister Boris Pistorius bereits an. Auch um mehr Unterstützung für die Ukraine bei der Flugabwehr wird es gehen. Wie notwendig die ist, das haben die russischen Angriffe der vergangenen Tage und Nächte ein weiteres Mal gezeigt. Präsident Volodymyr Zelensky, der selbst in Ankara ist, fordert vom NATO-Gipfel starke Entscheidungen. Die brauchen die Europäer auch, wenn sie die Fähigkeiten ersetzen wollen, die die USA künftig nicht mehr zur Verfügung stellen wollen. US-Minister Hegseth hat eine Überprüfung der US-Präsenz in Europa in den nächsten 6 Monaten angekündigt und spricht von einer NATO, die wieder zu ihren Wurzeln zurückkehren und in der Europa mehr Verantwortung für sich selbst übernehmen müsse. Das sieht auch NATO-Chef Rutte so.
2: I would argue that the NATO, as we had only 3, 4, 5 years ago, was not sustainable.
1: Die NATO, wie sie vor 3, 4, 5 Jahren war, sagt Rutte, die war nicht zukunftsfähig.
0: Der NATO-Gipfel in Ankara, auch nochmal großes Thema bei uns in genau einer Stunde. Da halten wir dann die Lupe drauf auf die Rolle von Gastgeberland Türkei und dessen wichtige und gleichzeitig nicht ganz unkomplizierte Rolle innerhalb der NATO. Und hier jetzt peruanische Mehrgenerationen-Supergroup, könnte man sagen. Los Mirlos und Bomba Estéreo, Eres Mentiroso.

0: Los Mirlos, die gibt schon seit den 1960er Jahren und Bombay Stereo, gewissermaßen die Enkelgeneration, stammt aus Bogota und zusammen schubsen sie die traditionelle Cumbia in die Gegenwart. Eres mentiroso, du bist ein Lügner. Sie sind hier bei Bayern 2 in der Welt am Dienstagmorgen gelandet. Ja, und wir kommen zu einer Sache. Auf den immer dramatischeren Rückgang der Artenvielfalt kommen wir nun zu sprechen. Und auf den aufmerksam zu machen, auf diesen Rückgang, das machen sich inzwischen auch Musiker zur Aufgabe. Der Berliner DJ, Produzent und Ökologe Dominik Eulberg zum Beispiel komponiert Stücke, die er bedrohten Vogeltierarten widmet. Goldregenpfeifer heißt diese Nummer. Ja, und der zunehmende Artenschwund beschäftigt inzwischen auch immer mehr die Volksliedkunde. Kuckuck ruft's aus dem Wald, das ist Kinderliedfolklore, aber was, wenn's keinen Kuckuck mehr gibt? Knapp die Hälfte der bayerischen Tier- und Pflanzenarten ist bedroht. Was bedeutet das für Volkslieder, die auch als eine Art kulturelles Gedächtnis der Naturerfahrung dienen? Norbert Haberger berichtet.
1: Wie viel Musik in einer Wiese liegt oder in einem Wald. Ein Konzert aus Tierstimmen und Pflanzengeraschel. In alten Volksliedern findet das noch oft seinen Widerhall.
2: Was schlagt denn da drum auf dem Donnerbaum? Was höre ich die ganze Nacht schreien?
3: Das finde ich einfach ein wahnsinnig schöner Zusammenhang, dass wir diesen Reichtum an Artenvielfalt, den wir mal gehabt haben, auch im Volkslied hören.
1: Sagt die Umweltingenieurin und Hobbymusikerin Lioba Degenfelder. Lieder als kulturelles Gedächtnis der Naturerfahrung.
2: Was

0: Was geschieht, wenn Tierarten immer seltener werden oder ganz verschwinden? Der Kiebitz zum Beispiel. Das Gefühl, das sich einstellt, wenn er nach einem langen Winter wieder in Bayern auftaucht, ist überwältigend, sagt Lioba Degenfelder.
1: Wie lustig der sich bewegt. Und das ist so der Gaukler der Lüfte. Und dann kann man eine Empfindung dadurch haben. Das trifft eigentlich ganz gut sozusagen in diese Jahreszeit hinein. Und wenn wir das nimmer haben, dann verlieren wir etwas in uns. Und dann kann ich akkuliert mir schreiben darüber.
0: Alte Lieder erzählen von einer anderen Wirklichkeit, haben aber auch ihre ganz eigene Symbolik. Volksmusikpfleger und Sänger Franz Schötz.
2: Nachtigall ist ja der Liebesvogel schlechthin. Also Gesang der Nachtigall, da ist einfach Liebe aller Orten.
0: Oder die Linde. Dagmar Held vom Bayerischen Landesverein für Heimatpflege.
3: Die Linde ist auch ein Bild, die herzförmigen Blätter für die Liebe. Und wenn die Linde grün ist, dann ist eigentlich auch alles in Ordnung. Dann ist das Schöne, die Liebe einfach im Fluss und man ist glücklich miteinander.
0: Symbol für freie Liebe.
4: Der Kuckuck.
5: Kuckuck ist im Winkel gesessen. Und nix, als wir da die Gebirne gefressen.
0: Teigige Birnen, das steht hier für überreifes Obst, sagt Simone Lautenschlager vom Landesverein für Heimatpflege.
6: In dem Lied übertragen Damen, die leicht zur Verfügung stehen oder die sich gern auf schnelle Beziehungen einlassen.
5: Und nix, als wir da gegen Birnen fressen und juchze Kuckuck.
0: Und heute? Der Kuckuck ist gefährdet, so wie in Bayern fast jede zweite Tier- und Pflanzenart. Alte Volkslieder vermitteln ein Gefühl dafür, wie Menschen vor 100 Jahren die Natur wahrgenommen haben.

0: Ein Schmöllern, das ist also eine Schmiele, das ist eine Grasart,
1: sagt Simone Lautenschlager.
0: Das steht in so Büscheln und ein langes Gras. Und mit der kann man halt super gut in das Loch von der Grille reinfahren, weil die auch einen wahnsinnig langen Gang hat.
1: Man muss sie zu deuten wissen, die alten Lieder, und kommt mit ihnen einer Natur nahe, deren Vielfalt bedroht ist.
2: Die

0: Das war Norbert Haberger und sein Bericht über Artenvielfalt in Volksliedern.
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0: Sie kommt nach Deutschland und Bayern. Die nächste Hitzewelle. Wieder aus Frankreich Süden, wo gestern schon wieder über 40 Grad gemessen wurden. Von den erhitzten Gemütern in Frankreichs Bevölkerung ganz zu schweigen. In den sozialen Medien machen Videos die Runde von Menschen, die sich in Bau-, Elektro- und Supermärkten um die letzten Ventilatoren prügeln.
6: Gehörschutz in Form von orangefarbenen Ohrstöpseln ist Pflicht. Ohne kein Besuch bei Fraîcheur de Paris, der Frische von Paris. Ein unscheinbarer Eingang liegt direkt am Ufer der Seine. Über eine Wendeltreppe geht es 25 bis 30 Meter in die Tiefe, unter den Fluss. Hier stehen riesige Zylinder und Röhren, Kühlaggregate. Sie sollen die französische Hauptstadt erfrischen. In der Kältefabrik wird das Flusswasser auf 2 bis 4 Grad heruntergekühlt. Pumpen verteilen es dann über ein Netz aus Rohren an Museen, Einkaufszentren oder Bürogebäude. Die Idee, individuelle Klimageräte überflüssig zu machen. Tim Guigon ist Kommunikationsleiter bei Fraîcheur de Paris. Er beschreibt das Prinzip so.
7: Das Kältenetz ist wie ein Zug, der das Auto ersetzt. Man muss dann den Zug nehmen. Wir sind heutzutage gezwungen, immer mehr Gebäude an den Klimawandel anzupassen.
6: Die erste dieser Pariser Kältefabriken entstand bereits Ende der 70er Jahre. Mittlerweile gibt es 14 Standorte und ein 120 Kilometer langes Rohrnetz, durch das das eiskalte Wasser fließt. Bislang ist hauptsächlich das wohlhabende historische Zentrum angeschlossen. Der Louvre wird so gekühlt und das französische Parlament. Finanziert wird Fraîcheur de Paris von großen Auftraggebern, die sich die aufwendigen Installationskosten leisten können. Tim Guigon.
7: Traditionell brauchten Gebäude aus Luxus- oder Komfortgründen Klimatisierung. Paläste, Museen, Büros. Mit dem Klimawandel wurde aus der Komfortklimatisierung aber eine Notwendigkeit.
6: Eine Notwendigkeit, die längst nicht Alltag ist in Paris. Der Marketingpraktikant Ulysse Zachary wohnt in einem kleinen ehemaligen Dienstmädchenzimmer unter einem Dach aus Zink. Etwa 2/3 aller Pariser Gebäude haben solche Dächer, reine Hitzefallen. Die wenigsten Wohnungen haben eine Klimaanlage, auch die von Ulysse Zachary nicht.
7: Es ist wie in einem Ofen. Selbst mit guter Isolierung kommt die Hitze einfach durch die Decken und Wände. Die Seife ist geschmolzen. Es ist irre, wie heiß es ist. Die Weinflasche hier öffnet sich wegen der Hitze von selbst.
6: Die Nächte übersteht der junge Amerikaner mit Ventilator und nassen Handtüchern im Bett.
7: Als ich in Dubai gelebt habe, gab es überall Klimaanlagen. Paris ist überhaupt nicht an diese 40 Grad Hitze angepasst.
6: Nach dem Wunsch von Fraîcheur de Paris soll damit bald Schluss sein. Bis zum Jahr 2042 soll ein Großteil der Stadt an unterirdische Kältefabriken angeschlossen sein. Wie bei einer Gasheizung oder Stromversorgung sollen die Pariserinnen und Pariser die Klimatisierung dann abonnieren können. Die Rekordhitzewelle Ende Juni war für Tim Guigon ein letzter Warnschuss.
7: Wir haben den Klimawandel bislang betrachtet wie Raucher. Man öffnet ein Päckchen und weiß genau, dass es schlecht für die Gesundheit ist. Man macht weiter bis zum Röntgentermin und sieht, oh, ich habe ein Problem.
6: Im Sommer 2003 starben in Frankreich etwa 15.000 Menschen wegen der Hitze. Die Regierung hat seitdem einen Hitzeplan ins Leben gerufen, der gefährdete Bevölkerungsgruppen schützen soll. Das unterirdische Kältesystem von Fraîcheur de Paris ist ein Puzzleteil im Umgang mit Hitzewellen. Tim Gigons Wohnung ist noch nicht angeschlossen. Bis es irgendwann soweit ist, hat er eine individuelle Strategie gegen hohe Temperaturen entwickelt.
7: Ich mache die Vorhänge und Rollläden zu. Ich nutze weder den Ofen noch den Herd. Und ich esse tagelang nur Mozzarella-Tomaten und Taboulet.
6: So wie quasi ganz Paris. In diesen Tagen rollt die nächste Hitzewelle auf Frankreich zu, die dritte in diesem Jahr.
0: Ja, wir waren unterwegs mit Sabine Boland in der unterirdischen Kältefabrik von Paris. 6:26 Uhr haben wir es Bahn 2, die Welt am Morgen hier mit Genesis.

0: Ab sofort gibt's eine Verbindung zwischen den legendären Genesis und dem TSV 1860 München. Denn Matthew Collins, der Sohn von Genesis Langzeitschlagzeuger und Sänger Phil Collins, absolviert gerade ein Probetraining bei den Löwen in Bad Füssing. Also tatsächlich als Fußballspieler und nicht als neuer Stadionmusiker fürs Grünwalder Stadion. Hier die letzten Takte von Genesis. Throwing it all away. Apropos Fußball, am Ende hat auch der Anruf von Donald Trump beim FIFA-Boss und der zurückgenommenen roten Karte nichts mehr geholfen. Die USA verlieren deutlich im Achtelfinale der Fußball-WM gegen Belgien. Besprechen wir gleich mit unserem Sportreporter. Davor die Kurznachrichten mit Andreas Dierschall.
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2: Guten Morgen. Belgien gewinnt WM-Achtelfinalspiel gegen die USA. Mit 4:1 war die Mannschaft in der Nacht in Seattle erfolgreich. Mit den USA ist auch die letzte Gastgebermannschaft raus aus dem Turnier. Das Spiel war emotional aufgeladen, nachdem die Rotsperre von US-Stürmer Balogun auf Druck von Präsident Trump ausgesetzt war. Belgien trifft im Viertelfinale auf Spanien, das bereits am Abend mit 1:0 gegen Portugal gewann. Kieler Werft bekommt Milliardenauftrag aus Kanada. Das Unternehmen TKMS soll in den kommenden Jahren bis zu 12 U-Boote für die kanadische Marine fertigen. Bundeskanzler Merz nannte die Entscheidung ein starkes Zeichen der transatlantischen Zusammenarbeit. TKMS konnte sich mit dem Auftrag gegen einen Konkurrenten aus Südkorea durchsetzen. Ukraine attackiert Moskau mit hunderten Drohnen. Nach Angaben von Bürgermeister Sobjanin sind in der Nacht von der Ukraine rund 430 Drohnen Richtung Moskau gestartet worden. Die meisten seien abgefangen worden. Zu möglichen Einschlägen in Moskau gibt es bisher keine Informationen. Familienministerin will Elterngeld kürzen. Nach einem Gesetzentwurf aus dem Haus von Ministerin Prien sollen Eltern künftig nur noch 12 statt bisher 14 Monate die staatliche Unterstützung für eine Auszeit vom Beruf bekommen. Vorgesehen ist außerdem, dass beide Elternteile mindestens 3 Monate zu Hause bleiben müssen, um Elterngeld beantragen zu können. Charlotte Knobloch bleibt im Amt. Die 93-Jährige ist an der Spitze der israelitischen Kultusgemeinde München und Oberbayern bestätigt worden, ohne Gegenkandidat und einstimmig, wie der Vorstand erklärte. Knobloch hat das Amt seit 1985 ununterbrochen inne und war während dieser Zeit auch Präsidentin des Zentralrates der Juden in Deutschland. Soweit die Nachrichten um 19:30.
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2: Heute sonnig und trocken, aber windig bei bis zu 32 Grad. Bayern 2 Verkehrsmeldungen. A3 Würzburg Richtung Nürnberg zwischen Wiesentheit und Geiselwind. 4 Kilometer Stau wegen Bergungsarbeiten. Es ist nur eine Spur frei. Es ist 6.32 Uhr.
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0: Ja, und mit den USA ist vor wenigen Stunden das letzte der 3 Gastgeberländer dieser Fußball-Weltmeisterschaft ausgeschieden. Obwohl nicht ausgeschlossen, dass Donald Trump nochmal bei der FIFA anruft und Gianni Infantino nachträglich die USA zum Gewinner erklärt haben will. Auch wenn die Fakten eine ganz andere Sprache sprechen. Belgien gewinnt 4:1. Frage an unseren Sportreporter Martin Roschitz. War es am Ende so klar und eindeutig, wie das jetzt klingt?
3: Ja, Belgien klar besser, der Kettelare mit einem Doppelpack in Hälfte 1, die Amerikaner wie paralysiert und ein schlimmer Torwartaussetzer hat ihnen dann endgültig den Stecker gezogen. Lukaku hat nur noch den Deckel drauf gemacht zum 4:1 der Roten Teufel. Ich hatte bisher ja mit dem Gastgeber sympathisiert, das hat sich durch die Entwicklung der letzten 48 Stunden aber grundlegend geändert. Im Prinzip können alle Fußballfans froh sein, dass Belgien gesiegt hat und damit auch ein Stück weit die Gerechtigkeit.
0: Dann kommen wir zum Unvollendeten. CR7, Cristiano Ronaldo und seine Portugiesen verlieren gegen Spanien 0:1. Es war Ronaldos letzter Auftritt als Nationalspieler. Der mehrfache Weltfußballer muss also ohne Weltmeistertitel in die Fußballrente gehen.
3: Ja, er ist unter Tränen vom Platz gegangen. Danach hat er selbst gesagt, das sei höchstwahrscheinlich seine letzte Weltmeisterschaft gewesen. Also hat sich immer noch so eine Hintertür offen gelassen. Sportlich war es natürlich extrem bitter, weil Spanien erst in der Nachspielzeit durch Joker Mikel Merino das goldene Tor erzielt hat. Und damit endet für Ronaldo mit an Sicherheit grenzender Wahrscheinlichkeit, sage ich mal, seine WM-Geschichte mit vielen Rekorden, aber eben, wie Sie schon gesagt haben, ohne den einen großen Traum vom Weltmeistertitel. Trainer Martinez ist übrigens sofort zurückgetreten. Ich glaube, Ronaldo wird auch seinen Rücktritt aus dem Nationalteam erklären, nach 23 Jahren.
0: Und dann fällt natürlich diese eine Sache auf. Gestern Spanien gegen Portugal, wieder das entscheidende Tor oder entscheidende Tore fallen in der Nachspielzeit. Ist das jetzt einfach nur chronischer Zufall oder steckt da gerade mehr dahinter?
3: Im Fall der Spanier war es verdient, aber auch natürlich ein bisschen glücklich, wenn in der Nachspielzeit dann dieses Tor fällt. Trainer Luis de la Fuente hat natürlich ein glückliches Händchen bewiesen, indem er sowohl Torres, der die Vorlage gegeben hat, als auch Mikel Merino eben eingewechselt hat. Und das ist dann natürlich nicht nur Zufall, sondern das war ja der Plan und der ist aufgegangen. Und das sieht man in anderen Spielen natürlich auch, dass die Joker am Ende stechen. Vor allen Dingen sind es ja aber die Superstars, die hier Spiele entscheiden. Ich nenne mal Erling Haaland als Beispiel oder Kylian Mbappé, Messi oder Harry Kane. Das sind die Spieler, die das Turnier hier ganz doll prägen.
0: Ja, Messi heute auch wieder im Einsatz. Die letzten beiden Achtelfinalpartien Argentinien, Ägypten. Wird Messi wieder punkten? Was glauben Sie?
3: Naja, also für Ronaldo ist es schon vorbei. Messi muss jetzt auf jeden Fall auch zittern, wenn es gegen Salah und Ägypten geht. Ich finde, dass Messi gerade gegen Kap Verde mit seinen Argentiniern große Probleme hatte. Er hat 7 Tore im Turnier erzielt, ja. Aber Mo Salah hat Ägypten erstmals auch seit 2018 wieder in die K.O.-Runde geführt, war bislang an 4 Treffern direkt beteiligt und ich traue den Ägyptern durchaus eine Überraschung gegen Argentinien zu.
0: Die Fußball-WM, insbesondere die Affäre um die rote Karte, wird uns übrigens auch genau in einer Stunde nochmal beschäftigen. Das waren jetzt erstmal Einschätzungen und Analysen für den Moment von unserem Sportreporter Martin Roschitz. Danke für die Zeit und die Einschätzungen.
3: Sehr gern.
0: Und hier kommt Heimatsound aus München von Fiverr.

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0: Er gilt als der Erfinder der Gastrokritik in Deutschland, Wolfram Siebeck. Jahrzehntelang war er das kulinarische Gewissen dieses Landes. In unzähligen Kolumnen, vor allem in der Zeit, hat er versucht, den notorisch genussfeindlichen Deutschen das gute Essen beizubringen. Ob mit Erfolg? Da war Siebeck, der heute vor 10 Jahren starb, eher skeptisch. Optimistischer ist da sein Kollege Christoph Wirtz, ehemaliger Chefredakteur des französischen Gastronomieführers Gourmillot. Wirtz beschreibt Siebeck in einer neuen Biografie als den Mann, der die Deutschen auf den Geschmack brachte. Wie er das geschafft hat? Tobias Stosiek hat das Buch für uns schon gelesen.
2: 1997 wollte Wolfram Siebeck in seinem legendären Weihnachtsmenü in der Zeit den Leserinnen und Lesern eine Zitronencreme schmackhaft machen. Allerdings unterlief ihm ein empfindlicher Fauxpas. Siebeck notierte die vierfache Menge an Zitronensaft, was denen, die der Empfehlung des Meisters folgten, einen recht säuerlichen Menüausklang bescherte. Entsprechend säuerlich fielen auch die Reaktionen aus. Ein Abonnent aus Kanada erkannte in der Mousse immerhin noch einen passablen Kampfstoff gegen Braunbären. Nicht alle Rückmeldungen waren derart konstruktiv. Der Kritisierte ließ sich von diesem Entrüstungssturm allerdings nicht beirren. In einer, natürlich durch und durch ironischen Selbstabrechnung, versorgte Siebeck seine Anhängerschaft mit dem Hinweis: Es schade ja nie, in der Küche ab und an auch mal zu probieren. Statt einer Entschuldigung hatte er für seine allzu folgsame Leserschaft also nur Spott übrig. Diese Episode findet sich etwa in der Mitte der Biografie von Christoph Wirtz. Und sie sitzt dort an der richtigen Stelle, denn sie verrät Zentrales über Wolfram Siebeck. Darüber, was er sein wollte und was gerade nicht. Ein unfehlbarer Guru nämlich, dem das Publikum blind vertraute. Siebeck war, so könnte man vielleicht sagen, der Anti-Autoritäre unter den bundesrepublikanischen Großkritikern. Credo:
3: Wer glaubt, anstatt zu probieren, ist verloren.
2: Womit auch klar wäre, dass in Siebeck mehr steckte als nur ein leidenschaftlicher Hedonist. Bei Wirtz wird er genauso sehr als Moralist kenntlich. Man muss die Karriere dieses selbsternannten Berufsessers als den Versuch verstehen, auf Distanz zu gehen. Auf Distanz zu einer Kultur, die die Nazis endgültig verdächtig gemacht hatten. Einer Kultur der Pflichterfüllung und des Gehorsams, die für individuelle Selbstentfaltung wenig übrig hatte. Aber genau das ist es, was der junge Siebeck will, der wie so viele seiner Generation in den letzten Kriegsmonaten noch als Flakhelfer dienen musste. Selbstdenken, selbsturteilen, eine eigene Perspektive finden und vor allem nie wieder einfach nur folgen.
3: Er, der gegen Dogmen und Autoritäten einen so profunden Abscheu entwickelt hat, kann bloß als Autodidakt ans Ziel kommen. Auf einem Weg, zumal auf dem er absolut keine Vorgänger hat.
2: So gesehen ist das gute Essen, damals ein weißer Fleck auf der Landkarte der deutschen Publizistik, ein ideales Terrain für den jungen Journalisten. Der hat eigentlich Grafiker gelernt, bald Talent fürs Schreiben gezeigt und verdingt sich in den 50ern und 60ern als Satiriker und Kulturkritiker, bis er schließlich die Küche für sich entdeckt. Die französische natürlich. Das Pariser Bistro bleibt für Siebeck bis ans Lebensende der Fluchtpunkt allen kulinarischen Sehnens. Dass dieser Sehnsuchtsort vom Deutschland der 70er maximal weit entfernt ist, das ist dem werdenden Kritiker schmerzlich bewusst. Ein Schlüsseltext aus dieser Zeit ist Siebecks Haxentrip in München. Schon die ersten zwei Sätze verraten, in welche Richtung es geht.
3: Hitler war nicht immer Vegetarier. Er entsagte dem Fleisch erst in seiner Münchner Zeit.
2: Was folgt, ist eine durchaus boshafte Abrechnung mit einem bayerischen Kulturgut. 4 Lokalitäten testet Siebeck. Unbeschadet verlässt er keine davon. Im Haxenbauer der letzten Station ist immerhin das Fleisch passabel. Vom Visuellen zeigt sich der Kritiker allerdings irritiert. Das ins Orange übergehende Rostrot der Kruste erinnert ihn an ein bei einem Waldbrand umgekommenes Krokodil. Die Münchner Gastronomie tobte damals. Was nicht nur von Siebeck, sondern auch in der Redaktion der Hamburger Zeit wohlwollend registriert wurde. Die Resonanz nährte den Verdacht, dass dieser Autor Potenzial hat. Hat sich dann auch so bestätigt. Kaum jemand knetete die Triggerpunkte der Deutschen mit so andächtiger Ausdauer wie Wolfram Siebeck. Nicht nur am Teller war dieser Mann ganz offensichtlich ein echter Genießer.
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0: Seit April 2023, also seit über 3 Jahren, tobt im Sudan ein brutaler Krieg zwischen sudanesischer Armee und der RSF-Miliz. Schätzungsweise 300.000 Menschen sind bereits gestorben und ein Ende der Gewalt scheint nicht in Sicht. Im Gegenteil, in der Stadt El Obeid im Nordsudan könnte sich nun die schlimmsten Gräueln dieses Kriegs wiederholen, befürchten Beobachter. Die Stadt ist eingekesselt, es droht ein Einmarsch der paramilitärischen RSF-Milizen. Aus dem Studio Kairo berichtet Moritz Behrendt über die Lage im Sudan.
4: Die Warnungen sind drastisch.
5: The signs from El Obeid are clear.
4: UN-Menschenrechtskommissar Volker Türk sagt, die Zeichen seien unmissverständlich. Im Sudan bahne sich eine weitere Menschenrechtskatastrophe an.
5: Another human rights catastrophe is unfolding in Sudan.
4: Der Sudan-Experte Roman Deckert wird noch deutlicher. Beobachter seien sich einig,
6: dass in El Obeid, der Hauptstadt von Nordkordofan, das Gleiche droht, was vor etwas weniger als einem Jahr in El Fasher passiert ist, nämlich eigentlich ein Völkermord mit Ansage.
4: El Obeid liegt rund 400 Kilometer südwestlich von der Hauptstadt Khartoum entfernt. Aktuell wird die Stadt noch von den Regierungstruppen gehalten. Der Kriegsgegner belagert El Obeid jedoch. Truppenbewegungen deuten darauf hin, dass eine Offensive der paramilitärischen RSF-Milizen bevorsteht. Immer wieder wird der Vergleich mit El Fasher gezogen. Die Stadt in Darfur hatten die RSF-Milizen mehr als ein Jahr lang eingekesselt und ausgehungert. Abdelaziz Adam erzählt, wie er und seine Familie damals überlebt haben.
7: 3 Monate lang gab es kein Getreide, es gab überhaupt kein Essen, keine Zwiebeln, kein Öl. Wir haben uns von Viehfutter ernährt.
4: Als sich die Regierungstruppen dann im Oktober aus El Fasher zurückzogen, begannen die Massaker. RSF-Kämpfer töteten Zivilisten, schossen auf Menschen auf der Flucht. Adams Frau Mahassen erinnert sich.
8: Auf dem Weg sahen wir schreckliche Szenen. Leichen überall, mehr als 250, vielleicht sogar 1000 Tote. Es war grauenhaft.
4: Mahassen hat es in die Hauptstadt Khartoum geschafft, musste aber erleben, wie ihre 2-jährige Tochter in ihren Armen verblutete, nachdem sie von einem Granatsplitter getroffen wurde. Wie viele Menschen insgesamt in El Fasher getötet wurden, weiß niemand genau. Menschenrechtsorganisationen gehen von mehreren 10.000 Opfern aus. Ganz so weit ist es in El Obeid noch nicht. Die RSF-Milizen haben die Stadt noch nicht komplett umschlossen, aber die möglichen Fluchtwege sind Kampfzonen.
9: It's currently very, very challenging.
4: Sei daher ziemlich schwierig, aus der Stadt herauszukommen, sagt Richard Data von der Hilfsorganisation International Rescue Committee. Wer fliehe, riskiere Verletzungen oder sogar sein Leben.
10: It involves losing life and getting injured.
4: Auch der umgekehrte Weg sei kaum möglich, so Data, weil die RSF versuche, die Stadt zu umzingeln, sei es für Helfer schwierig, nach El Obeid zu kommen und Medikamente und Nahrungsmittel dorthin zu bringen. Die Lage ist bedrohlich, die Warnungen sind drastisch. Handlungen, um mögliche Gräueltaten zu verhindern, gibt es dennoch kaum. Das liege auch daran, dass der Sudan für die internationale Gemeinschaft keine Priorität habe, sagt Roman Deckert. In El Obeid könnte das Schlimmste verhindert werden, meint er.
6: Dieser angekündigte Genozid, das ist keine Naturkatastrophe, die jetzt wie ein Erdbeben über uns kommt. In erster Linie sind es natürlich die sudanesischen Warlords, die das in der Hand haben.
4: Die aber haben mächtige regionale Unterstützer. Bei der Armee sind das Ägypten, Saudi-Arabien und die Türkei. Der wichtigste Verbündete der RSF-Milizen sind die Vereinigten Arabischen Emirate. Dies seien alles auch Partner des Westens, betont Deckert.
6: Aber es fehlt gerade bei den westlichen Staaten ganz offensichtlich der politische Wille, hier wirklich wirksam Druck auf die eigenen Verbündeten in der Region auszuüben. Es gibt immer wieder die Scheu, gerade die Vereinigten Arabischen Emirate beim Namen zu nennen.
4: So bleiben die Bewohner von El Obeid allen Warnungen zum Trotz ohne Schutz vor dem, was bevorstehen könnte.
0: Moritz Behrendt über drohende neue Kriegsverbrechen in El Obeid im Nordsudan. Und das hier sind die Impressions. People get ready, 6:48 Uhr.

0: Beamten mit mehreren Schüssen in ihrem Auto getötet worden. Ihr Tod löste landesweit Diskussionen über Polizeigewalt und den Einsatz von Bundesbehörden im Inland aus. Genau ein halbes Jahr später war unser Reporter Patrick Oprusnik dort und hat sich gefragt, wie steht es um ICE in Minneapolis?
1: Südminneapolis. Pizzo Mai zeigt ein Handyvideo. Zu sehen ist, wie Beamte der US-Einwanderungsbehörde Tränengas auf Bürger schießen, unmittelbar nach der Tötung von Rene Good, anderthalb Blocks von seinem Haus entfernt. Über Monate haben sie unter den ICE-Überfällen gelitten, sagt der ehemalige Flüchtling aus Laos. Und es ist nicht vorbei. Die Bundesagenten sind immer noch da, wenn auch deutlich weniger. Doch sie greifen sich immer noch Menschen, die nicht weiß sind. Deshalb bestehe seine Frau darauf, dass er immer seinen US-Reisepass dabei hat, wenn er sein Haus verlässt. Das Whipple Building in Nähe des Flughafens. Vor dem Hauptquartier der Einwanderungsbehörde kämpft Tom Edwards seinen einsamen Kampf. Mit seinem lauten Drucklufthorn hupt er Autos an. Der ehemalige Navy-Veteran erkennt die Bundesagenten darin mittlerweile, sagt er.
2: When they come out there, you can tell who's ICE agents and who's not. Or Homeland Security or whatever the hell they're calling themselves.
1: Ob ICE oder Homeland Security, für ihn seien das alles verdammte Nazis.
2: But the Nazis, because that's what they are. They're no fucking different.
3: Hi, it's Jill. I'm good. How are you?
1: Ein paar Meter entfernt steht Jill Fitzpatrick von Haven Watch. Die von Ehrenamtlichen getragene Organisation kümmert sich um Menschen, die aus der Haft der US-Einwanderungsbehörde entlassen werden. Oft ohne Ausweispapiere, Geld oder Telefon. Jill telefoniert mit einer Übersetzerin. Neben ihr steht Ilhan, eine Frau aus Somalia, die kein Englisch spricht. Ihr Ehemann werde seit fast 2 Wochen von ICE festgehalten. Sie komme täglich vor das Whipple-Gebäude, sagt Jill.
3: All right, thank you. Ilhan is here almost every day. Her husband has an autoimmune disorder.
1: Er habe eine Autoimmunerkrankung, brauche dringend Medikamente. Diese würden ihm aber von der Einwanderungsbehörde verweigert. Zu teuer. Und wenn man dann anbietet, die Kosten zu übernehmen, heißt es, dass das nicht geht. Es ist reine Willkür. Über 30 Menschen sind bisher im Gewahrsam der US-Einwanderungsbehörde hier gestorben, weil man ihnen Medikamente verweigert hat, sagen Menschenrechtsbeobachter. Sollte Ilhans Mann überleben, droht dem Somali die Abschiebung. 2 Flugzeuge starten wöchentlich vom benachbarten Flughafen, betont Jill Fitzpatrick. Die Rentnerin will weiterhin für ihre Nachbarn einstehen und hofft auf die Midterms. Doch sollten die Wahlen Anfang November nichts in Washington ändern, werde sie wohl nach Kanada auswandern.
3: I hope so, but I am working on my Canadian citizenship. I can't live in a country like this.
1: Trumps Operation Metro Surge hat nicht nur viele Traumata bei den Menschen in Minneapolis hinterlassen, sondern auch beträchtlichen ökonomischen Schaden. Mindestens 700 Millionen Dollar, so schätzt ein aktuelles Gutachten. Betroffen sind vor allem mittelständische Unternehmen, geführt von Migranten. Daniel Hernandez hat sein Restaurant samt Lebensmittelgeschäft vor 1,5 Jahren im Süden von Minneapolis eröffnet, mit großen Hoffnungen. Jetzt muss er sein Geschäft schließen.
4: My business is 80% down. I have more than half of my employees gone.
1: 80% weniger Kunden, mehr als die Hälfte seiner Belegschaft sitzt in Abschiebehaft. Sein wirtschaftlicher Verlust rund 3 Millionen Dollar.
4: And losing over 3 million dollars.
1: Doch der gebürtige Mexikaner, der seit Ende der 80er Jahre in Minneapolis lebt, gibt nicht auf. Wie so viele Menschen in Minnesota lässt er sich nicht kleinkriegen von Trump und seiner Politik. Hernandez will weiter investieren in Minneapolis, um zu zeigen, dass die Menschen hier besser sind als MAGA.
4: We're gonna make Minneapolis not just greater again, but what we used to be, always better.
0: Ein halbes Jahr nach der Tötung von Rene Good durch ICE-Beamte, Patrick Oprusnik war für uns in Minneapolis unterwegs.
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0: Musik aus den Niederlanden ist das. Nicham Rosie, Better heißt ihre aktuelle Single, hier um 6:58 Uhr.
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2: Hoffnung hängt nicht nur davon ab, ob Mächtige dieses und jenes tun. Hoffnung hängt davon ab, mit welchen Hoffnungskräften ich in Verbindung bin. Zu welcher Hoffnung ich selbst fähig bin, welchen Nährboden sie in mir hat. Hoffnung wächst von innen nach außen. Sie braucht einen veränderten Geist, ein anderes geistiges Hinterland als das, was in die Krisen und Ängste geführt hat. Es braucht vor allem ein Kultivieren des Verbundenseins, im Inneren als Angeschlossensein an das größere Ganze und im Äußeren als Gemeinschaft verbündeter Herzen und Hände. Dann kommt etwas in Bewegung. Dann drängt sich etwas heraus aus dem Krisenhaften. Dann wird ein Durchgang ermöglicht. Dann würde Hoffnung ansteckend und könnte als Gegengift gegen die ebenfalls ansteckenden Ängste und den Sog des Negativen wirken. Es wäre nicht das erste Mal in der Geschichte der Menschheit, dass angesichts einer düsteren Realität eine unmöglich scheinende Hoffnung als kleiner Geistkeimling von innen nach außen wächst und die Verhältnisse derart bewegt, dass plötzlich eine andere, lange unlogisch scheinende Wirklichkeit aufbricht.
0: Das waren Gedanken zum Tag von Stefan Seidel. Heute treffen sich die Regierungschefs der NATO zum Gipfel in der Türkei. Die ist ein schwieriger und zugleich unverzichtbarer Partner, der eine entscheidende Rolle spielen könnte, sagt Hüseyin Dirius, ehemaliger Botschafter der Türkei.
3: Die Spannungen zwischen den USA und Europa zu überwinden und die Solidarität erneut zu bestätigen, darin läge der größte Erfolg dieses NATO-Gipfels.
0: Ja, wie stark ist die Position des Gastgebers am Bosporus im transatlantischen Verteidigungsbündnis? Darüber sprechen wir mit einem Türkei-Experten in der kommenden Stunde. Jetzt erstmal für Sie hier die 7 Uhr Nachrichten.
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4: Es ist 7 Uhr. Die Nachrichten des Bayerischen Rundfunks mit Andreas Derschall. Die Übersicht. Deutsche Werft erhält Rüstungsgroßauftrag aus Kanada. Familienministerin will Elterngeld nur noch 12 Monate auszahlen. Belgien und Spanien stehen im Viertelfinale der Fußball-WM. Das Wetter, Sonne und Wolken, Werte bis 32 Grad. Halifax. Kanada will einen Milliardenauftrag an ein deutsches Rüstungsunternehmen vergeben. Das teilte Premierminister Carney am Abend mit, kurz vor seinem Abflug zum NATO-Gipfel in die Türkei. Die ThyssenKrupp-Tochter TKMS soll demnach die neue U-Boot-Flotte des Landes bauen. Es geht um bis zu 12 Schiffe vom Typ 212CD. Die Details sollen in den nächsten Monaten ausgehandelt werden. TKMS erhielt dabei den Vorzug vor einer südkoreanischen Firma. Bundeskanzler Merz reagierte hocherfreut. Er sprach von einem starken Zeichen der strategischen Zusammenarbeit. Verteidigungsminister Pistorius, der in Kanada für den Rüstungsdeal geworben hatte, begrüßte die Entscheidung als Meilenstein für die Stärkung der transatlantischen Sicherheit. Die U-Boote wurden im Auftrag Deutschlands und Norwegens entwickelt. Zusammen mit Kanada werde man nun die weltweit größte und modernste konventionelle U-Boot-Flotte aufbauen. Moskau. Die ukrainische Armee hat die russische Hauptstadt mit mehr als 400 Drohnen angegriffen. Nach Angaben des Bürgermeisters von Moskau konnte die russische Luftabwehr die meisten Drohnen bereits vor Moskau abfangen. 36 Drohnen seien über der Stadt zerstört worden. Über Schäden oder Verletzte ist noch nichts bekannt. Mit dem Angriff reagiert die Regierung in Kiew offenbar auf den russischen Großangriff gestern, bei dem 22 Menschen getötet wurden. Berlin. Familienministerin Prien plant Einsparungen beim Elterngeld. Die staatliche Leistung soll laut Gesetzentwurf künftig nur noch 12 statt bisher 14 Monate gezahlt werden. Dadurch würde der Staat jährlich 500 Millionen Euro weniger ausgeben. Das neue Gesetz will außerdem Väter mehr in die Erziehungsarbeit einbinden. Mutter und Vater sollen verpflichtend jeweils 3 Monate Elterngeld nehmen. Die restlichen 6 Monate können den Plänen zufolge flexibel aufgeteilt werden. Alleinerziehende sind von der Regel ausgenommen. Bislang gibt es mindestens 2 Elternzeitmonate für Väter. Berlin. Die evangelische Kirche in Deutschland warnt vor einer Flexibilisierung der Ladenöffnungszeiten an Sonntagen. Ein EKD-Sprecher sagte der Rheinischen Post, der freie Sonntag schaffe Raum für Familie, Freundschaften, Nachbarschaft und Ehrenamt. Davon profitiere am Ende die ganze Gesellschaft und auch die Arbeitswelt. Zuvor hatte sich der Hauptgeschäftsführer des Hauptverbands des deutschen Einzelhandels Gent für eine Freigabe bei den Ladenöffnungszeiten auch am Sonntag stark gemacht. Er reagierte damit auf eine Ankündigung der Bundesregierung, die Öffnungszeiten für Bibliotheken und Bäckereien an Sonntagen verlängern zu wollen. München. Charlotte Knobloch bleibt Präsidentin der israelitischen Kultusgemeinde München und Oberbayern. Die 93-Jährige hatte keinen Gegenkandidaten und wurde für weitere 4 Jahre gewählt. Seit 1985 ist Knobloch schon EKD-Vorsitzende. Zum Fußball. Bei der WM ist auch der 3. Gastgeber ausgeschieden. Die USA verloren 1:4 gegen Belgien. Spielentscheidend waren mehrere Abwehrfehler der US-Amerikaner. Belgiens Kapitän Thielemann sagte nach dem Spiel, man habe die Antwort auf die Kontroverse um den begnadigten US-Stürmer Balogun auf dem Platz gegeben. Er sei sehr stolz auf seine Mannschaft. Hintergrund ist ein Aufruf von US-Präsident Trump, ein Anruf von US-Präsident Trump bei FIFA-Chef Infantino, bei dem Trump die Aufhebung einer Rotsperre erwirkt hatte. Die Entscheidung der FIFA hatte weltweite Proteste ausgelöst. Im Viertelfinale treffen die Belgier auf Spanien. Das Achtelfinale gegen Portugal war über weite Strecken ausgeglichen. Erst in der 90. Minute trafen die Spanier zum 1:0. Das Wetter in Bayern: Sonne und Wolken, Höchstwerte zwischen 24 und 32 Grad. In der Nacht zunehmend bewölkt und etwas Regen, Abkühlung bis 13 Grad. Morgen etwas Sonne, einige dichte Wolken und vom Alpenrand bis in südliche Niederbayern ein paar Schauer, Werte bis 29 Grad. Am Donnerstag im Südwesten freundlich, im Nordosten Wolken. Es ist 7.05 Uhr. Die Verkehrsmeldungen: A3 Würzburg Richtung Nürnberg zwischen Wiesentheid und Geiselwind, 5 Kilometer Stau wegen Bergungsarbeiten, es ist nur eine Spur frei. Soweit die Verkehrsübersicht.
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5: Einen schönen guten Morgen wünscht Ihnen an diesem Dienstag Tobias Ruhland. Wie viele Befugnisse hat Bayerns Polizei? Geregelt wird das im PAG, dem Polizeiaufgabengesetz. Das steht ab heute vor dem Bundesverfassungsgericht in Karlsruhe auf dem Prüfstand, nachdem dort gleich mehrere Klagen aufgelaufen sind.
6: Johannes. Polizeiaufgabengesetz in Bayern hat hier die Polizei Befugnisse erhalten, wie sie normalerweise nur Geheimdienste haben,
5: sagt Johannes König von der Linken. Außerdem Thema in dieser Stunde: der NATO-Gipfel, der heute in Ankara beginnt. Die nicht ganz unkomplizierte Rolle der Türkei in der NATO besprechen wir gleich mit einem Experten von der Stiftung Wissenschaft und Politik. Und zu dem Gipfel hat sich auch US-Präsident Donald Trump angekündigt, der, vielleicht ist es Ihnen ja auch aufgefallen, der die Fußball-WM im eigenen Land für seine Verhältnisse regelrecht ignoriert hat, bis zu seinem Anruf bei seinem FIFA-Spezi Gianni Infantino.
7: But all I did, I asked for a review because I didn't think it was a foul. And you know, again, I'm good at this stuff. I didn't think it was a foul.
5: Ein kleiner Anruf für Trump, aber ein großer Schritt in Richtung Abgrund für den Weltfußball, frage ich kurz nach halb einen Sportwissenschaftler.
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5: Ihr Bandname ist ein Kofferwort aus Kalifornien und Mexiko. Calexico. Die Band um den ursympathischen Frontmann Joey Burns feiert gerade 30. Bandjubiläum. Hier einer der besten, weil typischsten Calexico-Songs mit schön viel feierlichen Mariachi-Trompeten. Crystal Frontier. Schönen guten Morgen.

0: 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Unter auffallend hohen Sicherheitsvorkehrungen beginnt heute der zweitägige NATO-Gipfel in Ankara. Dass das Treffen auf türkischem Boden stattfindet, mehr als nur eine Formalie. Die Rolle der Türkei innerhalb der NATO ist eine wichtige, aber keine unkomplizierte. Ich konnte vor der Sendung mit dem deutsch-türkischen Sozialwissenschaftler Yasha Aydin von der Stiftung Wissenschaft und Politik sprechen. Guten Morgen, Herr Aydin.
1: Guten Morgen.
0: Eins steht jetzt schon fest. Es ist einer der meistgesicherten NATO-Gipfel in der Geschichte. 70.000 Sicherheitskräfte sind im Einsatz. Ankara ist seit Tagen im Ausnahmezustand. Der türkische Präsident Erdogan hängt sich da ganz schön rein, könnte man salopp sagen. Wie wichtig ist dieser NATO-Gipfel für den türkischen Präsidenten persönlich? Wie will er sich und sein Land als Gastgeber präsentieren?
1: Der NATO-Gipfel ist für Präsident Erdogan auch persönlich sehr wichtig, weil er sich mit diesem Ereignis als einen weltpolitischen Akteur inszenieren möchte, als jemand, der eine gute nationale Interessenvertretung betreibt, um auch die in den Keller gehenden Zustimmungswerte nach oben zu korrigieren. Erdogan ist gerade in der Türkei nicht sehr populär aufgrund von Wirtschaftsmiseren und auch Repressionen gegen die Opposition.
0: Türkei als wichtiges NATO-Mitglied, geostrategisch und auch militärisch. Die Türkei stellt mit rund 500.000 Soldaten die zweitgrößte Armee nach den USA im Verteidigungsbündnis. Türkei aber auch jenes Land, das sich gegen Mark Rutte als NATO-Generalsekretär aussprach. Das Land, das lange den Beitritt von Finnland und Schweden blockierte. Wie steht's aktuell um das Verhältnis Türkei und den anderen NATO-Ländern?
1: Aktuell ist es so, dass die NATO die Türkei braucht aufgrund des russischen Angriffskrieges auf die Ukraine, um die Schwarzmeerregion zu stabilisieren, ein Gegengewicht zu Russland aufzubauen, aber auch vor dem Hintergrund der Konflikte im Nahen Osten. Die Türkei ist so wichtig wie noch nie zuvor. Aber auf der anderen Seite sind die Beziehungen auch schwierig, unter anderem deswegen, weil die Türkei sich von den Normen und Werten von der NATO und des Westens entfernt und auch das Land vor der Gefahr einer Instabilität steht. Es gibt auch innerhalb der NATO geopolitische Differenzen. Zum Beispiel für Europa ist Russland die größte Gefahr. Für die Türkei ist Israel die größte Gefahr, ein Land, das von Europa unterstützt wird. Und die Türkei trägt nicht die Sanktionen gegen Russland mit, obwohl sie Ukraine unterstützt. Das sind Spannungen zwischen der Türkei und anderen NATO-Staaten.
0: Ja, dann schauen wir uns doch gleich auch das Verhältnis der Türkei zu Russland an. Eben auch nicht ganz unkompliziert oder eindeutig. Einerseits gibt es da eben teils enge Beziehungen zum Kreml. Sanktionen gegen Russland wurden da nicht mitgetragen. Andererseits Türkei, die ist immer wieder und mehrfach in der Vergangenheit schon bemüht gewesen als Vermittlerin im Ukraine-Krieg. Gab ja auch im vergangenen Jahr mehrere Treffen in Istanbul, die dann immerhin zu größerem Gefangenenaustausch geführt haben. Darüber hinaus, wie ist das Verhältnis Türkei und Russland?
1: Das Verhältnis ist nicht so, wie es mal vor 10 Jahren war. Putin hat zuletzt vor 6 Jahren die Türkei besucht. Die Beziehungen sind frostig, aber die Türkei möchte gesprächsbereit bleiben, möchte nicht, dass die Gespräche mit Russland abbrechen. Das hat auch eine wirtschaftliche Dimension. Wir dürfen nicht vergessen, dass die Türkei aus Russland Erdgas bezieht, russische Touristen der türkischen Wirtschaft viele Einnahmen bringen und die Türkei auch in der Nukleartechnologie mit Russland kooperiert. Die Russen bauen in der Türkei den ersten nuklearen Reaktor in der Türkei. Das sind, aber auf der anderen Seite muss man auch sagen, dass die Türkei die Annexion von Krim nicht anerkannt hat. Also wir haben es mit einem Verhältnis zu tun, das pendelt von Kooperation zum Konflikt.
0: Das Gleiche könnte man auch sagen über das Verhältnis zwischen Türkei und den USA. Nun hat US-Präsident Donald Trump angekündigt, er wird auch zum NATO-Gipfel kommen, hat er im Vorfeld ja leicht gönnerhafte und wohlwollende Worte in Richtung Türkei und Erdogan fallen lassen.
2: Er ist ein starkes Mitglied der NATO. Ich werde wahrscheinlich etwas tun, das ihn sehr glücklich machen wird.
0: Was glauben Sie, Herr Aydin, was wird das sein? Was könnte das sein, was Trump da ankündigt und auf jeden Fall irgendwie Erdogan eine Freude bereiten könnte?
1: Das könnten die Lieferung von Triebwerken für den türkischen Kampfjet Khan sein. Die Türkei hat eigene Kampfjets konstruiert und dafür braucht das Land jetzt die Triebkräfte aus den USA. Das ist denkbar. Ich erwarte nicht, dass die Türkei in das Programm F-35 wieder aufgenommen wird. Die Türkei ist da rausgeflogen, weil Ankara ein Luftabwehrsystem aus Russland beschaffen hat. Man sieht hier, Trump möchte Erdogan geopolitisch, sicherheitspolitisch und auch international aufwerten, weil er ihn in Syrien braucht. Trump versucht, Syrien über die Türkei zu stabilisieren. Und in diesem Kontext muss man das Lob von Trump in Richtung Erdogan sehen.
0: Und ich habe es eingangs schon gesagt, die Sicherheitsmaßnahmen für diesen NATO-Gipfel gehen ja nach internationaler Einschätzung auch weit über das übliche Maß hinaus. Es wurden auch schon repressive Maßnahmen gegen die Opposition im Vorfeld kritisiert. Es gab bereits 200 Festnahmen von angeblichen Islamisten und Linksradikalen. Wie nutzt Erdogan diesen Gipfel auch innenpolitisch, um Dinge in seinem Sinne wieder zurechtzurücken?
1: Erdogan weiß ganz genau, dass NATO-Partner da wegschauen werden, wenn es um die Repression geht. Jetzt versucht er durch Instrumentalisierung der Justiz die Hauptoppositionspartei zu zerschlagen, sie zu lähmen und Oppositionelle einzuschüchtern.
0: Ein nicht ganz unkompliziertes Partnerland, Rüstungslieferant und Vermittlerin im Ukraine-Krieg, die Türkei. Dort startet heute in Ankara der zweitägige NATO-Gipfel. Wir haben darüber gesprochen mit Yasha Aydin von der Stiftung Wissenschaft und Politik und ich sage danke für Ihre Zeit und Ihre Einschätzung, lieber Herr Aydin.
1: Sehr gerne.

0: En silence, das sind Karussell aus der französischen Schweiz für Ihren Morgen hier in der Bayern 2 Welt am Dienstagmorgen. Bayerns Polizei, darf die zu viel? Mit dieser Frage beschäftigt man sich ab heute am Bundesverfassungsgericht in Karlsruhe. Dort liegen gleich mehrere Verfassungsbeschwerden vor gegen das PAG, das Bayerische Polizeiaufgabengesetz, das von seinen Kritikern als das schärfste Polizeigesetz seit 1945 bezeichnet wird. Gemäß seiner aktuellen Fassung darf Bayerns Polizei schon bei drohender Gefahr tätig werden. Aber was heißt das genau und mit welchen Mitteln? Diese Formulierung der drohenden Gefahr ist Mitauslöser des Protestgrundrauschens, das das PAG seit Jahren begleitet und jetzt eben bis vors Bundesverfassungsgericht. Anja Fünfinger berichtet.
1: Johannes König aus München kämpft seit 8 Jahren gegen das Polizeiaufgabengesetz, PAG genannt. Er ist auch Vorsitzender der Münchner Linken. Für ihn gehen die Befugnisse für die Polizei viel zu weit. Deswegen hat er 2018 mit anderen Verfassungsbeschwerde in Karlsruhe eingereicht. Heute Vormittag wird er dabei sein.
2: Durch das Polizeiaufgabengesetz in Bayern hat hier die Polizei Befugnisse erhalten, wie sie normalerweise nur Geheimdienste haben. Die zentrale Kritik der Verfassungsbeschwerde ist der Begriff der drohenden Gefahr als Eingriffsschwelle für sehr weitreichende Polizeibefugnisse.
1: Der Begriff drohende Gefahr ist das Reizwort für die Kritiker des PAG. Was darf die Polizei, wenn sie von einer drohenden Gefahr ausgeht? Zum Beispiel Menschen in Gewahrsam nehmen bis zu 2 Monate lang. Weil die Beamten fest davon ausgehen, dass sie damit eine Straftat verhindern. Das bayerische Innenministerium gibt dem BR folgendes Beispiel. Eine psychisch auffällige Person späht im Großstadtgebiet verschiedene Kindergärten und Kinderspielplätze aus. Beobachter sehen, dass diese Person ein Messer bei sich führt. Es fehlen zwar genauere Erkenntnisse zu Ort und Zeit, um schon eine konkrete Gefahr anzunehmen, aber man könnte diese Person dennoch in Gewahrsam nehmen. Neben der Verfassungsbeschwerde des Münchner Linken-Chefs Johannes König, der aber als Privatmann klagt, wird in Karlsruhe auch eine sogenannte abstrakte Normenkontrolle verhandelt. Die haben 2018 die Bundestagsfraktionen FDP, Grüne und Linke eingereicht. Gegen ein bayerisches Gesetz kann vor dem Bundesverfassungsgericht keine bayerische Fraktion klagen. Da es aber Bayern betrifft, wird heute auch der grüne Landtagsabgeordnete Florian Siegmann mit dabei sein. Auch er hat ein Problem mit dem Begriff drohende Gefahr, weil er darin das Tor zur Willkür polizeilicher Maßnahmen offen sieht. Siegmann erhofft sich, dass dieser Ausdruck von den Richtern in Karlsruhe geschärft wird.
3: Polizeigesetze müssen klar verständlich sein und genau das ist die schwammig formulierte drohende Gefahr nicht. Sie lässt zu viel Raum für Spekulation. Auch deshalb hat der Bayerische Verfassungsgerichtshof auf unsere Klage hin die Anwendung in einem ersten Urteil deutlich eingeschränkt.
1: Siegmann meint damit die Entscheidung des Bayerischen Verfassungsgerichtshofs vor einem Jahr. Das PAG wurde im Kern bestätigt, machte dem Freistaat aber Vorgaben. Maßnahmen bei einer drohenden Gefahr dürften ergriffen werden, wenn man von terroristischen oder vergleichbaren Angriffen ausgeht, also eine hohe Hürde. Heute in Karlsruhe ist Bayerns Innenminister Joachim Herrmann sozusagen der Beklagte, weil er der oberste Dienstherr der Polizisten in Bayern ist. Der CSU-Politiker ist sicher, dass auch die Bundesrichter das bayerische PAG für verfassungskonform betrachten.
4: Wir haben einen Auftrag, Bürgerinnen und Bürger in Bayern bestmöglich zu schützen. Und da sind diese Maßnahmen, die geregelt sind bei einer drohenden Gefahr für Menschen in unserem Land, richtig und wichtig. Und deshalb werden wir das auch so vor dem Bundesverfassungsgericht in Karlsruhe vertreten.
1: Die Verhandlung ist auf heute und morgen angesetzt. Bis das Urteil fällt, kann es Wochen oder Monate dauern.
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0: Als Vierjähriger sorgte er als Elvis-Imitator für Furore. Als 40-Jähriger ist er Stammgast in den Charts und sammelt Grammys wie andere Leute Briefmarken. Bruno Mars, hier schon wieder so ein musikgeworgener Energieriegel. 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

0: Das ist Bruno Mars hier um 7:35 in der Bayern 2 Welt am Dienstagmorgen. Die Ostberliner Regisseurin und Drehbuchautorin Eva Trobisch kann und liebt Drama. Ihre ersten Werke Alles ist gut und Ivo haben Trobisch den Ruf als vielversprechendes Talent eingebracht. Und vielleicht gelingt ihr jetzt der nächste Karriereschritt mit ihrem neuen Film. Etwas ganz Besonderes. Darin entfaltet Eva Trobisch ein großes Familienpanorama in der ostdeutschen Provinz. Ein vielschichtiges Identitätsdrama, das mit großen Namen besetzt ist, aber auch ein vielversprechendes Newcomer-Talent auf die Leinwand bringt. Weiß Lars Meyer, der etwas ganz Besonderes schon gesehen hat.
1: Als die 16-jährige Lea in ihrer Schule von einem Fernsehteam überrumpelt wird, weil sie für eine Gesangs-Casting-Show ausgewählt wurde, ist sie überfordert. Sie soll sich vor der Kamera selbst darstellen.
2: Immer in ganzen Sätzen anfangen. Also, was macht dich aus?
3: Ich weiß nicht. Nichts.
1: Die simple Frage, wer bin ich, was macht mich aus, weitet sich im Laufe des Filmes zu einer Identitätskrise, nicht nur für Lea, sondern für ihre ganze Familie. Die lebt im thüringischen Greiz, einer alten Residenzstadt, umgeben von Wald und Bergen. Der marode Charme des Ortes spielt eine wesentliche Rolle, ebenso das Waldsterben drumherum. Das Familiendrama, das sich nun multiperspektivisch entfaltet, ist eine Verfallsgeschichte, wenn auch mit Hoffnungsschimmern. Bereits an Leas Teilnahme bei der Show, im Stile von The Voice of Germany, scheiden sich die Geister.
4: Was findest du eigentlich so schlimm an der Show?
5: Das ist doch jetzt auch egal.
4: Interessiert mich.
6: Mama findet doof, dass es um den Einzelnen geht und nicht um die Gruppe.
1: Erklärt Leas kleiner Bruder dem Opa beim Familienbankett. Solidarität versus Individualismus, dieser weltanschauliche Konflikt zieht sich durch den Ensemblefilm. In etwas ganz Besonderes sind alle Figuren gleichberechtigt und alle gleich angezählt. Mutter Rike erwartet ein Kind von Leas Schulleiter. Vater Matze, der sich zu lange im Westen verdingt hat, muss zusehen, wo er bleibt. Der idyllische Gasthof der Großeltern, mit dem sie sich nach der Wende neu erfunden haben, ist bankrott, und die heimgekehrte Tante Kati, die nun das Greizer Heimatmuseum leitet, wird von allen Seiten politisch angefeindet, selbst von ihrem Sohn, der neben der TV-Show auch den Gasthof boykottiert.
7: Ja, und du?
8: Ich gehe da nicht hin, solange Oma da ihre Nazis tagen lässt.
7: Es gibt da schon noch Abstufungen, Edgar.
8: Die wollen Schlesien zurück.
7: Ja, die wollen alle Schlesien zurück.
1: Das sind viele Konflikte auf einmal. Doch Regisseurin Eva Trobisch gelingt es, das Kino in eine Art Schwebezustand zu versetzen. Dank ihrer liebevollen Inszenierung und einem flüssigen Filmschnitt gleitet man von einer Figur zur nächsten. Das Ensemble spielt immer ganz aus dem Moment heraus und trägt viel zur Glaubwürdigkeit der Handlung bei. Es kommen die biografischen Brüche der Familienmitglieder zum Vorschein. Lebensgeschichten dreier Generationen in Ostdeutschland. Die müssten sich eigentlich alle erstmal gegenseitig erzählen, doch dazu gibt es schon zu viele Verletzungen. Und wie erzählt man überhaupt ein Leben? Das wird zur eigentlichen Frage, auch für Leas Image in der Castingshow, an dem der leitende Redakteur zusammen mit Vater Matze bastelt.
9: Ja, vielleicht können wir es sogar so erzählen, dass euch die Show ein bisschen hilft, wieder mehr zusammenzuwachsen. Das fände ich ganz gut.
10: Ja, ich verstehe, was du meinst, aber ich glaube, es sollte eher um Lea gehen. Also
11: try your best, but you don't succeed.
1: Und was wird aus Lea?
11: When you get what you want, but not what you need.
1: Vielleicht bringt ihr kleines Lied sie auf den Weg, ohne etwas ganz Besonderes sein zu müssen. In ihrer Familie jedenfalls wird erbittert gekämpft, um gegenseitigen Respekt, Anerkennung, gesehen werden. Eva Trobischs Familienpanorama erweitert sich zu einer umfassenden Bestandsaufnahme einer krisenhaften Gesellschaft.
0: Nach der Premiere bei der Berlinale, ab Donnerstag dann auch bei uns im Kino. Etwas ganz Besonderes von Eva Trobisch. Belgien gewinnt 4:1 gegen die USA, soweit das WM-Spiele-Protokoll. Allen Beteiligten war aber klar, das hier ist mehr als ein Fußballspiel. Es ist ein Beleg für einen bis dato einmaligen Vorgang im Weltfußball. Trumps Anruf bei der FIFA besprechen wir gleich mit einem Professor für Sportpolitik.
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13: Guten Morgen. TKMS bekommt großen U-Boot-Auftrag aus Kanada. Premier Carney erklärte, die kanadische Marine werde bis zu 12 U-Boote in Kiel bauen lassen. Der Auftrag an den deutschen Marineschiffbauer hat einen Umfang von mehreren Milliarden Euro. Bundeskanzler Merz spricht von einem strategischen Vorhaben, das Kanada und Deutschland auf Jahrzehnte verbinde. Flüssiggastanker wird in der Straße von Hormus beschossen. Dem iranischen Staatsfernsehen zufolge habe die Besatzung des Schiffs Warnungen missachtet. Eine offizielle Bestätigung der iranischen Führung gibt es bisher nicht. NATO-Gipfel beginnt in Ankara. Bundeskanzler Merz sowie Außenminister Wadefuhl und Verteidigungsminister Pistorius kommen zu dem Treffen in der türkischen Hauptstadt. Es soll vor allem um die Kriege im Iran und in der Ukraine gehen. Thema sind außerdem die Rüstungsausgaben der NATO-Länder. Die USA drängen ihre Verbündeten weiter, ihre Armeen besser auszustatten. Sprit ist an bayerischen Autobahntankstellen besonders teuer. Nach einer Erhebung des ADAC kosten Super E10 und Diesel im Schnitt 33 Cent je Liter mehr als an den Tankstellen abseits der Autobahnen. Noch größer waren die Unterschiede nur noch in Rheinland-Pfalz. Etwa ein Viertel der Autofahrer sagte in einer Umfrage, trotz des großen Unterschieds die Autobahn zum Tanken nicht zu verlassen. Belgien gewinnt WM-Achtelfinale gegen die USA. Nach der hitzigen Kontroverse um die Rotsperre von US-Stürmer Balogun setzte sich die belgische Nationalmannschaft in der Nacht mit 4:1 durch. Damit ist auch die dritte und letzte Gastgebermannschaft nicht mehr im Kampf um den Titel dabei. Neben Belgien zieht auch Spanien ins Viertelfinale ein. Die Spanier gewannen 1:0 gegen Portugal. Soweit die Nachrichten um 12:30.
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13: Heute sonnig und trocken, aber windig bei bis zu 32 Grad. Bayern 2 Verkehrsmeldungen. Die A3 Würzburg Richtung Nürnberg ist zwischen Wiesentheit und Geiselwind wegen Bergungsarbeiten gesperrt. Im Moment 6 Kilometer Stau. Es gibt eine Umleitung über die U7. Es ist gleich 7.33 Uhr.
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1: Mit Tobias Ruhland. Ja, und eigentlich dürften wir ja nicht wirklich überrascht sein, weil, dass sich Donald Trump nicht an Regeln hält oder selten Regeln anerkennt, wissen wir von seinem langjährigen Agieren auf dem politischen Spielfeld. Wieso soll er dann das im Sport anders machen? Nochmal zum Mitschreiben. Trump ruft bei seinem FIFA-Spezi Gianni Infantino an. Gianni, ich weiß nicht, ob das mit der roten Karte gegen US-Stürmer Balogun im Spiel gegen Bosnien-Herzegowina richtig war. Und noch was, Gianni, ich weiß auch nicht mal, was eine rote Karte ist.
14: Red card. I didn't know what the hell a red card was. When I found out, I said, you gotta be kidding.
1: Ja, tatsächlich hat die FIFA die Rotsperre gegen US-Stürmer Follerin Balogun zur Bewährung ausgesetzt. Der konnte also dann doch spielen im Achtelfinale gegen Belgien. Gebracht hat das ganze Bohai aber wenig. Belgien kegelt die USA mit 4:1 aus dem Turnier. Balogun hat übrigens auch nicht getroffen. Aber wie groß ist der Schaden für den Weltfußball? Der Fall Balogun und Trumps Intervention bei der FIFA besprechen wir jetzt mit dem Professor für Sportpolitik an der Deutschen Sporthochschule in Köln, Jürgen Mittag. Schönen guten Morgen nach Köln.
15: Guten Morgen.
1: Ja, inzwischen hat es Trump ja selber zugegeben, sein Anruf bei der FIFA, bei Gianni Infantino, mit der Bitte um Überprüfung der roten Karte. Und tatsächlich wurde die rote Karte auf Bewährung ausgesetzt, damit Balogun gegen Belgien spielen konnte. Herr Mittag, was haben Sie gedacht, als Sie gestern von dieser roten Karte auf Bewährung gehört haben?
15: Nun, bei der FIFA darf man über Fragwürdigkeiten in der Tat nicht überrascht sein angesichts der Geschichte. Dass man aber seitens der FIFA Regeln während des Wettbewerbes ändert bzw. anders interpretiert, als man es vorher selbst lange Zeit kundgetan hat, das hat auch mich in der Tat sehr erstaunt.
1: Ja, die FIFA betont ja lautstark, die juristischen Gremien der FIFA seien unabhängig und man verweist auf den Artikel 27 des Disziplinarreglements, das wir natürlich alle auswendig kennen. Was besagt denn dieser Artikel und in welchen Fällen wurde er denn schon etwaig angewendet?
15: Ja, die FIFA-Disziplinarordnung erlaubt in der Tat im Artikel 27 eine Disziplinarmaßnahme ganz oder teilweise auszusetzen. Diese Regelung steht aber einem anderen Artikel entgegen, der seit 2002 dauerhaft durchgesetzt wird, nämlich dass eine rote Karte automatisch ein Spiel Sperre nach sich zieht. Und davon ist man bislang nicht abgewichen. Man hatte in der Qualifikation zur WM einen Fall, Ronaldo, auch einen sehr populären Fall, der eine rote Karte erhalten hat und dessen Sperre von 3 auf 1 Spiel reduziert worden ist. Sonst hätten wir ihn in der Vorrunde gar nicht gesehen. Aber dass in dieser Form jetzt eine Regel anders interpretiert und anders ausgelegt wurde, das ist schon sehr ungewöhnlich und das hat es so in der Form auch nicht gegeben.
0: Vielleicht haben Sie es ja auch gesehen. Millionenfach geklickt wurde bereits so ein KI-generiertes Video, das in den sozialen Medien die Runde macht. In diesem Video sieht man US-Stürmer Balogun vom Schiri die rote Karte gezeigt bekommen und der KI-Balogun zeigt dann dem Schiri dann die Trump-Karte nach dem Motto, Trump-Karte schlägt rote Karte. Ist tatsächlich sehr lustig anzuschauen, dieses Video. Aber am Ende ist es natürlich ein fataler, ein einmaliger Vorgang bei einer Fußball-WM. Ein Politiker versucht, Einfluss auf eine sportliche Entscheidung zu nehmen. Ein Novum. Massive Kritik gibt es auch von der UEFA. Was sagen Sie als Sportpolitiker dazu?
15: In der Tat ist die Integrität eines Wettbewerbes, auch eines Sportverbandes, ein sehr hohes Gut. Und gerade das Fairplay eines Wettbewerbes ist eigentlich etwas, auf das man gar nicht um keinen Preis verzichten kann. Die FIFA ist nun im Hinblick auf ihr Funktionärgebaren schon in der Vergangenheit oft genug schlecht aufgefallen. Aber dass sie eben auch die Spielregeln, die Wettbewerbsregeln nun in Frage stellt, das ist ungewöhnlich. Und das hat das Potenzial, in der Tat die Integrität der FIFA noch weiter in Frage zu stellen. Und zum anderen auch den einen oder anderen sportpolitischen Konflikt, vor allen Dingen mit der UEFA, mit den Kontinental-, aber auch mit den nationalen Mitgliedsverbänden, weiter zu beschwören und ihn wahrscheinlich auch in den kommenden Monaten und Jahren auszutragen.
0: US-Außenminister Rubio hat übrigens jetzt auch noch angekündigt, dass die Causa rote Karte übrigens auch noch Thema sein wird, jetzt auf dem NATO-Gipfel in Ankara. Also das ist ja mehr als nur kurios. Aber jetzt mal mit Blick auf den weiteren Turnierverlauf, Herr Mittag. Wurde da jetzt ein Präzedenzfall geschaffen? Das ist natürlich jetzt auch für Schiedsrichter ein Problem, wenn ihre Entscheidungen hinterher einkassiert werden.
15: Nun, das bleibt abzuwarten, ob das in der Tat jetzt eine einmalige Ausnahmesituation gewesen ist und die FIFA angesichts des doch massiven Widerspruchs der Kontinentalverbände, das ist ungewöhnlich, dass diese sich so stark während des Wettbewerbs und in der Deutlichkeit äußern, ob die FIFA jetzt so etwas noch einmal überhaupt nur in Erwägung zieht oder ob man zu den selbst praktizierten Regeln wieder zurückkehrt. Aber es wird sicherlich ein Nachspiel geben und auch Gianni Infantino wird auf den nächsten FIFA-Kongress und in den FIFA-Gremiensitzungen sicherlich in der einen oder anderen Form Gegenwind ernten. Auf der anderen Seite, es gibt wenig, was man gegenüber einer weitgehend autonom agierenden FIFA vornehmen kann. Das ist die große Problemlage, die auch schon die vergangenen Jahre und Jahrzehnte auszeichnet. Internationale Sportverbände, wenn sie ein so zentrales Monopol wie die Weltmeisterschaft haben, denen ist kaum beizukommen. Sie können weitgehend autonom agieren.
0: Kann man eigentlich das Gedankenexperiment mal durchturnen, was gewesen wäre, wenn die USA jetzt tatsächlich gegen Belgien gewonnen hätten? Haben Sie sich das auch schon mal überlegt, was dann passiert wäre oder weiter passieren würde?
15: Dann hätte es in der Tat sicherlich mehr an Protesten oder weitergehende Proteste gegeben. Das Spannungspotenzial und auch das Konfliktpotenzial wäre noch größer geworden. Und es wäre nicht auszuschließen gewesen, dass es wirklich mal zu sehr offenen Protestbekundungen auch der Aktiven, sprich der Spieler und auch des Funktionärskörpers, nicht nur mit rein symbolischen Gesten, sondern vielleicht auch in stärkerer Form gekommen wäre. Das ist etwas, was es so bis jetzt noch nicht gab. Aber auf der anderen Seite hatten wir auch noch nicht eine so offenkundige Einflussnahme. Bei der WM 78 in Argentinien gab es das zu einem kleinen Teil, aber dass wir das in dieser Form jetzt im Jahre 2026 erleben, das ist in der Tat ein Unikum.
0: Ich habe so ein bisschen das Gefühl, WM 86 zum Beispiel, da hatten wir die Hand Gottes von Maradona. Daran erinnert man sich vor allem. Bei dieser WM habe ich das Gefühl, wird am Ende irgendwann nicht mehr übrig bleiben, dass man weiß, wer die WM gewonnen hat, sondern da war die Sache mit Trump. Haben Sie den Gedanken, dass es so werden könnte oder wird die Causa dann auch wieder schnell vergessen sein?
15: Nein, ich denke, das wird wirklich Wirkung nach sich ziehen, wenn man Maradona nochmal nimmt. Der ist bei der WM 94 gesperrt worden wegen eines Dopingvergehens oder wegen einer illegalen Substanz. Und auch da hat man im Vorfeld gemutmaßt, geht das, dass ein so herausragender Spieler wie Maradona wirklich aus dem Turnier genommen werden kann? Er ist es. Aber dass jetzt die populäre Mannschaft schlechthin, die Heimmannschaft, in der Form doch offenkundig Begünstigungen erfahren hat, da wird man nicht ein weiteres zur Tagesordnung übergehen können, und diese Konflikte werden in der Tat noch im Rahmen des Sports weiter auszutragen sein.
0: Das sagt Jürgen Mittag, Professor für Sportpolitik an der Deutschen Sporthochschule in Köln. Vielen Dank für Ihre Zeit und Einschätzungen.
15: Gern geschehen.
0: Hier geht's weiter mit Musik von Ingrid Michaelson, Everybody.

0: Fans der Ärzte-Serie Grey's Anatomy kennen diese Musikerin und ihre Lieder, denn regelmäßig tauchen die Songs von Ingrid Michaelson in dieser Serie auf.
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0: Vergangenen Freitag erschien The Visitor, das Debütalbum von Sienna Spiro. Von Geheimtipp zu sprechen wäre bei der gerade mal 20-jährigen Londonerin an dieser Stelle aber das falsche Wort. Ihre bisher veröffentlichten Balladen haben die britischen Charts schon mehrfach aufgemischt. Vielleicht liegt sie auch daran, dass man Sienna Spiro gesanglich und klanglich leicht mit Adele verwechseln könnte. Dass Sienna Spiro auf ihrem Debütalbum aber noch mehr macht und kann, als nur wie Adele zu klingen, das weiß Christoph Lindner.
2: Minirock, Polkadots und die Haare zum eleganten Beehive auftupiert. Sienna Spiro scheint direkt aus der Carnaby Street des Swinging London spaziert zu sein. Ihr Look ist retro, zeitlos, grandios, aber ist die Stimme. Ein Mezzosopran, warm und voll. Und aufgrund von Knötchen auf den Stimmbändern immer auch ein bisschen rauchig.

Eine Ausnahmesängerin, die selbst sagt, dass ihre Technik nicht die beste ist. Emotion ist ihr Fokus, Sinatra ihr Vorbild. Vor allem dessen Credo: Du kannst nicht singen, wenn du nichts zu sagen hast. Du musst eine Geschichte erzählen, darum geht's beim Singen. So

0: Am East London Arts and Music College war ihr Hauptfach Gesang, aber sie brach die Schule mit 16 ab. Trotzdem wird ihr Stil auf YouTube bereits in unzähligen Videos von Stimmcoaches analysiert.
1: This woman has the most incredible voice. We're going to be talking about how is she creating that, like,
2: she's an
1: really
2: amazing
1: signature sound.
2: If you want me to analyze more of her songs,
3: this is going to be a little mini vocal masterclass on how to sing her breakout hit "Die on This Hill."
0: Die on This Hill war ihr Durchbruch. Eine halbe Milliarde Streams hat der Song bereits und klingt dabei erstaunlich organisch. Sienna Spiro will auf die große Bühne, macht aber bewusst keinen Hochglanzpop.

0: And I love live instrumentation. Do you know what? I'm so lucky.
1: Ich liebe Live-Instrumentierung. Ich habe so ein Glück, dass ich das auf meinem Debütalbum umsetzen konnte. Echte Streicher, eine Liveband, das ist ein Privileg. Menschen sind überhaupt das Wichtigste in der Musik. Nichts kann einen Menschen ersetzen. Egal wie gut die KI technisch wird, sie kann niemals so daneben hauen wie ein Mensch. Sie kann niemals Emotionen erzeugen wie ein Mensch. Und das ist nun mal das Wichtigste in der Musik.
2: Ungewöhnlich ist, dass Sienna Spyro auf ihrem Debütalbum ausschließlich Balladen singt. Sie spielt ihre Stärken aus, wiederholt sich damit aber auch. Was vor allem auffällt, wenn sie einen Trick wie das plötzliche Abheben ihrer Stimme gleich zweimal einsetzt. In You Stole the Show und dann gleich nochmal in The Visitor. Beeindruckend und tatsächlich berührend sind ihre Slow-Songs allemal, die sie komponiert, mit Unterstützung von Profis, die auch mit Miley Cyrus, Justin Bieber und Charlie XCX arbeiten. Und sie bringt sich gleich selbst für den nächsten James-Bond-Song ins Gespräch, mit einem Lied, das sie quasi als Bewerbung geschrieben hat.
0: I've been practicing. I wrote a song recently. It's like my audition. It's like my biggest dream.
2: Mal sehen, ob ihr Traum vom Bond-Song in Erfüllung geht. Vorstellbar ist es durchaus, denn Emotionen sind, wie sie selbst sagt, nun mal das Wichtigste

0: We're Not in Love. Das ist Sienna Spyro. 7 Uhr und gleich 52.
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0: Mit Michael Zamitzer aus dem Bayern 2-Team. Schönen guten Morgen.
2: Guten Morgen.
0: Eine rote Karte und ein Telefongespräch dürfte eine Rolle spielen in den Zeitungen heute, oder?
2: Ja, Donald Trumps Intervention bei FIFA-Chef Infantino beschäftigt natürlich die Kommentare. Aber auch der vom Kabinett verabschiedete Haushaltsentwurf für 2027.
0: Ja, der neue Schulden anhäufen wird, weil auch das Reformpaket der Regierung Geld kosten könnte.
2: Genau. Die Thüringer Allgemeine aus Erfurt schreibt dazu, die schwarz-rote Koalition kommt mit ihrem Reformversprechen voran. Aber vieles ist teuer erkauft. Der Haushaltsentwurf, den der Finanzminister jetzt eingebracht hat, steht nur dank erneuter Schulden und einer Milliardenverschieberei, die an der Grenze zu Buchungstricks liegt. Das Straubinger Tagblatt, die Landshuter Zeitung, sieht da noch ungenutzte Sparmöglichkeiten, nämlich bei der öffentlichen Verwaltung. Man kann nicht immer vom Bürokratieabbau reden, aber die staatliche Bedienstetenriege immer weiter aufbauen. Und da sind dann noch die staatlichen Subventionen, in denen viele Milliarden Einsparpotenzial schlummern.
0: Ja, der gewichtigste Einzelposten im Bundeshaushalt ist der Wehretat mit geplanten 110 Milliarden Euro. Die Zeitenwende macht's nötig, sagt die Regierung.
2: Ja, und der Reutlinger Generalanzeiger prophezeit, wieder wird die Frage aufkommen, braucht Deutschland eine Armee? Wer dies in der aktuellen geopolitischen Lage mit Nein beantwortet, ist naiv. Denn selbst wenn es nicht zum Kampf kommt, ist eine stabile Landesverteidigung ein gutes Unterpfand in Verhandlungen. Außerdem ist Krieg heute digital. Die Finger der Soldaten werden eher an Tastaturen für Cyberaktionen, Informationsaustausch oder Drohnensteuerung gebraucht, als am Abzug eines G36. Entsprechend umfangreicher und teurer ist deren Ausbildung und Ausrüstung. Das alles rechtfertigt ein gewisses Maß an Schulden. Oder, wie es der Bundesfinanzminister formuliert, man kann sich gegen Putin nicht mit der schwarzen Null verteidigen.
0: Gibt es auch Kritik am hohen Wehretat?
2: Ja, die kommt von der Rheinpfalz aus Ludwigshafen. Ein Haushalt auf Pump ist keine nachhaltige Finanzpolitik, sondern eher eine riskante Wette auf die Zukunft. Fragwürdig ist zudem die Verteilung der Gelder. Angesichts der russischen Bedrohung sind höhere Verteidigungsausgaben grundsätzlich nachvollziehbar. Doch müssen es schon im kommenden Jahr 110 Milliarden Euro sein? Während bei Klimaschutz und Entwicklungshilfe gekürzt wird, scheint es für die Bundeswehr keine finanziellen Grenzen nach oben zu geben.
0: Kommen wir von der Politik zum Fußball, wobei da die Trendlinie ja ziemlich aufgeweicht ist. Bei der WM ist mit den USA jetzt auch der letzte Gastgeber ausgeschieden. Belgien gewinnt mit 4:1 und ist damit im Viertelfinale.
2: Ja, Trumps Telefonjoker bei der FIFA ja nichts gebracht. Der allerdings ist heute das Thema in den Kommentarspalten. Die Südwestpresse aus Ulm konstatiert, insgesamt lässt das ungeheuerliche Schurkenstück tief blicken. Es weist erneut darauf hin, wie verdorben, man kann es nicht anders sagen, die FIFA-Führungsspitze und der US-Präsident sind. Jetzt steht die Glaubwürdigkeit einer Sportart, die Millionen Menschen auf der Welt lieben, auf dem Spiel. Das dürfen sich die nationalen Verbände nicht bieten lassen. Sie müssen aufbegehren, die FIFA-Machtstrukturen zerschlagen. Ansonsten kann man gleich aufhören zu spielen.
0: Ja, nur sind die nationalen Fußballverbände wie auch der DFB in der Vergangenheit mit Kritik an der FIFA-Spitze eher zurückhaltend gewesen.
2: Ja, und die neue Osnabrücker Zeitung schreibt dazu, man möchte dem FIFA-Chef und dem US-Präsidenten fast einen Dank aussprechen dafür, dass sie sich nicht einmal mehr sonderlich viel Mühe geben, ihre Kungelei irgendwie zu verheimlichen. Und sie nimmt auch die Fans in die Pflicht. Denn, Zitat, revolutionäre Umwälzungen innerhalb der FIFA sind nicht zu erwarten, solange der Ball rollt. Und danach wird alles weitergehen wie bisher. In diesem merkwürdigen Paralleluniversum haben Krisen stets nur eine Halbwertszeit von 4 Jahren. Dann nämlich erteilen Milliarden Fans mit ihrer wiedererwachten WM-Begeisterung dem Verband regelmäßig ihre Absolution, ob sie nun wollen oder nicht.
0: Und das war sie, die Presseschau mit Michael Zamitzer. Dankeschön.
2: Sehr gerne.

0: Ja, und damit Sie es auch wissen, Bilderbuch aus Wien sind keine reine Boyband mehr. Ab sofort Teil der Band Uche Yara, Songwriterin, Multiinstrumentalistin, Produzentin und ab sofort Gitarristin bei Bilderbuch. Mehr Geld für Verteidigung, dafür höhere Schulden und Steuern. Das Kabinett hat den Haushaltsentwurf 2027 beschlossen und der reißt trotz aller Einsparungen eine große Lücke von über 100 Milliarden Euro in den Finanzplan.
1: Das, was wir jetzt gestartet haben, ist der Anfang eines Umbauprozesses im Haushalt und der muss fortgesetzt werden. Das Thema Sparen ist lange noch nicht beendet, sondern wir sind am Anfang.
0: Unionsfraktionsvize Thomas Mittelberg prophezeit noch mehr Sparmaßnahmen. Wir schauen auf den Haushaltsentwurf in der nächsten Stunde zusammen mit Jamila Schäfer von den Grünen.
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3: Es ist 8 Uhr. Die Nachrichten des Bayerischen Rundfunks mit Andreas Dirschall. Die Übersicht. Deutsche Werft erhält U-Boot-Großauftrag aus Kanada. Prien will Elterngeld auf 12 Monate begrenzen. Belgien und Spanien stehen im Viertelfinale der Fußball-WM. Das Wetter, Sonne und Wolken, Werte bis 32 Grad. Halifax. Kanada will seine neuen U-Boote vom NATO-Verbündeten Deutschland bauen lassen. Das hat Premierminister Carney in Halifax mitgeteilt. Der milliardenschwere Auftrag für bis zu 12 U-Boote geht an den Kieler Marineschiffbauer TKMS. Damit setzte sich Deutschland gegen einen südkoreanischen Konkurrenten durch. Für TKMS ist es der größte U-Boot-Auftrag in der Unternehmensgeschichte. Bundeskanzler Merz nannte die Entscheidung ein starkes Zeichen der transatlantischen und europäischen Zusammenarbeit in der Verteidigungsindustrie. Ankara. Vor dem Beginn des NATO-Gipfels am Abend wollen die europäischen Staaten offenbar ein Zeichen an US-Präsident Trump setzen. Wie NATO-Generalsekretär Rutte am Abend mitteilte, werden die Regierungen in Ankara Rüstungsgeschäfte im Wert von mehreren 10 Milliarden Dollar bekannt geben. Rutte sagte, die Europäer hätten ihre Verteidigungsausgaben atemberaubend erhöht, auch weil Trump sie so wörtlich extrem energisch dazu ermutigt habe. Der US-Präsident hatte den Europäern immer wieder vorgeworfen, sich bei der Verteidigung zu sehr auf die USA zu verlassen. Auch der deutsche Außenminister Wadefuhl betonte am Morgen im Deutschlandfunk, die NATO werde künftig einen stärkeren europäischen Pfeiler bekommen, mit höheren Verteidigungsausgaben. Auf die Frage, ob es beim Gipfel darum gehe, Trump bei Laune zu halten, antwortete der CDU-Politiker, es gehe darum, Zusammenhalt und Stärke im Bündnis zu zeigen, und darauf sei man gut vorbereitet. Berlin. Das Elterngeld soll leicht steigen, die Bezugsdauer könnte aber um 2 Monate verkürzt werden. Das steht in einem Gesetzentwurf des Bundesfamilienministeriums, das einen entsprechenden Bericht des Portals Politico bestätigt hat. Demnach soll es das Elterngeld künftig nach Plänen von Familienministerin Prien nur noch 12 statt 14 Monate gegeben, vorausgesetzt beide Elternteile nehmen mindestens 3 Monate Auszeit. Dubai. In der Straße von Hormus ist ein Tanker von einem Geschoss getroffen worden und in Brand geraten. Das teilte die britische Behörde für Sicherheit der Handelsschifffahrt mit. Auch iranische Medien berichten über den Vorfall. Das Schiff mit Flüssigerdgas aus Katar sei angegriffen worden, nachdem es mehrere Warnungen missachtet habe, hieß es. Eine Bestätigung der iranischen Regierung dazu gibt es nicht. Der Vorfall könnte die Spannungen in der Region wieder erhöhen, zumal der Iran im Verdacht steht, in den vergangenen Tagen 2 weitere Schiffe in der Meerenge attackiert zu haben. Paris. Die Feuerwehr hat die Waldbrände westlich von Perpignan bisher nicht unter Kontrolle gebracht. Etwa 800 Einsatzkräfte kämpfen gegen die Flammen. 5000 Hektar sind bereits abgebrannt. Auch in mehreren anderen Landesteilen sind Brände ausgebrochen. Touristen müssen mit geschlossenen Campingplätzen und gesperrten Straßen rechnen. Auch auf Zugstrecken gibt es Einschränkungen. Verschärft wird die Lage durch eine neue Hitzewelle, die im Südwesten des Landes erwartet wird. Meteorologen rechnen mit Werten bis 40 Grad. Zum Fußball. Belgien steht bei der WM im Viertelfinale. Die Mannschaft gewann gegen den Co-Gastgeber USA mit 4:1. Das Spiel hat im Vorhinein für Aufsehen gesorgt, da der Amerikaner Follerin Balogun spielen durfte. Der Angreifer hatte im 16. Finale die rote Karte gesehen und wäre damit gegen Belgien gesperrt gewesen. Die FIFA setzte die Sperre aber zur Bewährung aus. Vorausgegangen war ein Anruf von US-Präsident Trump bei FIFA-Chef Infantino. Belgien trifft im Viertelfinale auf Spanien, das bereits am Abend mit 1:0 gegen Portugal gewann. Das Wetter in Bayern: Sonne und Wolken, Höchstwerte zwischen 24 und 32 Grad. In der Nacht zunehmend bewölkt und etwas Regen, Abkühlung bis 13 Grad. Morgen etwas Sonne, einige dichte Wolken und vom Alpenrand bis ins südliche Niederbayern ein paar Schauer, Werte bis 29 Grad. Am Donnerstag im Südwesten freundlich, im Nordosten Wolken. Es ist 8:05 Uhr. Die Verkehrsmeldungen: A3 Würzburg Richtung Nürnberg ist zwischen Wiesentheid und Geiselwind wegen Bergungsarbeiten gesperrt. Im Moment 5 Kilometer Stau. Es gibt eine Umleitung über die U7. A72 Plauen Richtung Hof zwischen Pirk und Hof Töpen 9 Kilometer Stau. A94 Passau Richtung München zwischen Feldkirchen West und Steinhausen stockender Verkehr. A99 Westumfahrung München Richtung Nürnberg zwischen Germering Nord und Ludwigsfeld 7 Kilometer stockender Verkehr. Und B27 Karlstadt-Würzburg ist zwischen Karlstadt und Marktretzbach in beiden Richtungen gesperrt. Dort muss ein Rettungshubschrauber landen. Soweit die Verkehrsübersicht.
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0: Einen schönen Dienstagmorgen wünscht Ihnen Tobias Ruland. Schön, dass Sie beim 2 eingeschaltet haben. Das Bundeskabinett hat gestern seinen Haushalt für 2027 beschlossen. 200 Milliarden Euro Schulden inklusive.
4: Dass wir Schulden machen, hat damit zu tun, dass wir unsere Bundeswehr aufrüsten, dass wir modernisieren. Ich meine, man kann sich gegenüber Putin nicht mit der schwarzen Null verteidigen.
0: Kritik an Lars Klingbeils Haushalt kommt erwartungsgemäß von der Opposition, auch von Jamila Schäfer von den Grünen. Mit ihr sprechen wir gleich. Außerdem, in Frankreich steht heute ein wegweisendes Urteil an. Darf und kann Marine Le Pen bei den nächsten Präsidentschaftswahlen in Frankreich antreten? Und dann ist heute noch was. Bundesweiter Freibadtag. Was sagt das Expertenpublikum?
5: Im Freibad mag ich besonders gern die Strudel, also diese, wo man sich mittreiben lassen kann. Aber ich finde die Sprungtürme oder auch Rutschen auch sehr cool.
0: Wir sind mit einem Kunsthistoriker und Freibadexperten verabredet. Kleine Kulturgeschichte der öffentlichen Bäder. Hören Sie bei uns dann um 8:45.
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0: Von Ihnen stammt der Titelsong für Friends, eine der erfolgreichsten Comedy-Serien aller Zeiten. Und auch mit diesem Song landeten die Rembrandts vor genau 35 Jahren weltweit in den Charts. 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

0: Gestern hat das Kabinett dem Haushaltsentwurf vom Bundesfinanzminister Lars Klingbeil zugestimmt. Ein Haushalt mit Rekordschulden in Höhe von 200 Milliarden Euro. Die zweithöchste in der Geschichte der Bundesrepublik. Klingbeil begründet das unter anderem mit den erhöhten Ausgaben für die Verteidigung. Schließlich könne man sich nicht mit der schwarzen Null gegen Putin verteidigen.
1: Dabei keine neuen Schulden zu machen, das geht nicht. Das ist wie ohne Rakete zum Mond fliegen.
0: Lars Klingbeil und sein selbst erklärter Sparhaushalt mit Rekordschulden. Kritik gibt's von der Opposition, angefangen bei den Kürzungen von Sozialleistungen wie dem Familien- und Wohngeld bis hin zu Einsparungen beim Klimafonds. Eine der Kernkritiken der Grünen und damit auch von Jamila Schäfer, Münchner Bundestagsabgeordnete und Obfrau der Grünen im Haushaltsausschuss des Bundestags. Guten Morgen, Frau Schäfer.
2: Ja, guten Morgen.
0: Der Bund plant mit einer Neuverschuldung von rund 200 Milliarden Euro nächstes Jahr. Ja, man kann sich gegenüber Putin nicht mit der schwarzen Null verteidigen, sagt Lars Klingbeil. Halten Sie so viele Schulden für gerechtfertigt oder macht Ihnen das Sorgen?
2: Ja, mir macht es schon große Sorgen. Also wir haben wieder Rekordschulden und jetzt schon Zinskosten von über 40 Milliarden Euro, die wir jährlich zahlen müssen. Und das Ganze wird sich ja in der langfristigen Finanzplanung noch weiter summieren. Also bis 2030 könnten wir da Zinskosten in Höhe von 80 Milliarden Euro jährlich erwarten. Und das sieht man ja schon. Wir haben jetzt einen Haushalt von 550 Milliarden Euro, dass wir einfach die Handlungsfähigkeit der zukünftigen Regierungen massiv reduzieren, einfach allein dadurch, dass die Zinskosten so steigen. Und deswegen, ich finde auch, Sicherheit ist wichtig. Wir müssen natürlich Fähigkeitslücken der Bundeswehr schließen. Aber die Frage ist ja, wie wir das finanzieren. Und wir haben jetzt schon eine enorme Inflation auch, dadurch, dass die Rüstungsindustrie weiß, es gibt eine Bereichsausnahme für diese Rüstungsausgaben. Und da müssen wir deutlich gucken, wie wir Übergewinne zum Beispiel abschöpfen oder auch hohe Vermögen noch stärker für die Finanzierung der Sicherheitslage heranziehen. Weil eins ist sicher, dass auf Dauer allein mit neuen Schulden zu finanzieren, wird uns sehr teuer zu stehen kommen und vor allem auch die demokratische Stabilität in unserem Land schwächen. Weil wenn wir dafür dann bei den Familien sparen, bei den Sozialausgaben, auch bei der Möglichkeit, Menschen in unseren Arbeitsmarkt zu integrieren, dann werden wir das volkswirtschaftlich nicht durchhalten.
0: Ja, auf der anderen Seite, der Iran-Krieg mit den hohen Energiepreisen, Frau Schäfer, der hat die deutsche Wirtschaft zusätzlich belastet, führt zu weniger Steuereinnahmen und höheren Ausgaben des Staates. Das kann man dem Bundesfinanzminister ja kaum vorwerfen, dass sein Haushalt dadurch noch schwieriger geworden ist, oder?
2: Das stimmt. Also natürlich haben wir eine herausfordernde Sicherheitslage, auch eine herausfordernde Wirtschaftslage. Eigentlich ist unser Wohlstandsmodell auseinandergebrochen mit den Exporten unseres Mittelstands nach China, mit billiger Energie aus Russland und den günstigen Sicherheitsgarantien aus den USA. Und das ist natürlich nicht die persönliche Schuld von Lars Klingbeil, aber es ist schon auch so, dass wir uns halt in den letzten Jahrzehnten viel zu schlecht auf so eine Situation vorbereitet haben, zu wenig investiert haben in die Resilienz unseres Landes, in eine resiliente Wirtschaft und auch in Zukunftstechnologien. Und ich werfe dem jetzigen Bundesminister nicht vor, wie die Situation jetzt über Jahrzehnte sich zugespitzt hat, weil der war ja noch nicht in Verantwortung. Aber trotzdem ist ja die Frage, wie gehen wir mit der Krise um und neue Krisen entstehen zu lassen, indem wir jetzt wieder bei den Investitionen sparen. Die werden ja künstlich schön gerechnet, obwohl wir der Bundesregierung sehr viel mehr Geld mit ermöglicht haben als Grüne, um in Zukunftsinvestitionen zu investieren. Und auch zum Beispiel im Klima- und Transformationsfonds jetzt 2,7 Milliarden zu sparen, obwohl wir ja sehen, dass wir viel mehr tun müssen, um klimaresilient zu werden. Das ist eben genau das, was unsere Krisen der Zukunft verschärft. Auch die demografische Situation wird sich nicht verbessern, wenn wir es jetzt für Familien wieder unattraktiver machen, Kinder zu bekommen und bei den Kitas wieder sparen. Also da entstehen eben auch wieder nicht nur neue Schulden, sondern auch neue Zukunftsprobleme mit diesem Haushalt.
0: Das können wir natürlich an dieser Stelle noch kurz vertiefen. Das ist ja auch einer der Hauptkritikpunkte der Grünen. Die Bundesregierung plant Kürzungen im Sondertopf Klima- und Transformationsfonds. Bereits zugesagte Förderungen sollen nicht angetastet werden. Aber gegebenenfalls wird die Förderung für den Kauf und Einbau einer neuen klimafreundlichen Heizung sozial stärker gestaffelt. Sind solche Kürzungen dann nicht zu verstärken, wenn sie Leute treffen, die genug Geld haben und sich auch ohne Förderung eine Wärmepumpe leisten können?
2: Ja, natürlich sind wir als Grüne auch nicht gegen Einsparungen generell. Und natürlich müssen wir auch gerade bei vielen Ausgaben schauen, wie wir die sozial staffeln können. Und wir haben übrigens die ganz konkreten Pläne für die Kürzung beim Klima- und Transformationsfonds noch nicht gekriegt. Das werden wir uns dann ordentlich angucken. Nur generell würde ich sagen, die Priorität sollte doch eher dabei liegen, dass starke Schultern auch mehr tragen können, dass wir jetzt nicht Entlastungen finanzieren, was die Bundesregierung uns weitermachen will, im Bereich von Unternehmenssteuersenkungen zum Beispiel, die laut auch dem Sachverständigenrat überhaupt nicht sicher zu neuem Wachstum führen, aber uns zum Beispiel 25 Milliarden Euro jährlich an Haushaltslücke für Bund und Länder bescheren. Und da muss man dann schon sagen, ist es nicht besonders konsequent zu sagen, prioritär sparen wir jetzt beim Klima und bei den Zukunftsinvestitionen bei solchen Verteilungsaktionen mit der Gießkanne bleiben wir aber dabei. So, und das wird halt auch die Stimmung im Land, glaube ich, nicht verbessern. Und genau das sollten wir aber tun, auch damit der Wirtschaft wieder besser geht und wir diese Sicherheitsprobleme eben ja im Sinne eines umfassenden Sicherheitsverständnisses und umfassenden Resilienzbegriffs in den Griff bekommen.
0: Eine letzte Frage, Frau Schäfer, mit der Bitte um eine kurze Antwort oder nur angedeutete Stichpunkte. Kritik an der Regierung oder an den Regierungsplänen, das ist ja die Aufgabe der Opposition, aber immer verbunden natürlich auch mit der Frage, wo würden Sie es besser machen? Also konkret, wo würden die Grünen stattdessen sparen und kürzen?
2: Ja, also wie gesagt, bei einigen Entlastungen, die im letzten Jahr gelaufen sind, die sehr, sehr teuer sind, aber eine schlechte Verteilungswirkung haben, die müsste man zurücknehmen. Dann ist es so, dass wir immer noch etwa 35 Milliarden Euro jährlich an klimaschädlichen Subventionen zahlen, die hohe Kosten in der Zukunft verursachen und dann jetzt noch in der Gegenwart Kosten verursachen und auch keine gute Verteilungswirkung und eben eine schlechte Klimabilanz haben. Da kann man kürzen. Und natürlich ist es auch richtig, dass wir uns mal angucken, wie wir Leute mehr in Arbeit bringen, weil gerade hier haben wir halt noch sehr, sehr gute Möglichkeiten, mehr Einnahmen auch zu erreichen, indem einfach mehr Leute Sozialversicherung und Steuern bezahlen. Und hier müssen wir aber sozusagen auch investieren, damit das gelingen kann. Und das könnte den Bundeshaushalt dann auch wieder entlasten. Und natürlich auch bei der Frage, wie wir das langfristig finanzieren, finde ich schon, dass wir weniger überschulden und mehr über das Prinzip starke Schultern können mehr tragen, finanzieren sollten, damit wir eben in Zukunft auch handlungsfähige Haushalte haben.
0: Das sagt Jamila Schäfer, Münchner Bundestagsabgeordnete und Obfrau der Grünen im Haushaltsausschuss des Bundestags. Vielen Dank für Ihre Zeit, Frau Schäfer.
2: Vielen Dank.
0: Und hier übernimmt die Crookie Gang und covert einen deutschen NDW-Hit auf Italienisch. Occhi Blu.
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0: 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Sie hören die Welt am Dienstagmorgen. Und ja, und es ist heute so ein bisschen die Nachrichtenshow der Gesetzesabkürzungen. Nach dem PAG, dem Polizeiaufgabengesetz, das ab heute vor dem Bundesverfassungsgericht Thema ist, kommen wir nun zum IFG, das Informationsfreiheitsgesetz. Da plant die Bundesregierung deutlich, das zu ändern. Künftig sollen Informationsanfragen an Bundesbehörden nur noch von natürlichen Personen mit einem berechtigten Interesse gestellt werden können. Was das bedeutet, weiß Ruth Kirchner.
1: Jeder kann den Staat fragen, was dieser macht, warum bestimmte Entscheidungen getroffen wurden und welche Dokumente es dazu gibt. Der Staat muss antworten, so regelt es das Informationsfreiheitsgesetz, kurz IFG, das es seit 20 Jahren gibt. Für Journalisten und Nichtregierungsorganisationen ist das Gesetz zentral, um Regierungen genau auf die Finger schauen zu können. Doch die schwarz-rote Koalition will es nun ändern oder modernisieren, wie CDU-Generalsekretär Linnemann betont.
2: Das ist jetzt 2 Jahrzehnte alt und da geht es einfach darum, dass man es an die Realität eines modernen Verwaltungsalltags anpasst.
1: Nur noch natürliche Personen, die ein berechtigtes Interesse an einer Auskunft haben, sollen künftig diese Auskunft bekommen. Also nicht mehr jeder wie bisher. Auch juristische Personen, also Vereine und womöglich sogar Medienhäuser, wären damit ausgeschlossen. Prüfen will die Koalition auch, ob das Auskunft nur noch für in Deutschland lebende Deutsche und EU-Bürger gelten soll. Grünen-Chefin Brandner ist empört. Sie verweist zum Beispiel auf die Maskendeals unter dem damaligen Gesundheitsminister Spahn. Das IFG hat dazu beigetragen, Details ans Licht zu bringen.
3: Nur wer weiß, was passiert, kann auch mitreden, Kritik üben oder auch mal sagen, stopp, so geht das nicht weiter. Und deswegen wäre es aus unserer Sicht ein fataler Fehler, dieses Recht jetzt einzuschränken oder gar abzuschaffen.
1: Die Koalitionsspitzen begründen ihren Vorstoß mit der, wie es heißt, komplexen Bedrohungslage, Schutz der kritischen Infrastruktur, Spionageabwehr, Terrorismusbekämpfung. All das müsse stärker berücksichtigt werden. Vizekanzler Klingbeil von der SPD sagt, es gehe nicht darum, das Gesetz auszuhöhlen, sondern weiterzuentwickeln.
4: Natürlich sollen NGOs und Journalisten ihre Arbeit weitermachen können, aber es gibt einfach Fälle, auch aus den letzten Jahren, wo ich sage, da ist es auch in unserem Interesse, nicht nur in dem der Bundesregierung, sondern auch im nationalen Interesse, dass man hier nicht Tür und Tor öffnet. Und da müssen wir genau hingucken.
1: Der neue Linken-Co-Chef Pantisano hält dieses Argument für wenig überzeugend. Bürgerinnen und Bürger hätten ein Anrecht auf Transparenz.
5: Es gibt natürlich Dinge, die man einschränken kann, die auch schon eingeschränkt sind, heute schon. Aber sozusagen dieses IFG-Gesetz in Transparenz sozusagen abzubauen, so wie es geplant ist, ist falsch.
1: Der Widerstand gegen Änderungen formiert sich auch im Netz. Eine Online-Petition gegen den Vorstoß der Bundesregierung wurde innerhalb von wenigen Tagen von über 330.000 Menschen unterzeichnet. Die Bundesregierung wird nun im nächsten Schritt einen Gesetzentwurf erarbeiten. Der muss dann durch den Bundestag. Die Debatte über die Zukunft des Informationsfreiheitsgesetzes hat also gerade erst begonnen.
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0: Eine Personengruppe bekommt die Folgen des Klimawandels gerade am eigenen Leib zu spüren. Die Teilnehmer der Tour de France. Auf ihrer heutigen Bergetappe hoch auf den legendären Mont Ventoux erwarten sie Temperaturen um die 40 Grad. Und die gestrige Etappe durch die Pyrenäen wiederum fand weitgehend ohne Straßenpublikum statt. Wegen der anhaltenden Waldbrände wurden die Menschen in der Gegend aufgefordert, zu Hause zu bleiben. Und nicht nur in Frankreich brennen gerade die Wälder. Auch Spanien und Portugal sind in diesem Jahr schon wieder von den Flammen bedroht. Unsere Korrespondenten aus Frankreich und Spanien berichten.
10: In Frankreich gibt es aktuell eine ganze Reihe von Wald- und Buschbränden. Vor allem ein großes Feuer in den Pyrenäen westlich von Perpignan, nicht weit von der Grenze zu Spanien, macht den Einsatzkräften große Sorgen. Hier sind schon etwa 5000 Hektar abgebrannt. Etwa 800 Feuerwehrleute sollen vor Ort sein. Löschflugzeuge sind im Einsatz, darunter einige aus anderen EU-Staaten. Der französische Innenminister war vor Ort. Aber die Lage ist noch nicht unter Kontrolle. Windböen sorgen dafür, dass die Brandherde immer wieder neu ausgestreut werden. Gleichzeitig erlebt Frankreich schon die dritte Hitzewelle des Sommers. Im Südwesten des Landes werden Temperaturen von 40 Grad erwartet. Premierminister Le Cornu erklärte, dass zu Beginn der Waldbrandsaison in Frankreich jetzt schon das Dreifache der Fläche des Vorjahres abgebrannt sei. Es brennt aktuell vor allem in Südfrankreich, etwa im Hinterland von Montpellier, Marseille oder Bordeaux. Selbst in der Bretagne und im Großraum Paris sind erste Brände ausgebrochen. Touristen müssen in Frankreich damit rechnen, dass immer wieder Autobahnen und Straßen kurzfristig gesperrt werden. Mehrere Campingplätze wurden in den vergangenen Tagen bereits geräumt. Auch in den TGV-Zügen kann es wegen der Hitzewelle im angelaufenen Urlaubsverkehr zu erheblichen Störungen kommen. Der staatliche französische Wetterdienst Météo France hat für etwa 2/3 des Territoriums Hitze- und Feuerwarnungen ausgegeben. Für die kommenden Tage ist mit einer Verschärfung der Lage in ganz Frankreich zu rechnen. Kai Rienecker, Paris.
11: Die Hitzewelle mit Temperaturen von teils weit über 40 Grad sorgt auf der Iberischen Halbinsel für zahlreiche Waldbrände. Beim größten der Feuer sind im Vozela im Zentrum Portugals seit Mittwoch bereits mehr als 12.000 Hektar Wald und Buschland verbrannt. Dies geht aus dem europäischen Überwachungssystem EFIS hervor. 2 Personen wurden dabei schwer verletzt, mehrere Gemeinden wurden evakuiert. Seit dem Wochenende werden die rund 1.200 portugiesischen Brandbekämpfer auch von Einheiten des spanischen Militärs unterstützt. Die spanische Armee verstärkt inzwischen auch in der Nähe der beliebten Costa Brava in Nordostspanien die regionalen Einsatzkräfte. Dort hat ein Waldbrand den Behörden zufolge bislang rund 2.400 Hektar erfasst. Der Brand war am Freitag in der Nähe der Gemeinde La Bisbal de Empordà im Hinterland der Küste ausgebrochen. Die Urlaubsorte direkt an der Costa Brava sind bislang nicht betroffen. Der Feuerwehr bereitet vor allem der inzwischen vom Mittelmeer aus wehende Windprobleme. Damit droht, dass sich die Flammen im 28.000 Hektar großen Naturschutzgebiet Las Gavarras weiter ausbreiten. 12.000 Menschen in 7 Gemeinden sind dazu aufgerufen, Wohnungen und Häuser nicht zu verlassen. Das Risiko, beim Verlassen der Ortschaften im Auto von den Flammen überrascht zu werden, sei größer, als in den Wohngebäuden zu bleiben, erklärte ein Sprecher der katalanischen Feuerwehr. Ursache des Feuers sind Medienberichten zufolge Straßenbauarbeiten. Zwar betrifft der Brand nicht die Strecke der Tour de France, die an diesem Wochenende in Barcelona beginnt, aber für die 3. Etappe in den Pyrenäen am Montag müssen die Zuschauerinnen und Zuschauer wegen des extremen Waldbrandrisikos mit Einschränkungen rechnen. Hans-Günther Kellner, Madrid.
0: Eindrücke von unseren Korrespondenten aus Frankreich und Spanien waren das zu den anhaltenden Waldbränden. Hier jetzt Musik aus Italien von Antonella Ruggiero, La Gatta. 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

0: Vor 2 Jahren war Marine Le Pen wegen Veruntreuung von EU-Geldern schuldig gesprochen worden. Ob die Fraktionsvorsitzende des Rassemblement National nach dieser Verurteilung bei den nächsten Präsidentschaftswahlen antreten darf und kandidieren darf, das entscheidet sich heute. Mehr dazu nach den Kurznachrichten mit Andreas Dirschel.
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2: Guten Morgen. TKMS bekommt Milliardenauftrag für U-Boote. Die kanadische Marine will bis zu 12 Boote eines Typs kaufen, den Deutschland und Norwegen gemeinsam entwickelt haben. Die Ankündigung von Kanadas Premier Carney kam kurz vor Beginn des NATO-Gipfeltreffens in Ankara. Wegen der unterschiedlichen Sicht der USA und ihrer Verbündeten auf den Iran-Krieg ist die Atmosphäre im Militärbündnis angespannt. Flüssiggastanker wird in der Straße von Hormuz beschossen. Das Schiff ist nach britischen Angaben in Brand geraten. Dem iranischen Staatsfernsehen zufolge habe die Besatzung des Schiffs Warnungen missachtet. Eine offizielle Bestätigung der iranischen Führung gibt es bisher nicht. Belgien gewinnt WM-Achtelfinale gegen die USA. Nach der hitzigen Kontroverse um die Rotsperre von US-Stürmer Balogun setzte sich die belgische Nationalmannschaft in der Nacht mit 4:1 durch. Damit ist auch die dritte und letzte Gastgebermannschaft nicht mehr im Kampf um den Titel dabei. Neben Belgien zieht auch Spanien ins Viertelfinale ein. Die Spanier gewannen 1:0 gegen Portugal. Bundesverfassungsgericht verhandelt Beschwerden zum Bayerischen Polizeiaufgabengesetz, kurz PAG. Kritiker halten die Befugnisse der Polizei für zu weitreichend formuliert. Das PAG ermöglicht den Einsatzkräften im Freistaat, schon bei drohender Gefahr einzuschreiten. Verdächtige können dadurch etwa bis zu 2 Monate präventiv in Gewahrsam genommen werden. Sprit ist an bayerischen Autobahntankstellen besonders teuer. Nach einer Erhebung des ADAC kosten Super E10 und Diesel im Schnitt 33 Cent die Liter mehr als an den Tankstellen abseits der Autobahnen. Noch größer waren die Unterschiede nur noch in Rheinland-Pfalz. Etwa ein Viertel der Autofahrer sagte in einer Umfrage, trotz des großen Unterschieds die Autobahn zum Tanken nicht zu verlassen. Soweit die Nachrichten um 9:30.
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2: Heute sonnig und trocken, aber windig bis 32 Grad. Bayern 2 Verkehrsmeldungen. A3 Würzburg Richtung Nürnberg zwischen Wiesentheid und Geiselwind 8 Kilometer Stau wegen Bergungsarbeiten. Es ist nur eine Spur frei. A9 Nürnberg Richtung München zwischen Garching Süd und Freimann 5 Kilometer Stau. A72 Plauen Richtung Hof zwischen Pirk und Hoftöpen 9 Kilometer Stau. A94 Passau Richtung München zwischen Hohenlinden und dem Kreuz München Ost stockender Verkehr. Und B27 Karlstadt-Würzburg, diese ist zwischen Karlstadt und Marktretzbach in beiden Richtungen gesperrt. Dort muss ein Rettungshubschrauber landen. Es ist 8.33 Uhr.
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0: Im Studio weiterhin für Sie Tobias Ruhland, der wünscht Ihnen einen guten Dienstagmorgen. Und wir schauen schon wieder nach Frankreich. Darf Marine Le Pen bei der nächsten Präsidentschaftswahl im April 2027 antreten? Über diese Frage entscheidet heute ein Berufungsgericht in Paris. Vor 2 Jahren war die Fraktionsvorsitzende des rechtsnationalen Rassemblement National gemeinsam mit mehreren Parteikolleginnen und Kollegen wegen der Veruntreuung von EU-Geldern schuldig gesprochen worden. Die Strafe bestand unter anderem darin, dass sich Le Pen 5 Jahre lang nicht zur Wahl stellen dürfe. Aus Paris berichtet Caroline Düller.
3: Demonstrative Gelassenheit zeigen und Kraft tanken im Kernland des Rassemblement National vor dem vielleicht wichtigsten Tag ihrer politischen Karriere. Sie bleibe entspannt, warf Marine Le Pen am Wochenende den Reportern zu, auf einem Sommerfest des RN im nordfranzösischen Liévin, um später vor den versammelten Parteianhängern deutlich zu machen, wenn die Justiz mir verbietet, bei der Präsidentschaftswahl anzutreten, dann werde ich jeden Tag mit all meiner Energie und bis zum Wahlsieg Jordan Bardella unterstützen. Also den 30-jährigen Parteichef, der den RN in den Präsidentschaftswahlkampf führen soll, falls Le Pen wegen des Gerichtsurteils nicht antreten darf. Dieser Prozess sei außergewöhnlich, sagt Historiker Jean Garrigue. Er ist emeritierter Professor an der Universität von Orléans und Spezialist für politische Geschichte.
4: Es
3: ist das erste Mal, dass eine wahrscheinliche Kandidatin, noch dazu eine Favoritin wie Marine Le Pen, durch ein Gerichtsurteil an ihrer Kandidatur gehindert werden könnte. Es geht um den Vorwurf, der RN habe jahrelang EU-Gelder veruntreut, gezielt und zum Vorteil der Partei. Marine Le Pen sowie andere aktuelle und ehemalige Parteimitglieder wurden im Frühjahr 2025 in erster Instanz für schuldig befunden. Aus Sicht der Richter hat Le Pen im Zentrum eines Systems der Veruntreuung gestanden und dieses mit Entschlossenheit und Autorität geführt. Neben einer Freiheits- und einer Geldstrafe wurde Le Pen für 5 Jahre von Wahlen ausgeschlossen, mit sofortiger Wirkung. Im Berufungsprozess hofft die Galionsfigur des RN nun auf einen Freispruch. Oder darauf, dass die Richter das Urteil so stark abmildern, dass sie antreten kann. Indem sie die Nichtwählbarkeit auf höchstens 2 Jahre verkürzen und die Freiheitsstrafe anpassen. Denn Wahlkampf mit Fußfessel hat Le Pen bereits ausgeschlossen. Um Präsidentschaftskandidat zu sein, muss man völlig frei in seinen Bewegungen sein. Und das ist nicht der Fall, wenn sie eine Fußfessel tragen. Den Richtern ist vollkommen bewusst, dass man mit einer Fußfessel keinen Wahlkampf machen kann. Historiker Jean Garrigue findet, als außenstehender Beobachter, wie er betont, dass juristisch kaum Spielraum vorhanden sei, um das Urteil so abzumildern, dass Le Pen antreten kann. Trotzdem hält er es für möglich, dass politische Erwägungen am Ende den Ausschlag geben.
4: Comme précisément, on est en présence d'un procès tout à fait exceptionnel.
3: Gerade weil wir es mit einem derart außergewöhnlichen Prozess zu tun haben, unter außergewöhnlichen Umständen. Und es ist möglich, dass die Richter genau das berücksichtigen, also den politischen Charakter ihrer Entscheidung. Dass sie eine juristisch umwälzende Entscheidung treffen, die aber vielleicht dem öffentlichen Gefühl und Bedürfnis entspricht, diese Wahl nicht zu verfälschen. Marine Le Pen selbst wird sich am Abend in den 20-Uhr-Nachrichten äußern. Aber schon jetzt ist klar, das Urteil ist eine Weichenstellung für die Präsidentschaftswahl im kommenden Jahr und der Druck auf die Richter enorm.
0: Ja, und das für heute erwartete Urteil im Berufungsprozess gegen Marine Le Pen, Thema dann auch bei uns heute in der Bayern 2 Welt am Abend ab 17 Uhr.

0: Ihre erste Platte nahm sie auf, da war sie gerade mal 6 Jahre alt. Kylie Aldist aus Australien, gut beschäftigt die Frau und erhält gleich mehrere Funkbands, Cooking on Three Burners und The Bamboos. Und dann ist sie eben auch noch solo unterwegs, gerade gehört die Nummer Still Into You.
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0: Die letzte Hitzewelle ist gerade erst ein paar Tage her. Die nächste kündigt sich schon wieder an. Und es könnte wieder eng werden in den Freibädern. Aber eben auch super schön. Vor allem für die jüngere Kundschaft.
2: Ich habe jetzt meine Schwimmbrille angezogen. Jetzt probieren wir, ob wir auch das Wasser in die Ohren kommt.
3: Im Freibad mag ich besonders gern die Strudel. Also diese, wo man sich mittreiben lassen kann.
4: Also ich würde zur Rutsche gehen, weil man dann nur bis zu den Knien das erste Mal nass wird und weil es einfach Spaß macht.
0: Weil es einfach Spaß macht, können wir eigentlich gleich nehmen als idealen Werbeslogan für den heutigen bundesweiten Freibadtag. Ja, so einen Tag haben sich die öffentlichen Bäder, finde ich, auch wirklich verdient. Im Freibad begegnen sich Menschen, die sonst kaum Berührungspunkte haben. Gesellschaft auf engstem Raum. Und vielleicht deshalb auch eine ideale Bühne, um sie zu beobachten, diese Gesellschaft mit all ihren Brüchen und Konflikten. Und genau das macht seit vielen Jahren der Kulturhistoriker Dr. Matthias Olef. 15 Jahre lang war er Pressesprecher der Berliner Bäderbetriebe. Außerdem hat er sich kultur- und architekturgeschichtlich mit öffentlichen Bädern beschäftigt. Schwimmbäder heißt seine Studie aus dem Jahr 2019. Ich spreche hier also jetzt mit einem Praktiker und Theoretiker zugleich. Herr Olef, schön, dass das klappt und guten Morgen nach Berlin.
5: Guten Morgen.
0: Sie haben über die Geschichte öffentlicher Bäder in Deutschland promoviert. Drei gleich mal, seit wann gibt es sie überhaupt? Wo steht das Urfreibad und wie sahen denn die ersten öffentlichen Bäder aus?
5: Na, wenn wir das Urfreibad nehmen nach den Maßstäben, wie wir heute Freibäder kennen, dann können wir davon ausgehen, dass eines der Urfreibäder in München gestanden hat, Mitte des 19. Jahrhunderts eröffnet. Und dann brauchte es lange, lange Zeit, bis es dann wieder Nachfolger gab in anderen Teilen Deutschlands und Europas. Aber es ist eben ein bisschen unterschiedlich, ne? Wenn man die Flussbäder, frühe Flussbäder in Frankfurt oder in Paris nimmt, dann kann man auch schon von Beginn des 19. Jahrhunderts sprechen. Aber dass die Kernentwicklung des Freibades, so wie wir es heute kennen, ist eigentlich eine Entwicklung aus der Zeit beginnenden 1920er Jahre. Also wir reden hier von etwas mehr als 100 Jahren.
0: Jetzt muss ich natürlich nachfragen gleich als Münchner, wo war das denn da in München?
5: Ja, das Schürenbad war eines der ersten, in der die Öffentlichkeit, damals die männliche Öffentlichkeit, baden konnte. Und Reisende aus anderen Teilen Deutschlands sind nach München gepilgert, um zu gucken, wie machen die Münchner das. Ich gehe davon aus, dass die Münchner das sich selber auch aus Italien, aus Mailand abgeguckt haben. Dort gab es das Diana-Bad oder das Bagno di Diana, das war noch ein bisschen älter und war eines der ersten Freibäder in Europa mit einem gemauerten oder betonierten Becken und einem Sprungturm.
0: Sie haben jetzt auch schon das zeitlich mal ein bisschen eingeordnet, 1920 so mal als Hausmarke. Sie zeigen ja, dass sich der Bäderbau in der Weimarer Republik auf so eine ganz interessante Weise ändert. Da fallen nämlich dann verschiedene Grenzen weg, Klassengrenzen, aber eben auch zunehmend Geschlechtergrenzen. Also die Bäder verwirklichen so eine demokratische Idee, alle zusammen, alle am selben Ort. Ist das die Grundidee bis heute?
5: Das ist sie bis heute und das macht die Attraktivität von Freibädern in meinen Augen auch bis heute aus. Denn Freibäder sind Verlockung und Herausforderung zugleich. Verlockung, das haben ja auch die jungen Stimmen am Anfang klar gesagt, tolle Erlebnisse kann man im Freibad haben. Menschen machen ihre wesentlichen Entwicklungsschritte im Freibad, bestehen Mutproben, lernen das Schwimmen und essen vielleicht auch die erste Pommes in ihrem Leben. Das gehört alles dazu. Und eine Herausforderung ist es natürlich auch, weil Menschen sind nie gleich. Und das zeigt sich ganz besonders gut im Freibad oder im Schwimmbad, weil Menschen haben ganz unterschiedliche Auffassungen davon, was Baden und Schwimmen ist. Die einen wollen sportlich schwimmen, die anderen wollen springen, die anderen wollen planschen, die anderen wollen toter Mann spielen. Und da muss man eben halt sehen, wie man im Freibad gut einander vorbeikommt. Deswegen sind Rücksichtnahme und Respekt füreinander ganz besonders wichtig im Freibad. Und das sind ja alles Kriterien oder Errungenschaften, die man immer gerne wieder auch heute gebrauchen kann.
0: Wenn man so ein bisschen im Medienarchiv kramt, dann stellt man fest, dass Sie vor allem so im Jahr 2016, also im ersten Sommer nach der sogenannten Flüchtlingswelle, ein vielbeschäftigter und gefragter Mann waren, Herr Olef, weil immer wieder Gerüchte über Gewalt, Übergriffe etc. durch Geflüchtete in Berliner Bädern kursierten. Wie haben Sie das damals erlebt und was ist dann wirklich passiert? Da waren ja auch viele Gerüchte im Umlauf.
5: Ja, Sie sagen es, es waren viele Gerüchte. Ich ordne das heutzutage mit dem zeitlichen Abstand auch so ein bisschen danach ein, dass man sieht, dass das Freibad ein hochemotionaler Ort ist. Und wenn man eine Bevölkerungsgruppe vielleicht stigmatisieren will oder auch als nicht zugehörig brandmarken will, dann macht man das in dem sensiblen und emotionalen Ort des Freibades fest. Und da wurden Themen hochgespielt, die aus meiner Sicht komplett überzogen waren. Und da kamen verschiedene Punkte zueinander. Und wir fanden uns dann, oder ich auch in einer Person fand mich dann mittendrin, in einem Kulturkampf rund um das Freibad und will irgendein Furor uns die Freibäder wegnehmen. Das war sozusagen die Geschichte, die dahinter gesteckt hat. Und das war ein bisschen schwierig tatsächlich, aber am Ende müssen wir ja sagen, müssen wir auch feststellen, dass Auseinandersetzungen in Freibädern erstens tatsächlich so häufig so lange vorkommen, wie es eben Freibäder gibt. Das gehört zur Geschichte eben halt auch dazu. Andersrum ist es eben halt so, das Freibad hat halt auch nach wie vor dieser Kritik, diesem Ansturm standgehalten und ist bis heute eine sehr nachgefragte Einrichtung und wird auch sehr gerne genommen von den insbesondere migrantischen Communities, die in den Freibädern nämlich Orte finden, in denen sie Freiheit erleben, die sie sonst vielleicht nicht erleben können.
0: Und dann natürlich jetzt am Ende von unserem Gespräch diese eine Frage nach diesem persönlichen Lieblingsfreibad. Ich fange mal an. Bei mir ist es natürlich, da wo ich herkomme, das Mühldorfer Freibad war auch nur praktische 3 Gehminuten von mir weg. Und in dem habe ich übrigens die hohe wichtige Kulturtechnik des Schafkopfens gelernt. Nächster Weltschafkopftag übrigens am 12. Januar. Darüber hinaus, was ist denn Ihr Lieblingsfreibad aus? Welchen Gründen, sei es architektonisch oder aus sonstigen Gründen, Herr Olef?
5: Da gibt's 3. Einerseits das Freibad, in dem ich mir selber das Grauschwimmen beigebracht hatte, an dem ich wirklich lange gearbeitet habe, bis ich es hingekriegt habe. Und das ist das Prinzenbad in Kreuzberg hier in Berlin. Eines der architektonisch und infrastrukturellsten schönsten Freibäder, das ich kenne, ist das Terrassenschwimmbad in Bad Kissingen. Das finde ich wirklich eine ganz großartige Einrichtung. Und jeder, der es noch nicht gesehen haben sollte, sollte dorthin pilgern und einen schönen Tag verbringen. Und schließlich komme ich wieder zurück nach Berlin, das Sommerbad Neukölln, das Columbia-Bad, das so häufig in den Nachrichten und in den Medien ist, ist eine ganz wunderbare Einrichtung. Und wenn man gut erholen will, dann kann man das ganz wunderbar im Sommerbad in Neukölln.
0: So schwärmt der Kulturhistoriker Dr. Matthias Olef, Autor der Studie Schwimmbäder, 200 Jahre Architekturgeschichte des öffentlichen Bades. Herr Olef, ich sage ganz herzlichen Dank und ja, viel Spaß beim Schwimmen weiterhin auch in Ihren Lieblingsbädern quer durch die Republik.
5: Danke, wünsche ich Ihnen auch alles Gute.

0: Roland Söker.
1: Timing ist alles. Das gilt für Fußball und Politik gleichermaßen. Auffällig viele Tore werden in der laufenden Fußball-WM in der Nachspielzeit geschossen. Da ist das Timing super, dass die Nachspielzeit bei dieser WM durch die Trinkpause verlängert wurde. Dadurch sind die Spiele nach hinten raus deutlich torreicher geworden. Allerdings ist das Timing wiederum nicht ganz so gut, weil die Nachspielzeit bei den meisten Begegnungen in der Nacht liegt und die Fernsehzuschauer in Europa bereits größtenteils eingeschlafen sind. Es soll übrigens Leute geben, die sich die ereignisarmen 90 regulären Minuten der nächtlichen Fußballspiele sparen und den Wecker auf den Beginn der Nachspielzeit stellen, was dann erstaunlich oft mit nächtlichem Harndrang zusammenfällt. Perfektes Timing. Insofern ist das Timing der Bundesregierung, was die Reformen angeht, nicht ganz optimal. Als der Bundestrainer Merz mit seinem Nationaltrio Klingbeil, Söder, Baas vor die Mikrofone trat, waren alle noch wach. Angela Merkel hatte da ein besseres Timing. Sie verhandelte meist so lange, dass alle außer ihr eingeschlafen waren. Auch die Reporter waren alle schon übernächtigt oder ihr nächtlicher Harndrang hatte sie im entscheidenden Moment außer Gefecht gesetzt. Bei den aktuellen Reformen bekamen die Medien dagegen sofort mit, dass Merz Deutschland wieder flott machen will, indem er Kranke am ersten Tag zum Arzt schickt, und erkannten das erfolgversprechende Timing für zukünftige Grippewellen. Bei der FIFA wiederum hat man sich ein gutes Timing für die Einführung einer ganz neuen Regel ausgedacht. Die rote Karte auf Bewährung. Die bekommt jetzt zum ersten Mal in der Geschichte des Fußballs der erfolgreiche US-Stürmer Fullerin Balogun. Und zwar zufällig genau einen Tag vorm Achtelfinalspiel gegen Belgien, an dem er nun trotz Rotsperre wieder teilnehmen darf. Bewährt er sich in diesem Spiel nicht, könnte es sein, dass er für das darauffolgende Spiel wieder gesperrt ist, was dann aber auch egal ist. Vielleicht greift die Bundesregierung die Idee ja auf und setzt die Arztbesuchspflicht am ersten Tag der Krankmeldung noch zur Bewährung aus. Wer am zweiten Tag wieder gesund ist, braucht das Attest vom ersten Tag nicht mehr vorzulegen. Oder so ähnlich. Haben Sie eigentlich schon die Wetterkarte für die nächsten Tage gesehen? Es läuft wieder auf eine rote Deutschlandkarte zu, rot für um die 30 Grad. Auch irgendwie eine rote Karte auf Bewährung. Und was das Timing der klimapolitischen Maßnahmen angeht, nicht wirklich gut. Ich glaube, wir sind da sogar schon in der Nachspielzeit.
0: Ja, und auch ein gutes Timing. Dieser Song jetzt kommt nämlich aus Belgien und wir widmen ihm der FIFA. Hier sind Au, sie singen auf Englisch und Portugiesisch.

0: Belgier, die auf Portugiesisch singen, das sind auch hier zum Ende der Bayern 2 Welt am Morgen. Und damit es hier ein bisschen duellhafter wird,
1: oh mein Gott,
0: steht mir Birgit Magira schon gegenüber. Ja, wir wollen...
1: Ich habe Angst.
0: Bei dir geht es um Streiten. Also wir hätten schon mal eine gute Position hier so ein bisschen duellmäßig. Ich vor diesem Mikro, dann ist eine Wand dazwischen, du gegenüber.
1: Ja.
0: Formal hätten wir schon mal draußen. Ich bin ein schlechter Streiter, muss ich sagen.
1: Ja, du hast es jetzt auch so kriegerisch angetextet, ne? Das Streiten ist so und Türen knallen schlimm und laut. Ja, das mag ich auch nicht. Wir sind eigentlich alle Streitvermeider, einfach weil wir es nicht gut gelernt haben. Keiner hat es gelernt, wie gut es Streiten geht. Und das holen wir jetzt gleich nach mit Christian Böse aus Augsburg. Der sagt,
0: er heißt
1: nämlich
0: Herr Böse.
1: Herr Böser. Und er sagt, wir brauchen guten Streit für eine starke Demokratie. Wir müssen es einfach lernen.
0: So. Das alles im Nah dran nach 9 Uhr mit Birgit Magira.
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3: Es ist 9 Uhr. Die Nachrichten des Bayerischen Rundfunks mit Andreas Dirschall. Die Übersicht. Deutsche Werft erhält Rüstungsgroßauftrag aus Kanada. Unionspolitiker wollen flexiblere Ladenöffnungszeiten. Belgien besiegt USA trotz aufgehobener Sperre für Balagan. Das Wetter, Sonne und Wolkenwerte bis 32 Grad. Halifax. Kanada will einen Milliardenauftrag an ein deutsches Rüstungsunternehmen vergeben. Das teilte Premierminister Carney am Abend mit, kurz vor seinem Abflug zum NATO-Gipfel in die Türkei. Die ThyssenKrupp-Tochter TKMS soll demnach die neue U-Boot-Flotte des Landes bauen. Es geht um bis zu 12 Schiffe vom Typ 212CD. TKMS erhielt dabei den Vorzug vor einer südkoreanischen Firma. Bundeskanzler Merz reagierte hocherfreut. Er sprach von einem starken Zeichen der strategischen Zusammenarbeit. Verteidigungsminister Pistorius begrüßte die Entscheidung als Meilenstein für die Stärkung der transatlantischen Sicherheit. Die U-Boote wurden im Auftrag Deutschlands und Norwegens entwickelt. Zusammen mit Kanada werde man nun die weltweit größte und modernste konventionelle U-Boot-Flotte aufbauen. Berlin. Familienministerin Prien plant Einsparungen beim Elterngeld. Die staatliche Leistung soll laut Gesetzentwurf künftig nur noch 12 statt bisher 14 Monate gezahlt werden. Dadurch würde der Staat jährlich 500 Millionen Euro weniger ausgeben. Das neue Gesetz will außerdem Väter mehr in die Erziehungsarbeit einbinden. Mutter und Vater sollen verpflichtend jeweils 3 Monate Elterngeld nehmen. Die restlichen 6 Monate können den Plänen zufolge flexibel aufgeteilt werden. Alleinerziehende sind von der Regel ausgenommen. Bislang gibt es mindestens 2 Elternzeitmonate für Väter. Berlin. Die Debatte über das Ladenöffnungsverbot am Sonntag nimmt weiter Fahrt auf. Mehrere Unionspolitiker haben sich inzwischen für flexiblere Regeln ausgesprochen. Der Vorsitzende des Wirtschaftsausschusses im Bundestag von Stetten sagte der Bild-Zeitung, er sei für eine großzügige Ausweitung, sowohl bei den Sonntagsarbeitszeiten als auch bei den Sonntagsöffnungszeiten. Auch der Tourismuskoordinator der Bundesregierung Ploss stellte sich hinter Forderungen aus dem Einzelhandel, der die Geschäfte am Sonntag öffnen will. Den Funke-Zeitungen sagte Ploss, flexiblere Öffnungszeiten würden die Einzelhändler auch im Wettbewerb mit den immer verfügbaren Online-Geschäften stärken. Bayerns CSU-Arbeitsministerin Scharf lehnt dagegen eine Lockerung des Ladenschlussgesetzes ab. In BR24 verwies sie darauf, dass der Sonntag durch das Grundgesetz und die bayerische Verfassung streng geschützt sei. Moskau. Die ukrainische Armee hat die russische Hauptstadt mit mehr als 400 Drohnen angegriffen. Nach Angaben des Bürgermeisters von Moskau konnte die russische Luftabwehr die meisten Drohnen bereits vor Moskau abfangen. 36 Drohnen seien über der Stadt zerstört worden. Über Schäden oder Verletzte ist noch nichts bekannt. Mit dem Angriff reagiert die Regierung in Kiew offenbar auf den russischen Großangriff gestern, bei dem 22 Menschen getötet wurden. Allein in der Hauptstadt Kiew gab es 15 Tote. Moskau hatte 350 Drohnen und 68 Raketen abgefeuert. Zum Fußball. Bei der WM ist auch der dritte Gastgeber ausgeschieden. Die USA verloren 1:4 gegen Belgien. Spielentscheidend waren mehrere Abwehrfehler der US-Amerikaner. Belgiens Kapitän Tielemans sagte nach dem Spiel, man habe die Antwort auf die Kontroverse um den begnadigten US-Stürmer Balogun auf dem Platz gegeben. Er sei sehr stolz auf seine Mannschaft. Hintergrund ist ein Anruf von US-Präsident Trump bei FIFA-Chef Infantino, bei dem Trump die Aufhebung einer Rotsperre erwirkt hatte. Die Entscheidung der FIFA hatte weltweite Proteste ausgelöst. Im Viertelfinale trifft Belgien auf die Spanier, die Portugal mit 1:0 geschlagen haben. Das Wetter in Bayern: Sonne und Wolken, Höchstwerte zwischen 24 und 32 Grad. In der Nacht zunehmend bewölkt und etwas Regen, Abkühlung bis 13 Grad. Morgen etwas Sonne, einige dichte Wolken und vom Alpenrand bis ins südliche Niederbayern ein paar Schauer, Werte bis 29 Grad. Es ist 9.04 Uhr. Die Verkehrsmeldungen: A3 Würzburg Richtung Nürnberg zwischen Wiesentheid und Geiselwind, Behinderungen wegen Bergungsarbeiten, es ist nur eine Spur frei. A9 Nürnberg Richtung München zwischen Garching Nord und Schwabing, Stau. A72 Plauen Richtung Hof zwischen Pirk und Hoftöpen, 9 Kilometer stockender Verkehr. Und B27 Karlstadt-Würzburg, diese ist zwischen Karlstadt und Marktretzbach in beiden Richtungen gesperrt, dort muss ein Rettungshubschrauber landen. Soweit die Verkehrsübersicht.
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1: Heute mit der Frage, wie geht gutes Streiten im Kleinen und im Großen?
4: Diese Gesellschaft war konfliktfähiger, sie war duldsamer, weil sie nicht unter Stress war. Nur sie ist jetzt unter Dauerstress. Und wenn man ein System, was kleine Risse hat, unter Druck setzt, dann werden die Risse größer und sichtbarer.
1: Gleich geht's also um gute Streitkultur. Bitte? Das passt Ihnen nicht? Ja, dann schalten Sie doch um, ist mir doch egal. Also so schon mal nicht. Wie dann? Gleich ausführlich.
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1: Ich bin Birgit Magira, keine Angst, und das ist Maya Hawthorne, jetzt in Bayern 2.

0: Mayor Hawthorne in Bayern 2 um gleich 8:50 am Dienstagvormittag. Wir wollen uns doch nicht streiten. So ein Streithansel, kein Streit, Kinder. Das sich streiten hat keinen guten Ruf. Wir wollen Harmonie, Ruhe und das hier doch regeln wie Erwachsene. Wir sind vernünftig. Sind wir das? Hier am Vormittag fragen wir immer wieder, wie geht gutes Miteinander? Und da sagt Dr. Christian Böser, gutes Miteinander braucht Streit. Darüber haben wir uns vor der Sendung unterhalten. Christian Böser forscht und lehrt in der Erwachsenenbildung an der Universität Augsburg. Politische Bildung und Demokratie sind seit Jahrzehnten sein Schwerpunkt und er ist ganz offiziell Streitförderer. Klären wir, was das ist. Vorher müssen wir uns erstmal über den Begriff einigen, denn ich denke beim Streiten an Menschen, die sehr laut werden, die mit Türen knallen oder andere, die komplett verstummen. Das ist es aber nicht, was Sie meinen, wenn Sie streiten sagen, oder?
1: Die meisten Menschen haben bei Streit erstmal sehr negative Assoziationen, sehr negative Bilder im Blick. Gleichzeitig ist es für uns aber auch so, und das ist auch das, wie beispielsweise Wikipedia Streit definiert, Streit ist das offene Austragen einer Meinungsverschiedenheit. Und dann heißt es weiter bei Wikipedia, das kann feindselig sein, das muss es aber nicht. Und ich glaube, es ist sehr wichtig, dass wir zwischen Streit, also dem offenen Austragen einer Meinungsverschiedenheit, und feindseligem Streit differenzieren. Und übrigens, ob Türenknallen als feindselig wahrgenommen wird, darüber sind sich die Menschen auch gar nicht einig. Für manche gehört es zu einem gesunden Streit dazu, dass die Emotionen auch mal hochgehen. Aber darüber muss man sich wahrscheinlich dann auch streiten.
0: Die Mehrheit von uns heute erwachsenen Menschen hat dieses gute Streiten, konstruktives Streiten nie gelernt. Erziehung war früher auf Gehorsam ausgelegt, Kinder mussten still sein, Familien waren sehr hierarchisch strukturiert. Wie werden wir streitkompetent, Herr Böser?
1: Letztlich müssen wir es selber einfach probieren. Wir müssen vielleicht ganz bewusst sagen, ich habe ein Recht darauf, mich und meine Interessen und Werte zu äußern, auch in einer hierarchischen Situation, auch wenn der andere vielleicht laut wird. Ich muss nur überlegen, wann ist der richtige Zeitpunkt und was ist die richtige Strategie, dass der andere mir auch zuhört. Das heißt, das Wichtigste und wahrscheinlich auch das Schwierigste ist, dass ich beim Streiten nicht nur mich im Blick habe, sondern eben auch den anderen. Selbst wenn er uns damit nervt, selbst wenn wir das vielleicht ganz schwierig oder vielleicht sogar grenzwertig finden, er hat ein Recht darauf. Und darüber müssen wir uns dann eben unterhalten und da müssen wir uns wechselseitig zuhören und uns wechselseitig zeigen.
0: Ich bin vielleicht der Prototyp einer Streitvermeiderin. Schon allein, wenn der andere was sagt, womit ich gar nicht einverstanden bin, ich merke körperlich, ich krieg Blutdruck, ich möchte am liebsten sofort dazwischen und der soll jetzt sofort still sein oder ich renn weg. Machen wir es konkret. Ja. Kleines Streittraining, bitte jetzt.
1: Die Problematik ist ja, dass gerade bei Corona sehr viele auch in ihrem eigenen Umfeld, in der Familie, im Freundeskreis, im Kollegenkreis feindseligen Streit erlebt haben. Und ich hatte gestern eine Veranstaltung, wo tatsächlich mich eine Teilnehmerin gefragt hat, wie kann ich da auf eine Freundin wieder zugehen, mit der ich mich vor 3 Jahren wegen Corona heftig zerstritten habe. Dann ist die Idee ganz einfach. Wir müssen erst mal zuhören, dann uns zeigen und das Ganze auf einer Basis von Wertschätzung, also wechselseitigem Respekt für den anderen. Wie gesagt, in der Theorie einfach, in der Praxis sehr schwierig, weil wir beim Zuhören oftmals die Schwierigkeit haben, dass wir das hören, was wir ohnehin schon glauben zu wissen. Und sobald der andere etwas sagt, was uns vielleicht gegen den Strich geht, argumentieren wir im Geiste schon dagegen und hören nicht mehr aufmerksam zu. Aber wenn wir erst mal zugehört haben und der andere sich verstanden fühlt, dann können wir tatsächlich uns auch zeigen. Dann hat der andere vielleicht wirklich auch die Ressourcen, uns besser zu verstehen. Und dann gibt es vielleicht noch ein viertes Wort neben Zuhören, sich zeigen, wertschätzen, nämlich Repeat. Streit kann natürlich auch schiefgehen. Das haben wir alle schon erlebt. Und deswegen ist die Wiederholung ganz wichtig. Wir können auch nach einem missglückten Streit wieder aufeinander zugehen. Und das geht genau nach dem gleichen Muster. Zuhören, sich zeigen, wertschätzen und gegebenenfalls von vorne.
0: Was bedeutet sich zeigen?
1: Ich muss mich zeigen mit dem, was mir wichtig ist, mit meinen Interessen, mit meinen Werten. Ich muss mich aber auch zeigen mit meinen Emotionen, wie das wühlt mich auf, das macht mir Angst, das stresst mich, das macht mich wütend. Also mich durchaus auch mit den Emotionen zeigen, immer natürlich ohne, dass ich den anderen feindselig angreife. Sich zeigen bedeutet für mich auch, dass ich einen kritischen Blick auf mich selbst hin und wieder werfe, also mich vor mir selbst auch zeige, also selbst einen selbstkritischen Blick auf mich werfe und überlege, was habe ich da gemacht? War das in Ordnung? Oder müsste ich das vielleicht doch nochmal kritisch hinterfragen? Oder was hat das mit mir zu tun, dass es mich so wütend, so sauer macht? Vielleicht kann der andere ja gar nichts dafür. Und sich zeigen bedeutet für mich immer auch, dass wir den ersten Schritt machen. Und dann kann der andere ja folgen.
0: Jetzt sind wir seit einigen Jahren schon im Dauerkrisenmodus. Sie haben Corona angesprochen, wovon wir uns als Gesellschaft wahrscheinlich noch nicht so ganz erholt haben. Krieg ist da, Klimakrise ist da. Es ist im Außen deutlich mehr Stress und Anspannung dauerhaft als noch vor ein paar Jahren. Das sind überhaupt keine günstigen Umstände für gute Streitkultur. Gleichzeitig brauchen wir genau deswegen eine umso bessere Streitkultur. Wie machen wir's?
1: Für mich ist Corona da eigentlich sogar ein Lehrstück. Also wenn wir uns zurückerinnern an die Corona-Pandemie, eigentlich waren alle Leute irgendwann in der Corona-Pandemie mal verunsichert, wahrscheinlich auch dankbar dafür, wie der Staat reagiert und teilweise aber auch wütend darauf, wie der Staat reagiert. Das heißt, wir haben an Corona die große Schwierigkeit, die wir immer bei politischen, gesellschaftlichen Entscheidungen, bei politischen, gesellschaftlichen Prozessen haben, live miterlebt. Und wenn wir das respektieren, dass wir also in der Politik beispielsweise oftmals nicht klare Entscheidungen richtig und falsch, schwarz oder weiß haben, sondern es ganz oft mit Dilemmata, mit Spannungsfeldern zu tun haben, können wir ganz anders auch mit dem anderen streiten. Und dann wird man wahrscheinlich feststellen, dass die grundlegenden Werte gar nicht so unterschiedlich sind, dass wir sie aber möglicherweise unterschiedlich ausbalancieren.
0: Was Sie gerade beschreiben, kenne ich auch von dem Verein Mehr Demokratie e.V. in dem Format Sprechen und Zuhören. Es kommt mir auch bekannt vor aus Workshops zu gewaltfreier Kommunikation. Sie selber nennen sich Streitförderer und jeder kann Streitförderer werden. Was genau steckt da jetzt dahinter?
1: Die Idee für diesen provokanten Titel Streitförderer kommt letztlich auch vom Altkanzler Helmut Schmidt, der gesagt hat, eine Demokratie, in der nicht gestritten wird, ist keine. Und deswegen müssen wir unbedingt auch schauen, wie wir es schaffen, dass Menschen mit Streit nicht nur etwas Negatives verbinden, sondern wissen, dass Streit einfach etwas sehr Gutes, etwas sehr Nützliches, etwas sehr Sinnvolles sein kann. Und man kann entweder Workshops besuchen, wo man genau diese Grundkompetenzen trainiert, oder man kann Veranstaltungen besuchen, die dann von Streitförderern moderiert werden, wo man dann wirklich einmal mit den ganz Andersdenkenden in einem Raum ist und sich wechselseitig versucht, vielleicht ein kleines Stück besser zu verstehen.
0: Möglichkeiten dazu zum Beispiel gibt's auch auf der Langen Nacht der Demokratie, ist noch eine Weile hin, findet am 2. Oktober 2026 das nächste Mal statt, kann man sich aber schon mal in den Kalender eintragen. Oder man schaut einfach in das Buch von Christian Böser, das da heißt Streitförderer, warum wir sie brauchen, wie sie einer werden. Herr Böser, vielen Dank fürs Gespräch.
1: Ich danke Ihnen, vielen herzlichen Dank.
0: Jetzt ist es 17 nach 9 ganz genau, hier ist Bayern 2, jetzt mit Musik aus Brasilien von Bea Ferreira, Faminta.

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2: Wir haben ja gerade schon über gutes Streiten gesprochen, über Respekt und wie man in Verbindung bleibt oder wiederkommt, trotz unterschiedlicher Sichtweisen auf eine Frage. Sich da selbst streitkompetent machen, das ist die Idee. Claudia Heißenberg vertieft das Ganze jetzt noch und kümmert sich um Versöhnung und Versöhnlichkeit und um die Frage, wie kann man Wut und Hass begegnen?
3: Es geht jetzt nicht um schwere Metaphysik, sondern um ein reflektiertes und ein bewussteres Wahrnehmen von gesellschaftlichen Veränderungen. Wollen wir die oder wollen wir eigentlich was anderes und machen gerade einen Fehler?
4: Die politische und gesellschaftliche Polarisierung in den USA tritt immer offener zutage. Fakten, Beweise und Argumente verlieren an Bedeutung. Demokraten und die Republikaner stehen sich unversöhnlich gegenüber und werden immer radikaler.
3: Versöhnlichkeit ist eine Anstrengung. Es ist viel anstrengender in Krisenzeiten, versöhnlich zu sein, als aggressiv zu werden.
4: Trotz Verboten zogen tausende Gegner der Corona-Regeln durch die Straßen Berlins und protestierten gegen die Infektionsschutzmaßnahmen wie Maskenpflicht und Kontaktbeschränkungen. Auf Transparenten plädierten sie für Freiheit und Selbstbestimmung.
5: Das zeigt, wie hier die Kampflinien verlaufen sind. Und das zeigt aber auch, wie groß das Potenzial der Verletzung und damit auch der Unversöhnlichkeit sein kann.
4: Pro-palästinensische Demos auf dem Campus, jüdische Studierende in Angst. Nach dem Terror der Hamas steht das Zusammenleben von Juden und Muslimen in Deutschland vor einer großen Belastungsprobe.
6: Pro Israel, pro Palästina, nichts dazwischen. Die Migrationsdebatte, entweder ist man für oder gegen Migration oder was auch immer. Also wir sind sehr schnell immer bei dem, wo stehst du?
3: Wir haben im Moment, wenn wir mal jetzt auf Deutschland gucken, in vielen sozialen Bereichen große Unsicherheiten und Ängste. Die Zeiten verändern sich auf vielen Ebenen dramatisch schnell. Menschen haben Zukunftsangst und Angst ist in jeder Hinsicht ein sehr, sehr schlechter Berater. Sie erzeugt negative Energien und natürlich ist die unversöhnliche Härte eine Art, mit Angst zu versuchen umzugehen. Man fühlt sich bedroht und wird in einer gewissen Weise dann aggressiv.
7: Michael Quante beschäftigt sich schon lange mit dem Thema Versöhnung und Versöhnlichkeit. Nicht nur beruflich als Professor für praktische Philosophie an der Universität Münster, sondern auch privat, weil er sich Sorgen macht über den Zusammenhalt in der Gesellschaft.
3: Da ist ein Krieg wie im Nahen Osten, wie in der Ukraine. Da sind andere massive Enttäuschungen, Sorgen, Einschnitte in das Leben der Menschen. Jetzt haben wir Finanzkrisen, Arbeitsplatzverlust. Die brauchen Zeit, um dann wieder Vertrauen zu fassen.
7: Beginnen wir mit einer Klärung der Begrifflichkeiten. Entschuldigen, verzeihen, versöhnen und aussöhnen. Was sind da die Unterschiede?
3: Ich entschuldige eine Handlung. Ich verzeihe dem Täter, wenn man die Handlung nicht entschuldigen kann. Und ich versöhne mich mit einem Menschen. Und Aussöhnung ist etwas, das vollzieht sich, das tut niemand. Das ist eine Beschreibung eines Prozesses.
4: Warschau, 7. Dezember 1970. Vor dem Mahnmal für die Opfer des Aufstandes im jüdischen Ghetto geht der damalige Bundeskanzler Willy Brandt auf die Knie. Es ist eine Geste, die die Welt bewegt. Eine Geste, mit der der deutsche Politiker Polen um Vergebung bittet für die Verbrechen der Deutschen im Zweiten Weltkrieg. Der Kniefall in Warschau wird zum Symbol für die Versöhnung der beiden Staaten.
7: Versöhnung heißt Frieden schließen nach einem Streit oder Konflikt. Wer sich versöhnt, der akzeptiert den anderen trotz seines Fehlverhaltens und seiner Schuld. Wer unversöhnlich ist, bleibt voller Wut und Hass, wird bitter und hart. Versöhnung ist die Voraussetzung für ein harmonisches Miteinander und kann über Glück und Unglück, Zusammenhalt und Spaltung entscheiden. In der Partnerschaft, in der Familie, in der Nachbarschaft, in einem Land und in der Welt.
5: Es ist kein Friedensvertrag. Es ist eine symbolisch überhöhte Handlung, die verfeindete Parteien miteinander in ein Verhältnis bringt, indem vorhergegangene Verletzungen ausgeräumt werden.
7: Welche Rolle spielt Versöhnung in unserer Gesellschaft und in der Geschichte? Wie kann man Wut, Enttäuschung, Angst und Hass überwinden? Diesen Fragen widmen sich an der Universität Bonn mehr als 50 Wissenschaftlerinnen und Wissenschaftler aus verschiedenen Fachbereichen wie Jura, Politik, Geschichte und Philosophie.
4: Covid-19, Klimawandel, Populismus oder Digitalisierung und zuletzt der Ukraine-Krieg machten die Frage nach der Möglichkeit und Unmöglichkeit von Versöhnung zu einem der relevantesten Themen unserer Zeit.
7: Heißt es auf der Webseite des Bonner Zentrums für Versöhnungsforschung. Einer der Mitbegründer war 2022 der Soziologe Hans-Georg Söffner.
5: Wir haben also gleich gesagt, wir wollen die Bedingungen erforschen, unter denen Versöhnung möglich ist, unter denen sie nicht möglich ist. Wie groß ist die Wahrscheinlichkeit, dass es so etwas gibt? Und dann ist ein ganz wesentlicher Aspekt, den der Begriff Versöhnung selbst als Problem darstellt. Versöhnung ist ein christlicher Begriff. Also, dass ein Gott sich selbst zum Sohn wird, der sich dann noch opfert und dadurch die Menschheit mit diesem Gott versöhnt, das können Sie einem Japaner schlecht erklären.
7: In der katholischen Kirche ist die Versöhnung eines der 7 Sakramente und wird auch Buße genannt. Wer seine Sünden beichtet und Verantwortung für sein Handeln übernimmt, dem wird vergeben. Auch im Islam ist Versöhnung eine wichtige Tugend, da sie ein friedliches Zusammenleben ermöglicht.
5: In den asiatischen Kulturen, das betrifft also Japan und China, ist es auch immer eine Frage, wie kann man Verletzungen, die man sich gegenseitig zugefügt hat, wieder beiseite räumen. Also wie kann man eine Harmonie herstellen? Es gibt Äquivalente und die liegen gar nicht so weit entfernt von dem christlichen Konzept im Hinblick auf die Frage, wer kann sich überhaupt mit wem versöhnen?
7: Geschwister können sich versöhnen, genauso wie Ehepartner, Nachbarn und Freunde. Auch wenn es manchmal nicht ganz einfach ist. Uns zu versöhnen lernen wir schon in der Kindheit. Jetzt vertragt euch doch mal wieder, sagen die Eltern. Das ist doch nicht so schlimm. Da muss man doch nicht streiten. Konflikte sind unangenehm, auch für Erwachsene. Trotzdem ist es nicht leicht, seine Fehler einzugestehen. Und wie soll das funktionieren, wenn mehr als 2 in den Konflikt verwickelt sind? Können sich auch Kollektive, also größere Gruppen von Menschen, können sich auch Völker oder Länder miteinander versöhnen?
4: Am 22. Januar 1963 unterzeichnen der französische Staatspräsident Charles de Gaulle und Bundeskanzler Konrad Adenauer den Élysée-Vertrag. Aus den sogenannten Erbfeinden, die sich im Laufe der Geschichte immer wieder erbittert bekämpft haben, sollen Freunde werden. In einer Versöhnungsmesse in der Kathedrale von Reims machten Adenauer und de Gaulle die deutsch-französische Freundschaft öffentlich.
5: Das waren 2 Politiker, die eine gemeinsame Kriegsgeschichte hinter sich gebracht hatten, die sich persönlich sehr gut kannten, die das eingeleitet haben, die auch dafür standen. Aber die hinter ihnen stehenden Kollektive waren anfangs so begeistert nicht.
7: Die bitteren Erfahrungen während des Krieges haben sich tief in das kollektive Gedächtnis der Franzosen eingegraben. Für sie bleiben die Deutschen, die Boche, noch lange die Nazis, die ihr Land angegriffen und besetzt haben und denen man nicht über den Weg trauen kann.
5: Und dieses Vertrauen muss hergestellt werden, aufrechterhalten werden. Und das ist nicht ganz leicht. Es kann wieder zu Verletzungen kommen. Und wenn das passiert, dann dürfte es ganz unwahrscheinlich sein, dass es noch einmal zu einer Versöhnung kommt.
4: Am 13. September 1993 geht das Bild eines Handschlags um die Welt. Im Rosengarten des Weißen Hauses in Washington reichen sich der israelische Premierminister Yitzhak Rabin und Yasser Arafat, der Vorsitzende der palästinensischen Befreiungsorganisation, die Hände. Es ist ein historischer Moment. Ein Ende des Nahostkonflikts mit einer Zwei-Staaten-Lösung scheint in greifbarer Nähe.
7: 2 Jahre nach dem Handschlag wird der israelische Premierminister bei einer Friedenskundgebung in Tel Aviv von einem rechtsradikalen israelischen Jurastudenten erschossen. Kurz davor hatte Yitzhak Rabin noch eine Rede gehalten.
4: Ich möchte gerne jedem Einzelnen von euch danken, der heute hierher gekommen ist, um für Frieden zu demonstrieren und gegen Gewalt. Diese Regierung hat sich entschieden, dem Frieden eine Chance zu geben. einem Frieden, der die meisten Probleme Israels lösen wird.
7: Heute scheint ein Frieden im Nahen Osten und eine Versöhnung zwischen Palästinensern und Israelis ferner denn je. Auch die Gräben zwischen Juden und Muslimen sind tief. Aber nicht für alle. Es gibt Ausnahmen.
6: Also unsere Ehe ist kein Friedensprojekt, nein. Also die Ehe selbst nicht. Das ist überhaupt nicht unser erklärtes Ziel. Und gleichzeitig, wir sind nach dem 7. Oktober so viel unterwegs gewesen. Viele haben uns gefragt und gedacht, ach, wir möchten sie einladen, weil es ist so ein Fünkchen Hoffnung für uns. Und natürlich kann man es belächeln und sagen, wir sind bestimmt kein Funke Hoffnung, also warum auch. Aber wenn es den Menschen das Gefühl gibt, warum denn nicht? Und deshalb ist es irgendwie nicht unser erklärtes Ziel, Versöhnung zu stiften, das würde ich jetzt nicht sagen. Aber wir merken, dass es gut tut und deshalb machen wir das auch weiterhin.
7: Die Politologin und Publizistin Sabah Noor Shema ist die Tochter pakistanischer Geflüchteter. Geboren und aufgewachsen in Frankfurt am Main. Ihr Ehemann, Meron Mendel, stammt aus Israel, ist Historiker, Professor für soziale Arbeit und Direktor der Bildungsstätte Anne Frank. Dort sind sich die beiden 2010 zum ersten Mal begegnet, haben viele Jahre lang zusammengearbeitet und wurden 2018 ein Paar. Ihre Familien waren von der Beziehung anfangs nicht gerade begeistert, denn sie ist Muslimin, er Jude.
6: Ja, braucht man nicht lange drum herumreden. Auf beiden Seiten gab es keine Freudensprünge. Ja, das stimmt. Zwischen Juden und Muslimen, das weiß man, läuft es nicht alles sehr rosig. Das kann man nicht irgendwie schönreden. Das ist wirklich ein großer Konflikt, ja.
7: Ein Konflikt, der aber zumindest im Kleinen beigelegt werden konnte. Als die Schwiegereltern aus Israel anreisen und die Familien sich kennenlernen, ist das Eis schnell gebrochen. Trotz Sprachschwierigkeiten und unterschiedlicher Religionen. Dass es ein harmonisches Zusammenleben zwischen Muslimen und Juden geben kann, machen Sabah Noor Shema und Meron Mendel mit ihrer Ehe jeden Tag aufs Neue deutlich. Gemeinsam setzen sie sich ein gegen religiös motivierten Hass. Sie plädieren für eine offene Streitkultur, suchen nach Wegen aus der Polarisierung. Ihre privaten Debatten veröffentlichen sie seit 2021 in einer Kolumne, die in der FAZ erscheint und muslimisch-jüdisches Abendbrot heißt.
6: Auf beiden Seiten gibt es diese Vorbehalte, wir gelten als Provokation. Es gab viele Gerüchte und Tuscheleien, wie haben die das gemacht und viel Verratsvorwurf, wie kannst du nur, du bist jetzt keine echte Muslimin mehr. Das geht auch bis unter die Gürtellinie, das ist schon ziemlich krass. Das ist jetzt etwas, das war schon etwas Erwartbares. Ne? Also wer in der Öffentlichkeit heute ist, weiß, Kritik irgendwie gehört dazu. Hass und Hetze leider eben auch.
7: Wir leben in unversöhnlichen Zeiten. Polarisierung, Feindseligkeit und Aggression prägen schon seit ein paar Jahren die politischen und gesellschaftlichen Debatten. In den sogenannten sozialen Netzwerken werden Hohn und Häme, Beleidigungen, Bedrohungen und Beschimpfungen ohne Unterlass in unglaublichen Mengen ausgeschüttet. Rund ein Drittel der Internetnutzerinnen und Nutzer haben laut einer Umfrage der Hilfsorganisation HateAid schon einmal digitale Gewalt erlebt. Bei den 18- bis 30-Jährigen war es sogar jeder Zweite.
6: Also wir haben, glaube ich, die letzten 10 Jahre beobachtet, wie diese Polarisierung auch immer schärfer geworden ist und wir uns viel mehr in unseren Komfortzonen zurückgezogen haben, weil es einfacher ist. Das Klicken, das Teilen, kurze Nachrichten, Fake News kommen dazu, alternative Fakten, Desinformationen und so. Also es gibt eine Flut an Informationen und das Einfachste gerade ist, sich auf eine Seite zu stellen.
7: Wann ging das eigentlich los? Mit diesem Beharren und der Unversöhnlichkeit? Vielleicht mit der Corona-Pandemie. Impfen oder nicht impfen, das war eine Frage, die schnell zur Gesinnung wurde und die Menschen in zwei Lager teilte. Gendersprache, Klimawandel, Migration. Inzwischen gibt es viele Themen mit scheinbar unüberwindbaren Meinungsverschiedenheiten. Man ist entweder dafür oder dagegen. Es gibt kein sowohl als auch mehr, kein einerseits, andererseits, kein Abwägen. Auch ein Dazwischen gibt es nicht. Das war früher anders, sagt Sabah Noor Shema.
6: Es gab viel öfter so Positionen wie, ich weiß es nicht und das gibt es nicht mehr. Ich wünsche mir viel mehr Zurückhaltung auch, ne, zu sagen, das ist richtig, das ist falsch, Waffenlieferung ja oder Waffenlieferung nein. Also ich kann auch mal sagen, ich habe keine Ahnung. Ne? Ich weiß nicht, was jetzt richtig wäre. Und Ich wünsche mir das und das, ja. Und das ist übrigens das Interessante. Ich glaube, wir haben häufig einen Konsens, was das Ziel betrifft. Wir wollen, dass der Krieg endet. Aber wir sind so sehr überzeugt von unserer eigenen Position.
7: Wer nicht bereit ist, den Standpunkt der anderen zu teilen, wer sich weigert, Kompromisse zu schließen, nimmt sich die Möglichkeit, Dinge zu verändern. Das Ergebnis? Nichts geht mehr. Diese Entwicklung sieht auch der Philosoph Michael Quante.
3: Diese Gesellschaft war pluraler, sie war konfliktfähiger, sie war duldsamer, weil sie nicht unter Stress war. Und sie ist jetzt unter Dauerstress. Und wenn man ein System, was kleine Risse hat, unter Druck setzt, dann werden die Risse größer und sichtbarer. Und das ist das, was wir erleben. Und die einen gehen in die innere Emigration und sagen nichts mehr. Und die anderen werden eben laut.
7: Je länger wir uns ausschließlich in unserer Blase bewegen, in der alle einer Meinung sind, je öfter wir kontroversen Diskussionen aus dem Weg gehen, um Auseinandersetzungen zu vermeiden, umso größer wird die Disharmonie mit allen, die anders denken und anders sind. Gleichzeitig verlernen wir die Fähigkeit, uns zu streiten und zu versöhnen.
3: Es gibt aber auch so etwas wie einen Kernbestand, der zu allen Versöhnungsformen, wenn man so reden möchte, dazugehört. Und es gibt Vorbedingungen, also Empathie, die Bereitschaft zur Perspektivübernahme sind Voraussetzungen. Wenn ich die nicht habe, kann ich überhaupt nicht verzeihen oder mich versöhnen. Wenn ich sie habe, muss ich es aber trotzdem nicht tun.
7: Versöhnung lässt sich nicht aufzwingen, sondern braucht die Bereitschaft, aufeinander zuzugehen, die Bereitschaft, miteinander zu reden. Wer miteinander redet, kann Gemeinsamkeiten finden, ähnliche Ängste oder Wünsche oder Träume, trotz unterschiedlicher Positionen. Gemeinsamkeiten helfen, Differenzen zu überbrücken. Eine Voraussetzung für Versöhnung ist, dass man versucht, sich in die Lage des anderen hineinzuversetzen. Auch wenn man nicht unbedingt die Position des anderen teilt, versucht, doch ein gewisses Verständnis dafür zu entwickeln, warum er so ist, wie er ist, warum er so handelt, wie er handelt und warum er so fühlt, wie er fühlt.
3: Und dann gibt es etwas, das ist noch grundlegender. Es gibt ja nicht nur das Wort Versöhnung, sondern auch die Versöhnlichkeit. Manche Menschen haben von ihrem Naturell her eher das Bedürfnis, die Reparaturen durchzuführen. Sie haben also eine Grundbereitschaft der Versöhnlichkeit, das ist ihre Haltung. Und die müssen sich überwinden, auch mal hart zu bleiben. Und es gibt die anderen, die sozusagen verhärtet sind oder die eher Angst haben oder die Umwelt eher als Bedrohung erleben. Die müssen ganz viel dafür tun, eine positive Grundhaltung der prinzipiellen Versöhnlichkeit, wenn ich in einen Konflikt gehe, mitzubringen oder aufzubauen. Wir sind nicht alle gleich. Also es gibt, was Versöhnlichkeit angeht, unterschiedliche Temperamente.
7: Wie schwer Versöhnung sein kann, hat der Soziologe Hans-Georg Söffner bei Verhandlungen vor dem Familiengericht erlebt.
5: Weil das menschliche Gedächtnis etwas ziemlich Bitteres ist. Wenn man vergibt, ist das ja nicht aus dem Gedächtnis verschwunden. Die Traumata sind ja da und die Erinnerungen sind geblieben. Und wenn sich etwas wiederholt, dann tauchen die Erinnerungen sofort wieder auf und dann wird die Verletzung noch härter. Also hier geht es tatsächlich darum, dass man eine Art Vertrauen herstellen muss und dann muss sich das halten können. Und da muss die wechselseitige Bereitschaft, die eigene Schuld einzugestehen, sehr groß sein.
7: Wer tief verletzt wurde, braucht eine Weile, um darüber hinwegzukommen. Wer noch dabei ist, den Schmerz, die Empörung oder das Entsetzen darüber zu verarbeiten, ist nicht in der Lage, sich zu versöhnen. Es braucht Zeit, um zu verzeihen. Das gilt auch für die Corona-Pandemie.
3: Als Spahn sagte, wir werden uns später viel zu verzeihen haben, damit hat er zwei Dinge gesagt. Erstens, wir machen jetzt Fehler, weil wir nicht alles wissen können. Und manches von dem wird uns lange beschäftigen, weil es uns jetzt verletzt gegenseitig. Und das müssen wir dann reparieren. Und das ist eine gewaltige Aufgabe.
7: Erfahrungen von Ausgrenzung, Bevormundung, Misstrauen und Ablehnung haben tiefe Wunden hinterlassen. Die Aufarbeitung lässt immer noch auf sich warten. Dabei könnten doch Impfgegner und Impfbefürworter, Politiker, Wissenschaftler und ihre Kritiker aufeinander zugehen und eingestehen, dass sie damals vieles nicht gewusst haben.
5: Ja, selbstverständlich. Und das findet ja in Teilen statt. Also einige der damals beteiligten Wissenschaftler haben ja eingeräumt, dass sie etwas falsch gesehen haben, Statistiken vertraut haben, die sich als mindestens unzuverlässig herausgestellt haben. Aber es gibt einen gewissen Dogmatismus auf beiden Seiten dann. Das man die jeweilige Wahrheit selbst hat. Man hat sie erlebt. Und wenn man das so weit raushängt, auf der Gegenseite das Gleiche stattfindet, dann kann natürlich auch keine Versöhnung stattfinden. Es ist immer die Bereitschaft zu sagen, ich könnte mich auch vertun.
7: Was kaputt gegangen ist, kann gepflegt werden. Es bleiben vielleicht ein paar Kratzer und Risse, aber wenn man vorsichtig ist und nicht in den Wunden herumstochert, kann die Beziehung wieder funktionieren. Versöhnung ist der Kitt, der eine Demokratie zusammenhält. Das bedeutet, auch nach harten Kontroversen aufeinander zuzugehen, an Lösungen orientiert zu sein, statt auf seiner Meinung zu beharren, die Schuld lieber bei sich selbst, statt bei den anderen zu suchen.
5: Die Aufklärung hat den Versöhnungsbegriff ja etwas auf die Erde geholt, vor allen Dingen Kant und später Hegel, dass Menschen darauf angewiesen sind, miteinander auszukommen, dass sie nicht allein leben können. Nicht? Also bei Kant heißt das in der Anthropologie, wenn man das Individuum, das Menschliche nimmt, dann müsste man traurig werden. Das ist ein egoistischer Bursche, trauen kann man ihm eh nicht. Und dann kommt der schöne Satz, aber die Vernunft weiß es besser. Der kann nämlich alleine nicht leben, der oder die. Das bedeutet nun wieder nicht nur Kompromiss, sondern die müssen eine Nähe schaffen können und Vertrauen schaffen können, das ein dauerhaftes Zusammenleben zustande bringt.
6: Und ich glaube, eine Sache müssen wir ein bisschen verlernen. Wir sind in den letzten Jahren sehr viel weitergekommen in der Sensibilisierung für Gefühle, Emotionen, Rassismus, Antisemitismus, Sexismus und so weiter. Ja, man könnte sagen, es gab so eine Supersensibilisierung dafür. Und ich glaube, da müssen wir vielleicht ein bisschen resilienter werden. Wir sind viel zu schnell wütend und wir haben viel zu schnell das Gefühl, ich muss mich jetzt zurückziehen. Me, Time, Self-Care und Safe Spaces und so weiter. Ja. Also bloß nicht mit der anderen Position sich auseinandersetzen, weil das ist jetzt zu viel. Das müssen wir ein bisschen verlernen und dann funktioniert es vielleicht auch irgendwie mit super emotionalem Streit zu Hause, aber danach hat man sich dann doch wieder gern.
7: Letztendlich liegt es an uns. Jeder und jede Einzelne kann dazu beitragen, dass der Umgang miteinander freundlicher, die Atmosphäre friedlicher, der Debattenton versöhnlicher und die Meinungskundgebungen in den sozialen Medien weniger aggressiv und verletzend werden.
3: Der erste Schritt ist eigentlich immer der, den man selber machen sollte. Und es ist kein Zeichen der Schwäche, den ersten Schritt zu machen, sondern eigentlich eine der Stärke.
2: Das war ein Radiowissen von Claudia Heißenberg über Versöhnung und Versöhnlichkeit und wie man Wut und Hass beenden kann. 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Und jetzt geht's in die Sauna. Dort haben sich die Bandmitglieder dieser Band kennengelernt, deswegen heißen sie so. Die Sauna, Heimatsound vom Schliersee. Jetzt in Bayern 2 um gleich 9:45. Sorry.

0: Sorry, so heißt dieser Titel von der Band Die Sauna, Heimatsound aus Oberbayern hier in Bayern 2. Liebe dich selbst, dann kannst du auch andere lieben. Das ist so ein Spruch, der einem schnell begegnet in Lebensratgebern oder bei Coaching-Tipps. Liebe dich selbst, aber wie geht es überhaupt, sich selbst lieben? Ist doch ein schwammiger Begriff und den wollen wir in der kommenden Stunde mal näher anschauen. Was verstehen Sie denn unter Selbstliebe? Das würde mich interessieren. Wie geht das, sich selber zu lieben oder was ist dran schwierig? Und stimmt es wirklich, dass man andere nur lieben kann, wenn man sich selbst liebt? 0151 7220 2207. Das wäre die Nummer für Ihre Text- oder Sprachnachricht. Und wenn Sie jetzt sagen, uff, ist aber eine persönliche Frage, ja, geht auch anonym oder Sie denken sich einen schönen Namen aus. 0151 7220 2207. Selbstliebe, was das sein könnte und was nicht und wie es geht. Thema gleich nach 10. Und ich kann es jetzt schon sagen, es wird auch recht praktisch. Also wenn Sie nachher einen Spiegel in der Nähe hätten, das wäre hilfreich. Vielleicht jetzt nicht gerade den Rückspiegel vom Auto, wenn Sie gerade fahren, aber ja, mal schauen. Selbstliebe 0151 7220 2207. Was verstehen Sie drunter? Thema gleich nach 10.
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0: So, und hier können sich die Ober-, Mittel- und Unterfranken und auch die Schwaben mal entspannt zurücklehnen. Diese heutigen Regierungsbezirke waren nämlich um 1600 rum noch lange nicht Teil des damaligen Herzogtums Bayern. Der bayerische Herzog hat sich damals vor rund 400 Jahren fast finanziell ruiniert am Vorabend der Religionskriege für eine Machtdemonstration und für seinen wichtigsten katholischen Heerführer, den Erzengel Michael.
2: Flutendes Weiß, ein jubelnder, jauchzender Raum, nur Leichtigkeit, schwebende Weite und Augenauffahrt ins Licht. 15 Jahre hat es gebraucht, aber jetzt ist St. Michael fertig und München steht Kopf. Herzog Wilhelm V. hat dem himmlischen Generalissimus ein Haus errichtet, wie es herrlicher, kühner, prächtiger nicht vorstellbar ist. Dafür hat sich der Herzog hoch verschuldet, doch das ist es wert. Nun sieht und weiß alle Welt, dass Bayern streitbar und fest zur alten und wahren römischen Kirche steht. Allein die Weihe am 4. Sonntag nach Pfingsten ist ein prunkvolles Fest. Nach dem Hochamt tafeln 1700 geladene Gäste bei Musik und kunstvoll gedrechselten Reden in den Räumen der Residenz. Doch auch den Armen, Alten, Kranken spendet der Hof freigebig Speisen, Kleidung und Geld. Das Großereignis aber, dem ganz München seit Wochen entgegenfiebert, ist für den nächsten Tag angesetzt. Ein Schauspiel zu Ehren des Erzengels Michael, das Herzog Wilhelm der Stadt und ihren Gästen schenkt. Das ist der Plan, den ausgerechnet der Himmel durchkreuzt. Am Montag, dem 7. Juli 1597, gießt es in Strömen. Erst 4 Tage später ist es trocken genug für das versprochene Freiluftspektakel. Endlich ist es soweit. Schon am späten Morgen ist der Platz vor der Michaelskirche dicht besetzt. Von der schiebenden, halsreckenden Menge im Halbkreis gerahmt, ragt ein dreistöckiges Bühnengerüst, das unten die Hölle, oben den Himmel und zwischen beiden die schnöde Zeitlichkeit darstellt. Auf diesem Weltenbau, voll geheimer Maschinen, Hebe-, Flug- und Zugwerke, spielen 900 Jesuitenzöglinge den ewigen Kampf der Kirche gegen Luzifer und die Kräfte der Finsternis. Seit seinem Höllensturz verfolgt Satan die Christenheit mit brennendem Hass. Der Widersacher stachelt Kaiser wie Nero und Decius zum Mord auf, verlockt zu Sünde und Häresie, täuscht durch falsche Propheten, treibt neuerdings mit Luthers Hilfe die Spaltung der Kirche voran. 8 Stunden lang zittert, erschrickt, bangt und staunt das aufgewühlte Publikum. So etwas hat München noch nie gesehen. Da fahren die Kaiser, Könige und Fürsten der Vergangenheit 4- und 6-spännig mit Leibwachen, Reitern, Fußsoldaten vor. Engel frohlocken, Dämonen heulen, Flammen lodern, Donner rollen, Blitze zucken. Und Luzifer, der alte Erzfeind, speit Feuer und Rauch in Drachengestalt. Doch so sehr der Teufel sich abmüht, so viele Wunden erschlägt, Michael steht der Kirche gepanzert und wehrhaft bei. Am Ende aller Nöte fährt der Erzengel mit Lanze, Schwert und Schild aus der Höhe herab, legt Satan in Ketten, stößt die Feinde Gottes ins Brand, rote Höllenmaul, gelobt zuletzt der Stadt, dem Land und seinen frommen Führern ewigen Schutz. Sieg, Triumph, Victoria, das

bei. Und ja, da kann man sich jetzt streiten. Der Titel ist eigentlich französisch. Communiqué heißt der Song. Naja gut, aber Mark Knopfler singt natürlich Communiqué. Das ist eine englischsprachige Band. Aber wir sind ja auch Bildungsradio. Man muss hier schon erklären.

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5: Und wie geht's jetzt gleich weiter nach 10 Uhr? Wir sind hier ja bekannt dafür, dass wir die ganz großen Fragen stellen. Und diesmal die Frage, was ist eigentlich Selbstliebe und wie geht das, sich selbst zu lieben? Und stimmt das, dass man andere nur dann wirklich lieben kann, wenn man zuerst sich selbst liebt? Das würde ich gern von Ihnen wissen. Ohne Witz, 0151 7220 2207. Bitte sagen Sie, was Sie unter Selbstliebe verstehen und ob Sie das gut hinkriegen. Oder gerne auch kontakt@bayern2.de per Mail. Und wenn Ihnen das zu persönlich ist, davon im Radio zu schreiben oder zu erzählen, ja gut, das geht ja auch anonym oder Sie denken sich einen schönen Namen aus. 0151 7 220 227. Wie geht das mit der Selbstliebe und was soll das überhaupt sein? Unsere Frage hier gleich nach 10.
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6: Es ist 10 Uhr. Die Nachrichten des Bayerischen Rundfunks mit Andreas Derschall. Die Übersicht. Bundesverfassungsgericht prüft Polizeiaufgabengesetz. Deutsche Werft erhält Rüstungsgroßauftrag aus Kanada. Bundesregierung will Gasreserve für Krisenfälle aufbauen. Das Wetter, Sonne und Wolken, Werte bis 32 Grad. Karlsruhe. Das Bundesverfassungsgericht verhandelt zur Stunde über Klagen gegen das Bayerische Polizeiaufgabengesetz, kurz PAG. Mehr als 200 Bundestagsabgeordnete von Grünen, Linkspartei und FDP haben sich an das höchste Gericht gewandt. Außer dieser sogenannten Normenkontrollklage hat das Bündnis No PAG, ein Zusammenschluss von etwa 80 Organisationen, zusammen mit der Gesellschaft für Freiheitsrechte Verfassungsbeschwerde eingereicht. Die Kläger wollen erreichen, dass die erweiterten Befugnisse der Polizei zurückgenommen werden. Umstritten ist, dass die Polizei auch bei drohender Gefahr eingreifen kann. Besonders in der Kritik steht, dass ein Präventivgewahrsam von bis zu 2 Monaten möglich ist. Die Gegner des Gesetzes bemängeln, dass die Polizei damit Regierungsgegner, beispielsweise vor Demonstrationen, inhaftieren kann. Das Gesetz ist seit 2018 gültig. Halifax. Der Kieler Marineschiffbauer TKMS hat einen Milliardenauftrag aus Kanada erhalten. Premierminister Carney teilte in Halifax mit, man werde bis zu 12 U-Boote in Deutschland bestellen. Damit setzt sich TKMS gegen einen südkoreanischen Konkurrenten durch. Das bestellte Modell wurde von Deutschland gemeinsam mit Norwegen entwickelt. Für die Firma ist es der größte U-Boot-Auftrag in der Unternehmensgeschichte. Carney betonte, sein Land verfüge über die längste Küstenlinie der Welt. Maritime Fähigkeiten seien deshalb für sein Land von großer Bedeutung. Gerade die Arktis werde zunehmend wichtig für die Sicherheit Nordamerikas. Berlin. Die Bundesregierung plant offenbar eine strategische Gasreserve für Krisenfälle. Einen entsprechenden Bericht der Nachrichtenagentur Reuters hat das Wirtschaftsministerium inzwischen bestätigt. Das Konzept des Ministeriums sieht demnach vor, rund 24 Terawattstunden Gas für Extremfälle vorzuhalten, beispielsweise für Sabotage an der Infrastruktur oder globale Engpässe. Umgerechnet würde diese Energie reichen, um bis zu 2 Millionen deutsche Haushalte ein Jahr lang mit Heizung und Warmwasser zu versorgen. Die Kosten in Milliardenhöhe sollen auf die Gaskunden umgelegt werden. Ein Gesetzentwurf könnte schon im August im Kabinett beschlossen werden. Berlin. Die Bundesregierung will das Elterngeld auf 12 Monate verkürzen. Bisher wurde die Leistung 14 Monate lang gezahlt. Ein Gesetzentwurf von Familienministerin Prien sieht außerdem vor, dass Väter mehr in die Kinderbetreuung eingebunden werden sollen. Mutter und Vater sollen verpflichtend jeweils 3 Monate Elterngeld nehmen. Die restlichen 6 Monate können demnach flexibel aufgeteilt werden. Bislang gibt es mindestens 2 Elternzeitmonate für Väter. Durch die Neuregelung spart das Familienministerium 500 Millionen Euro im Jahr ein. Hintergrund sind die Kürzungen des Etats von Ministerin Prien im Haushalt für das kommende Jahr. München. Aus der deutschen Wirtschaft kommen heute negative und positive Meldungen. So sind die Unternehmen zunehmend durch Materialengpässe belastet. Laut IFO-Institut war das im Juni bei gut 17% der befragten Firmen der Fall. Im Mai hatten das noch knapp 16% bestätigt. Besonders betroffen sind demnach die Hersteller von Datenverarbeitungsgeräten. Als Hauptgrund nennt das IFO-Institut die Blockade der Straße von Hormus und die werde auch noch nachwirken. Insgesamt verzeichnete die deutsche Wirtschaft aber zuletzt ein überraschend großes Auftragsplus. Auch die Produktion ist im Mai stärker gestiegen als erwartet. Laut Statistischem Bundesamt ging sie im Vergleich zum April um fast 1% nach oben. Ökonomen sprechen von einem Lebenszeichen. Das Wetter in Bayern: Sonne und Wolken, Höchstwerte zwischen 24 und 32 Grad. In der Nacht zunehmend bewölkt und etwas Regen, Abkühlung bis 13 Grad. Morgen etwas Sonne, einige dichte Wolken und vom Alpenrand bis ins südliche Niederbayern ein paar Schauer, Werte bis 29 Grad. Es ist gleich 10.05 Uhr. Die Verkehrsmeldungen: A3 Frankfurt Richtung Würzburg, zwischen Marktheidenfeld und Wertheim-Lenkfurt ein Unfall auf der linken Spur. A7 Würzburg Richtung Ulm, zwischen Heidenheim und Gingen-Herbrechtingen 5 Kilometer Stau. Auf der A72 Plauen Richtung Hof sind zwischen Landesgrenze und Hoftöpen wegen einer Baustelle alle Fahrspuren gesperrt. Der Verkehr wird über den Standstreifen geleitet, im Moment 8 Kilometer Stau. A99 Westumfahrung München Richtung Nürnberg, zwischen dem Dreieck München-Südwest und dem Tunnel Allach 11 Kilometer Stau nach einem Unfall. Der Verkehr wird über den Standstreifen geleitet. In Richtung Lindau auf der A99 zwischen Dreieckfeld-Moching und Ludwigsfeld ein LKW-Unfall auf der rechten Spur. Soweit die Verkehrsübersicht.
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5: Heute mit einer zugegeben persönlichen Frage: Wie geht es Ihnen mit dem Wort Selbstliebe? Was verstehen Sie drunter und wie macht man das ganz konkret, sich selbst lieben? Gerne Sprach- oder Textnachricht unter der 0151 7220 2207 oder kontakt@bayern2.de per Mail. Und ich will es wirklich wissen, vor allem auch, ob das stimmt, dass man erst sich selbst lieben können muss, bevor man dann andere lieben kann. Vielleicht haben Sie dazu ja eine Idee. Wir sammeln hier die Gedanken. Je unterschiedlicher, desto besser. Und dann kann sich jeder nehmen, was er mag. 0151 7220 2207.
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5: Ich bin Birgit Magira und das sind Bolivar, Alice et moi. Illusionisme.

0: der Dienstagvormittag in Bayern 2 um gleich 10 nach 10. Und ich frage mal, wie soll einen denn wer anders lieben, wenn man sich selbst nicht liebt? Oder nur wer sich selbst liebt, kann auch andere lieben. Das sind so Insta-Kacheln oder Sprüche aus der, ja, vielleicht Küchenpsychologie, schnell gesagt, aber stimmt's auch? Eine Frau ist jetzt zugeschaltet, die dazu was Gehaltvolles zu sagen hat, nämlich die Diplompsychologin Ulrike Scheuermann. Und ich sag späten guten Morgen, liebe Frau Scheuermann.
1: Ja, guten Morgen von mir auch.
0: Ja, schön, dass wir die nächste Stunde zusammen verbringen, alle zusammen, auch die Bayern 2-Hörerschaft. Und Frau Scheuermann, also ich mag immer so Begriffe nicht, die so schwammig sind und wo alle so ganz verschiedene Sachen reinpacken. Können wir damit vielleicht mal starten mit einer klar abgegrenzten Definition? Was genau ist denn eigentlich Selbstliebe?
1: Selbstliebe ist ja tatsächlich ein eher weicher und unscharfer Begriff, aber gerade deshalb auch anschlussfähig, weil alle sich darunter mindestens etwas Vages vorstellen können. Also sie verbinden alle etwas damit. In der Forschung, also in der Wissenschaft, sieht es anders aus. Da wird das Wort eher selten benutzt, weil es eben schwer messbar ist. Wie soll man Selbstliebe messen? Da werden klare Bausteine untersucht, die eigentlich unter diesem Dach Selbstliebe sind. Also nämlich Selbstwert ist sehr gut erforscht, Selbstmitgefühl auch und Selbstakzeptanz. Und Selbstliebe ist dann das Dach darüber, alltagssprachlich schon, aber mit einem echten wissenschaftlichen Fundament.
0: Okay, also ich habe jetzt hier gleich mitgeschrieben, ne? Also Selbstwert, sagen Sie, ist quasi ein wissenschaftlicher Begriff, der beforscht wird. Selbstmitgefühl und Selbstakzeptanz. Und alles dieses drei zusammen, da könnte man eben sagen, die drei, wenn die gut beieinander sind, dann ist Selbstliebe möglich, oder?
1: Genau, so. Dann haben wir Selbstliebe und das nochmal aufzuteilen, das können wir vielleicht auch im Weiteren machen, weil das sind ja alles verschiedene Handlungen oder Haltungen, ne? Sich selbst zu akzeptieren, anzunehmen, ist eben was anderes als Mitgefühl mit sich zu haben, also nachsichtig, mitfühlend, vielleicht sogar mit zu leiden, wenn etwas ist. Und Selbstwert ist das, was uns durchs Leben trägt mit unserem eigenen Wert und hat auch dann wiederum viel mit Lebensqualität zu tun. Also viele wünschen sich mehr Selbstwert und haben ihn aber dann oft nicht so dabei.
0: Wir haben eine ganze Stunde. Also da werden wir sicher noch mal drauf zurückkommen. 0151 7 220 227 ist die Nummer für Ihre Sprach- oder Textnachricht. Und ich hatte ein bisschen Sorge, weil die Frage doch sehr persönlich ist mit der Selbstliebe, ob da was kommt. Aber ja, eine andere Birgit hat uns hier eine Sprachnachricht geschickt.
2: Wenn ich mich selber liebe, dann merken das auch andere. Dann strahle ich etwas aus, was andere anzieht. Sie kommen dann auf mich zu und auf einmal habe ich Freunde. Ohne dass ich sie suchen musste oder ihnen hinterherlaufen musste. Das ist das Schöne an der Selbstliebe, aber ich habe es an mir selber gemerkt. Man braucht da Jahre und Jahrzehnte, bis man da dahinter kommt. Ich muss nicht so sein wie die anderen, sondern wenn ich so bin, wie ich bin, dann ist es genug.
0: Oh Gott, mein Herz wird gerade ganz weich und ich bin voll bei Birgit dabei. Und ich sehe sie zwar nicht nicken, Frau Scheuermann, aber ich vermute es gerade.
1: Ja, es ist ein ganz schöner Beitrag von der Birgit. Und also vielen Dank dafür. Und sie beschreibt ja eigentlich genau dieses, man freundet sich mit sich an und mag sich, liebt sich immer mehr. Und das strahlt natürlich nach außen aus. Und dann kommt auch Ähnliches von außen zurück. Das kennen wir, glaube ich, alle. Das ist immer so. Gleichzeitig, Sie hatten es ja schon zu Beginn erwähnt, sollte es nicht in die Richtung gehen, das als Voraussetzung zu nehmen, damit man überhaupt gut im Kontakt mit anderen Menschen sein kann. Denn diese Kachel, diese Insta-Kachel oder wo auch immer man es in den sozialen Medien liest, du musst erst dich selbst lieben, damit du auch andere lieben kannst. Das stimmt nicht. Also das kann in der Forschung überhaupt nicht bestätigt werden. Ist auch überhaupt nicht meine Erfahrung als Psychologin in meiner Arbeit.
0: Ist vielleicht
1: auch
0: eine große Hürde, ne?
1: Ja, so jetzt, genau, da entsteht ein Druck, das wird eine Hürde und Selbstliebe entsteht nicht allein in uns, sondern immer in unseren Beziehungen und im Miteinander und in den Beziehungserfahrungen, die wir machen. Und man kann durchaus sich selber mal gerade oder auch längerfristig gar nicht mögen. Das ist zum Beispiel auch untersucht bei Menschen mit Depressionen. dann ist es oft hilfreich, sich nicht mehr um sich selber zu drehen, was bei Depressionen leicht passiert, mit diesen Grübelschleifen zum Beispiel, sondern
0: so eine Abwärtsspirale.
1: Ja, okay. Genau. Mhm. Sondern etwas für andere zu tun und auf andere zuzugehen, obwohl man sich selber gerade ganz gar nicht mag. Und dann kann trotzdem etwas von anderen zurückkommen. Vor allem, wenn man sich mit dem, wie es einem gerade geht, auch zeigt.
0: Spannender Gedanke. Wir haben hier einen kleinen Widerspruch gerade als Textnachricht bekommen unter der 0151 7 220 220 7. Da schreibt Leo, aber vielleicht geht es wirklich hier auch wieder nur um die Begriffsklärung. Wenn man mit Liebe Verbindung meint, dann stimmt das schon, dass man mit anderen nur wirklich tief in Verbindung gehen kann, wenn man zuvor mit sich selbst gut in Verbindung ist. Was sagen Sie dazu, Frau Scheuermann?
1: Also das klingt nach einem Ideal und ich würde zustimmen, das ist tatsächlich, also Liebe und Verbindung sind wahrscheinlich sehr ähnliche Bewegungen oder Haltungen. Und dennoch kann man auf andere zugehen und vielleicht sich erstmal noch gar nicht gut verbunden fühlen. Und dass man fühlt sich hölzern und es hakt und irgendwas geht vielleicht auch schief oder man sagt Sachen, wo man hinterher denkt, oh, hätte ich ruhig auch noch anders sagen können. Aber man kommt nach und nach mehr in Kontakt, kann üben, und Kontakt mit anderen Menschen ist durch und durch Übung. Jede Beziehungserfahrung von klein auf übt uns darin, in Kontakt mit anderen Menschen zu sein. Und dadurch können wir dann auch, wenn wir sozusagen bei einer ungünstigen Ausgangsposition anfangen, immer mehr uns verbunden fühlen. Und dann kann Liebe und Verbindung immer mehr wachsen.
0: 0151 7 220 220 7. Ich sag die Nummer gern immer wieder. Ich hoffe, es langweilt nicht, aber ich wünsche mir einfach viel Beteiligung, denn je unterschiedlicher die Gedanken hier dazu reinflattern, desto besser. Zu Selbstliebe gibt's tatsächlich viel zu sagen. Wir sprechen gleich noch weiter nach JP Dantex. Get yourself some light, jetzt um 21:15 durch hier in Bayern 2.

0: Der Dienstagvormittag in Bayern 2 um gleich 20 nach 10. Wir sprechen über Selbstliebe und wie es einem damit geht, was das ist, wie man das macht. Und ob man wirklich erst sich selber lieben muss, um dann andere lieben zu können, da hat Frau Scheuermann schon gesagt, die Diplompsychologin, die zugeschaltet ist, nein, das ist gar nicht nötig, das geht in beide Richtungen. Und Frau Scheuermann, aber ich habe den Rat befolgt, den Sie vor der Sendung gegeben haben und auch schon weitergegeben an die Hörer und Hörerinnen, dass man nachher vielleicht einen Spiegel zur Hand haben sollte. Ich habe den schon zur Hand, ich schaue da die ganze Zeit rein und es irritiert mich brutal. Und ich habe Sorge, dass ich da, und diese Stimme haben ja viele vielleicht dann gleich im Kopf bei Selbstliebe, ja, du drehst dich nur noch um dich selbst. Ja, du wirst ja egoistisch. Ja, diese Sorge, dann sind die anderen wurscht. Wie können sie dieser Stimme die Kraft rauben, dass ich jetzt hier vor meinem Spiegel nicht denke, ich drehe mich nur noch um mich?
1: Also das Entscheidende ist die Haltung dabei, dass, oder die... den Grundgedanken, dass Selbstliebe und Liebe zu anderen Menschen oder sagen wir es mal noch allgemeiner Verbundenheit zu sich selbst und zu anderen, dass das zwei Seiten einer Münze sind. Und beide gehören untrennbar zusammen. Es ist eigentlich dasselbe, aber man dreht die Münze und dann ist man eben mehr auf der einen Seite oder dann wieder mehr auf der anderen Seite. Und Egoismus wird ja manchmal mit Selbstliebe gleichgesetzt, ist was vollkommen anderes. Egoismus ist selbstbezogen auf den eigenen Vorteil bedacht. Und gerade das kann eben helfen, die Selbstliebe zu verstärken, wenn man auch etwas für andere tut, ne, dann kommt was zurück. Und gleichzeitig, wer freundlich mit sich umgeht, hat mehr Kraft, auch für andere da zu sein oder kann es vielleicht sogar wirklich auch erst, wenn man gut für sich sorgt und selbst mitfühlend und selbst akzeptierend ist.
0: Und trotzdem ist diese Geschichte, dieser Mythos von Narziss, der sich über den Teich beugt und den als Spiegel nimmt und sich da selbst drin total verliert, dieser Mythos ist ja tief in unserem kulturellen Gedächtnis verankert. Aber was ist dann damit gemeint? Sie haben es gerade schon angedeutet, aber nochmal zur Unterscheidung.
1: Ja, also dieser Spiegel, der kann sinnvoll sein. Und ich habe da auch eine Übung mitgebracht, die sehr helfen kann, sich selber mehr anzunehmen.
0: Ach, die machen wir doch gleich.
1: Ah ja, dann machen wir die gleich.
0: Haben doch alle, die zugehört haben, haben den Spiegel da. Los geht's.
1: Entweder haben sie ihn da oder sie können ihn später machen vor dem Badezimmerspiegel.
0: Ja, den da gibt es auch ein Radio, im Bad anmachen und dann genau.
1: Okay. Ja, die meisten schauen sofort prüfend in den Spiegel. Immer auf der Suche nach dem, was zu viel, zu wenig oder falsch ist. Und dieser bewertende Blick ist gelernt. Der ist stark gesellschaftlich auch geprägt, gerade bei Frauen und bei Männern wird es auch immer mehr, dass es diese Körperideale gibt und dann guckt man in den Spiegel und da guckt einem so ein ganz anderes Gesicht oder ein ganz anderer Körper entgegen als der, den man überall auf den Fotos und in den sozialen Medien sieht und in den Filmen. Und schon kommt die Bewertung.
0: Ja, voll. Bei mir, oh Gott, dieses Doppelkinn, wenn ich da so runterschaue, schlimm.
1: Genau.
0: Und zum Friseur müsste ich auch mal wieder.
1: Ja, genau. Man guckt auf das Doppelkinn oder auf den Pickel oder auf die flusenden Haare und ist sofort bei dem Negativen. Wenn man anders in den Spiegel guckt, und das können wir mal probieren, das ist schon herausfordernd auch und wird sicherlich nicht gleich gehen. Aber wenn man in diesem Spiegelbild ganz bewusst und deutlich sich auf etwas Schönes fokussiert, was man selber schön findet. Und das kann ein absolutes Detail sein. Das kann das kleine Lächeln sein oder das können die Zähne sein oder die flach anliegenden Ohren oder was auch immer, die wohlgeformten. Es gibt immer Sachen, die schön sind an jedem Menschen und die man selber auch an sich schön finden kann. Und das ist wirklich eine Übungssache. Also ich bin nicht bei allem.
0: Entschuldigung, ich muss jetzt gerade grinsen, weil die Kollegin aus der Regie schaut mich an, weil ich so prüfend in den Spiegel gucke und ich haus jetzt einfach raus. Ja, ich finde meine Nasenlöcher ausgesprochen wohlgeformt.
1: Ja.
0: Ich glaube, nur wenige Menschen haben so schöne Nasen. Arschlöcher wie ich, danke dafür. Okay, ja, weiter im
1: wie
0: Text.
1: Wie schön, genau. Und das sind Details, die vielleicht jemand anders nie sieht, aber wenn man sie selber entdeckt, dann kann das immer mehr werden mit der Zeit. Und gleichzeitig, wenn man dann doch wieder merkt, es kommt Bewertung, kann man es auch innerlich mit dem Wort Bewertung benennen. Hm. Und das ist eine Technik, ne, also aus der Psychologie, und die hilft dabei, Abstand zu gewinnen. Weil dann gucke ich sozusagen von außen drauf, merke, ich bewerte gerade und benenne es so. Und dann bin ich schon nicht mehr drin in dem, was ich da tue, nämlich in dem Bewerten, sondern habe einen Abstand genommen und kann mir das von außen sozusagen angucken.
0: Ah, das läuft so unter der Überschrift Achtsamkeit. Ich bemerke, ich bewerte gerade und guck mal, du bewertest gerade und damit verlierst die Kraft.
1: Genau, so. Und in dieser Lücke kann man dann auch den Blick eine Weile ohne Urteil aushalten und mit der Zeit immer länger. Und dann kann man nach und nach auch merken, der Blick wird mit der Zeit freundlicher.
0: Hm.
1: Und das kann man zum einen mit dem Spiegelbild machen. Das ist schon herausfordernder. Also Spiegelbild zu Hause oder in einer Schaufensterscheibe oder wo auch immer. Man kann es aber auch ohne Spiegel machen, indem man zum Beispiel gleich morgens sich seine Hände anguckt. Und vielleicht sieht, was sind hier für kleine Falten oder auch größere Runzeln und was ist mit den bläulichen Adern. Also ich habe zum Beispiel an den Händen recht dicke Adern und dann kann man sich die ansehen und vielleicht auch mal da drauf drücken oder die Fingernägel
0: einfach nur mit Interesse
1: betrachten.
0: Sozusagen.
1: Genau,
0: also
1: mit
0: ohne
1: Interesse,
0: Bewertung.
1: Mhm. Mit Interesse, möglichst ohne Bewertung und nach und nach auch in so ganz kleinen Details etwas Schönes oder Interessantes finden und auch nicht nur durchs Ansehen, sondern auch durchs Fühlen. Und das wird ja oft sehr vernachlässigt, aber man kann natürlich mit der einen Hand über die andere zum Beispiel streichen und fühlen, wie zart sich der Handrücken anfühlt oder wie die Finger an den Gelenken etwas dicker werden und dann wieder dünner, wenn man darüber streicht.
0: Ich glaube, dass überall in Bayern gerade Menschen über ihre Handrücken streichen.
1: Ja.
0: Und versuche zu fühlen, wie sich das gerade anfühlt. Wunderbar.
1: Das würde mich sehr freuen.
0: Bitte nicht im Auto, bitte nicht ihr Hände auf dem Lenkrad lassen. Und Sie haben vorhin gesagt, gerade diese körperliche Geschichte, klar, die ist bei Frauen stärker. Und da können wir auch gleich noch drüber sprechen, warum das so ist und wie wir dem begegnen. Aber natürlich ist Selbstliebe was auch Männer beschäftigt. 0151 7220 227, da hat uns Bernd eine Sprachnachricht geschickt.
2: Von meinem Vater habe ich die Lebensweisheit übernommen, dass man sich zunächst kennenlernen muss. Die etwas höhere Kunst ist dann, sich so zu akzeptieren, wie man ist. Und die höchste aller Künste ist, sich dann dafür selbst zu lieben, aber nicht in einer Form, dass man besser ist als andere, sondern eher in einer Form, so wie ich bin ich richtig und so akzeptiere ich mich. Und nur wenn man das macht, kann man das auch mit anderen tun.
0: Selbstakzeptanz. Frau Scheuermann, das ist letztlich genau das, was Sie auch gerade angedeutet haben. Und was ich so schön finde, Bernd, vielen Dank, Sie haben dieses Vergleichen reingebracht. Ne? Vergleichen ist eine böse Falle, oder? Da sind wir wieder in der Bewertung.
1: Absolut. Also die meisten Menschen, die nicht so einen stabilen Selbstwert haben, vergleichen sich nach oben. Das ist dieser soziale Vergleich nach oben. Und da schneidet man eben immer schlechter ab. Die anderen sind schöner, sind netter, sind gewandter im Smalltalk oder was auch immer. Und da kann man eigentlich nur sagen, so wie man es merkt, kann man auch wieder benennen, ich vergleiche mich gerade oder vergleich und dann einfach sofort lassen. Also wirklich auch mit Gedankenstopp. Und das ist einer der Hauptgründe, warum Menschen, die viel in den sozialen Medien unterwegs sind, depressiv werden und der Selbstwert immer mehr absackt, weil man ja da immer die tollen oder auch retuschierten Fotos sieht von anderen, die gerade super Sachen machen und sich ganz toll darstellen.
0: Und selbst wenn man weiß, dass es ein Filter ist, ne? Man
1: trotzdem
0: sieht halt das perfekte Gesicht.
1: Genau, man sieht es trotzdem. Ja. Und das das ist schwer, sich davon zu distanzieren. Mhm. Deswegen würde ich in den sozialen Medien auch immer sagen, Zeit begrenzen und bloß nicht zu lange, ja, bevor das einsetzt, dass man sich dann irgendwann wirklich elend fühlt. Aber letztlich kann man es ja auch auf andere soziale Zusammenhänge übertragen.
3: Aber gerade mit der Körperlichkeit, da gibt es auch bei jungen Mädchen, ne, mittlerweile Daten und Studien, wie schlecht das denen vor allen Dingen tut. Und Nicole hat uns eine Textnachricht dazu geschickt, 0151 7 220 220 7, zum Stichwort Selbstliebe. Und sie schreibt: Ich fühle mich davon überfordert, dass ich mich selbst lieben soll. Ich stehe vor dem Spiegel, da haben wir es wieder, und denke, Haare zu dünn, Busen zu klein, Hintern zu dick und überhaupt, na ja, geht so. An schlechten Tagen, schreibt Nicole, mag ich mich gar nicht. An guten Tagen finde ich mich so lala. Mehr geht nicht. Trotzdem kann ich mein Kind von Herzen lieben, schreibt sie. Und mit anderen bin ich ja auch nicht so streng wie mit mir selbst. Nicole, Frau Scheuermann und alle anderen, vor allem Frauen da draußen, aber gerne auch Männer dranbleiben. Aber wir müssen über dieses Körperding bei uns Frauen gleich noch ausführlicher sprechen. Nach Heimatsound von Alice. Sommernachtstraum jetzt in Bayern 2 um 10:30, ganz genau.

0: Der Sommernachtstraum von Alice in Bayern 2. In dieser Stunde geht's um ein großes Wort, nämlich Selbstliebe. Und wir konnten hier schon klären, dass man durchaus auch andere lieben und sich um sie gut kümmern kann, auch wenn man mit sich selber gerade nicht so doll einverstanden ist. Dass es vielleicht sogar ein Schlüssel ist zu mehr Selbstliebe, sich um andere zu kümmern. Aber Frau Scheuermann, Diplompsychologin, das ist schon auch eine Falle, gerade für uns Frauen, oder? Weil wir kriegen doch so doll eingebimst, dass wir uns gefälligst immer um andere kümmern sollen und uns selber zurückstellen. Da fällt die Selbstliebe schnell hinten runter. Ist schon eine typisch weibliche Prägung, oder?
1: Ja, auf jeden Fall. Und Frauen bewerten ihren Körper im Schnitt deutlich kritischer. Und das ist eben ein großer Teil anerzogen und gesellschaftlich so entwickelt. Und ich fand bei Nicole sehr berührend, wie sie davon auch gesprochen hat, dass sie sich davon überfordert fühlt, sich selbst zu lieben. Und genau das ist die Falle oder eine der Fallen bei dem Thema Selbstliebe, wenn es zum Selbstoptimierungsanspruch wird. Also auch Selbstliebe kann etwas werden, wo man richtig gut drin sein sollte oder eben sich optimieren sollte, sich weiter verbessern sollte. Und das widerspricht sich total. Das passt nicht zusammen. Und Selbstliebe kann einfach heißen, Frieden mit dem zu schließen, was ist. Und man muss nicht alles an sich gut finden. Wir haben vorhin diese Übung gemacht und die ist auch sehr hilfreich, gerade dieses
0: in den Spiegel
1: im Kleinen,
0: gucken. Okay.
1: Genau, in den Spiegel schauen. Aber es sollte nie ein Anspruch sein im Sinne von, jetzt muss ich mich auch noch selbst lieben, wie soll ich denn das auch noch schaffen?
0: Ja, und da kommen wir zu der Insta-Kachel. Stell dich vor den Spiegel und sag dir einfach, ich liebe mich, ich finde mich schön, ich finde mich schön, ich liebe dich. Und dann belüge ich mich selber und dann denke ich mir, ja Birgit, aber findest dich trotzdem scheiße, so wie du heute aussiehst.
1: Genau. Und das hat sie ja auch geschrieben. Sie findet sich so lala, liebt aber ihr Kind. Und das kann genauso ein Zugang sein. Ja, da hat sie ja die Liebe. Und ihr Kind wird sie zurücklieben.
0: Aber können wir nochmal abgrenzen, weil Sie vorhin gesagt haben, das kann kippen in Selbstoptimierung. Mhm. Und gerade wenn man so die Lebensmitte überschritten hat und gerade als Frau mit diesem Druck auf den Körper, den man sich irgendwie so gar nicht entziehen kann, so, ja, sollte ich jetzt die Haare tönen, dann gibt's doch diese tolle Shapewear, da kann ich doch meine Speckpölsterchen irgendwie geschickt hin verschieben. Oh Gott, Beine nicht rasiert, jetzt aber. Ist dann Beine rasieren Selbstliebe?
1: Das kann so oder so sein.
0: Also schwierig,
1: es kommt,
0: oder?
1: Genau, es kommt auf die Haltung dahinter an. Und es kann Druck sein, ich muss jetzt hier perfekt aussehen, deswegen muss ich mir die Beine rasieren oder Botox spritzen oder die Haare färben oder was auch immer. Es kann alles aus einem Druck und so wie fremdbestimmt stattfinden unter Zwang. Ich muss das jetzt machen, sonst bin ich nichts wert. Oder es kann genau das andere bedeuten. Ich rasiere mir die Beine, weil ich mich damit schön fühle und die glatte Haut genieße und dann gerade Freude empfinde. Und dann ist es aus einer Selbstliebe heraus. Das ist ein Riesenunterschied und von außen sieht es genauso aus.
0: Spannend, ne? Aber es ist dünnes Eis und da muss jede ihren eigenen Weg drüber finden, weil die Propaganda von außen über Werbung und über, also in dem Moment, wo ich mir zum fünften Mal den Busen vergrößern lasse und sage, das mache ich aber für mich selber, kann man nochmal eine Frage stellen, oder?
1: Ja.
0: Also
1: ja.
0: Man rutscht da schnell in so eine Falle rein. Frau Scheuermann, ich dachte mir in der Vorbereitung so, Selbstliebe, Liebe, das schieben ja manche auch sehr nah an Sexualität hin und an Lust und Begehren und reine Körperlichkeit. Und da habe ich was Schönes gefunden von der Poetry-Slammerin Kirsten Fuchs. Und die zitieren wir jetzt mal aus ihrem Programm auf Poetry Slam TV. Die hat nämlich eine schöne Anmerkung zum Thema Selbstliebe auf die ganz körperliche Art.
2: Mir wird viel zu wenig über Selbstbefriedigung gesprochen. Bei Männern wird irgendwie davon ausgegangen. Und bei Frauen? Angeblich befriedigen sich gar nicht alle Frauen. Warum? Okay, so ein Penis ist griffbereit und leicht zu händeln. Also so ist das Klischee. Aber ist das nicht auch wirklich nur ein Klischee? Was soll denn an der Vulva weniger griffbereit und schlechter zu händeln sein? Ist doch Kokolores. Auch die Annahme, es sei so kompliziert, für eine Frau zu kommen. Ja, nee, eigentlich nicht. Ich wundere mich immer, wenn ich Texte über mentale Gesundheit lese, über Entspannung, Hygge, Selfcare. Texte, die sich tendenziell eher an Frauen richten, dass niemals in diesen Texten von Selbstbefriedigung die Rede ist. Da steht immer, dass es gegen Stress hilft, wenn man schön gemütlich in die Badewanne geht. Mit schöner Musik und Duftölen und Kerzen an. Die Formulierung sich selbst verwöhnen taucht immer wieder auf. Aha, soll das eventuell Selbstbefriedigung heißen? Ich will mich gar nicht selbst verwöhnen. Bitte, welche Frau, die voll viel Stress hat, hat denn immer Zeit, sich zu verwöhnen? Nehmen Sie sich Zeit? Nee, habe ich nicht. Ich habe eine Minute. Oder 6 Minuten meinetwegen reicht. Ich kann diesen ganzen kompletten Self-Care-Bums überhaupt nicht ernst nehmen, wenn da nicht bitte auch Selbstbefriedigung immer in den Listen steht. Bitte echt, das ist doch so effektiv. Das geht so schnell und kostet überhaupt nichts im Gegensatz zu Kerzen und Ölen. Das ist ein Geschenk vom Leben. Und man ist nie zu alt dazu, zu dick, zu dünn, zu hässlich. Das muss in jedem Ratgeber stehen, egal zu welchem Thema. Erstmal befriedigen, dann den Schrank aufbauen. Vielleicht ist das der einzig sinnvolle Vorsatz überhaupt.
1: Vielleicht, die wunderbare Kirsten Fuchs. Frau Scheuermann, Selbstbefriedigung, auf jeden Fall Teil von Selbstliebe?
3: Kann sein, wenn jemand Lust dazu hat und das mag. Vielleicht wollen das nicht alle.
1: Wir wollen also ja keinen Druck aufbauen.
3: Genau, um ich würde auch hier wieder nicht sagen, das muss jetzt sein. Aber dass es ausgespart wird, das ist auf jeden Fall so. Das sehe ich absolut genauso. Und das hat wiederum mit dem zu tun, was man sich so vorstellt, was Frauen mögen oder mögen sollten. Und ich kenne das auch während der Corona-Zeit habe ich viele Interviews auch über Selbstberührung gegeben. Das war plötzlich ein Thema, ne, weil man sich eben nicht umarmen konnte oder nicht so viel oder sich anders berühren konnte mit anderen Menschen.
1: Weil andere Menschen, der echte Hautkontakt tatsächlich gefehlt hat mit
3: genau,
1: echten Menschen.
3: Ja. Und dann war Selbstberührung plötzlich wichtiger. Auch dazu gibt es Studien, also dieses Selbstumarmen auch. Also man sitzt irgendwo oder steht und legt einfach die Arme
1: gleich,
3: um
1: oder?
3: Sich.
1: Wie geht's?
3: Einfach die Arme um sich legen, die Hände kommen an die Schultern oder an die Oberarme und man umarmt sich damit selber. Und dieser Effekt ist also der beruhigende, besänftigende und angenehme Effekt ist tatsächlich fast so stark, wie wenn man angenehm von einer anderen vertrauten Person umarmt wird.
1: Wow, ich möchte dabei aber, glaube ich, nicht beobachtet werden. Das beunruhigt mich dann wieder.
3: Ja, so genau.
1: Auf der Straße,
3: das kann
1: sich selber umarmen.
3: Ja. Mhm. Aber das machen viele ja auch im Kleinen, wenn sie sich ins Gesicht fassen oder das Kinn auf die Hand aufstützen, sind letztlich Selbstberührungen, die gar nicht sein müssten, für ein Gespräch zum Beispiel. Die macht man aber meistens recht unbewusst und hat dabei eine kleine Selbstberührung mit dabei. Das ist aber eben
1: also
3: natürlich.
1: Hand auf die Brust ist auch schön, oder? Merke
3: ja,
1: ich gerade.
3: Ja, genau.
1: Ja.
3: Und da habe ich aber dann manchmal auch gemerkt, dass schon das Wort Selbstberührung ein bisschen zurückschrecken lässt oder ein bisschen fast anrüchig wirkt für manche. Da ist man ja noch
1: gar nicht
3: bei dem
1: so laut, weil unsere 2000-jährige Prägung ist da, körperfeindliche Prägung ist schon, die haut schon doll durch, oder?
3: Ja.
1: Wir sprechen über Selbstliebe in dieser Stunde 0151 7 220 220 7. Was ist das Selbstliebe? Wie geht das? Noch Fragen und Antworten bis 11. Vorher ein bisschen Musik von James Taylor jetzt in Bayern 2. Little more time with you. Verbring doch ein bisschen mehr Zeit mit dir selber. Auch eine schöne Aufforderung zu Selbstliebe.

0: Was soll das sein? Wie geht das überhaupt? Und kann man andere nur dann lieben, wenn man sich selber wirklich doll lieb hat? Wie geht's Ihnen mit dem Begriff und wie setzen Sie den um? Wir haben eine Sprachnachricht 0151 7 220 7 von Tini.
1: Es hat sehr viel mit Selbstachtung, mit Selbstrespekt zu tun. Das ist vielleicht der bessere Begriff als Selbstliebe. Denn nur wenn ich vor mir selbst Respekt habe, kann ich auch auf Augenhöhe den anderen begegnen. Und das ist das Allerwichtigste, was wir momentan in unserer Gesellschaft, national wie international gesehen, brauchen.
0: Danke, Tini. Und Selbstrespekt finde ich eine schöne Ergänzung zu all diesen Selbstwörtern, die wir schon gesammelt haben unter dem großen Dach von Selbstliebe. Also Tini sagt Selbstrespekt, wir waren schon beim Selbstwert, beim Selbstmitgefühl und der Selbstakzeptanz. Und das alles in der Mischung ergibt dieses große Wort Selbstliebe. Frau Scheuermann, Sie sind nicht nur Diplompsychologin, sondern auch Erfahrungsexpertin sozusagen beim Thema Selbstliebe, denn das hat ganz schön reingehauen, als Sie, und wir haben abgesprochen, dass ich das erzählen darf, sehr, sehr stark unter Neurodermitis gelitten haben. Wie ging es Ihnen da mit der Selbstliebe?
2: Ja, ich habe von klein auf, also seit ich mich erinnern kann, war ich ein sehr schwerer Fall von Neurodermitis, ungefähr bis Mitte 20, also ungewöhnlich lange. Die Ärzte erzählen immer, das würde in der Pubertät dann weggehen, so war es nicht. Und ich fand mich durch und durch hässlich, weil ich hatte das eben überall, auch im Gesicht, überall einfach. Und in der Schule ist es auch eine Tortur eigentlich. Und ich war eigentlich immer nur damit beschäftigt, mich zu verstecken, also meinen Körper zu verstecken. Na, man kann die Kragen von Hemden hochschlagen, Ausreden finden, warum man nicht zum Schwimmunterricht gehen kann und Cortisonsalbe dann strategisch einsetzen, damit es an bestimmten Stellen weniger ist. Ich war dadurch extrem unsicher im Kontakt mit anderen Menschen. Und das hat sich erst so gegen Mitte 20 verändert. Und für mich ist der wichtigste Schlüssel gewesen, mich mit dem, was ich da so hässlich fand an mir, zu zeigen, trotz allem.
0: Die Scham zu durchbrechen oder das, mit der Scham so mit rausgehen?
2: Genau, das war sehr, sehr also Scham hat mich eigentlich so mein halbes Leben lang dann eben begleitet. Und ich habe es nach und nach, ich habe auch sehr früh eine Psychotherapie gemacht mit 20, da sind andere mit ganz anderen Themen beschäftigt. Es hat mir auch sehr geholfen, eben dieses mich zeigen mit dem, was für mich eigentlich das Schlimmste und das Unliebenswerteste ist. Und das war der Schlüssel, mich verbundener zu fühlen mit Menschen, mit der Welt. Und dann, ich bin immer vorsichtig mit diesem Ursache-Wirkung, ne, aber die Neurodermitis wurde dann immer besser. Also ich würde jetzt nicht sagen, das war die Ursache, aber es gab diese Entwicklung.
0: Man muss gerade bei Neurodermitis nur eine Fußnote vorsichtig sein, weil es schnell in so eine Richtung rutscht. Ja, das ist ja psychosomatisch und du musst es einfach besser handeln und dann kriegst du es schon hin, dass man wieder in diese Selbstschuldfalle rennt. Aber es gibt da Zusammenhänge. Okay. Was wollte ich jetzt eigentlich sagen? Ja, stimmt. Hier, Simon, 0151 7 220 7, der hat hier nämlich auch ein Stichwort gebracht. Sie haben es gerade schon angedeutet. Also Scham ist ein Selbstwertkiller und auch ein Selbstliebekiller. Und manchmal reicht es nicht, sich vor den Spiegel zu stellen. Simon schreibt, wo kann man da therapeutisch ansetzen, quasi sich professionelle Hilfe holen, um den Selbstwert zu steigern? Was sagen Sie, Frau Scheuermann?
2: Ja, also eine ganz wichtige Frage, auf die ich sowieso auch noch kommen wollte. Denn es kann sein, dass irgendwo die Grenze ist, wo man merkt, das schaffe ich nicht alleine.
0: Und ja, dann sich vor den Spiegel stellen, wenn man in eine Depression rutscht, das hilft dann nichts mehr.
2: Genau. Und wenn so eine Selbstabwertung jeden Tag sehr stark ist, wenn man darunter leidet und vielleicht das Gefühl hat, ich kann mich eigentlich gar nicht mehr auf meinen Alltag konzentrieren und eine Hoffnungslosigkeit auch noch dazu kommt, dann kann es in Richtung Depression gehen. Aber man braucht auch gar nicht Diagnosen dafür, wenn es einem einfach schlecht geht damit auf Dauer. Und dann kann man entweder sich mit einer Psychotherapie Hilfe holen. Da sind die Wartezeiten zwar ein bisschen länger,
0: Aber sehr lang auch, manchmal.
2: Ja, sehr lang, auch ein halbes Jahr oder manchmal auch länger. Aber es gibt ja auch Zwischenformen, es gibt Selbsthilfegruppen, es gibt immer die Möglichkeit oder meistens sich mit anderen Menschen, also sich anderen Menschen gegenüber zu öffnen. Vielleicht gibt es eine Person, mit der man mehr Vertrauen hat und wo auch Scham einen Platz haben könnte. Und das kann ich nochmal sagen, fast alle Menschen sind erleichtert, wenn sie von jemand anders hören, dass jemand erzählt, wo es ihm nicht gut geht oder wo sie vielleicht sich schämt für etwas oder eben Selbstwertprobleme hat. Und dann erzählen die anderen auch, weil alle denken immer gegenseitig voneinander, ich muss doch hier toll sein, die anderen sind doch auch so toll. Und wenn man das durchbricht, über unseren Schatten, über unsere Makel, über unsere Schwächen, darüber sind wir viel besser im Kontakt mit anderen Menschen als über unsere Stärken und wenn wir uns toll und perfekt darstellen.
0: Das ist eine furchtbare Falle, denn eigentlich haben wir ja alle in uns drin dieses, ich muss mich so gut wie möglich nach außen präsentieren, damit ich hier dazugehören darf, damit die anderen mich annehmen. Ich muss ständig zeigen, dass ich toll genug bin, gut genug bin. Und da ist diese scharfe innere Stimme bei vielen, die das eben gerade dagegen reden, ne, und sagen, du bist nicht gut genug, du bist nicht schön genug. Und dann noch mit den eigenen Schwächen rauskommen, es ist schon schwierig,
2: ja,
0: Frau Scheuermann.
2: Das ist sehr anspruchsvoll. Und eben, wie gesagt, es kann sein, dass man das im normalen sozialen Zusammenhang nicht schafft und dann es besser ist, wenn man erst sich vielleicht zum ersten Mal mit diesen tiefen, schmerzhaften Gefühlen zeigt in einem professionellen Kontext.
0: Mhm. Und gibt's umgekehrt eine Möglichkeit, wie ich neben dieser harten, abwertenden Stimme in mir eine freundliche innere Stimme lauter drehen kann, sage ich jetzt mal. Haben Sie noch eine kleine Übung zum Abschluss oder wie mache ich's?
2: Also das eine ist auch gut wissenschaftlich fundiert, Dankbarkeit. Da gibt's die Möglichkeit eines Dankbarkeitstagebuchs, wo man möglichst viel, also da kann man gar nicht genug notieren, viele Dinge notiert, für die man täglich dankbar ist. Und es gibt immer Dinge, für die man dankbar sein kann, sowohl bei sich selbst, dass man überhaupt

0: im Tagebuch, im Journal oder wie auch immer man es nennt, sehr schön entwickeln. Und bei uns nicht so bekannt, aber Schreiben, gerade das Tagebuchschreiben, also das private Schreiben, was niemand sonst liest, kann tatsächlich eine Selbsttherapie sein.
1: Und weil jetzt bei den Strängen unter uns gleich wieder aufläuft, oh Gott, jetzt muss ich auch noch Tagebuch schreiben, ich habe doch eh schon keine Zeit, aber da würde auch jeden Abend oder jeden Morgen so 2, 3 Stichwörter würden auch schon reichen, oder?
0: Also da kann man beliebig klein anfangen. Ich bin ja immer für das kleine Anfangen und dann merken, dann entwickelt sich Motivation. Motivation entsteht durch Tun. Mhm. Na, wenn ich vielleicht wirklich, wie Sie sagen, erstmal nur 1, 2 Wörter aufschreiben. Ja, danke für oder ich bin heute und dann kann das mehr werden und dann kann man seine eigene Form finden. Da muss man gar nicht so Techniken direkt vorgeben und dieses Schreiben kann entlasten, also eine emotionale Entlastung. Gedanken sind raus aus dem Kopf, wenn sie auf dem Papier stehen und da kann man ja alles reinschreiben. Da kann man auch reinschreiben, wenn man sich gerade mal so richtig doof findet und
1: Und am Ende kann man es auch wegschmeißen.
0: Man kann es auch wegknüllen und die Seite rausreißen oder drin lassen und später nochmal reingucken und sich erinnern, dass man jetzt gerade an einem anderen Punkt ist. Also man kann alles Mögliche mit diesem Schreiben machen und das ist sollte in vielen anderen Ländern im Englischsprachigen vor allem, da ist Schreiben viel üblicher. Bei uns ist es oft in so einer Ecke.
1: Und wir haben es jetzt im deutschsprachigen Raum ein bisschen bekannter gemacht. Wir fangen jetzt alle an zu journalen. Vielen Dank, Ulrike Scheuermann, Diplompsychologin, dass Sie da waren zu einer ganzen Stunde über Selbstliebe. Und das letzte Wort möchte ich gerne dem Hörer Gerhard geben. Der hat uns noch eine schöne Sprachnachricht geschickt.
2: Ich bin mir nicht sicher, ob der Begriff richtig ist. Ich habe ihn für mich so interpretiert, dass es mir darum geht, sich selbst zu kennen, mit allen Schwächen und Stärken sich selbst annehmen zu können. Und wenn man das kann, fällt es einem auch leichter, andere anzunehmen, eben mit ihren Schwächen und Stärken.

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1: Und jetzt gleich um kurz nach 11 ein Blick in die Sterne. Aber nicht einfach nachts den Kopf in den Nacken legen, sondern wie die Profis mit den stärksten Teleskopen, die es derzeit gibt. Teils weit draußen im Weltraum geht's auf Zeitreise in die hintersten Winkel des Universums. Wir hören uns gleich wieder, wenn Sie mögen, auf der anderen Seite der Nachrichten.
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7: Um 11 Uhr mit Andreas Derschall. Bundeskanzler Merz fliegt gleich los zum NATO-Gipfel nach Ankara, und zwar mit ordentlich Rückenwind. Denn in der Nacht wurde bekannt, dass das deutsche Rüstungsunternehmen TKMS einen Milliardenauftrag an Land gezogen hat. Kanada will bis zu 12 U-Boote von der ThyssenKrupp-Tochter bestellen. Das ist der bisher größte Rüstungsauftrag in der kanadischen Geschichte. Giselle Ucar hat die Zahlen.
8: Immerhin würde Kanada allein für die Beschaffung der neuen U-Boote bis zu 30 Milliarden kanadische Dollar ausgeben, also umgerechnet etwa 18 Milliarden Euro. Wenn man dazu dann noch Wartung und Betrieb über die kommenden Jahre rechnet, haben wir wahrscheinlich Einnahmen von etwa 62 Milliarden Euro. Und es könnten jetzt sogar neue Arbeitsplätze entstehen, in den beim Bau beteiligten Werften in Kiel und Wismar.
7: Die Ukraine hat in der Nacht einen Großangriff auf Russland geflogen. Mehr als 450 Drohnen seien über verschiedenen Regionen abgefangen worden, gab das Verteidigungsministerium in Moskau bekannt. Zu Schäden kam es demnach unter anderem in der grenznahen Region Belgorod und dem Industriegebiet Kaluga südwestlich von Moskau. Auch ein Todesopfer wurde bestätigt. Wegen der Attacke musste ein Flughafen der russischen Hauptstadt für mehrere Stunden gesperrt werden. Wie weit dürfen die Befugnisse der bayerischen Polizei gehen? Damit beschäftigt sich seit heute das Bundesverfassungsgericht. Im Fokus steht das sogenannte Polizeiaufgabengesetz, kurz PAG. Bundestagsabgeordnete von FDP, Linke und Grünen hatten das Gesetz den Karlsruher Richtern 2018 zur Prüfung vorgelegt.
9: Bereits vor einem Jahr hatte der Bayerische Verwaltungsgerichtshof klargemacht, dass Maßnahmen wie zum Beispiel jemanden präventiv in Gewahrsam zu nehmen nur ergriffen werden dürfen, wenn man von terroristischen oder vergleichbaren Angriffen ausgeht. Bayerns Innenminister Joachim Herrmann, heute sozusagen als Beklagter in Karlsruhe, sieht der Verhandlung gelassen entgegen. Er machte im Vorfeld deutlich: Wir sind überzeugt, dass das PAG auch mit dem Grundgesetz vereinbar ist. Anita Fünfinger, München.
7: Ein Urteil wird aber erst in einigen Monaten erwartet. In Bayern ist die Lebenserwartung so hoch wie nie zuvor. Heute neugeborene Mädchen werden nach Berechnungen des Landesamts für Statistik im Schnitt 84 Jahre alt. Bei Jungen in Bayern ist die Lebenserwartung mit knapp 80 Jahren etwas geringer. Im bundesweiten Vergleich werden die Menschen in Baden-Württemberg am ältesten. Der englische Garten in München soll künftig noch mehr zur Artenvielfalt in der Landeshauptstadt beitragen. Wie die zuständige bayerische Schlösserverwaltung mitteilte, sollen rund 5.500 weitere Quadratmeter Rasenfläche zu ökologisch wertvollen Blühwiesen aufgewertet werden und so Pollen und Nektar für die heimische Insektenwelt liefern. Die aktuellen Arbeiten sollen im September abgeschlossen sein. Das Wetter in Bayern: überall recht freundlich, aber windig bei Höchstwerten zwischen 24 Grad im Fichtelgebirge und bis zu 32 Grad im Taubergrund. In der überwiegend lauwarmen Nacht kann es etwas regnen. Morgen wechseln sich Sonne und dichte Wolken ab. Vom Alpenrand bis ins südliche Niederbayern gibt es Schauer und vereinzelt auch Gewitter. Ab Donnerstag überall trocken. Es bleibt sommerlich warm. Es ist 11.03 Uhr. Die Verkehrsmeldungen. A3 Frankfurt Richtung Würzburg. Zwischen Markt Heidenfeld und Wertheim-Lenkfurt 4 Kilometer Stau nach einem Unfall, zwei Spuren sind gesperrt. A7 Würzburg Richtung Ulm, zwischen Heidenheim und Gingen-Herbrechtingen 5 Kilometer Stau. A8 München Richtung Salzburg, zwischen Taufkirchen-Ost und Holzkirchen 8 Kilometer stockender Verkehr. Auf der A72 Plauen Richtung Hof sind zwischen Landesgrenze und Hof Töpen wegen einer Baustelle alle Fahrspuren gesperrt, im Moment 9 Kilometer Stau. A95 München Richtung Garmisch-Partenkirchen zwischen Murnau-Kochel und dem Anschluss zur B2 2 Kilometer Stau und A99 Westumfahrung München Richtung Nürnberg zwischen Lochhausen und Ludwigsfeld Stau an einer geräumten Unfallstelle. Soweit die Verkehrsübersicht.
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1: Heute mit den unendlichen Weiten des Weltraums.
3: Eins meiner Lieblingsbilder ist, wenn man den Perseus-Galaxienhaufen nimmt. Wenn man ein bisschen reinzoomt, sieht man da auch dann die kleineren Galaxien des Haufens. Und wenn man ganz genau guckt, sieht man hinter diesen Galaxien wieder Galaxien, hinter denen man Galaxien sind, hinter denen man Galaxien sieht. Also man tut sich schwer, in Euklid ein Stück Himmel zu finden, weil einfach nichts ist.
1: Erstaunlich. So leer wie das Universum wirkt auf den ersten Blick, so voll ist es anscheinend, wenn man mit den richtigen Gerätschaften hinschaut. Blicke durchs Teleskop gleich. Später dann Opa und seine Goldmedaille. Wir gehen zurück in der Familiengeschichte einer Kollegin bis zu den Olympischen Spielen 1936.
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1: Ich bin Birgit Magira und das ist Francis Forever, Space Girl.

0: Space Girl, das Weltraummädchen, wäre auch ein passender Spitzname für meine Kollegin Franziska Konitzer. Die hat Astrophysik studiert und erklärt anderen mit Begeisterung den Sternenhimmel und alles, was da oben so los ist. Schon allein sich vorzustellen, dass sich das Universum immer weiter ausdehnt und man fragt sich, wohin eigentlich? Und was war bitte vor dem Urknall?
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0: Antworten auf solche Fragen nach den Weiten des Universums suchen Fachleute vor allem mit Hilfe sehr leistungsstarker Lichtsammeleimer. Nichts anderes sind nämlich Teleskope wie Hubble, James Webb oder Euclid.
2: Also ich weiß nicht, was ihr für einen Bildschirmhintergrund auf eurem Handy oder eurem Laptop habt, aber bei mir sind es meistens Bilder aus dem Weltraum. Derzeit ist es der Krebsnebel. Das sind die Überreste eines Sterns, der als Supernova explodiert ist. Ein irgendwie fluffiges Oval, innen mit weißlichen Bändern, außen umgeben von rötlichem und orangefarbenem Material. Davor war es das erste Bild des schwarzen Lochs im Zentrum unserer Milchstraße. Das schaut aus wie ein orangefarbener, donutförmiger Kringel. Und total schick, finde ich, Bilder von Spiralgalaxien, am besten von oben. Da sieht man ein helles, weißliches Zentrum, umgeben von bläulich-bunten Spiralarmen aus Gas, Staub und Sternen, die sich um das noch hellere Zentrum zu drehen scheinen. Aber professionelle Astronominnen und Astronomen machen solche Bilder eigentlich nicht in erster Linie, um Bildschirme, Tassen oder Kalender zu dekorieren. Stattdessen brauchen sie sie, um den Weltraum zu erforschen. Mein Name ist Franzi Konitzer und ich erzähle euch heute davon, wie uns Bilder dabei helfen, das Universum zu verstehen. Es gibt einen einfachen Grund, weshalb ich das Weltall lieber auf einem Bildschirm bewundere, anstatt in einer sternklaren Nacht einfach einen Blick nach oben zu werfen. Dort ist von all dem nichts zu sehen. Keine bunten Spiralarme, keine fluffigen Ovale oder orangenen Kringel. Klar, so ein Sternenhimmel ist ein hübscher Anblick, aber das ist größtenteils eben auch alles, was ich sehen kann. Ein paar tausend Sterne sowie ein paar besonders helle Punkte, die sich als Planeten in unserem Sonnensystem entpuppen, als Jupiter oder Mars. Ein Hilfsmittel muss her.
3: Bei einem Teleskop geht es darum, etwas zu beobachten, das wir mit bloßem Auge nicht sehen können. Entweder weil es nicht hell genug ist oder zu winzig oder zu weit entfernt. Die Aufgabe eines Teleskops besteht daher darin, mehr Licht einzusammeln, als ein Auge es kann. Eine Möglichkeit dafür ist eine große Öffnung, also eine große Lichtsammelfläche. Wenn man das tut, erhöht man aber auch die Präzision, mit der man zwei Lichtteilchen oder zwei Lichtwellen voneinander unterscheiden kann, die aus zwei unterschiedlichen Richtungen kommen. Ein Teleskop soll also mehr Licht einfangen und gleichzeitig die räumliche Auflösung am Himmel erhöhen, damit wir immer feinere Details erkennen können.
2: Sagt Louise Nielsen, Astronomin an der Ludwig-Maximilians-Universität München. Eines der Teleskope, mit dem sie den Himmel beobachtet, befindet sich auf dem Gipfel des Wendelsteins, einem Berg in den Bayerischen Alpen. Es sammelt Licht mit einem Spiegel ein, dessen Durchmesser etwas über 2 Meter beträgt.
3: Unser Teleskop ist wie ein Lichteimer, der so viel Licht wie möglich einsammelt. Dieses Licht leiten wir zu einem Instrument weiter und da findet die eigentliche Wissenschaft statt.
2: Und eines der Instrumente am Wendelstein-Teleskop ist eine Kamera. Sie funktioniert ähnlich wie eine Digitalkamera im Smartphone, nur eben mit Lichteimer statt Linse. Damit können Astronominnen und Astronomen Bilder vom Himmel machen. Zum Beispiel von einem nebligen Fleck im Sternbild Andromeda. Der schaut auf dem Bild des Wendelstein-Teleskops wie gemalt aus. Man scheint von der Seite auf ihn zu schauen und er hat ein helles, weißlich-gelbes Zentrum und blaue Spiralarme mit ein paar dunklen Schlieren außen herum. Das ist Staub, welcher das Licht verschluckt. Könnte es sein, dass es sich bei dem nebligen Fleck nicht um einen Nebel in unserer Heimatgalaxie, der Milchstraße, handelt, sondern um eine eigenständige und viel weiter entfernte Spiralgalaxie? Nur, wie findet man das heraus? Eine Kamera hilft hier nicht weiter. Stattdessen brauchen Astronomen dafür ein anderes Instrument, einen sogenannten Spektrographen.
3: Weil wir das nicht mit Bildern herausfinden können, weil wir sehr detaillierte Farbinformationen brauchen. Oder, wie wir es in diesem Fall nennen, Wellenlängenauflösung. Deshalb wenden wir ein Verfahren an, das wir Spektroskopie nennen. Wir nehmen dabei das gesammelte Licht der Andromeda-Galaxie und leiten es durch ein Prisma. Das spaltet im Grunde genommen das weiße Licht in alle Farben des Regenbogens auf. Dann können wir in diesem Regenbogen einzelne Absorptionslinien erkennen. Die entstehen durch bestimmte Atome oder Moleküle in der Andromeda-Galaxie, weil diese einen Teil des Lichts der Galaxie selbst absorbieren.
2: Sagt Louis Nielsen. Die Absorptionslinien erscheinen als dunkle Linien im Regenbogenspektrum, das von den blau-violetten Farben bei den kürzeren Wellenlängen des Lichts über grün und gelb bis hin zu den roten Farben bei den längeren Wellenlängen reicht. Absorptionslinien sind wie eine Art Fingerabdruck eines Atoms oder Moleküls, weil sie immer bei denselben Wellenlängen auftauchen. Egal, ob dieses Spektrum in einem Labor auf der Erde aufgenommen wurde, von der Sonne oder von dem als Spiralgalaxie verdächtigten Andromedanebel. Deshalb kann die Spektroskopie verraten, welche Elemente in einem Himmelskörper vorkommen. Zum Beispiel zeigen Absorptionslinien im Spektrum der Sonne, dass sie unter anderem Wasserstoff, Helium und Sauerstoff enthält. Aber als ein US-amerikanischer Astronom namens Vestus Liefer im Jahr 1912 das Regenbogenspektrum des spiralförmigen Nebels im Sternbild Andromeda untersuchte, stellte er fest, die Absorptionslinien sind zwar da, aber nicht da, wo sie sein sollten. Was hinter dieser Verschiebung der Wellenlängen steckt, lässt sich am besten anhand eines umgangssprachlich genannten Tatütatas demonstrieren, das an euch vorbeifährt. Kommt eine Schallquelle auf euch zu, wird die Wellenlänge der Schallwellen verkürzt und sie klingt höher. Entfernt sie sich, wird die Wellenlänge verlängert und sie klingt tiefer. Genau das Gleiche passiert mit Licht. Sind etwa die Absorptionslinien zu längeren Wellenlängen, also ins Rötliche verschoben, wissen Forschende, dass sich ein Himmelskörper im Weltraum von der Erde wegbewegt. Louis Nielsen.
3: Das Universum ist ruhelos. Nichts steht einfach still. Die Spektroskopie ist eine wirklich coole Methode, um herauszufinden, was eigentlich dynamisch in unserem Universum passiert.
2: Die Blau- oder Rotverschiebung verrät Forschenden die Geschwindigkeit eines Himmelskörpers. Für den damals mysteriösen Andromedanebel ermittelte Vestus Liefer eine Geschwindigkeit von 300 Kilometern pro Sekunde. Einige Jahre später nutzte Edwin Hubble diese Beobachtung, um zu zeigen, dass der neblige Fleck rund 2,5 Millionen Lichtjahre von der Erde entfernt ist und lieferte damit den endgültigen Beweis, dass es sich dabei um eine eigenständige Galaxie handelt, weit jenseits der Grenzen unserer Milchstraße, die Andromeda-Galaxie. Damit wurde auch klar, das Weltall besteht aus mehr als nur unserer Heimatgalaxie. Und da draußen wartet ein ganzes Universum mit Milliarden von Galaxien darauf, entdeckt zu werden. Um mir ein Bild vom Universum jenseits der Milchstraße zu machen, treffe ich mich mit Frank Grupp, der ebenfalls an der Ludwig-Maximilians-Universität sowie am Max-Planck-Institut für extraterrestrische Physik arbeitet. Und der zeigt mir erstmal was ganz anderes an der Universitätssternwarte.
4: Funktioniert das Licht? Nee, funktioniert mal wieder nicht. Das passiert öfters.
2: Ich sehe eine messingfarbene, lange Röhre auf einer massiven Montierung, die über meinen Kopf hinausragt gen Himmel, beziehungsweise gen Geräteschuppendecke. Es ist ein historisches Teleskop, über 100 Jahre alt. So haben Astronomen einst gearbeitet. Ohne Kamera und Spektrographen, nur ein Okular zum Durchgucken. Und, ganz wichtig für lange Beobachtungsnächte, zwei Liegestühle. Heute läuft das definitiv anders ab. Das Teleskop der Europäischen Weltraumorganisation ESA, über das ich mit Frank Grupp eigentlich sprechen möchte, heißt Euclid und befindet sich derzeit rund 1,5 Millionen Kilometer von der Erde entfernt im All, am sogenannten Lagrange-Punkt L2. Ich werfe einen prüfenden Blick hinaus an den Himmel. Also, wo ist jetzt Euclid gerade genau?
4: Keine Ahnung. Moment, Euclid ist immer auf der gegenüberliegenden Seite der Sonne. Also ist einmal durch die Erde durch, auf die andere Seite. Euclid sieht immer Erde und Sonne in einer Linie fast.
2: 2023 wurde Euclid oder Euklid per Rakete ins All befördert. Vom Weltraum selbst aus das All zu beobachten, hat viele Vorteile. Es ist immer dunkel, es gibt keinen Wind, kein Wetter und keine künstlichen Lichtquellen, welche die Sicht stören würden. Außerdem können Weltraumteleskope Licht jenseits des sichtbaren Bereichs einsammeln, das ein Teleskop auf der Erdoberfläche gar nicht erreichen würde, da es vorher von der Erdatmosphäre verschluckt wird. Das gilt zum Beispiel für Infrarotlicht, dessen Wellenlängen größer sind als die von sichtbarem Licht. Wärmestrahlung ist zum Beispiel eine Art von Infrarotlicht. Das Weltraumteleskop Euclid hat eine Kamera für den sichtbaren Bereich sowie ein Instrument namens NISP, für dessen Design und Bau Frank Grupp verantwortlich war. NISP kann Bilder und Spektren im nahen Infrarotbereich aufzeichnen. Euclid soll mit seinen Kameras Bilder von Galaxien machen und mit seinem Spektrographen im Infrarotbereich herausfinden, wie weit diese Galaxien von uns entfernt sind. Dafür beobachtet Euclid ein möglichst großes Stück Himmel, dort, wo nicht der Staub und die Sterne in der Milchstraße selbst die Sicht versperren.
4: Euclid guckt sich den sogenannten extragalaktischen Himmel an, also da, wo keine Milchstraße ist.
2: Frank Grupp und ich nehmen draußen auf den Treppenstufen Platz. Jenseits unserer Heimatgalaxie, der Milchstraße, erstreckt sich ein ganzes Universum voller Galaxien. Das ist auch auf einer Aufnahme von Euclid sehr gut zu sehen.
4: Eins meiner Lieblingsbilder ist, wenn man den Perseus-Galaxienhaufen nimmt. Das ist ein Galaxienhaufen, eine Ansammlung von Galaxien, gar nicht so furchtbar weit weg. Das schaut beeindruckend aus, da sieht man ein paar große Galaxien. Wenn man ein bisschen reinzoomt, sieht man da auch dann die kleineren Galaxien des Haufens. Wenn man ganz genau guckt, sieht man hinter diesen Galaxien wieder Galaxien, hinter denen man Galaxien sind, hinter denen man Galaxien sieht, bis man wirklich Galaxien nur noch aufgelöst von 2, 3 Punkten ahnen kann. Also diese unglaubliche Tiefe und dieses, es ist ein Objekt hinterm Objekt hinterm Objekt. Also man tut sich schwer, in Euclid ein Stück Himmel zu finden, weil einfach nichts ist. Also da ist immer eine Galaxie.
2: Noch beeindruckender ist die Vorstellung, dass Euclid nicht nur verraten kann, wo diese Galaxien sind, sondern auch, wann diese Galaxien sind. Als ich euch vorhin erzählt habe, dass die Andromeda-Galaxie 2,5 Millionen Lichtjahre weit weg ist, war das eine Entfernungsangabe. Aber ein Lichtjahr ist die Strecke, die das Licht innerhalb von einem Jahr zurücklegt. Das heißt, das Licht der Andromeda-Galaxie hat 2,5 Millionen Jahre gebraucht, bis es uns erreicht hat. Wie sie jetzt in diesem Moment ausschaut, können Astronominnen und Astronomen erst in 2,5 Millionen Jahren herausfinden. Das bedeutet, dass sich Forschende mit ihren Beobachtungen im Weltall auf Zeitreise begeben. Je weiter eine Galaxie entfernt ist, desto weiter zurück in der Vergangenheit liegt sie. Deshalb sagt Frank Grupp,
4: Euclid nimmt eine Momentaufnahme des Universums auf, aber eben auch Universen in der Vergangenheit.
2: Bis zu 10 Milliarden Jahre kann Euclid in die Vergangenheit blicken. Das reicht nicht ganz zurück bis zum Anfang, dem Urknall vor rund 13,8 Milliarden Jahren, seitdem sich das Universum ausdehnt. Aber mit Euclids dreidimensionalen Galaxienkarten wollen Forschende wie Frank Grupp unter anderem verstehen, was es mit der dunklen Energie auf sich hat, die dafür sorgt, dass sich diese Ausdehnung des Universums beschleunigt. Und so vielleicht eines der größten Rätsel im Weltall lösen.
0: 13,8 Milliarden Jahre ist das Universum alt. Unvorstellbarer Zeitraum, genauso wie vieles andere da draußen. 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Hier ist Bayern 2, 22 nach 11 ganz genau, gleich Teil 2 der Reise ins All.

0: Für die einen ist es nur ein Popsong aus den 70ern, für die anderen die Hymne der Guardians of the Galaxy, Redbone, Come and Get Your Love. Wir sind mitten in der Nahaufnahme, wie passend, denn es geht um Nahaufnahmen aus dem All und um Forschende, die mithilfe leistungsstarker Teleskope wie Euclid die Weiten des Weltraums für uns heranzoomen. Und am besten erzählen kann das Bayern 2 Autorin und Astrophysikerin Franziska Konitzer.
1: Selbstverständlich versacke ich während meiner Recherche in diversen Bildarchiven. Eines davon mit Bildern des James Webb Weltraumteleskops, der US-Weltraumbehörde NASA, der Europäischen Weltraumorganisation ESA und der kanadischen Weltraumagentur CSA. Dort stoße ich auf ein Bild, das ich sofort zu meinem neuen Bildschirmhintergrund küre. Ein sogenanntes Deep Field. Es zeigt tausende Galaxien in Gelb, in Orange, in Rot. Nur wenige sind spiralförmig, die meisten sind Kreise oder Ovale. Irgendwie wirkt alles weniger majestätisch als der Perseus-Galaxienhaufen des Euclid-Weltraumteleskops. Ein Deep Field ist eine Aufnahme aus dem All, bei dem eine Region außergewöhnlich lange beobachtet wird. Zum ersten Mal gemacht hat das Hubble-Weltraumteleskop vor über 30 Jahren, 100 Stunden lang. Die Idee dahinter?
2: Nicht nur Galaxien anzuschauen, von denen wir wissen, dass sie da sind, sondern ein Bild vom Universum zu machen, in einem Bereich, von dem wir nicht wissen, ob dort überhaupt etwas existiert. Ein leerer, schwarzer Teil des Himmels. Und es stellte sich heraus, dass dieser Teil des Himmels nicht leer ist, sondern Zehntausende von Galaxien enthält.
1: Sagt Göran Östlin, Astronom an der Universität von Stockholm. Er war als leitender Wissenschaftler für das Deep Field mit dem James Webb Weltraumteleskop verantwortlich, das nun meinen Bildschirm ziert. Galaxien sind keine statischen Gebilde, die fertig gebaut einfach so im Universum auftauchen. Galaxien entstehen und entwickeln sich, können mit anderen Galaxien verschmelzen und verschiedene Formen annehmen. Das können Forschende umso besser nachvollziehen, je tiefer in die Vergangenheit sie blicken. Im Hubble Deep Field tauchten erstmals Galaxien auf, deren Licht bis zu 12 Milliarden Jahre durchs All unterwegs war.
2: Damit konnten Forschende erstmals die Geschichte der Galaxien im Universum nachvollziehen,
1: sagt Göran Östlin. Aber
2: schon als das Hubble Deep Field aufgenommen wurde, wurde klar, dass es Galaxien geben könnte, die für das Hubble-Weltraumteleskop unsichtbar sind. Nicht, weil das Teleskop nicht empfindlich genug ist, sondern weil das Licht dieser Galaxien so stark rot verschoben ist, dass es außerhalb des Spektralbereichs liegt, den das Hubble-Weltraumteleskop beobachten kann.
1: Das Universum dehnt sich seit dem Urknall vor rund 13,8 Milliarden Jahren aus. Das führt dazu, dass sich alle weit entfernten Galaxien von uns wegbewegen. Ein bisschen so, wie wenn ich Punkte auf einen Luftballon male, diesen aufblase und dann sehe, dass alle Punkte sich voneinander entfernen. Je weiter zurück in die Vergangenheit Forschende blicken wollen, desto stärker ist diese Rotverschiebung. Das James Webb Weltraumteleskop ist speziell auf den Infrarotbereich ausgelegt und kann deshalb noch tiefer in die Vergangenheit blicken als das Hubble Weltraumteleskop. Es hat bereits Galaxien gefunden, die ihr Licht nur 280 Millionen Jahre nach dem Urknall ausgesendet haben. Doch auch das James Webb Weltraumteleskop wird wahrscheinlich nicht ganz bis zum Anfang zurückblicken können, bis zum sogenannten dunklen Zeitalter des Universums, kurz nach dem Urknall, als es noch keine Sterne und Galaxien gab, die ihr Licht ins All ausgesendet haben. Göran Östlin.
2: Hätten wir die entsprechende Technologie, würden wir natürlich gerne immer weiter in die Vergangenheit blicken, bis wir gar nichts mehr sehen. Und zwar nicht, weil wir nichts mehr sehen könnten, sondern weil es einfach nichts mehr gibt.
1: Und während ich noch darüber nachdenke, ob ich ein Bild vom Anfang des Universums nicht einfach durch einen komplett schwarzen Bildschirmhintergrund nachbauen könnte, treffe ich mich mit Markus Kissler-Partig. Er arbeitet normalerweise in Spanien bei der Europäischen Weltraumorganisation ESA und ist für die Abteilung zuständig, unter der alle Wissenschaftsmissionen betrieben werden. Dazu gehören auch das Weltraumteleskop Euclid sowie der Beitrag der ESA zum James-Webb-Weltraumteleskop. Als ich ihn um ein Interview bitte, ist er zufällig gerade in München. Und deshalb treffen wir uns im Englischen Garten, wo ich ihn frage, wie ein Nachfolgemodell des James-Webb-Weltraumteleskops aussehen könnte.
3: In der Regel möchte man mehr Licht. Das heißt, was beim Webb der absolute Durchbruch war, war ein Spiegel von fast 6 Meter Durchmessern in den All zu schicken, weil man so einen Spiegel falten muss. Und der muss sich entfalten im All und muss eine Oberfläche bilden, die wirklich nur im wahrsten Sinne eine Haaresbreite, müssen alle Segmente wieder wunderschön zu einem Spiegel geformt werden. Dass alles sich so zusammensetzt mit der Präzision, es waren hunderte von kleinen Mechanismen, die da funktionieren mussten, dass man das alles in einen Raketenkopf packen kann und sich das dann wunderschön im All entfaltet, ohne dass der geringste Fehler passiert, ohne dass irgendwas klemmt, das war ein Meisterwerk wirklich.
1: Für ein noch besseres Weltraumteleskop müssten die Forscher einen noch größeren faltbaren Spiegel bauen. Ich erinnere mich an die Bezeichnung von Teleskopen als Lichteimer. Es geht nicht nur darum, schärfere Bilder von noch leuchtschwächeren Objekten zu machen, sondern mehr Licht ist auch wichtig für die Spektroskopie, die an modernen Großteleskopen inzwischen einen größeren Beobachtungsanteil hat als Bilder. Und um festzustellen, welches Spektrum ein Himmelskörper hat, braucht man mehr Licht als für ein Bild. Und das geht auf der Erdoberfläche einfacher als im Weltraum. Einerseits, weil Forschende ihr Teleskop nicht zusammenfalten müssen, sodass es in einen Raketenkopf passt, und andererseits, weil sie es auch hinterher noch reparieren könnten. Deshalb baut die europäische Südsternwarte ESO derzeit in der Atacama-Wüste in Chile einen gigantisch großen Lichteimer. Das European Extremely Large Telescope. Markus Kissler-Partig.
3: Deswegen wird das nächste Bodenteleskop, also das European Extremely Large Telescope mit fast 40 Meter Spiegeln, wird dem Webb Space Teleskop weit überlegen sein, weil man damit eine viel hochauflösendere Spektroskopie betreiben kann, weil man wesentlich mehr Photonen mit dem 40 Meter Teleskop sammelt und praktisch dann das Licht so weit aufspalten kann.
4: Also da ist es dann nicht so...
3: Da kommt die Jugendabteilung von der ESA.
1: Eine Kindergartengruppe nähert sich unserem Interview auf der Parkbank. Aber Spaß beiseite, mit welchen Teleskopen könnten dann diese Kinder künftig Bilder vom Weltraum machen?
3: Die Kinder, die gerade vorbeiziehen, sind, würde ich sagen, 3 bis 5 Jahre alt. Das heißt, die werden ihre Doktorarbeit in 25 Jahren schreiben. Wir sind dann im Jahre 2051 und bei der ESA machen wir meistens Pläne etwa 20 Jahre im Voraus und wir befragen dann die wissenschaftliche Community, was eben ihre nächsten Projekte oder wissenschaftliche Ambitionen sind. Und das letzte Mal, wir machen das alle 10, 15 Jahre, das letzte Mal war vor 2, 3 Jahren und das Dokument, das daraus kam, heißt Voyage 2050, also passend zu den Knirpsen, die gerade vorbeigelaufen sind.
1: Eines der Projekte der wissenschaftlichen Community in diesem Dokument ist ein Großteleskop im Weltraum und heißt LIFE. LIFE würde keine wunderschönen Bilder machen, die mysteriöse dunkle Energie ergründen oder bis an den Anfang des Universums zurückblicken. Stattdessen soll LIFE mithilfe der Spektroskopie in den Atmosphären von Planeten außerhalb unseres Sonnensystems nach sogenannten Biosignaturen suchen und so endlich diese eine Frage beantworten, die sich früher oder später bei der Erforschung des Weltraums unweigerlich stellt. Gibt es außerirdisches Leben? Kein Wunder, dass ein derartiges Teleskop auch auf Markus Kissler-Partigs astronomischen Wunschzettel ganz oben steht.
3: Ich würde mir dann gerne eins der Großteleskope der 2050er Jahre herwünschen und dann mir einen erdähnlichen Planeten in einem anderen Sonnensystem mal anschauen und gucken, ob wir tatsächlich so einzigartig sind, wie wir denken, wie wir sind, oder ob es auch Lebensformen in komplett anderen Umständen geben kann. Das ist, glaube ich, eine Frage, die mich noch zu meinen Lebzeiten interessieren würde, die Antwort dazu zu bekommen.
1: Sollten Astronominnen und Astronomen Leben jenseits der Erde finden, wird es als dunkle Absorptionslinien in einem Spektrum erscheinen. Und? Solche Teleskope könnten bei der Gelegenheit doch auch ein Bild von so einer zweiten Erde machen. Auch wenn darauf nicht viel mehr zu sehen wäre als ein winziger, blassblauer Punkt, der in der Schwärze des Weltraums schwebt, würde ich fast wetten, Das wird das schönste Bild aus dem All, das wir je sehen werden.
0: 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Das sind Cœur de Pirate, jetzt in Bayern 2 um 7:30 ganz genau. Golden Baby.

0: Golden Baby von Cœur de Pirate in Bayern 2. München, Hamburg, Nordrhein-Westfalen, die drei Städte bzw. Regionen in Deutschland sind noch im Rennen um die Olympia-Bewerbung und zwar für in 10 Jahren, 2036. Da könnte man jetzt viel drüber erzählen, wird auch noch passieren. Jetzt gehen wir aber erstmal 100 Jahre von dort wieder zurück. Und da landen wir im Jahr 1936. Das war das Jahr, in dem die Olympischen Spiele in Berlin ausgetragen wurden. Gleichzeitig werden damals jüdische Menschen schon verfolgt, Andersdenkende schikaniert. Die ersten Konzentrationslager sind 1936 schon gebaut. Und die Nationalsozialisten bieten der Welt damals eine pompöse olympische Propagandashow. Alle Teilnehmer von damals, Athletinnen, auch Medaillengewinner, sind natürlich längst tot. Aber so ein Ereignis kann in nachfolgenden Generationen fortleben und vielleicht sogar ein Eigenleben entwickeln, so wie in der Familie meiner BR-Kollegin Astrid Freieisen. Jetzt ist sie da. Grüß dich.
1: Hallo.
0: Schön, dass du da bist. Astrid, die Goldmedaille deines Großvaters, wie fühlt die sich in deiner Hand an?
1: Also diese Goldmedaille ist nicht so groß wie die Goldmedaillen heutzutage, viel kleiner, aber sehr fragil. Also ich war, als ich sie zum ersten Mal in der Hand hatte, ganz schön aufgeregt. Mein Opa, muss man dazu sagen, war der Trainer eines Goldmedaillengewinners. Der hat die gar nicht bekommen, aber die Sportler schon. Und da habe ich sie vor 1,5 Jahren zum ersten Mal gesehen und ich war sehr, sehr aufgeregt.
0: Dein Opa war 1936 als Trainer für eine Rudermannschaft bei Olympia dabei. Erzähl, wer war dein Opa? Wie war der so?
1: Also mein Opa war für mich erstmal ein lieber, lustiger, freundlicher Opa, bei dem ich sehr, sehr gerne war. Aber mir war als Kind auch schon immer klar, wow, das ist ein Trainer, der hat auch klare Ansagen gemacht. Und ich habe ein kleines Tondokument dabei, wo man es richtig gut hört, wie mein Opa drauf war. Da hat er nämlich den Ruderern die Spurts angesagt.
2: Und dann bin ich mit der Pfeife an und habe die Sets angeführt.
0: Ja, scharfe Trillerpfeife. Gibt's die noch?
1: Ja, die gibt's noch. Das war tatsächlich so eine schwarze kleine Trillerpfeife. Die hat er immer dabei gehabt. Und natürlich, da, wenn er interviewt wird, da muss die ran.
0: Was hast du denn als Kind? Also das scheint ja ein Ding gewesen zu sein in deiner Familie immer, dieser Opa und diese Goldmedaille und dieses Olympia 1936. Wann und wie hast du eigentlich begriffen bei all diesen Geschichten in der Familie, dass es eben nicht nur eine Heldengeschichte war?
1: Dann, als meine Eltern angefangen haben, mir das vorsichtig nahezubringen, weil meine Großeltern, mein Opa vor allem, aber auch meine Oma ständig von dieser Goldmedaille gesprochen haben, wie toll das war und wer ist eigentlich der Olympiasieger. Und irgendwann haben meine Eltern gesagt, als ich dann vielleicht 8, 9 Jahre alt war, hey, da gibt's noch eine andere Seite. In dieser Zeit sind Menschen ganz furchtbar behandelt worden, sind umgebracht worden und die haben versucht, vorsichtig mir das nahezubringen und auch meinen Großeltern gesagt, hört endlich auf damit, es wird zu viel, wir wollen nicht, dass unser Kind das so unkommentiert bekommt.
0: Weil, du hast es gerade schon angedeutet, diese Goldmedaille und diese Olympiateilnehmer, die waren permanent fast präsent oder in der Familie. Wie waren denn die Gespräche in der Familie über das Thema, wenn es da so diese beiden Pole gab?
1: Also es gab nicht so wahnsinnig viele Gespräche. Es gab, glaube ich, 1, 2 richtige Konfrontationen, in dem dann die Elterngeneration, also meine Eltern, den Großeltern das vorgeworfen haben, halt gesagt haben, hey, ihr habt das nie verstehen wollen, dass eure große Zeit für viele, viele, viele Menschen den Tod bedeutet hat und keine schöne Zeit war. Und das war dann wirklich der klassische Konflikt, das ging hin und her, die wollten es überhaupt nicht hören. Und dann haben meine Eltern aufgegeben, die haben dann gesagt, ja, wir werden sie nicht ändern. Und das Thema ist dann wieder verschwunden. In meinem Kopf ist es aber immer geblieben, weil sowas vergisst man nicht, wenn man so jung ist, dass man da so einen Konflikt hat in einer ansonsten wirklich angenehmen Familienatmosphäre, muss man sagen.
0: Ich glaube, da können jetzt ganz viele mitfühlen, diese 2 Generationen vor uns, ne? Die Kinder derer und dann die davor und wie du gerade gesagt hast, dieser Konflikt oder eben auch das Schweigen. In vielen Familien wurde ja auch geschwiegen. Jetzt reden wir heute hier auch, weil ab heute in ARD Sounds der Podcast Die Entscheidung rauskommt und das ist genau die Geschichte deiner Familie ausführlich und super tief recherchiert. Wie schwer ist es dir gefallen, da tiefer in diese Thematik einzutauchen, in das Leben deines Großvaters?
1: Besonders dann ist es mir schwer gefallen, wenn ich diese alten Bilder wieder hervorgekramt habe. Also man sieht ihn da in SA-Uniform und das tut schon weh. Also das tut weh, weil das absolut gar nicht dieser liebe, freundliche Großvater ist, den ich kennengelernt habe. Aber es ist derselbe Mensch gewesen. Und das tut einfach weh. Aber es ist, finde ich, wichtig, dass man sich damit konfrontiert, dass ein Mensch eben viele Seiten hat und nicht alle sind angenehm. Und es ist wichtig, das eben immer im Kopf zu bewahren. Und ich war dann auch noch weiter und habe noch weiter gesucht, nicht nur zu Hause bei unseren alten Familienfotos.
0: Ja, eben. Also es geht ja, also es geht einerseits um diese Familiengeschichte, aber natürlich auch um den politischen Kontext. Zum Beispiel so Fragen wie, warum haben die Nazis überhaupt damals diese Olympischen Spiele bekommen oder nicht wieder entzogen bekommen? Es geht auch für dich um die Frage, und das ist auch Teil deiner Recherche, wie ist man außerhalb, zum Beispiel auch in diesem Würzburger Ruderclub? Ich weiß nicht, ihr seid ja eine Sportlerfamilie. Hast du auch in Würzburg noch rudern gelernt?
1: Ja, sicher.
0: Ah!
1: Ich rudere sogar immer noch für Würzburg.
0: Wir drücken jetzt schon die Daumen. Danke. Nächstes Wochenende ist, glaube ich,
1: Deutsche Meisterschaft der älteren Menschen. Ich bin ja jetzt auch schon nicht mehr ganz jung.
0: Du sitzt auf Schlag?
1: Nein, diesmal nicht.
0: Was für ein Boot?
1: Es ist ein Doppelvierer.
0: Okay, wer sich auskennt, weiß, ohne, ne? Ohne Steuermann, ohne
1: genau,
0: Steuerfrau.
1: Genau, genau.
0: Ja, ganz schön kompliziert.
1: Du kennst dich aus.
0: Okay,
1: ja.
0: Nein, jetzt kommen wir hier in die Fachsimpelei.
1: Ja,
0: wollen wir gar nicht.
1: Nee.
0: Wir kommen zurück zu diesem Podcast, die Entscheidung ab heute, wie gesagt, in ARD Sounds und vor allem zu der Frage, du hast im Umfeld recherchiert und eben auch in diesem Würzburger Ruderclub heute.
1: Ja, genau. Es war ganz interessant. Ich habe angefragt, ob die irgendwas planen zu diesem Jubiläum 90 Jahre Olympia 36 und es kam raus, sie machen zwar nichts, aber der Trainer, der hat dann gesagt, ja, eigentlich wäre das sogar eine sehr gute Idee und hat 5 junge Ruderinnen, 11, 12 Jahre alt, gefragt, ob sie mitmachen wollen. Und dann sind wir zusammen in das Bootshaus gegangen und haben geguckt. Wir haben dann alte Bilder gefunden. Ich glaube, das schockierendste Bild war dann die Rückkehr der Olympiasieger nach Würzburg. Die wurden in einem offenen Cabrio durch die Domstraße gefahren. Links und rechts riesengroße Hakenkreuzfahnen an den Häusern, Menschenmassen. Und das haben diese jungen Mädchen, die haben das schon auch gespürt, was das bedeutet hat.
3: Und es kamen auch sehr, sehr viele Menschen zusammen. Offiziell wurden die Sportler bejubelt. In Wirklichkeit nutzten die Nazis den Empfang aber für Propaganda. Und aus der Sportfeier wurde eine politische Veranstaltung gemacht. Und wer nicht mitjubelte, machte sich verdächtig.
0: Also dieser differenzierte Blick drauf. Einerseits die Sportler, die man ja bejubeln will und andererseits der Missbrauch durch die politische Propaganda. Also diese junge Stimme, das ist schon sehr differenziert und klar.
1: Ja, absolut, absolut beeindruckend für mich. Was wir gerade gehört haben, war dann ein Ausschnitt aus dem Referat, das sie später, 2 Wochen später in ihrem Würzburger Deutschhausgymnasium für ihre Klassenkameraden gehalten haben. Also das hat mich extrem beeindruckt und übrigens auch einen anderen, der mit uns zusammen im Bootshaus war, ein anderer Enkel, Sebastian Karl, einer der Enkel der Goldmedaillenruderer, der mir damals auch eben diese Medaille gezeigt hat, die sein Opa gewonnen hat. Und da hören wir mal, was der zu den Schülerinnen gesagt hat.
4: Falls ihr die mal sehen wollt, das Original.
5: Ja.
4: Ja. Gut. Ich habe es ja eingepackt, weil ich Angst hatte, dass es regnet. Sowas tragen wir normalerweise nicht rum. Das liegt normalerweise auch woanders, nicht bei uns zu Hause, aber für euch habe ich es ja gerne mal rausgepackt.
1: Und für Sebastian war das auch ein sehr besonderer Moment, mit so jungen Leuten über diese Goldmedaille zu sprechen. Er selbst hat seinen Opa anders als ich nie kennengelernt. Der Opa ist im Krieg gefallen. Und er hat sich lange, der Sebastian, nicht so viel damit befasst, aber jetzt für diese Recherche so schon. Und er ist auch sehr, sehr zwiespältig, wenn er an Olympia und die Bewerbung für 2036 denkt.
0: Da wollte ich gerade noch nachfragen, ist es Thema auch, wenn es in der Diskussion um diese Bewerbung geht? Also in München gab es ja auch Abstimmung, ne? Wollen wir das oder nicht? Aber da hatte ich jetzt nicht in Erinnerung, dass dieses Nazi-Thema hat ja da gar keine Rolle gespielt. Aber woanders schon?
1: Naja, noch nicht. Es kann schon sein, dass es vielleicht kommt, aber es gibt da auch sehr unterschiedliche Meinungen. Der Deutsche Olympische Sportbund, der ist sich sehr bewusst, dass das was Besonderes ist und die wollen auch wirklich darüber informieren. Die haben vor, einige Veranstaltungen zu machen, eben um die Bevölkerung zu sensibilisieren, dass das keine Bewerbung wie jede andere ist. Also da ist sicherlich noch einiges, was wir hören werden. Wir werden mal sehen.
0: Aber denkst du, wenn ich da nochmal nachfragen darf, Kann das ein Grund gegen eine Bewerbung sein? Oder wie kann man eine Bewerbung dann eben am besten gestalten, so eine olympische Bewerbung mit dem im Hinterkopf, oder?
1: Also ich denke, dass es vielleicht klug wäre, Ausstellungen zu konzipieren, vielleicht auch Veranstaltungen, vielleicht auch Schülerprojekte, all solche Dinge. Das wäre sicher klug. Ob das jetzt ein Hinderungsgrund sein könnte, das weiß keiner. Was das IOC denkt, ja, das ist eine absolute Blackbox. Wir haben auch angefragt, ob das ein Problem sein könnte. Und das IOC, die äußern sich überhaupt nicht zur Politik. Sie haben uns das nochmal klar gesagt. Aber der DOSB ist da schon etwas sensibel und die meinen schon, dass man da besonders drauf hinweisen muss, damit es eben kein Grund wird.
0: Eine letzte Frage. Wir haben hier öfter das Thema Ahnenforschung. Jetzt hast du professionell als Journalistin recherchiert, aber die Archive sind jetzt auch offener als früher. Hast du einen Tipp? Was würdest du Hörern, Hörerinnen sagen? Wo fängt man an, wenn man sich für die Geschichte der eigenen Großeltern, Urgroßeltern, gerade auch aus der Zeit, wirklich interessiert und da mehr wissen möchte?
1: Es gibt ja mittlerweile sehr viele Tools, bei denen man schauen kann, ob der eigene Vorfahr in der NSDAP war, ja oder nein. Also da ist gut, wenn man das Geburtsdatum weiß und den Geburtsort. Und da gibt's verschiedene Tools bei verschiedenen Medienhäusern. Da hat man innerhalb von Sekunden das Ergebnis. Und zwar mit einem Bild von der Originalmitgliedskarte, wenn denn der Opa tatsächlich drin war. Das ist dann natürlich schon sehr interessant. Sebastian Karl, der Enkel des Ruderers, der hatte auch genau so recherchiert und herausgefunden, dass es eben nicht zu lösen ist, das Rätsel, ob sein Großvater in der NSDAP war oder nicht. Da gibt es ganz unterschiedliche Hinweise und für auch das Archiv, das wir in Berlin angefragt haben, die konnten uns leider auch nicht helfen.
0: BR-Kollegin Astrid Freieisen und die Olympiageschichte ihres Großvaters. Danke, dass du hier von deiner Recherche in der eigenen Familie erzählt hast.
1: Sehr gerne.
0: Wer noch tiefer eintauchen möchte in diese Geschichte und auch in die Perspektiven rund um die Olympiabewerbung 2036, alles zu finden in dem Politik-Podcast Die Entscheidung. Mein Opa, Olympia und die Nazis in ARD Sounds. Klingt sehr retro jetzt, ist aber nagelneu. Pokey LaFarge, jetzt in Bayern 2 um 8 vor 12 ganz genau.

The Thing in Bayern 2. Ganz neu von Pokey LaFarge. Und der sieht genauso aus, wie er klingt. Die Haare mit Pomade nach hinten gekämmt. Immer in Anzug, Hemd und Krawatte. Frisch den 1930ern bis 60ern entsprungen. Das hier ist Maria Taylor. Bad Idea. Jetzt in Bayern 2.

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3: Gleich 12, ich bin Birgit Magira, übergebe Sie jetzt gerne an Sebastian Meinberg, der mir gegenüber sitzt. Sebastian, lass Hallo. Uns über Fußball reden.
4: Ja, da gibt es über die WM natürlich viel zu besprechen. Da ist der Skandal um die rote Karte, mit der Donald Trump nicht einverstanden war. Die FIFA und ihr Boss Gianni Infantino, die gaben dabei wieder mal, würde ich sagen, keine ganz glückliche Figur ab. Es hagelte Kritik, genauso wie an den Trinkpausen, die es jetzt ja gibt. Tja, und die Deutschen, die sind auch nicht mehr dabei, das wissen wir. Es gibt aber trotzdem tolle Spiele und deswegen fragen wir, wie blicken Sie auf all das? Haben Sie noch Spaß an der WM?
3: 0800 94 95 95 5 für ein großartiges Ja oder ein trauriges Nein.
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5: Um 12 Uhr mit Marlene Reichert. Die Bundesregierung muss sparen. Das bekommen nun auch diejenigen zu spüren, die klimafreundlich heizen wollen und sich zum Beispiel eine Wärmepumpe kaufen. Die Unterstützung durch den Staat soll in den nächsten Jahren für die meisten Haushalte deutlich sinken. Mehr dazu von Markus Weber.
6: Bisher ist beim Umstieg auf eine klimafreundliche Heizung eine Förderung von bis zu 70% drin. Maximal gibt es vom Staat einen Zuschuss von 21.000 Euro. Aus einer Vorlage für den Haushaltsausschuss des Bundestags, die der Nachrichtenagentur dpa vorliegt, geht jetzt hervor, die Höchstfördersumme soll zum Beispiel für Menschen mit Jahreseinkommen von mehr als 30.000 Euro schrittweise sinken bis auf 13.200 Euro im Jahr 2030. Der Bund will unter dem Strich bis 2030 damit gut 2 Milliarden Euro sparen.
5: Bundeskanzler Merz bricht heute zum NATO-Gipfel nach Ankara auf. Dabei stehen unter anderem Beratungen über den Verteidigungshaushalt der NATO an. US-Präsident Trump hatte die Verbündeten zuletzt einmal mehr dafür kritisiert, nicht genug Geld für die Verteidigung auszugeben. Außerdem sind Gespräche über die weitere Unterstützung der Ukraine geplant, sowie Beratungen über die Beschaffung verschiedener Raketen und Abwehrsysteme. Vor dem NATO-Gipfel gab es Proteste gegen das Treffen in Ankara. Mehrere Menschen wurden festgenommen. Kurz vor Beginn des NATO-Gipfels ist bekannt geworden, dass das deutsche Rüstungsunternehmen TKMS einen Milliardenauftrag an Land gezogen hat. Kanada will bis zu 12 U-Boote von der ThyssenKrupp-Tochter bestellen. Das ist der bisher größte Rüstungsauftrag in der kanadischen Geschichte. Allein die Beschaffung der U-Boote spielt TKMS rund 18 Milliarden Euro in die Kassen. Hinzu kommen weitere Einnahmen für Wartung und Betrieb. In den kommenden Jahren kommen so wahrscheinlich etwa 62 Milliarden Euro zusammen. Über Webseiten wie Frag den Staat kann jeder Bürger Informationen bei Behörden oder staatlichen Institutionen anfragen. Die Bundesregierung will das sogenannte Informationsfreiheitsgesetz aber einschränken und begründet das mit Sicherheitsbedenken. Warum das Gesetz wichtig ist und was die Bundesregierung genau plant, weiß Bianca Schwarz in Berlin.
7: Das regelt, dass alle Menschen in Deutschland Zugang haben zu amtlichen Infos, also Dokumente, Akten, Unterlagen von öffentlichen Stellen, die darf jeder einsehen, auch ohne einen bestimmten Grund. Sollte das Gesetz so geändert werden, wie bisher bekannt, dann müsste man in Zukunft ein berechtigtes Interesse nachweisen. Und bestimmte Gruppen sollen ausgeschlossen werden. Vereine, Firmen, Medienunternehmen und auch Nicht-Deutsche und Nicht-EU-Bürger würden dann per se keine behördlichen Infos mehr bekommen. Und deswegen sehen das viele Journalisten zum Beispiel auch als Eingriff in die Pressefreiheit.
5: Der neue Bischof in Eichstätt heißt Christian Würz. Der Freiburger Weihbischof ist von Papst Leo XIV. Ernannt worden. Der 55-Jährige wird damit Deutschlands jüngster Ortsbischof. Würz gilt als moderner, kritisch-konstruktiver und dialogbereiter Kleriker. Der Eichstätter Bischofsstuhl ist seit Pfingsten letzten Jahres frei. Der damalige Bischof Gregor Maria Hanke war damals zurückgetreten. Das Wetter in Bayern oft freundlich mit nur wenigen Wolken, Höchstwerte von 24 Grad im Fichtelgebirge bis 32 Grad im Taubergrund. In der nächsten Nacht meist trocken, von Oberfranken bis Niederbayern zeitweise leichter Regen. Tiefstwerte 20 bis 13 Grad. Morgen etwas Sonne und trocken, am Alpenrand einzelne Schauer. Am Donnerstag meist trocken, im Südwesten auch sonnig. Höchstwerte 22 bis 33 Grad. Soweit die Nachrichten. Es ist 12.04 Uhr.
1: Die Verkehrsmeldungen. Die A3 Würzburg-Frankfurt ist in beiden Richtungen zwischen Marktheidenfeld und Rohrbrunn wegen eines Feuerwehreinsatzes gesperrt. Es gibt Umleitungen über die U40 und die U85. A3 Würzburg Richtung Frankfurt zwischen Aschaffenburg-Ost und Aschaffenburg-West stockender Verkehr wegen Bergungsarbeiten. Die rechte Spur ist blockiert. A7 Würzburg Richtung Ulm zwischen Heidenheim und Gingen-Herbrechtingen 5 Kilometer Stau. A8 München Richtung Salzburg zwischen Taufkirchen-Ost und Holzkirchen 8 Kilometer Stau und stockend. Auf der A72 Plauen Richtung Hof ist zwischen Landesgrenze und Hoftöpen wegen einer Baustelle sind alle Fahrspuren gesperrt. Der Verkehr wird über den Standstreifen geleitet. Im Moment 9 Kilometer Stau. A93 Rosenheim Richtung Kiefersfelden zwischen Reichenhardt und Oberaudorf 7 Kilometer Stau und A94 Passau München in beiden Richtungen die Ausfahrt Pastetten nach einem Unfall gesperrt. Soweit der Service.
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4: Servus und hallo, willkommen zu unserer Sendung auf Bayern 2 und in ARD Alpha. Heute Nacht sind die USA ausgeschieden bei der Fußball-Weltmeisterschaft. Oder meinen Sie vielleicht, wir sollten besser abwarten, ob nicht noch Donald Trump dagegen interveniert und bei der FIFA anruft? Naja gut, dazu wird es wahrscheinlich doch nicht kommen. Nach der roten Karte gegen einen amerikanischen Spieler hatte Trump allerdings zum Telefon gegriffen und FIFA-Chef Gianni Infantino angerufen. Offensichtlich mit Erfolg, denn die Rotsperre wurde aufgehoben. Für viele ist das ein Skandal. Die zu enge Verflechtung von Politik und Sport ein Problem. Wie sehen Sie das? Übertriebene Aufregung oder ein Warnsignal für den gesamten Fußball? Was macht das mit Ihrer WM-Stimmung? Und sind Sie nach dem deutschen Aus überhaupt noch dabei? Oder vielleicht ja jetzt erst recht, weil andere Teams begeistern, die Norweger zum Beispiel oder auch Marokko. Über all das wollen wir heute mit Ihnen diskutieren.
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4: Unser Thema heute: starke Außenseiter, schwache DFB-Elf und der FIFA-Skandal. Haben Sie noch Spaß an der WM? Das ist unsere Frage. Sagen Sie uns Ihre Meinung. Unsere Nummer ist die 0800 94 95 95 5. Die ist wie immer kostenfrei und Sie können uns gerne auch eine Text- oder Sprachnachricht schicken. Wie das geht, das erfahren Sie auf bayern2.de. Ja, und als allererstes gehen wir doch mal direkt ans Telefon und fragen nach bei Timo Dittmar, der uns aus Fuldatal bei Kassel anruft. Grüß Sie, Herr Dittmar.
8: Ja, grüße Sie auch. Ja, die Freude, ob man sich an Dingen freut, ist eigentlich bei mir eher eine langfristige Sache.
4: Ja.
8: Ich war 1974 bei Freunden, um die zweite Weltmeisterschaft zu bestaunen. Die dritte in 1990, da war ich im Rheinland beruflich und dann auch privat.
4: Mhm.
8: 2014 habe ich in Kassel dann bis nachts um 3:30 gefeiert. Die Autos konnten gar nicht mehr weiterfahren und es war auch farbiges Feuerwerk sichtbar. So, das ist das eine. Und das andere, ja gut, ich meine, diese Schmierenkomödie mit Trumps Einflussnahme. Ich meine, die Antwort wird doch auf dem Platz gegeben. Und das haben wir doch gesehen. Belgien hat gewonnen. Mhm. Und die Amis konnten doch gar nicht, die tun mir eher leid, also die konnten mit ihrer, mit der Unterstützung gar nichts anfangen.
4: Ja, ja.
8: Die haben sich so, also auch zwei leichte Fehler. Vielleicht hat das sogar, das war ein geistliches Eigentor, würde ich mal sagen.
4: Mhm. Herr Dittmar, aber Sie haben trotzdem dann, trotz allem sozusagen, trotz dieser Umstände, trotz dieser Diskussion, weiterhin Spaß einfach dran, Spaß am Spiel.
8: Ja, und vor allen Dingen, das Sahnehäubchen ist, meine Ehefrau kommt aus Norwegen.
4: Oha.
8: Und das ist ja nun eine ganz aktuelle heiße Kiste.
4: Absolut.
8: Die ja nun so Richtung irgendwie Viertelfinale spielen dann. Und ich denke mal, wenn die es noch nie gemacht haben, sollten sie es jetzt mal langsam tun, Weltmeister zu werden.
4: Also, in Norwegen soll es ja angeblich immer schon so Ausschläge auf den Seismographen geben, so kleine Erdbeben, wenn Erling Haaland Tore schießt.
8: Eindeutig.
4: Grüße an Ihre Frau, vielen Dank für Ihren Beitrag und weiterhin natürlich viel Spaß beim Fußballschauen. Danke.
8: Jawohl,
4: Ihnen.
8: Danke. Tschüss.
4: Tschüss. Und wir gehen weiter zu Rolf Benzinger und fragen ihn, der uns aus der Nähe von Stuttgart anruft, wie er das sieht.
9: Um mich.
4: Grüß Sie, Herr Benzinger.
9: Hallo, guten Tag. Ja, ich sehe das so.
4: Herr Benzinger, am besten drehen Sie mal im Hintergrund das Radio leise oder den Fernseher und dann können wir uns ganz einfach unterhalten. Okay. wie blicken Sie auf die Diskussion?
9: Ich sehe das ganz klar. Gut, Deutschland ist weg, dann habe ich kein großes Interesse mehr. Mhm. Und wenn hier der Donald Trump noch mitspielen will, das gehört doch alles. Ich weiß nicht, was der Mann im Kopf hat eigentlich. Normal müssen alle Mannschaften abreißen, wenn die Politik hier so einen Betrug machen will. Also der Kirt, das hat mit Sport nichts mehr zu tun. Der meint, er wäre der Allergrößte der Welt, wäre er. Ja, das kann doch nicht möglich sein, was der da treibt. Ja, aber die Armee haben es präsentiert bekommen durch die 1-4 Niederlage zu Belgien, hat Belgien gezeigt, was sie können, dass ihnen die Rotsperre gar nichts genützt hat.
4: Ja. Herr Benzinger.
9: Ich habe kein Interesse mehr zum Weiteranschauen.
4: Ja. Herr Benzinger, vielen Dank für Ihre Meinung. Wir werden gleich genau über diesen Punkt, also auch über diese Diskussion rund um die rote Karte nochmal sprechen. Hören vorher noch eine Sprachnachricht an, die wir gerade bekommen haben von Thomas Güttler.
10: Also was Trump und Infantino sich da geleistet haben mit der roten Karte, ist eine absolute Sauerei. Ich hätte mir von den noch teilnehmenden Mannschaften gewünscht, dass sie alle Spiele boykottiert hätten und den Rückflug gestartet hätten. Und Infantino wäre von heute auf morgen weg gewesen. So kann Infantino weitermachen wie bisher.
4: Soweit die Meinung von unserem Hörer Thomas Güttler aus Augsburg. Ja, also jetzt haben wir schon zwei Stimmen gehört, die da sehr deutlich und entschieden sind. Lassen Sie uns als erstes nochmal genauer auf diesen Rote-Karte-Fall schauen. Was ist da passiert? Im 16. Finale USA gegen Bosnien hatte der amerikanische Spieler Balogun die rote Karte gesehen, nachdem er einem Gegner auf das Sprunggelenk gestiegen ist. Ja, Donald Trump war dann mit dieser Schiedsrichterentscheidung nicht einverstanden, telefonierte mit dem FIFA-Boss Infantino und siehe da, die Sperre, die es eigentlich gegeben hätte danach, die wurde gegen Balogun wieder aufgehoben. Er hat also heute Nacht gegen Belgien gespielt. Angeblich alles regulär und nach normalem Verfahren bei der FIFA, sagt die FIFA. Aber das sehen eben längst nicht alle so. Und wir fragen jetzt nach bei einem Experten für Sportrecht, ob die FIFA das tatsächlich rückgängig machen durfte oder wie diese Intervention von US-Präsident und FIFA-Boss zu bewerten ist. Herzlich willkommen auf Bayern 2 und den ARD Alpha, Rechtsanwalt Dr. Paul Fischer. Grüße Sie, Herr Fischer.
11: Ja, ich grüße Sie, Herr Weinberg.
4: Ja, jetzt haben wir gerade auch schon von unseren Hörern gehört, es wird natürlich darüber diskutiert, jetzt haben zwei von unseren Hörern gesagt, man hätte da doch richtig durchgreifen müssen und die Mannschaften hätten abreisen müssen. Lassen Sie uns aber diesen Fall als erstes bitte mal so rein sachlich juristisch betrachten. Also die FIFA-Disziplinarkommission, die sich um Strafen wie diese Rotsperren kümmert, die hat jetzt mitgeteilt, die Entscheidung der Sperre, also diese Entscheidung, diese Sperre zu streichen, die sei unter Berücksichtigung aller spezifischen Umstände des Vorfalls und der vorliegenden Beweise getroffen worden. Also erläutert wurden diese Umstände zwar nicht, aber ist das jetzt ein rein juristisch, sportrechtlich sauberes Vorgehen oder hat die FIFA hier gegen ihre eigenen Regeln verstoßen? Was sagen Sie?
11: Ja, also das kommt natürlich zuallererst mal auf das anwendbare Regelwerk an, weil daran ist die FIFA gebunden. Die FIFA richtet jetzt die Fußball-WM seit knapp 100 Jahren aus. Und dabei ist es auch die Aufgabe der FIFA als Spielbetriebsorganisator, die Einhaltung der Spielregeln zu überwachen und dann auch die Konsequenzen von roten Karten zu entscheiden. Und für das Regelwerk hat die FIFA am 8. Mai 2026 tatsächlich ein spezielles Regularium auch für die FIFA-WM erlassen. Das macht die immer im Vorfeld der Weltmeisterschaften so. Und dort heißt es im Artikel 10.5, dass eine rote Karte zu einer automatischen Sperre eines Spielers für das nächste Spiel seines Teams führt. Diese spezielle Regelung aus diesem WM-Regelwerk, die findet sich auch in dem allgemeinen FIFA-Disziplinarreglement wieder. Dort ist das wortgleich mehr oder weniger in Artikel 66.4 geregelt. Es ist auch so, dass diese Rechtsfolge, also dieses automatisch mindestens ein Spielsperre bei einer roten Karte, auch vom DFB so gehandhabt wird, vom Bayerischen Fußballverband, und nach meiner Kenntnis auch eigentlich weltweit oder im Dach der FIFA so anerkannt und umgesetzt ist. Hm. Also jeder, der selbst mal Fußball gespielt hat, der weiß eigentlich, wenn er den roten Karton sieht, ja, das nächste Spiel hast du frei. Und so war es ja auch bei allen roten Karten bislang bei dieser Weltmeisterschaft vor der für den US-Spieler so. Jetzt hat die FIFA hier konkret hat sie einen Paragraphen bemüht, der auch in diesem FIFA-Disziplinarreglement steht, nämlich der Bewährung. Und das ist hier eigentlich die Problematik, weil es sehr überraschend war und auch so noch nie vorgekommen ist, zumindest nicht in der jüngeren Vergangenheit, dass diese automatische Spielsperre dann durch eine Anwendung dieses Bewährungsparagraphen ausgehebelt wird.
4: Also ein Novum, aber danke für die sportrechtliche Einordnung. Also es gibt einen Paragraphen, der FIFA das erlaubt und trotzdem stehen wir alle als Beobachter etwas überrascht da. Wir wissen natürlich nicht, es gibt keinen Beweis dafür, dass der Anruf von Donald Trump beim FIFA-Boss wirklich Einfluss genommen hat. Die zeitliche Nähe ist natürlich da und das überraschende Ergebnis ist auch da. Herr Fischer, wie sehen Sie denn das jetzt? Was hätten denn oder was könnten denn die anderen Verbände, die das ja auch kritisiert haben, die UEFA, der Europäische Fußballverband hat das kritisiert, der DFB hat das kritisiert. Was könnten diese Verbände, die anderen denn jetzt tun oder haben die rechtlich überhaupt irgendeine Handhabe, dass man vielleicht auch gegen so ein FIFA-Vorgehen dann vorgeht?
11: Also zuallererst braucht man für ein tatsächlich rechtliches Vorgehen ja immer auch eine Möglichkeit, ein Rechtsmittel einzulegen. Jetzt hier in dem Fall wurde ja das Rechtsmittel vom belgischen Verband, der ist ja dagegen vorgegangen. Das wurde ja zurückgewiesen mit der Begründung, dass er kein sogenanntes, keine Legitimation hat, anzugreifen, weil er nicht Teil des Verfahrens war. Also die Argumentation ist, dass dieses Disziplinarverfahren bezieht sich allein sozusagen vertikal zwischen FIFA und dem bestraften Spieler beziehungsweise seinem Verband, also in dem Fall der US-Verband. Und dritte Parteien, die nicht Teil dieses Verfahrens sind, haben dann auch kein Recht, eine solche Entscheidung anzufechten. Jetzt hat, wenn man die Pressemeldungen richtig versteht, der belgische Verband aber auch einen Protest eingelegt. Und zwar einen Protest gegen die Spielberechtigung des Spielers. Das heißt, er hat im Vorfeld des Spiels bereits hinterlegt, dass er nicht einverstanden ist mit der Spielberechtigung des Spielers. Nachdem das Spiel jetzt aber so ausgegangen ist, dass der belgische Verband gewonnen hat, in dem Fall die belgische Mannschaft, fragt man sich dann, wo ist dann noch die Beschwer sozusagen? Also das sagt man so juristisch, man muss auch eine Beschwer haben, sodass es wohl allein deswegen sein könnte, dass der Protest nun nicht aufrechterhalten wird. Ansonsten sind die Möglichkeiten begrenzt. Also man braucht eigentlich immer eben so ein Recht, die Berufung einzulegen. Und hier wäre aus meiner Sicht die einzige, aber das ist schon eine gewisse kreative Idee, zu sagen, hier hat das zuständige FIFA-Organ, in dem Fall war das ja dieses Disziplinarkomitee, entgegen des anwendbaren Regelwerks entschieden, indem man sagt, dieser Artikel 27, diese Bewährungsaussetzung, die hätte nicht auf diese automatische Sperre Anwendung finden dürfen. Der ist dafür nicht gedacht, was man aus meiner Sicht auch mit guten Argumenten so vertreten kann. Und auch diesen Rechtsverstoß, den möchten wir jetzt feststellen lassen, dass das rechtswidrig war, weil es könnte die Gefahr bestehen, dass das auch in Zukunft so passiert. Mhm. Und wenn man überlegt, das ist ja auch gerade das, was ja die meisten Leute auch dann so empört hat oder zumindest, was ich jetzt auch sportrechtlich stark nachvollziehen kann. Wenn jetzt nicht mehr die Sicherheit ist, dass eine rote Karte, eine automatische Sperre nach sich zieht, sondern die immer Gegenstand von so einer Bewährungsaussetzung sein kann, ja, wieso sollte denn dann der norwegische Verband jetzt dann eine Strafe, eine rote Karte von Erling Haaland akzeptieren und nicht zur Bewährung ausgesetzt haben? Fürs Halbfinale wäre es ja dann, wenn es jetzt im Viertelfinale passieren würde. Das Gleiche gilt für alle französischen Superstars. Also das ist eben auch das Problem, dass hier in dieser Begründung, die Sie kurz vorher zitiert haben, die ja heute früh dann FIFA veröffentlicht hat, es wird auf Umstände des Einzelfalls verwiesen, ja, auf besondere Umstände. Doch was sie finden, bleibt völlig im Dunkeln. Und das ist eben auch das, was so wehtut, weil man eigentlich im Sport, gerade im Sport, auch angewiesen ist auf klare, transparente und vorhersehbare Regeln, um dann eben auch die Akzeptanz der Wettkampfregeln zu haben und eben auch um Klarheit zu haben.
4: Das sagt Paul Fischer, Rechtsanwalt und Experte für Sportrecht. Er warnt also davor, dass das eine Art Präzedenzfall sein könnte und wir in Zukunft nicht mehr ganz genau wissen, ist die rote Karte wirklich eine rote Karte und zieht die eine Sperre nach sich. Vielen Dank, dass Sie heute bei uns in der Sendung waren und das für uns juristisch erklärt haben. Und damit gehen wir jetzt wieder ans Telefon und zwar nach Köln. Da ruft uns Elvira Krimpt an und die ist, glaube ich, selber Sportlerin. Grüß Sie, Frau Krimpt.
12: Ja, grüß Sie. Freue mich, dass
4: Hallo.
12: Ich dran bin.
4: Ja. Wie blicken Sie auf die Fußball-WM und all das, was da an Themen aufkommt?
12: Ich möchte da allgemein was zu sagen.
4: Ja.
12: Ich bin ältere Dame, die regelmäßig Sport macht, kennt Fußball, ich mache Kickboxen. Aber ich finde, Fußball ist einer der schönsten Sportarten, die es gibt. Mit einer der schönsten. So. Und was da jetzt im Moment Zeit abläuft, es dreht sich nur noch um Geld, es dreht sich nur noch um Geld und Politik und das hat nicht mehr mit Sport zu tun. Und ich finde unsere Mannschaft mittlerweile, meiner Meinung, ich sage das als Frau, dass mittlerweile sind da viele Weicheier dabei und der Trainer, der jetzt da weg ist, da bin ich da, der kriegt dann nochmal 7 Millionen oder irgendwo und dann dreht. Ich finde, das ist einfach ein Witz. Was ich da auch so sagen möchte, wie gesagt, die denken, ja, die Alte hat ja keine Ahnung, doch, ich habe Ahnung. Und ich bin der Meinung, dass also auch die anderen Sportarten, die werden kaum noch gesehen, die Eltern trainieren oder fahren ihre Kinder zu den Sportstätten, die Trainer opfern ihre Freizeit, all die anderen Sportarten werden nicht mehr richtig im Fernsehen dargestellt. Mhm. Es dreht sich nur noch um Fußball, Fußball, Fußball. Und in meinem Bekanntenkreis sagen jetzt mittlerweile viele, auch die Kinder haben die einfach keinen Bock mehr da drauf. So. Der Sport machen die sich kaputt und wir könnten alle selber was tun, ja, wir können alle persönlich am Sportplatz gehen, ja, Jüngere und Ältere und Frauen und Männer, regelmäßig selber in unseren Orten so trainieren und Fernsehen lassen wir aus, da verdienen die auch kein Geld mehr und nur noch die Leute, die sich wirklich anstrengen und alle anderen Sportarten auch mal gesehen werden. So. Aber trotzdem, ich finde Fußball klasse, aber wie es jetzt läuft, das geht gar nicht. Mhm. So. Das ist einfach meine Meinung.
4: Ja, Frau Krimpt, dafür sind wir da, für Ihre Meinung und die Meinung von allen anderen. Rufen Sie uns gerne an. 0800 94 95 95 5 ist unsere Rufnummer. Grüße gehen raus nach Köln zu Frau Krimpt. Und Sie können uns auch eine Text- oder Sprachnachricht schicken. Wie das geht, das erfahren Sie auf bayern2.de. So eine Sprachnachricht hat uns gerade Thomas Kruse aus Putnitz geschickt und die hören wir uns jetzt mal an.
13: Ich halte es für einen der größten Skandale der letzten Jahrzehnte im Fußball. Wenn Präsidenten eingreifen, damit das Spiel in eine bestimmte Richtung gelenkt wird, hat das nichts mehr mit Fußball zu tun. Diese WM ist die schlechteste WM aller Zeiten.
4: Deutliche Worte von Thomas Kruse und wir merken, wie emotional das Thema natürlich auch ist und wie aufgeladen die Diskussion. Wir führen die Diskussion jetzt weiter und zwar mit unserem Gast, der ist Literaturkritiker und Autor, aber vor allem ist er fußballbegeistert, war selbst mal Schiedsrichter und beobachtet heute sehr genau, was auf der internationalen Fußballbühne so gespielt wird. Ich freue mich sehr und sage herzlich willkommen auf Bayern 2 und in ARD Alpha, Professor Rainer Moritz. Grüße Sie.
14: Einen schönen guten Tag.
4: Hallo.
14: Grüße Sie auch.
4: Herr Moritz, was haben Sie denn gedacht, als Sie die ersten Schlagzeilen gelesen haben, dass Trump bei Infantino anruft, um eine rote Karte quasi rückgängig zu machen?
14: Das Eigentliche, was ich immer denke, wenn Donald Trump etwas macht, man hält es nicht für möglich, und dann ist es doch passiert. Aber Sie haben ja schon darauf hingewiesen, dass man natürlich nicht nachweisen kann, dass ein direkter kausaler Zusammenhang besteht, dass die Kommission, die Disziplinarkommission wirklich so entschieden hat, was Herr Infantino ihnen gesagt hat, was Herr Trump ihnen gesagt hat. Es ist natürlich ein völlig unwürdiger Akt, das klang gerade schon an, und natürlich eine Gefährdung für den Fußball, auch wenn jetzt alle unschuldig tun und sagen, das sei jetzt doch rechtlich in Ordnung gewesen, wie diese rote Karte zurückgenommen worden ist in gewisser Weise.
4: Sie waren ja, habe ich gerade auch schon gesagt, Sie waren ja früher selbst Schiedsrichter im Amateurbereich. Wenn Sie sich die Situation der Unparteiischen heute anschauen, also wir haben jetzt über die rote Karte schon diskutiert, aber auch ansonsten jetzt bei der WM, die Schiedsrichter stehen immer im Mittelpunkt, Zeitlupen gibt es aus jedem Winkel. Es gibt Schiedsrichter-Experten, die live im Fernsehen dann jede Entscheidung kommentieren und einordnen. Dann gibt es natürlich den Videoschiedsrichter, der sich einmischt. Und dann offensichtlich, denken wir jetzt mal, auch noch einen US-Präsident, der es besser weiß, wann rote Karten angemessen sind. Wären Sie heute eigentlich noch gerne Schiedsrichter und Schiedsrichter bei so einer WM?
14: Ach, wenn man das mal gewesen ist, dann fiebert man immer mit. Ich zücke zu Hause auch im Fernseher, vor dem Fernseher die gelbe und die rote Karte und rufe abseits. Das hat man im Blut. Man sollte vielleicht zu dieser roten Karte des Amerikaners noch etwas ganz deutlich sagen. Das war keine umstrittene rote Karte. Die ist durch den Video, es ist bestätigt worden, es war eine ganz klare rote Karte. Einer der deutschen Schiedsrichterexperten hat gesagt, dafür gäbe es 2-3 Spielsperre in der Bundesliga auf jeden Fall für ein solches Foul. Also es war kein Irrtum, es war kein Versehen, was in Zeiten des VAR ja kaum noch möglich ist. Es war eine völlig korrekte, nachträglich gegebene rote Karte. Also das ist mal ganz unstrittig. Deswegen gibt es auch keine Begründung inhaltlicher Art, warum man diese rote Karte auf Bewährung hätte aussetzen können. Das ist, glaube ich, erstmal ein ganz, ganz klarer Fall. Ich bin sehr gespannt. Wir hatten bei England im letzten Spiel auch eine rote Karte gegen einen englischen Spieler, die ganz, ganz ähnlich war. Ein sehr, sehr ähnlich vergleichbares Foulspiel. Wenn diese amerikanische rote Karte zur Bewährung ausgesetzt wird, dann müsste die englische rote Karte, die wirklich fast identisch war, auch zur Bewährung ausgesetzt werden. Doch ich vermute, aus England wird niemand bei Herrn Infantino anrufen, weil aus England auch niemand einen vergleichbaren Einfluss hat auf die FIFA, auf Herrn Infantino. Selbst der König würde, glaube ich, nichts ausrichten bei der FIFA.
4: Ja, das bleibt spannend zu beobachten. Der Rechtsanwalt Paul Fischer, der gerade bei uns in der Sendung war, hat ja gesagt, das könnte so eine Art Präzedenzfall werden, dass dann hinter sich Leute beschweren und sagen, naja, bei unsere rote Karte muss auch überprüft werden, muss auch ausgesetzt werden. Wir werden das weiter beobachten. Wir werden natürlich das Thema auch weiter diskutieren. Auch mit Ihnen, Herr Professor Moritz, bleiben Sie bei uns. Wir gehen jetzt wieder ans Telefon und fragen nach bei Christoph Grillitsch, der uns aus dem Landkreis Landsberg anruft. Grüße Sie.
15: Ja, grüß Gott, Grillitsch mein Name. Und zwar wollte ich einfach einen Standpunkt geben. Inhaltlich stimme ich, glaube ich, bisher allen zu. Also klar, geht gar nicht, ist ein Skandal. Kommt jetzt auch nicht unerwartet von Trump, muss ich sagen. Trotzdem kann ich ein ganz was Positives abgewinnen, weil ich mir denke, alle Diktatoren im Laufe der Geschichte haben irgendwann Fehler gemacht. Infantino ist auch ein Diktator in der FIFA. Und ich glaube, das könnte vielleicht dieser eine kleine Fehler zu viel gewesen sein. Weil ich glaube, dass sich da jetzt schon eine breitere Masse breiterer Widerstand bilden könnte. Einfach auch von den Verbänden her, weil er wirklich allen Tür und Tor öffnet, was da jetzt sonst noch kommt. Ich habe jetzt gerade gelesen, Frankreich legt Protest ein gegen die gelbe Karte, gegen Olise, England gegen die rote Karte, die sie bekommen hatten. Und es führt letztlich zu Chaos. Und dementsprechend hoffe ich im Sinne des Fußballs, dass Infantino vielleicht dahingehend gestürzt wird. Und trotzdem vielleicht das noch als Punkt, weil Sie auch gefragt haben, macht die Fußball-WM noch Spaß? Ja. Ich kann das sehr wohl für mich als Zuschauer trennen. Ich bin hoffnungslos fußballsüchtig, sportsüchtig seit vielen Jahrzehnten und schaue, egal ob es Tennis ist, Eishockey, Fußball, ich kann nicht anders. Das gehört für mich zum Leben dazu und das erfreut mich immer wieder, egal was sich sportpolitisch abspielt, das nimmt mir nicht die Freude. Ich genieße das trotzdem.
4: Sie bleiben als Fan und Zuschauer dabei. Bleiben Sie auch gerne nochmal in der Leitung. Ich hole jetzt einen anderen Hörer dazu und zwar Rupert Detter aus Gauting. Grüße Sie, Herr Detter.
16: Hallo, guten Tag, schöne Grüße in die Runde.
4: Herr Detter, Sie sind, glaube ich, auch Fußballfan. Jetzt haben wir den Herrn Grillitsch noch in der Leitung, der sagt, er kritisiert natürlich die ganzen Vorgehensweisen rund um Infantino und der FIFA, ist aber weiterhin Fan und begeisterter Zuschauer. Wie machen Sie das, Herr Detter? Schauen Sie auch weiterhin die WM oder ist es Ihnen jetzt vergangen?
16: Weiterhin kann ich gar nicht sagen. Aha. Ich bin selber, wie Sie gesagt haben, glühender Fußballfan, absolut. Und habe vor dieser WM für mich einen schweren Schritt entschieden, schweren Herzens, dass ich diese WM komplett boykottiere. Und das habe ich bis jetzt durchgehalten. Ich habe kein einziges Spiel gesehen. Und zwar aus folgendem Grund. Dieser peinliche Friedenspreis, den Infantino schon im Vorfeld der WM an Trump vergeben hat, das war wirklich an Lächerlichkeit mit nichts mehr zu überbieten. Und man ist ja von der FIFA vieles gewohnt, auch in Sachen Korruption und so. Aber das war einfach für mich schon zu viel. Und das, was wir jetzt haben, diesen Skandal, das setzt wirklich dem Ganzen die Krone auf. Und ich habe die große Hoffnung, dass seitens der Verbände jetzt wirklich richtig Druck dahingehend ausgeübt wird, dass man wirklich sagt, bei der nächsten WM nehmen wir mal nicht teil. Vorhin haben Sie von einem Vorredner von mir eine Sprachnachricht gehabt, dem kann ich mich nur anschließen. Es hätten eigentlich heute Nacht alle ins Flugzeug steigen müssen und sagen müssen, so, das war's. Weil das hat mit Fußball, ich bin glühender Fußballfan, aber das hat mit Fußball nichts mehr zu tun. Das macht wirklich alles kaputt und es muss da wirklich jetzt was passieren, dass auch potenzielle Nachfolger, weil gerade die Rede war, dass Infantino jetzt vielleicht einen entscheidenden Schritt zu weit gegangen ist und gestürzt wird. Das ist wünschenswert, aber wenn er einen Nachfolger hat, der dann so weitermacht, dann bringt es nichts, sondern es muss jetzt dahingehend Druck ausgeübt werden, dass sich wirklich was ändert, weil das ist das, was wir jetzt haben, ist das Ende vom Fußball, meiner Meinung nach.
4: Herr Grilitsch, Sie sind ja auch noch in der Leitung. Was sagen Sie zu der Haltung von Herrn Detter, dass er sagt, er, obwohl er großer Fußballfan ist, also ich glaube, da sind Sie sich sehr ähnlich, Sie beide, aber er boykottiert alles. Wäre das für Sie auch ein Weg oder sagen Sie, nee, das ist nicht
15: mein,
4: das
15: Mein Respekt, dass er es durchzieht, weil ich meine, ich weiß nicht, wer das ist. Für mich ist es, wenn man mir den Sport wegnimmt, ist fast so, wie als würde man mir eines meiner Kinder wegnehmen. Also nein, es ist einfach extrem wichtig und ich freue mich jeden Abend, wenn irgendein Spiel ist und dementsprechend könnte ich es, glaube ich, nicht. Aber Respekt, weil natürlich ist es irgendwo eine konsequente Entscheidung und man kann natürlich auch argumentieren, wenn es keiner anschauen würde, dann würden sie es merken, ja, das ist mir bewusst, habe ich mir auch schon oft überlegt, aber das ist natürlich ein Gedanke, den man ja nicht weiterbringen kann, weil wenn man sieht, dass trotzdem die Stadien voll sind, trotz dieser Wahnsinns-Ticketpreise und so weiter, trotzdem die Leute hinrennen, scheint die Masse dann letztlich doch nicht so zu tangieren.
16: Was ja gut ist, also ich möchte mich da wirklich dem Herrn Grilitsch anschließen, es fällt mir wirklich sehr schwer und ich habe mich immer wieder ertappen müssen, dass ich dann wirklich gedacht habe, mei, die Partie wäre jetzt schon schön und so, aber es ist einfach, es macht halt wirklich einfach alles kaputt und es wäre eigentlich so schön, weil wie es der Herr Grilitsch sagt, die Stadien sind voll, Fußball ist ja was Völkerverbindendes, das ist ja der Sinn der Sache, dass man einen Spaß hat, dass man, deswegen kann ich das gut verstehen. Ich würde es auch eigentlich gern schauen, aber es muss halt irgendwo so, kann es einfach nicht weitergehen.
4: Danke an Herrn Grilitsch, danke an Herrn Detter. Das war jetzt ja zum Schluss nochmal ein flammendes Plädoyer für die Kraft des Fußballs und damit haben wir es 12.30 Uhr hier im Tagesgespräch auf Bayern 2 und in ARD Alpha.
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4: Unser Thema im Tagesgespräch lautet heute schon wieder frühes WM aus. Ist unsere Fußballnationalmannschaft noch zu retten? Nee, das war das Thema letzte Woche. Wir haben letzte Woche schon über die Fußball-WM diskutiert. Es gibt aber auch viel zu diskutieren. Nein, wir reden heute gerne auch über das deutsche WM aus, aber wir reden auch über den Skandal rund um die rote Karte bei was FIFA und Infantino angeht und natürlich über das, was die WM auch ausmacht, nämlich vielleicht die Außenseiterteams, Norwegen, Marokko, wen auch immer sie mögen, die uns doch noch mit dem Fußball begeistern. Das wollen wir nämlich von Ihnen wissen. Schauen Sie noch oder boykottieren Sie, wie der Herr Detter, der uns gerade angerufen hat? Erzählen Sie es uns.
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4: Und so eine Sprachnachricht, die hat uns Johann Mayer geschickt. Er kommt aus Regensburg und das ist seine Meinung.
17: Als großer Fußballfan hatte ich bereits vor der WM für mich festgelegt, kein Spiel anzusehen. Die Machenschaften von Trump und Infantino konnte ich mit meiner Überzeugung nicht unterstützen. Das, was gestern passiert ist, hat mich mit meiner Meinung bestärkt.
4: Also noch jemand, der die WM und den Fußball aufgrund dieser Skandale und Entscheidungen boykottiert. Wir fragen nach bei Hans-Peter Krause, der uns von unterwegs aus anruft, glaube ich. Grüße Sie, Herr Krause.
18: Ja, schönen guten Tag. Ja. Mein Beitrag wäre eigentlich ein Hinweis auf eine Reportage. Ich glaube, es war im Bayerischen Rundfunk, ich weiß es aber nicht mehr ganz genau, vor einigen Tagen, über die Verflechtungen von gerade Infantino und von Finanzen. Es ging da auch um Saudi-Arabien, um verschiedene Finanzkonstrukte, die auch die Rechte der WM angingen, die dann an eine Firma gegangen sind. Ich weiß jetzt nicht mehr genau, welche das war, die dann letztendlich sich bereit erklärt hat, die WM zu übertragen, kostenfrei und das Geld dafür wohl aus Saudi-Arabien kam. Aber das sind so viele Randdinge. Es war eine mehrteilige Reportage und in der Sendung ging es darum, dass Infantino ja auch versucht hat, ganz zum Schluss, also eine seiner letzten Aktionen, die dann wohl nicht geklappt hat, die Rechte der FIFA an eine Firma auszulagern, deren CEO er dann geworden wäre. Und also hier finde ich eindeutig der Versuch, die Möglichkeiten von den Fußballverbänden da mitzureden, was Entscheidungen angeht, einzuschränken beziehungsweise einfach auszuhebeln. Er wäre dann letztendlich der einzige, der alleinige Entscheider gewesen, was passiert. Und genau, also letztendlich wäre er der Fußballgott geworden und könnte seine Regeln einfach setzen, wie er das möchte. Viele Hinweise dann auch auf finanzielle Verflechtungen, wie zum Beispiel der Friedenspreis an Donald Trump.
4: Ja, diese Verflechtung zwischen Politik und Fußball ist jetzt ja sowieso das große Diskussionsthema, ausgelöst jetzt nochmal speziell durch diese rote Karte. Aber es ist ja auch vorher schon so gewesen, in den vergangenen Jahren haben Sie ja auch angesprochen, Herr Krause, dass es da immer wieder Verbindungen gibt von Politik und der FIFA oder dem Fußball. Und dazu würde ich jetzt auch nochmal unseren Gast, den wir heute haben, Professor Rainer Moritz, fragen, wie er das sieht. Die Verbindung aus Fußball und Politik, die ist ja nicht neu. Also das ist ja auch nicht erst seit Trump. Das gab es sozusagen immer schon. Bei der FIFA scheint diese Verbindung besonders eng zu sein. In den letzten Jahren hat gerade auch Gianni Infantino sich ja gerne mit führenden Politikern gezeigt. Also ob nun wir von der WM in Russland sprechen, Katar oder jetzt in den USA, die großen Fußballturniere sind, glaube ich, immer ein großes Politikum. Was macht aus Ihrer Sicht diese Nähe zur Politik mit dem Fußball? Und haben wir jetzt vielleicht eine problematische Schwelle schon überschritten?
14: Ich glaube, es gab immer schon diese symbolische Verbindung zwischen Politik und Fußball. Denken Sie an 1954, Sepp Herberger, Deutschland wieder zurück in der Weltengemeinschaft. Das war ein großer Segen für Konrad Adenauer. Das heißt, auch in Deutschland haben sich Politiker immer darin gesonnt, wenn eine Mannschaft Erfolg hat, wenn Angela Merkel mit erfolgreichen Fußballspielern sich in der Kabine zeigen durfte, dann war das auch für sie ein symbolischer politischer Erfolg. Deswegen ist es für Friedrich Merz jetzt auch so bitter, dass Deutschland so früh ausgeschieden ist. Da gibt es nichts, um sich drin zu sonnen. Es wird dann interessant, wenn sozusagen Diktatoren oder fast Diktatoren sich einschalten, weil die wissen genau, der Sport hat eine solche große Bedeutung in allen Gesellschaften, allen westlichen Gesellschaften vor allem, dass dann natürlich auch Einfluss genommen wird, um selber zu glänzen. Das hatte sich Donald Trump auch so vorgestellt. Es war für ihn wahrscheinlich völlig klar, dass die USA den Titel gewinnen wird. Er hat ja auch gestern gesagt, das sei gar kein Foul gewesen. Er war uns bislang gar nicht als Soccer-Experte, als Fußball-Experte aufgefallen. Das heißt, das ist natürlich, je autokratischer regiert wird, umso mehr versucht man in Beschlag zu nehmen, was der Sport einen bieten kann und dass Politik auch mit Geld verbandelt ist, das wissen wir alle. Es ist übrigens, vielleicht darf ich das noch sagen, keine ganz neue Bewegung. Es gab für Jahrzehnte von echten Fußballfans schon den Ausspruch Reclaim the Game, lasst uns das Spiel uns zurückholen. Also Kommerzialisierung, überhöhte Transfersummen, zu große Gehälter, Verflechtungen von Konzernen, das hat es schon vor vielen Jahrzehnten gegeben, diesen Protest dagegen. Und es wird wahrscheinlich nie zu einem Boykott einzelner Verbände kommen, weil auch in Deutschland, auch in allen anderen Ländern unglaublich viel Geld mit Fußball gemacht wird, sonst könnte es diese hohen Gehälter nicht geben. Also das hieße sozusagen, das ganze Wirtschaftssystem auf den Kopf stellen. Das ist für den Fußball sehr, sehr betrüblich, aber da lässt sich das Rad sehr schwer zurückdrehen.
4: Herr Moritz, vielen Dank bis hierhin. Wir sprechen gleich weiter, gehen jetzt ans Telefon zu Maria Faltermeier und fragen Sie nach Ihrer Meinung. Grüße Sie, Frau Faltermeier.
19: Ja, ich rufe an auf Fronten und ich bin kein Fußballfan und wundere mich sehr, warum sich alle wundern, dass so ein korrupter Verein wie die FIFA so ein Schmierentheater mitmacht. Mich wundert das überhaupt nicht.
4: Sie wundert das überhaupt nicht? Sie haben damit schon gerechnet?
19: Also, die machen doch ständig im Grunde nicht wirklich rechtlich korrekte Dinge. Und sie haben den Sport zu einem kommerzialisierten Unternehmen gemacht. Und das ist doch kein Sport mehr. Und die Gehälter, die da verdient werden, sind unmöglich hoch. Und mich wundert es auch, dass das die ganzen vielen, vielen Millionen Zuschauer so akzeptieren. Das verstehe ich alles gar nicht.
4: Frau Faltermeier, bleiben Sie mal dran. Wir holen jetzt aus Augsburg Markus Müller dazu. Grüße Sie, Herr Müller. Jetzt sagt die Frau Faltermeier gerade, sie versteht das nicht, wie man trotz allem noch weiter begeistert Fußball schauen kann. Wie ist denn Ihre Meinung dazu?
20: Meine Meinung ist, die hat vollkommen recht, aber ich schaue trotzdem weiter Fußball. Aha. Aber die hat mit allem recht. Die hat mit allem recht. Es ist nämlich so, aus meiner Sicht, der Donald Trump, der hat natürlich jetzt Brot und Spiele und jetzt ist es vorbei. Und weil seine Wählerschaft, er ist auf dem absteigenden Ast und das hat ihm jetzt gut durch die WM und darum wollte er es halt mit Qualität. Das muss man doch verstehen. Das ist doch nichts so Schlimmes.
4: Also Sie halten es für den Skandal für übertrieben, der daraus gemacht wird und sagen, das gehört halt dazu,
20: ist,
4: oder?
20: Dass die FIFA da mitmacht und das ist der letzte Drecks, also ist halt der schlimme Verein. Mhm. Und da gehört halt mal was geändert. Aber der Rest ist alles normal. Dass der Donald Trump, das ist einfach Brot und Spiele und das hat ihm gut getan. Das hat er halt verloren, Punkt. Und zum Ausscheiden von Deutschland habe ich mir noch gedacht, da sage ich halt Sandro Wagner, das war nämlich der Assistenztrainer vom Nagelsmann und der ist zum FC Augsburg. Und das hat dann leider auch nicht geklappt. Und dann ist noch gekommen, dass der Nagelsmann, das war einfach zu viel Taktik. Mhm.
4: Also Sie sagen dann, dass der Trainerwechsel vielleicht was bringen wird, also ein neuer Trainer für die deutsche Nationalmannschaft?
20: Du brauchst gar nicht unbedingt ein Globo, das kann jeder, das kann der Manuel Baum auch. Die müssen einfach bloß, Beckenbauer geht's raus und spielt Fußball. Das sind doch alles. Ja, das ist doch viel zu kompliziert mit dem Laptop.
4: Herr Müller, vielen Dank für Ihre Meinung und Grüße nach Augsburg. Und jetzt fragen wir nochmal nach in München bei Erich Schwarz, wie er das Ganze betrachtet. Hallo Herr Schwarz.
21: Ja, grüß Gott, hallo.
4: Grüß Sie.
21: Ja, also ich gucke.
4: Sie gucken, haben Sie noch Spaß an der WM?
21: Ja, schon, ich schaue halt an, was es gibt.
4: Ja.
21: Das heißt, ich habe keinen Magenta-Account. Mhm. Das heißt, das ist zum Beispiel schade, weil ich kann jetzt das Spiel England gegen Norwegen, weil Norwegen ist klasse, nicht anschauen, weil das wird nämlich von Magenta übertragen. Das ist schon mal schade.
4: Ja.
21: Aber... Ja, zu dem Skandal, natürlich ist das nicht okay, aber die Kommerzialisierung, ich habe es ja vorher schon Ihrer Kollegin gesagt, das geht ja immer weiter. Man muss ja vorstellen, die Champions League zum Beispiel, da spielt der Zweiter, Dritter, Vierter. Früher war so nur der Meister. Mhm. Und warum? Weil natürlich nur die großen Länder, die wichtigen Länder, die halt den Umsatz bringen, die machen das unter sich aus. Also früher war zum Beispiel, was weiß ich, der Meister von Island, der war genauso in der ersten Runde wie Bayern München. Mhm. Und heute gibt es ja da Vorqualifikationen, die sind alle schon weg, bevor es überhaupt losgeht. Ja.
4: Also das ist etwas, was Sie allgemein beschäftigt und allgemein stört, sozusagen diese Kommerzialisierung. Sieht man bei der WM natürlich jetzt auch. Also allein die Werbung, die gezeigt wird in den neuen Halbzeitpausen, jetzt in den Trinkpausen, das hat
21: deswegen gibt es die Trinkpause, ist klar, damit da Werbung läuft. Nicht wegen die Spieler.
4: Ja, das also es wurde ja zum Schutz der Spieler sozusagen eingeführt, zumindest vorgeblich. Aber ich frage mich manchmal auch in Stadien, wo eine Temperatur herrscht von 22 Grad, dann nicht vielleicht der Werbespot doch der Treiber ist und nicht die Hitze.
21: Ja, natürlich ist das.
4: Herr Schwarz, vielen Dank für Ihren Anruf und Ihre Meinung. Wir haben gerade noch eine neue Sprachnachricht bekommen. Sie können uns nämlich gerne auch Sprachnachrichten schicken. Wie das geht, das erfahren Sie auf bayern2.de. Und diese Sprachnachricht, die kommt von Ralf Ackermann aus Immenstadt.
22: Was ich nicht gut finde, ist der Kommerz im Fußball. Zum Beispiel, dass die Eintrittspreise für die dortige Bevölkerung oder auch für die Touristen viel zu hoch sind. Oder dass viele Spiele nur noch im Bezahlfernsehen angeschaut werden können.
4: Ja, die Nachricht fasst jetzt vieles zusammen von dem, über was wir gerade schon gesprochen haben. Diese Punkte gebe ich jetzt nochmal weiter an unseren heutigen Gast. Professor Rainer Moritz ist uns zugeschaltet, Literaturkritiker, aber vor allen Dingen auch Fußballfan und Beobachter des Fußballs. Ja, wie wird sich der Fußball aus Ihrer Sicht weiterentwickeln? Wohin führt zum einen diese Politisierung, über die wir jetzt schon viel gesprochen haben, aber auch, wurde jetzt gerade ja angesprochen, die Kommerzialisierung. Wenn wir uns jetzt die WM anschauen, die Tickets werden immer teurer und haben wir gerade auch schon drüber gesprochen, jetzt scheint ein Fußballspiel mittlerweile aus vier Halbzeiten zu bestehen. In den Trinkpausen läuft Werbung. Gewöhnen wir uns einfach an all das oder verlieren wir irgendwann kollektiv die Lust am Fußball?
14: Solange niemand ihn in der FIFA dagegen opponiert, solange sich keine Gegenstimmen bilden gegen diese Kommerzialisierung, wird das Rad weitergedreht werden. Es wurde gerade auch die Champions League hier angesprochen, die ist ja auch künstlich aufgebläht worden. Es gibt jetzt Vorrundenspiel mit Tabellen. Das macht den Fußball nicht besser, das macht ihn zäher. Aber das Paradox seit vielen, vielen Jahren ist, man hat immer wieder gesagt, ja, irgendwann werden die Fans wegbleiben, werden sie nicht mehr in die Stadien gehen, aber schauen sie sich die Bundesliga-Spiele an, schauen sie sich das Interesse an der WM an. Das funktioniert nicht, weil die Kraft des Spiels, die Begeisterung für Ergebnisse, die man nicht erwartet hat, dieser Spannungsbogen, den der Fußball nun wie kaum eine andere Sportart schafft, der ist im Moment immer noch stärker als all diese furchtbaren Dinge, die jetzt im Laufe der letzten Stunde angesprochen worden sind, die wirklich immer absurder werden. Diese Wasserpause ist natürlich absolut lächerlich und deswegen kann man zwar hoffen, dass das Rad eine kleine Spur zurückgedreht wird, aber man sollte nicht davon ausgehen, dass das passiert, weil es sind natürlich, denken Sie an amerikanische Sportarten, noch viel, viel Kommerzialisierungsmöglichkeiten denkbar. Und wenn sich kein Widerstand bildet innerhalb der FIFA, dann wird alles ausgekostet werden, was mehr Geld bringt. Das ist die ganz, ganz einfache Logik dahinter.
0: Ja, und über die Logik des Fußballs, über die Funktion des Fußballs werden wir natürlich in der Sendung auch weiter sprechen. Und zwar jetzt als nächstes mit Gerd Urban, der uns aus Spremberg bei Cottbus ist das anruft. Hallo, servus.
3: Ja, schönen guten Tag. Danke, dass ich auf Sender bin. Ich möchte Folgendes sagen. Vor allen Dingen die zwei Hörer, die sich von vornherein schon dagegen ausgesprochen haben, überhaupt die Weltmeisterschaft zu verfolgen. Mhm. Ist für mich total unverständlich. Mhm. Sie betonen, dass Sie Fußballfan sind. Sie waren nie Fußballfan, das behaupte ich mal. Ich habe jahrzehntelang gearbeitet in verschiedenen Positionen, Funktionärspositionen, aber vor allen Dingen auch auf dem Sportplatz. Ich habe Nachwuchsmannschaften betreut, Männermannschaften betreut. Und wenn man diesen Leidenschaft nachgeht, ja, dann merkt man erstmal, was vor Vereinigung dieses Sportlerleben halt. Auf dem Fußballplatz trifft sich alles. Alle gesellschaftlichen Schichten, alle parteiorientierten Menschen verschiedener Gruppierungen und auch die Diskussionen, die da stattfinden. Und einfach so pauschal zu sagen, ja, du bist ein Trump in Amerika, deswegen ist ein Bösewicht da. Und dann, wie stellen diese Leute sich eigentlich zu Kanada oder Mexiko? Sind die auch alle rundum böse? Für mich einfach unverständlich, dass zwei solche Leute bei sicherlich einer größeren Hörerschaft dann auf Sender kommen und so einen Unsinn verbreiten können. Ansonsten muss ich sagen, man kennt ja noch vieles zur Kommerzialisierung und so weiter sagen. Vor allen Dingen auch zu der neu geschaffenen Abseitsregelung, die immer mehr die Spieler im Vorteil hat, die physisch sehr stark sind. Das macht das Spiel kaputt. Das orientieren deswegen jetzt ja auch neuerdings immer diese Standardtrainer, ja, die dann aus einer Freistoß- oder Eckballsituation Vorteile durch Physis wie ihre eigene Mannschaft rausholen wollen. Und leiden drunter muss vor allen Dingen der Schiedsrichter, aber auch vor allen Dingen der abwehrende Torwart. Mhm. Und das bemängle ich in der Entwicklung. Man muss wieder daran arbeiten, zum schönen Fußballspiel zu kommen.
0: Also Herr Urban, Sie sagen, den Fußball nicht an sich boykottieren oder verteufeln, sondern an Details arbeiten, wenn ich das richtig verstehe. Herr Urban, Sie sind ja, merken wir ja, sehr engagiert beim Thema dabei. Bleiben Sie gerne bei uns in der Leitung. Ich hole jetzt mal Bastian Wolters aus Düren dazu, der auch Fußballfan ist, aber vielleicht eine andere Haltung hat als Sie. Hallo, Herr Wolters.
6: Ja, hallo. Also ich wollt noch kurz was sagen.
0: Bitte.
6: Um mal davon abzulenken, wie die WM ist und alles drumherum, darauf will ich habe es im Vorgespräch gesagt, aber darauf will ich gar nicht mehr eingehen, weil es wurde schon alles gesagt. Es ist klar, dass der Fußball immer kommerzieller wird, das war uns schon vorher klar, alles wird immer kommerzieller, aber worüber noch gar nicht gesprochen wurde, ist das unfassbar schlechte Spielniveau bei dieser WM. Mhm. Es ist so erschreckend, ich habe so viele langweilige Spiele gesehen. Grausam. Einfach nur grausam. Und das ist was es noch zusätzlich kaputt macht, ist die Trinkpause. Mhm. Es ist einfach nur noch schlimm. Ich habe noch nie vom spielerischen Niveau, und ich bin schon wirklich jahrzehntelanger Fußballfan, eine so schlechte WM gesehen.
0: Herr Urban.
6: Und dazu könnte euer Experte auch was sagen.
0: Ja,
6: ich hatte ursprünglich einen anderen Punkt.
0: Alles gut, jetzt bleiben wir bei dem Punkt, Herr Wolters. Das ist ja auch spannend, jetzt bevor wir zu unserem Experten gehen. Jetzt, wir haben nämlich, glaube ich, mit Gerd Urban, der uns hier angerufen hat, auch einen Experten in der Leitung. Herr Urban, wie sehen Sie es denn? Herr Wolters sagt, schlechte Spiele und gerade die Trinkpausen zerstören alles. Wie beurteilen Sie das?
3: Ja, ich muss sagen, das spielerische Niveau ist sicherlich nicht in allen Spielen sehr hoch gewesen, aber es gab auch fantastische Spiele. Und wenn ich mir die Spielweise ansehe, die zum Beispiel Spanien oder jetzt auch im Spiel gegen Portugal geboten haben, beide Mannschaften haben auf einem unwahrscheinlich hohen Niveau Fußball zelebriert. Mhm. Und das muss man auch mal anerkennen. Und dann noch zu Spannung und so weiter. Es waren so viele Spiele, die in der Endphase entschieden wurden, wo der Zuschauer mitgefiebert hat, dramatische Elfmeterschießen. Also ich kenne auch, wie der Herr das schon sagt, aus der Vergangenheit Spiele. Es hat sicherlich große Spiele und diese großen Spiele werden sicherlich jetzt im Verlauf des Turniers auch noch kommen. Also ein voreiliges Urteil jetzt über diese WM-Spiele abzulehnen, das halte ich viel zu verfrüht.
0: Mhm. Wir sind ja auch erst im Achtelfinale. Vielen Dank, Herr Urban. Vielen Dank, Herr Wolters. Und jetzt gehen wir nochmal an Professor Rainer Moritz, der uns ja weiterhin zugeschaltet ist. Fußballbegeisterter Literaturkritiker. Ja, wir hatten jetzt eine kleine Diskussion zwischen den beiden Herren, wie gut das Spielniveau nun ist bei der WM. Wie sehen Sie es denn? Wie gefällt Ihnen, abgesehen von allen Diskussionsthemen, die wir hatten, wie gefällt Ihnen denn spielerisch die WM bis jetzt?
14: Ich glaube, man muss ganz klar sagen, das hat natürlich auch mit den sehr, sehr vielen Mannschaften zu tun. Mhm. Wir haben 48 Mannschaften, das hat es noch nie gegeben. Und wenn so viel teilnehmen, sind auch schwächere Länder dabei, dann gibt es automatisch schwächere Spiele. Das war bei letzten Weltmeisterschaften durchaus auch vergleichbar. Man muss sich durchbeißen in gewisser Weise, bis man zu den Leckerbissen kommt. Das ist beim Eurovision Song Contest genauso. Je mehr Länder teilnehmen, umso mehr schwächere Lieder gibt es beim Eurovision Song Contest. Nein, ich würde sagen, wir haben viele schwache, langweilige Spiele gesehen, die auch auf niedrigem Niveau waren. Leider zählt die deutsche Mannschaft auch dazu bei diesem Turnier, aber wir haben großartige Mannschaften gesehen, wir haben großartige Spiele gesehen und das werden wir in den nächsten Tagen, glaube ich, auch noch tun. Es ist auch die große WM der Stars. Denken Sie an die Spieler wie Haaland, wie Kane, wie Mbappé. Die haben sich in einer Weise gezeigt, wie man das kaum für möglich gehalten hätte. Da zeigt sich auch, was der Fußball an einzelnen Spielern immer wieder hervorbringt. Nein, es gibt viele, viele schwache Spiele, aber es hat sehr viele großartige Spiele gegeben und ich bin sicher, die Viertelfinals, die Halbfinals werden uns da noch einiges bieten, weil so ein ganz klarer Favorit hat sich noch nicht herauskristallisiert.
0: Ja, ich wollte es eigentlich zum Schluss fragen, aber dann frage ich es jetzt, weil Sie es gerade ansprechen. Ganz klarer Favorit hat sich noch nicht rauskristallisiert, aber Sie haben doch bestimmt schon einen, oder? Wer wird aus Ihrer Sicht Weltmeister?
14: Ja, ich war leichtsinnig. Ich habe schon 3 Wochen vor der WM gesagt, da gibt es Zeugen. England ist mein Weltmeister. Die ersten Spiele von England waren ausgesprochen schwach, aber sie haben mit Thomas Tuchel einen genialen Trainer und gegen Mexiko hat man schon gesehen, zu was auch England fähig ist, wenn es ernst wird, wenn es wirklich um das K.O. geht. Also England ist für mich weiter im Rennen. Natürlich sind jetzt alle auch für Norwegen. Das kann ich sehr, sehr gut verstehen. Das ist eine wunderbare Mannschaft. Vor allem der Spirit, der auch von der Bevölkerung ausgeht, die Szene, die Prinzessin umarmt den halbnackten Haaland in der Kabine. Allein das wird man nie vergessen. Deswegen glaube ich trotzdem nicht, dass Norwegen Weltmeister wird. Mhm. Aber natürlich ist Frankreich eine sehr, sehr starke Mannschaft. Aber nageln Sie mich fest, es soll England sein.
0: Ja, da habe ich jetzt persönlich kein Problem damit, weil ich habe es genauso getan wie Sie, ein Tippspiel ausgefüllt vor der WM hier im Kollegenkreis beim Bayerischen Rundfunk. Das heißt, die Kollegen wissen es sowieso und war mein WM-Tipp eben auch England. Wir sprechen gleich nochmal kurz weiter, gehen jetzt aber ans Telefon und fragen nach bei Klaus Bongert, wie er auf die WM blickt. Haben Sie noch Spaß dran, Herr Bongert?
1: Ja, einen schönen Gruß an die Fußballrunde.
0: Ja, Grüße zurück.
1: Also bei mir ist auch England und ich werde weiter gucken.
0: Ah ja.
1: Folgendes, mir geht es mal um einen ganz anderen Punkt.
0: Bitte.
1: Und zwar um die Frage Charakter.
0: Mhm.
1: Ja, wir hatten mal einen Toni Schumacher, wir hatten Hitzesberger etc., wie gesagt, die entsprechend nach außen gegangen sind. Ich frage mich, warum hat sich Mr. Balogun nicht, wie gesagt, sozusagen dadurch berühmt gemacht, indem er gesagt hätte, ich trete nicht an, ich akzeptiere die Regeln. Und mindestens, wie gesagt, die ganze Welt bis auf Amerika hätte ihn, wie gesagt, gelobt und wahrscheinlich hätte er sich so ein bisschen heilig sprechen können und der Menschheit zumindest so ein bisschen den Glauben geben können. Es geht nach Regeln und ich beachte sie.
0: Ja, also Sie sprechen gerade den amerikanischen Stürmer an, Balogun, eben die rote Karte bekommen hat und der dann jetzt spielen durfte gegen Belgien. Der hat sich jetzt selbst auch geäußert, ich darf das mal zitieren. Also er hat gesagt, es sei normal, nach einer roten Karte gesperrt zu werden. Und dann hat er gesagt, natürlich ist es dann kontrovers, wenn die Entscheidung geändert wird. Aber wir haben die Entscheidung akzeptiert, als ich die rote Karte gesehen habe. Und wir haben die Entscheidung akzeptiert, als uns gesagt wurde, dass ich spielen kann. Das ist also seine Äußerung dazu. Kann man da den Spieler, ich meine, der Spieler letztendlich hat ja nicht darum gebeten, dass seine Karte zurückgenommen wird. Der hat nicht bei Infantino angerufen und auch nicht bei Donald Trump, soweit wir wissen. Davon können wir sicherlich ausgehen.
1: Sie können mir glauben, mindestens in Belgien hätte man ihm, wie gesagt, ein Denkmal gesetzt.
0: Ja.
1: Und nicht nur in, gucken Sie, was die UEFA dazu sagt, etc. Interessiert mich nicht, wie gesagt, was Trump und Infantino getrieben hat. Was wir von ihren Charakteren zu halten haben, wissen wir, glaube ich, auch alle. Ich sage nur, Balogun hätte Charakter zeigen können.
0: Alles klar. Vielen Dank, Herr Bongert, für Ihre Meinung.
1: Viel Spaß weiterhin beim Gucken.
0: Danke. Servus.
1: Ciao.
0: Und damit gehen wir zu Günther Leubel, der uns aus München anruft. Servus.
5: Ja, hallo. Grüße.
0: Grüße Sie. Wie blicken Sie auf die WM? Haben Sie noch Lust zu schauen?
5: Ja, völlig. Der Fußball, das Ganze drumherum, das ändert ja nichts am Spiel selber.

0: Darum überrascht mich das ganze Verhalten vom Infantino jetzt nicht, weil der natürlich auch, ja, ich sage mal, auf den Schultern der Mitgliedsländer, beziehungsweise deren Präsidenten, sitzt da drauf und die haben alle ihre materiellen Vorteile ja. Da begehrt keiner auf. Das ist das, dass man die Klingel nicht auseinanderreißen kann.
1: Herr Leube, vielen Dank, dass Sie uns auch nochmal Ihre Perspektive, Ihre Meinung gesagt haben. Wir haben jetzt viel gehört, was sich im Fußball ändern muss, beziehungsweise wo sich fast alle Fußballfans einig sind, was nicht gut läuft. Zum Abschluss dieser Sendung möchte ich dann nochmal nachfragen bei Rainer Moritz, der uns weiterhin zugeschaltet ist. Was können wir denn vielleicht Positives aus dieser WM rausziehen? Also was sind Ihre persönlichen Highlights? Wo sagen Sie, da habe ich richtig Spaß, trotz allem?
2: Ich habe es gerade schon angesprochen, ich habe Spaß an diesen großen einzelnen Spielern, die sich hervorgetan haben, die zeigen, dass der Fußball zwar Mannschaftssport ist, aber dann doch auch von den Stars lebt, die diesmal alle Ansprüche erfüllt haben. Und ich glaube, es war, so traurig man sein darf, dass die deutsche Mannschaft so kläglich ausgeschieden ist, vielleicht auch ein Segen nach drei vermasselten Weltmeisterschaften, muss jetzt hier in Deutschland ein Neustart beginnen. Die Frage, wer neuer Trainer wird, ist sowieso eigentlich schon entschieden, außer Jürgen Klopp kann es gar niemand anders werden. Der DFB muss das irgendwie hinbekommen, weil alle sind jetzt darauf geeicht, weil er am ehesten noch für einen Neuanfang steht. Da muss in der Nachwuchsarbeit was geändert werden, da muss im Spielsystem, da muss vielleicht etwas weniger Tablets eingesetzt werden und da müssen um den Bundestrainer auch nicht nur getreue Vasallen auf der Trainerbank sitzen, die ihm immer recht geben. Ich glaube, für den deutschen Fußball kann das eine Chance sein, so bitter es war, so kläglich ausgeschieden zu sein.
1: Und damit sage ich vielen, vielen Dank an Professor Rainer Moritz, Literaturkritiker und, wie wir heute wieder feststellen durften, Fußballfachmann. Ihnen weiterhin viel Freude beim Schauen der WM.
2: Dankeschön.
1: Danke Ihnen. Und kurz vor Schluss der Sendung haben wir noch eine Sprachnachricht bekommen von Stefan Schwab und die hören wir uns direkt nochmal an.
3: Es wird sich nichts im Fußball ändern, weil Fußball ein Spiegelbild der Gesellschaft ist. Wir leben auf einem kapitalistischen Planeten. Wenn es ums Geld geht, ist die Moral ganz schnell weg bei vielen Leuten. Auch diese Aktion zeigt uns wieder, was Geld alles so bewirkt.
1: Ja, das also quasi nochmal eine kritische Stimme. Wir haben auch noch ein paar mehr kritische Stimmen bekommen per WhatsApp und per Mail. Ich darf Ihnen vielleicht zum Schluss nochmal die Mail von Marga Hutter vorlesen. Sie schreibt, ich bin absolut kein Fan von Fußball, trotzdem oder gerade deshalb empören mich die Machenschaften in Bezug auf diese WM zutiefst. Und noch schlimmer ist für mich, dass alle Verantwortlichen, Aktiven und Teilnehmenden den Mund halten, mitmachen und den schnöden Mammon hinterherlaufen. Die Wirkung des skandalösen Gehabes der zwei unerträglichen Personen auf die gesamte Gesellschaft kann nur verheerend sein. Ja, dann vielleicht darauf sozusagen als Antwort noch die Mail von Thomas Kursave, der so ein bisschen dann den Finger wieder auf uns alle richtet. Skandale wie diese erhöhen eher die Einschaltquoten, statt dass sie die Fans vom Sehen abhalten. Denn wie im Fall Belgien wollen viele sehen, wie die Belgier hoffentlich gewinnen. Finanzieren diese Einschaltquoten und auch extra Anrufsendungen, wie diese hier, mit diesem Thema dieses Geschäftsmodell nicht auch noch? Infantino und Trump kann das doch nur recht sein, da es mehr Geld in die Kassen spült und wir finanzieren es. Ja, also wir alle können uns überlegen, ob wir das weiterhin unterstützen, ob sie das tun oder nicht, das liegt ganz bei Ihnen. Ich sage an dieser Stelle danke fürs Mitdiskutieren, danke fürs Zuschauen, fürs Zuhören. Mein Name ist Sebastian Meinberg und ich wünsche Ihnen beim WM-Schauen weiterhin viel Spaß oder auch beim WM-Boykottieren. Ganz so, wie Sie es halten wollen. Servus, machen Sie es gut.
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1: Und jetzt kommt hier Stadtlandleute mit Simone Schülein und Giftschlangen, oder?
9: Ja, so ist es. Wir schauen auf die Kreuzotter. Kürzlich erst hat sie ja für Aufmerksamkeit gesorgt, weil eben ein Kind gebissen

0: wurde. Das ist auch gerade Thema in den sozialen Medien. Also da musste extra ein Antiserum mit einem Helikopter nach Deckendorf in die Klinik eingeflogen werden. Aber wir wollen mal gucken, wie es insgesamt eigentlich um die Kreuzotter steht, gleich nach den Nachrichten.
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2: Um 13 Uhr mit Marlene Reichert. Schon länger ist klar, dass beim Elterngeld gespart werden soll. Wie genau, das geht jetzt aus einem Gesetzentwurf des Familienministeriums hervor. Es soll nur noch 12 statt 14 Monate Elterngeld geben.
3: Die vollen 12 Monate Elterngeld gibt es demnach nur, wenn beide Elternteile mitmachen. Also wenn auch der Vater mindestens 3 Monate zu Hause bleibt. Wer alleinerziehend ist, bekommt die 12 Monate weiterhin allein. Andererseits soll das Elterngeld insgesamt leicht steigen. Der Mindestbetrag erhöht sich demnach von 300 auf 330 Euro. Der Höchstbetrag von 1.800 Euro auf 1.900 Euro. Weiterhin bleibt es bei den 65% vom letzten Nettogehalt. Sarah Beham, Berlin.
2: Wer sich eine Wärmepumpe oder andere klimafreundliche Heizungen einbauen will, der bekommt demnächst wohl deutlich weniger Förderung vom Staat. Bisher ist beim Umstieg auf eine klimafreundliche Heizung eine staatliche Förderung bis zu 70% möglich, maximal 21.000 Euro. Das will die Bundesregierung deutlich reduzieren. So sollen bis 2030 rund 2 Milliarden Euro eingespart werden. Geplant ist demnach, die Förderung sozial zu staffeln. Familien etwa mit Einkommen unter 30.000 Euro im Jahr sollen mehr bekommen als bisher. Die Polizei schreitet ein, wenn unmittelbar Gefahr besteht. In Bayern darf sie aber schon im Vorfeld tätig werden, um Gefahren zu verhindern, also schon bei einer drohenden Gefahr. Das regelt das Polizeiaufgabengesetz. Mehrere Menschen haben dagegen vor dem Bundesverfassungsgericht geklagt. Die Kritik, Bürger werden unbegründet überwacht. Einzelheiten von Alena Lagmöller aus Karlsruhe.
4: In Bayern darf die Polizei auch Telefonate abhören und Computer durchleuchten, wenn es nicht um Terrorismus geht, sondern generell um wichtige Rechtsgüter wie Leben und Gesundheit. Der bayerische Innenminister Joachim Herrmann verteidigt das Gesetz und betont, dass es in den letzten 10 Jahren immer wieder Terroranschläge und Amokläufe gegeben habe. Umstritten ist aber nicht nur die drohende Gefahr. Bis zu 2 Monate dürfen Menschen in Bayern in Gewahrsam genommen werden, wenn zu erwarten ist, dass sie bestimmte Ordnungswidrigkeiten oder Straftaten begehen. Damit ist Bayern bereits gegen die Klimakleber vorgegangen. Ein Urteil wird erst in einigen Monaten erwartet.
2: In einer halben Stunde soll in Frankreich ein mit Spannung erwartetes Urteil gesprochen werden. Ein Berufungsgericht entscheidet, ob Marine Le Pen 2027 ins Rennen um das Präsidentenamt gehen darf. Die erste Instanz hatte geurteilt, dass sie für 5 Jahre nicht antreten darf. Abgeordnete ihrer rechtsnationalen Partei Rassemblement National sollen über 10 Jahre lang EU-Gelder veruntreut haben. Das Wetter in Bayern. Oft freundlich mit nur wenigen Wolken. Höchstwerte von 24 Grad im Fichtelgebirge bis 32 Grad im Taubergrund. In der nächsten Nacht meist trocken. Von Oberfranken bis Niederbayern zeitweise leichter Regen. Tiefstwerte 20 bis 13 Grad. Morgen etwas Sonne und trocken. Am Alpenrand einzelne Schauer. Am Donnerstag meist trocken. Im Südwesten auch sonnig. Höchstwerte 22 bis 33 Grad. Soweit die Nachrichten. Es ist 13.03 Uhr. Die Verkehrsübersicht, A3 Passau Richtung Nürnberg zwischen Kirchroth und Wörth an der Donau Ost, 4 Kilometer Stau. A3 Frankfurt Richtung Würzburg zwischen Rohrbrunn und Markt Heidenfeld, Sperre und Stau wegen Bergungsarbeiten. Es gibt eine Umleitung über die U85. A7 Fulda Richtung Würzburg zwischen Dreieck Fulda und Bad Brückenau, Wildflecken, 9 Kilometer Stau. A7 Würzburg Richtung Ulm zwischen Heidenheim und Gingen-Herbrechtingen, 3 Kilometer Stau. A9 Nürnberg Richtung München zwischen Denkendorf und Lenting ein Unfall. Auf der A72 Plauen Richtung Hof sind zwischen Landesgrenze und Hof Töpen wegen einer Baustelle alle Fahrspuren gesperrt. Der Verkehr wird über den Standstreifen geleitet. Im Moment 8 Kilometer Stau. Und A93 Rosenheim Richtung Kiefersfelden zwischen dem Dreieck Inntal und Oberaudorf 13 Kilometer Stau und stockend. Soweit der Service.
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0: Herzlich willkommen aus dem BR-Studio Nürnberg. Ihr Mittag auf Bayern 2, heute mit Simone Schülein. Und wir blicken in die bayerischen Regionen in dieser Stunde. Naturschützer in Schwaben kümmern sich um dieses Tier hier.
5: Die waren so 3/4 Meter, also so 70 Zentimeter. Es gibt auch manchmal größere Exemplare. Und das Besondere ist, dass die so ein Zickzackband auf dem Rücken haben.
0: Na, haben Sie es erkannt? Es geht natürlich um die Kreuzotter. Die Giftschlange ist stark vom Aussterben bedroht. Wir stellen ein besonderes Artenschutzprojekt für diese Tiere in Schwaben vor. Außerdem bei uns fränkische Technik auf dem Weg ins All. Heute Vormittag sind 9 Satelliten von Kalifornien aus mit einer Rakete ins All befördert worden. Und wir sprechen über diese Mission. Und Homo Mobilis, eine Ausstellung im Deutschen Museum in München, zeigt Fotografien von Menschen und ihren Autos. Und da ist tatsächlich viel mehr zu sehen, als man auf den ersten Blick meinen könnte.
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0: Und jetzt ein gute Laune Song für den Mittag. It's good to be alive. Auf Bayern.

0: Die irische Rockabilly- und Blues-Sängerin Imelda May auf Bayern 2. Es ist die am stärksten belastete Verkehrsachse im Alpenraum, der Brenner und die Inntal-Autobahn Richtung Süden. Langfristiges Ziel ist es ja, den Güterverkehr auf die Schiene zu bringen und so dann auch für Entlastung zu sorgen. Zu diesem europäischen Megaverkehrsinfrastrukturprojekt zählt auch der sogenannte Brenner-Nord-Zulauf, also die Bahnstrecke Richtung Norden. Oberbayern ist da von den Planungen stark betroffen. Eine neue 64 Kilometer lange Eisenbahn Strecke ist geplant, von Kiefersfelden bis München, durch die Landkreise Rosenheim und Ebersberg. Und jetzt ist tatsächlich der Deckel zu bei der Planung. Das Ganze geht jetzt an den Bundestag. Dort soll eine Entscheidung fallen. Zuvor hatte die Deutsche Bahn gestern noch mal zum Abschluss ihrer Planung zum Pressegespräch geladen. Und BR-Reporterin Dagmar Burak-Glas war dabei. Dagmar, gab es denn entscheidend Neues gestern?
1: Ja, die Kosten wurden jetzt nochmal konkretisiert. Bau- und Planungskosten, sie liegen aktuell bei rund 9 Milliarden Euro. Die Deutsche Bahn legt aber nochmal ordentlich was drauf in Sachen Risiko- und Inflationspuffer. Risikopuffer 1,1 Milliarden, wenn zum Beispiel Probleme mit dem Untergrund auftauchen würden. Und dann gibt's nochmal 6 Milliarden obendrauf in Sachen Preissteigerung. Das muss alles nicht so kommen, ja. Das ist nur im schlechtesten Fall, aber wir wären dann bei 16 Milliarden.
0: Also die Finanzen wurden nochmal geklärt, aber apropos Alternativen, also viele Kommunen, viele Bürgerinnen und Bürger aus dem Raum Rosenheim und Ebersberg haben ja rund 120 Wünsche und Änderungen angemeldet bei der geplanten Strecke. Wie realistisch ist es denn, dass diese umgesetzt werden?
1: Das dürfte wiederum vom Geld abhängen, schätze ich. Also die Ingenieure der Bahn haben alle 120 Ideen und Forderungen geprüft, bewertet und mit einem Preisschild versehen. Unter den 120, da gibt es recht bekannte, wenn es nach der Deutschen Bahn geht, welche auch die wenig Chancen haben, zum Beispiel im Inntal die Strecke komplett in den Berg Wildbarren zu verlegen. Das sei nicht genehmigungsfähig, sagen die Planer. Nicht begeistert sind sie auch vom Alternativkonzept der Bürgerinitiativen, die ja einen Ausbau statt einen Neubau fordern. Kirchseeon ist auch so ein Beispiel. Hier wird mehr Lärmschutz gefordert. Gesetzlich steht den Bürgern dort keiner zu. Aber die Bahn hat mal zwei Beispiele vorgerechnet, was da eher möglich und unmöglich wäre. Also ich könnte da Stunden weiterreden. Es sind 64 Kilometer Strecke. Alle 10 Kilometer gibt es da andere Gegebenheiten. Ob es eine Kernforderung, ob da eine zum Zug kommt und welche, das entscheidet der Bundestag, was er denn ausgeben möchte, was on the top zu den 9 Milliarden noch draufgelegt werden soll und kann.
0: Und 10 Jahre lang hat die Deutsche Bahn ja diese neue Zugstrecke geplant. Manchem dauert es auch einfach viel zu lange, bis so ein Projekt vorwärts kommt. Kommt da jetzt vielleicht mehr Tempo rein?
1: Ja, das bestreitet übrigens der Projektleiter Matthias Neumeier. Er hat diese lange Planungszeit gestern nochmal verteidigt. Er sagte, der intensive Dialog mit den Bürgern, die Trasse gemeinsam mit der Region zu planen, das sei ja von Anfang an der Wunsch gewesen, von der Politik und von der Region. Okay, mit dem Ergebnis und mit dem Dialog an sich sind am Ende nicht alle zufrieden. Aber in Sachen Planung sei man nicht im Verzug insgesamt, meint die Deutsche Bahn. Also, aber was das Tempo angeht, jetzt wird erstmal in Berlin beraten, im Haushalt und im Verkehrsausschuss. Und wenn dann eine Entscheidung heuer noch kommt, dann ist das ja nicht gleich der Startschuss für einen Bau, sondern dann gibt's noch die Entwurfs- und Genehmigungsplanung und das Planfeststellungsverfahren. Projekte dieser Größenordnung, die brauchen ihre Zeit, sagt die Deutsche Bahn.
0: Vielen Dank für die Einschätzungen. BR-Reporterin Dagmar Burak-Glas aus Rosenheim zu den Planungen zum Brenner Nordzulauf in Oberbayern.
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0: Die Wahrscheinlichkeit, dass Sie hier bei uns in Bayern von einer Giftschlange gebissen werden, die ist tatsächlich verschwindend gering. Bundesweit gesehen kommt so ein Schlangenbiss einer giftigen Schlange nur rund 50 Mal im Jahr vor. Aber es ist tatsächlich passiert. Kürzlich ist ein Kind von einer Kreuzotter gebissen worden und es hatte tatsächlich schwere Vergiftungserscheinungen, kam dann ins Krankenhaus in Deckendorf und es musste sogar eigens ein Antiserum per Helikopter eingeflogen werden. Mittlerweile Mittlerweile geht's diesem Kind aber wieder gut. Wie gesagt, von einer Kreuzotter gebissen zu werden, das ist tatsächlich extrem selten. Vor allem auch, weil wir diesen Tieren eigentlich kaum noch begegnen. Kreuzottern sind nämlich vom Aussterben bedroht. In Schwaben arbeiten deshalb Naturschützer daran, ihre Lebensräume gezielt zu verbessern.
3: Eine Schilfwiese im Anhauser Tal im Westen von Augsburg. Im Schleichschritt bewegen wir uns langsam voran, um die Kreuzotter nicht zu verschrecken. Scheu, zurückgezogen und wachsam ist sie, die Schlange mit dem typischen Zickzackmuster auf dem Rücken, sagt Gebietsbetreuerin Eva Liebig vom Naturpark Westliche Wälder.
4: Die waren so 3/4 Meter, also so 70 Zentimeter. Es gibt auch manchmal größere Exemplare. Und das Besondere ist, dass die so ein Zickzackband auf dem Rücken haben. Die Männchen, die sind eher so hellgrau, dunkelgrau, schwarz. Und die Weibchen sind eher so beige-bräunlich.
3: In dem langgestreckten Tal findet die Kreuzotter ideale Lebensbedingungen.
4: Die Kreuzotter kommt da vor, wo es starke Tag- und Nachttemperaturschwankungen gibt, also nachts kühl und tagsüber sehr warm und auch hohe Luftfeuchtigkeit. Und hier im Anhauser Tal gibt es das, entsprechend Futterangebot hier durch Amphibien, Kleinmäuse, Eidechsen und sowas.
3: Fürchten muss man die Schlange nicht, sagt Eva Liebig.
4: Jetzt, wenn man die Wege nicht verlässt, dann wird man sicherlich auf keine Kreuzotter treten. Nächste ist dann auch, wenn sie beißt, dann gibt sie da recht wenig Gift ab. Das ist eigentlich eher so ein Wadenbiss, weil das Gift, das behält sie lieber für die Beute, die sie dann durch das Gift eben auch tötet.
3: Am besten sind Kreuzottern zu beobachten, wenn sie zum Wärmetanken in der Sonne liegen, gern auf Reisig- oder Schilfhäufen, die von Naturschützern aufgeschichtet wurden.
4: Hier haben wir schon immer wieder welche, das ist ein guter Platz, aber... Ja, das war jetzt aber eine Schnecke, ein Schnegel war das. Und das hat gerade so ausgeschaut.
3: Leider ist keine Kreuzotter zu sehen, aber vielleicht sieht sie ja uns.
5: Ich fühle mich so beobachtet, Frau Liebig.
4: Ich denke jetzt sogar, dass sie da drin wahrscheinlich irgendwo auf Jagd ist oder da drüben entlang vom Graben an der Böschung vielleicht. Da, wo sich die Hüpferlinge oder vielleicht auch die Eidechsen aufhalten, da wird sie sicherlich auf Jagd sein. Ich schaue jetzt gerade nach einem Foto. Ach, das ist vom letzten Jahr. Da sieht man auch die Zeichnung am Kopf. Rote Pupille, senkrecht stehenden Pupille. Das war da hinten. War ich bestimmt eine halbe Stunde, habe mich gefreut und habe sie dann so fotografieren können.
3: Zeigen will sich heute keine Kreuzotter. Dafür werden wir von anderen Waldbewohnern überrascht.
6: Das sind Schweine. Nicht, dass da ein Wildsau drin hockt. Da sind welche. Komm es her.
3: Die Wildschweinbache hat Frischlinge dabei. Wir ziehen uns deshalb zurück. Wildschweine fressen Kreuzottern. Vielleicht war das der Grund, dass heute keine zu sehen waren.
4: Leider nicht. Aber sag niemals nie. Das nächste Mal, genau.
0: Eben vielleicht beim nächsten Mal. Barbara Leinfelder über den Kreuzotterbestand im Anhauser Tal in Schwaben. Und er ist eine Entdeckung vom BR-Pop-Radar unter dem Label Entdeckt und fördert der BR ja junge Künstler aus Bayern und eben auch Fellini aus München. Hier ist er mit seiner neuen Single Monopol.

0: Fellinio und Monopol auf Bayern 2. Sie sollen frühzeitig Waldschäden in Bayern erkennen oder auch den Katastrophenschutz etwa bei Hochwasser unterstützen. Von Kalifornien aus sind heute Vormittag 9 Kleinsatelliten mit einer Trägerrakete ins All gebracht worden. Diese Satelliten wurden in Mainfranken entwickelt und hergestellt. Am Zentrum für Telematik in Würzburg. Und Bayern 2-Reporter Christoph Schneider hat den Raketenstart heute Morgen mitverfolgt. Christoph, wie lief denn der Countdown und der Start?
1: Ja, es war ein nervenaufreibender Vormittag. Ich würde mal sagen, in 3 Akten. Der erste war natürlich der richtige Countdown, wie man es kennt. Allerdings ist der noch ein bisschen verhalten ausgefallen und der Raketenstart wurde, ich sag mal, höflich applaudiert. Und dann hat es so eine Stunde, 1,5 ungefähr gedauert, bis dann richtig Jubel aufgebrandet ist. Und zwar exakt 9-mal, als dann diese 9 Satelliten, die aus Würzburg eben mit an Bord waren, ins All freigelassen worden sind. Das hat man sehr schön gesehen über diesen Live-Blog, der gestreamt worden ist. Und dann, als es eigentlich richtig spannend geworden ist, nämlich haben denn die Satelliten Saft und melden sich auch in Würzburg, da waren dann plötzlich alle weg. Und das lag daran, dass dann für die Würzburger Wissenschaftler die Arbeit eigentlich erst begonnen hat. Klaus Schilling, das ist der, ich sag mal, Vater der Satellitenfabrik in Würzburg, der hat mir das genau erklärt, was jetzt eigentlich losgeht.
2: Jetzt geht's los, jetzt müssen wir die Ärmel hochkrempeln und die Satelliten in Betrieb nehmen. Das heißt, Funkverbindung stabil aufbauen, Solarpaneele ausklappen, all diese Dinge, Kameras neu kalibrieren. Also jetzt ist für uns eigentlich der große Arbeitsaufwand und die Mitarbeiter sind schon entschwunden.
0: Das heißt, man kann jetzt noch nicht sagen, ob diese Mission ein voller Erfolg war. Das wird sich noch zeigen, oder?
1: Genau, das dauert jetzt Stunden, Tage, Wochen, bis wirklich alle Satelliten angepinkt worden sind, sage ich mal, kalibriert werden, dass da jeder auch in seiner richtigen Umlaufbahn einfach landet.
0: Die wichtigste Frage natürlich, was machen denn diese 9 Satelliten ganz genau?
1: Diese 9 Satelliten sind aufgeteilt in 3 Missionen. 2 davon sind rein bayerisch tatsächlich, auch staatlich beauftragt. Und eigentlich machen im Grunde alle Erdbeobachtung. Etwas genauer kann das auch wieder Klaus Schilling erklären.
2: Die einen schauen sich die Erdoberfläche an, insbesondere Bayern, machen vermessungstechnische Aufgaben, Biomonitoring, was sehr wichtig ist für Katastrophenschutz. Wir machen aber auch einen Blick ins Innere der Wolken. Es ist natürlich spannend zu wissen, wie viel Wasser die Wolken transportieren. Und auch da entstehen entsprechende Bilder, die dann auf der Erde weiterverarbeitet werden.
0: Also insgesamt 9 Satelliten, die da aus Würzburg jetzt im Einsatz sind. Was bedeutet das denn im internationalen Vergleich?
1: Also für Deutschland und auch Europa ist der Standort Würzburg, also Mainfranken, schon eine Hausnummer. Das hat auch heute die Bundesraumfahrtsministerin Dorothee Bär in einer Videogrußbotschaft nochmal groß bekräftigt. Mit den ganz Großen, also China, USA, da kann man noch nicht mithalten. Also um mal einen Vergleich zu nennen, Deutschland betreibt aktuell um die 100 Satelliten. Allein Starlink von SpaceX besteht aus 10.000. In Europa will man deswegen laut Klaus Schilling auch eher eine Nischenstrategie verfolgen.
2: Man muss nur nach USA schauen oder nach China. Dort sind diese Satellitenkonstellationen mit Tausenden bereits auf dem Weg, liefern bereits Services. Und hier in Europa müssen wir schauen, wie wir die verbleibenden Nischen besetzen. Wir sollten nicht hinterherrennen. Aber es gibt Nischen und die gilt es zu besetzen. Und da versuchen wir heute einen kleinen Beitrag zu liefern.
0: Also eine spannende Mission. 9 Satelliten aus Bayern, genauer aus Unterfranken, sind nämlich heute Vormittag ins All befördert worden, um da wichtige Informationen zu liefern. Vielen Dank, Christoph Schneider aus Würzburg. Danke dir.
1: Sehr gerne.

0: Jacob. Collier featuring Lawrence Michael McDonald, Wherever I Go.
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0: Auf der Erde gibt es etwa 8,3 Milliarden Menschen und 1,6 Milliarden Kraftfahrzeuge, Autos also, Motorroller und einiges mehr. Für viele Menschen sind die Fahrzeuge mehr als reine Fortbewegungsmittel. Sie prägen auch unser Selbstverständnis und unseren Lebensalltag. Und besonders individuelle Fahrzeuge sind natürlich auch Ausdruck von Lebensgefühl und von Identität. Der niederländische Fotograf Martin Roemers hat Menschen mit ihren Fahrzeugen rund um den Globus porträtiert. Und zu sehen sind die Bilder jetzt in einer Ausstellung im Deutschen Museum in München. Auf Bayern 2 begrüße ich dazu Kurator Frank Zwintscher. Herzlich willkommen, Herr Zwintscher, auf Bayern 2.
2: Hallo, Frau Schülein.
0: Was können wir ganz genau in Ihrer Ausstellung erleben? Also was erwartet die Besucher?
2: Die Besucher erwarten Fotografien. Manche, so wie man es aus einer Fotoausstellung kennt, so handgroß, größer, manche lebensgroß. Die größten Fotos sind 6 auf 3 Meter. Fotografien von Menschen mit ihren Fahrzeugen, wie Sie es gerade schon gesagt haben. Menschen mit ihren Fahrzeugen rund um den Globus. Fotografiert wurde in 8 Ländern auf 4 verschiedenen Kontinenten. Und die Fotos haben aber alle eines gemeinsam. Sie sind nämlich alle vor weißem Hintergrund fotografiert. Also sie sehen eigentlich auf den ersten Blick so aus, als wären sie irgendwie in einem Bildbearbeitungsprogramm in Photoshop freigestellt. Sind sie aber nicht. Die sind echt. Der Fotograf Martin Roemers ist mit einem großen, sozusagen mobilen Fotostudio rund um die Welt gefahren, hat es überall aufgebaut und Menschen einfach gefragt, möchtet ihr mit eurem Fahrzeug posieren, euch so inszenieren, wie ihr euch mit dem Fahrzeug darstellen möchtet?
0: Das heißt, wie posieren da die Menschen? Also wie stellen sie sich da mit ihren und vor ihren Autos?
2: Manche Menschen sind offensichtlich stolz, manche sind sehr selbstbewusst vor ihren Autos. Bei manchen Menschen merkt man, ah ja, die sind halt Busfahrer, die machen das beruflich, die sind sehr, sehr abgeklärt. Manche Menschen sieht man, stehen unter Druck, manche Menschen sind traurig. All das kommt zum Ausdruck, immer in Verbindung mit den Fahrzeugen.
0: Und der kulturelle Umgang mit Fotografie ist ja auch sehr unterschiedlich, je nach Kultur, je nach unterschiedlichen Ländern auch und den Menschen. Kann man das denn auch sehen?
2: Ja, das kann man definitiv sehen. Ich finde, das Spannende an den Fotos ist eigentlich, dass man einerseits natürlich genau das, wie Sie sagen, sieht, sehr kulturell sehr unterschiedlich. Wir sehen natürlich auch unterschiedliche Accessoires. Die Menschen sind unterschiedlich gekleidet. Die Menschen haben eine unterschiedliche Haltung. Aber wir sehen eben ein großes verbindendes Element. Und das sind die Verkehrsmittel. Teilweise erkennen wir Fahrzeuge wieder. Also es gibt zum Beispiel eine Serie von diesen Kleinwagen Smarts. Das eine Foto ist in Delft in den Niederlanden aufgenommen. Da kommt der Martin Roemers her. Das andere Foto ist in Shanghai aufgenommen. Das dritte Foto ist in der Westukraine in Lviv aufgenommen. Auf dem Foto in Delft ist eine Frau in Rosa, die heißt Frauke, mit ihrer Tochter Zora, die ist auch in Rosa und der Smart ist auch in Rosa. Also es ist sozusagen eine Art Lifestyle-Inszenierung, könnte von Instagram kommen, sage ich mal. Das Foto in Shanghai, da ist ein Bühnenbauer, Xiao Shui heißt er, ich hoffe, ich spreche ihn richtig aus. Der sieht aus, als würde er gerade arbeiten. Kurze Hose, weißes T-Shirt. Der Smart ist sehr schön geputzt, aber auch in weiß, relativ schlicht. Das Foto in der Ukraine, das ist ein Smart in Gelb. Da sitzt die Frau innen drin. Die Frau heißt Aljena, ist eine Lehrerin und sie hält eine Ikone in der Hand, also so ein Heiligenbildnis. Nämlich, weil ihr Mann an der Front ist und sie diese Ikone immer bei sich hat und sozusagen es Glück bringen soll. Sie betet für den Mann an der Front. Alle Geschichten sind verbunden mit dem Thema Mobilität, weil es natürlich ein roter Faden durch das Leben von vielen von uns Menschen.
0: Das heißt, diese unterschiedlichen Facetten zeigt natürlich auch die Ausstellung. Was ich ganz interessant finde, also das Deutsche Museum ist ja traditionell ein Museum, das sich mit Technik beschäftigt. Wie kam es denn dazu, zu sagen, na, wir machen diese Fotoausstellung in dieser Halle, wo ja auch Technik zu sehen ist?
2: Ja, ganz genau. Eigentlich, ne, wenn man ans Deutsche Museum denkt, eigentlich denkt man doch an Hallen voll mit großen Objekten. Bei uns ist es in dem Fall das Verkehrszentrum. Also wir sind ja am Außenstandort des Deutschen Museums, direkt neben der Theresienwiese, neben der Wiesen. Da geht es um Landverkehr, also einfach gesprochen alles, was nicht schwimmt und nicht fliegt. Und bei uns sieht es natürlich auch so aus. Die Hallen sind voll mit zum Beispiel Automobilen, mit Fahrrädern, mit Motorrädern, Bussen, Eisenbahnen. Das sind unsere Objekte. Aber was wir versuchen zu erzählen, also die Geschichte, die wir den Menschen versuchen näher zu bringen, ist die Geschichte, wie wir Menschen mobil sind. Und das ist natürlich klar, also zu jedem von den Objekten, das kommt irgendwo draußen aus der Welt bei uns im Museum und hat eine Geschichte mit Menschen erlebt. Menschen haben das gebaut, benutzt, manche Menschen haben es auch zu uns ins Museum gebracht. Aber normalerweise sind die Menschen ja nicht bei uns im Museum mehr ausgestellt. Mhm. Die sind da draußen noch irgendwo. Aber die Geschichte versuchen wir immer so zu erzählen. Wie sind wir mobil in der Stadt? Wie sind wir mobil auf Reisen? Und wenn Sie das jetzt nehmen und auf unsere Ausstellung Homo Mobilis bringen, dann sehen Sie natürlich genau, ja, da sind die Menschen eigentlich mit drin. Sie sind auf den Fotos abgebildet. Also eigentlich passt es ganz wunderbar. Wir freuen uns sehr, dass wir unser großes Thema, wie sind wir Menschen mobil, hier mal mit einem anderen Mittel präsentieren können, nämlich mit dem Mittel einer Kunstausstellung, mit dem Mittel von Fotografien.
0: Und die Ausstellung ist noch bis 31. Oktober bei Ihnen zu sehen im Deutschen Museum in der Halle 3. Vielen Dank, Frank Zwinscher, Kurator der Ausstellung Homo Mobilis, Fotografien von Martin Rumers. Vielen Dank für das Gespräch auf Bayern 2.
2: Vielen Dank, Frau Schwielein.
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0: Elektro-Akustik-Pop aus Lyon, Ton Île de Ré auf Bayern 2. 13 Uhr und 36 Minuten ganz genau. In Bayern gibt's etwa 1500 sogenannte Stolpersteine, also kleine Gedenksteine, die in den Gehweg eingelassen wurden, um an Opfer des Nationalsozialismus zu erinnern. Auf den Steinen ist neben dem Namen der Opfer auch oft das Geburtsdatum zu lesen und wann die Menschen deportiert oder ermordet wurden. Mehr erfährt man aber in aller Regel nicht. Ein Verein in Nürnberg will das ändern und die Geschichte der Menschen, die einmal in der Nachbarschaft gelebt haben, ans Licht bringen. Dafür recherchieren die Vereinsmitglieder in Akten und verbringen oft Tage in Archiven.
1: Wir stehen vor der Knauerstraße 27. Das ist eines der vielen Judenhäuser, die es in Nürnberg gab.
2: Häuser, in denen die Nazis ab 1939 Juden aus Nürnberg und dem Umland zwangsumsiedelten und auf engstem Raum zusammenpferchten. Als letzte Station vor der Deportation in die Vernichtungslager. Vorher hat das Haus in der Knauerstraße einem Unternehmer gehört, der Blechspielzeug produzierte.
1: Hier hat früher Max Moschkowitz sein Gewerbe gehabt.
2: Margarete Sporrer gehört zu einer christlichen Initiative, die alle Biografien der Juden, die im Nürnberger Stadtteil Gostenhof gelebt haben, aufarbeiten will. Im Projekt Shoah Nürnberg. 900 Juden haben einst in Gostenhof gelebt und gearbeitet, ihr Gewerbe betrieben. Michael Mitri wollte wissen, was hinter der Zahl steckt.
3: Wir schauen, wer waren diese Menschen, was haben sie erlebt, wo hat jemand überlebt, ist die ganze Familie vernichtet worden oder jemand gelang auch der Flucht woanders. Ne? Und dann hat man Briefe manchmal gefunden vom Überlebenden, die genau erzählt, wie ihren Vorfahren hier in dieses Haus, was sie erlebt haben, wie wir gelitten haben und so weiter. Ne?
2: Mitri ist Vorsitzender des Vereins God's Home Community. Darin arbeiten Christen aus katholischer, orthodoxer, evangelischer und freikirchlicher Prägung zusammen, etwa in der Gefängnisseelsorge oder beim Verteilen von Lebensmitteln. Dabei sind sie auf jüdisches Leben im Stadtteil gestoßen.
1: Im Rahmen dieser Arbeit haben wir festgestellt, dass das Gebäude, in dem wir so eine Art warme Suppenküche hatten 2019, dass es ein jüdisches Fabrikgebäude war und einem Mann gehört hat, der, wie sich dann beim Recherchieren herausgestellt hat, wirklich ein hervorragender Arbeitgeber war. Muss ein ganz feiner Mensch gewesen sein, wie er sich um seine Mitarbeiter gekümmert hat.
2: Im Stadtteil Gostenhof, in dem auch heute alle möglichen Kulturen und Religionen, aber auch Menschen von ganz arm bis gehobenen Mittelstand zusammenleben. In der griechisch-orthodoxen Kirche ist gerade ein Fest. Im Innenhof wird getanzt. In Gostenhof stehen die Häuser eng beieinander. Es gibt wenig Grün dazwischen, dafür viele Kneipen und Treffs und kleine Läden.
3: Ich habe arabischen Hintergrund. Ich komme ursprünglich aus dem Libanon. Ich bin nicht in Deutschland aufgewachsen. Ich habe hier studiert und irgendwann bin ich deutsch geworden, bin eingebürgert. Wir haben eine Liebe für den Stadtteil. Manchmal habe ich das Gefühl, es fehlt was hier.
2: Und zwar das Erinnern an diejenigen, die Teil der Nachbarschaft waren. Die Juden, die ausgewandert, deportiert oder umgebracht wurden. Doch für den Vereinsvorsitzenden und seine Stellvertreterin ist das unfassbar viel Arbeit. In Archiven, in Online-Datenbanken, in Kontakt mit den Nachfahren. Sogar der Sommerurlaub ging für die Recherchearbeit drauf.
3: Ich bin ein bisschen ausgelacht worden am Anfang, weil keiner denkt, das ist möglich, weil die wussten, dass es so viel Arbeit. Und zum Glück am Anfang wusste ich nicht, wie viel Arbeit das ist. Ne?
2: Fast 140 Biografien von 900 Juden, die bis 1945 in Nürnberg-Gostenhof lebten, hat die Initiative Shoah Nürnberg aufbereitet. Dann will sie einen Gedenktag im Zentrum von Gostenhof veranstalten. Mit einer Ausstellung der Biografien auf Postern und mit einer offiziellen Gedenkveranstaltung. Und so an die Menschen erinnern, die Nachbarn waren, die diesen Stadtteil mitgeprägt haben. Und die dann beraubt, vertrieben und getötet wurden.
3: Das ist eine Schuld, der da eine Ungerechtigkeit, die passiert an deutschen Menschen, die hatte einen jüdischen Glauben. Und das kann morgen anders passieren. Das kann ein muslimischer Glauben vielleicht. Ja? Und das muss man die Leute verstehen. Wir müssen als Deutschen füreinander dastehen und jede Art Ungerechtigkeit anhand vom Glauben oder Rasse oder egal was das ist, das darf nicht wieder passieren.
0: Eine Nürnberger Bürgerinitiative hat sich vorgenommen, 900 jüdische Biografien aus dem Stadtteil Gostenhof zu recherchieren und eben auch öffentlich zu machen. Eleonore Birkenstock berichtete. Und das ist Ringsquantel mit Radl Mare.

0: Ringsgwandl mit Radlmare auf Bayern 2. Wie schaut's bei Ihnen aus? Holen Sie auch jeden Morgen Ihre Zeitung aus dem Briefkasten? Ich mache das tatsächlich und ich vermute mal, dass ich damit fast schon ja einer Minderheit angehöre. Denn es heißt ja immer, Print ist tot. Digitale Formate sind die Zukunft und tatsächlich schrumpfen die Zahlen der Abonnenten und der Zeitungsleser. Das spürt auch die Augsburger Allgemeine. Trotzdem hat der Verlag in eine neue Druckmaschine investiert. Einen zweistelligen Millionenbetrag heißt es. Wie stellt sich also eine regionale Zeitung wie die Augsburger Allgemeine auf die Zukunft ein? Christian Wagner.
1: Laut ist es und warm. Und es riecht nach Farbe, ein bisschen nach feuchtem Papier. Und so wie man es aus alten Kinofilmen kennt, sausen die fertig gedruckten Zeitungen, jede an einer Klammer, über die Köpfe der Arbeiter weg. Für die ganze Technik ist der Rotationsleiter verantwortlich. Das ist in der Zeitungsdruckerei der Augsburger Allgemeinen Markus Fleißner. Und er hat mit seinen Kollegen gerade eine nagelneue Druckmaschine in Betrieb genommen.
2: Wir konnten auf der alten Maschine bis zu 40.000 Exemplare in der Stunde produzieren. Und jetzt mit dieser Maschine sind bis zu 55.000 Exemplare möglich. Also da haben wir schon nochmal gut aufgestockt.
1: Ein Stockwerk tiefer lagern tonnenweise große Papierrollen. Die Druckfarbe wird mit Tankwagen angeliefert, erklärt Fleißner. Sieht alles nach Medienwelt von gestern aus.
3: Wir glauben schon an die gedruckte Zeitung, zumindest die nächsten 20, 30 Jahre ganz sicherlich. Wir haben neben der Printzeitung auch digitale Produkte natürlich. Wir fahren da schon auch zweigleisig, müssen wir auch. Und trotzdem sind wir überzeugt davon, dass es einfach perspektivisch auf die nächsten Jahre die Printleser noch gibt.
1: Das ist Andrea Kümpfbeck, die eine Hälfte der AZ-Chefredaktion. Zum Spagat, digital und Print gehört jetzt auch die geschrumpfte Zeitungsgröße, sagt Co-Chefredakteur Peter Müller.
4: Viele Leserinnen und Leser haben uns halt gesagt, dass sie das gerne hätten. Ja, ein handlicheres Format, kriegst du schneller aus dem Briefkasten, du schmeißt am Frühstückstisch den O-Saft nicht mehr um.
1: Der Auftrag lautet, mit der Zeitung auf Papier auf den alten Geschäftsfeldern Geld verdienen für die Transformation ins Digitale. Die Augsburger Allgemeine, sagt Müller, will eben so lange wie möglich das tun, was die Kundschaft wünscht.
4: Uns hat man immer wieder gesagt, unsere Leserinnen und Leser, wir wollen mehr lokale Inhalte bei der Augsburger Allgemeine, wir wollen mehr Bayern. Und das haben wir jetzt ausgeweitet, machen davon doppelt so viel wie bislang.
1: Viele Stellschrauben, an denen Verlag und Redaktion drehen, nachdem die AZ die Würzburger Mainpost aufgekauft hatte und auch noch den Südkurier in Konstanz. Da wurde viel investiert. Die AZ ist jetzt eine der vier größten Tageszeitungen in Deutschland. Gedruckte Auflage 450.000, 1,3 Millionen Leser, rechnet die AZ vor.
4: Also was bedeuten Berliner Entscheidungen in der Bundespolitik für Augsburg, für Schwaben? Das ist, glaube ich, was, wofür man die Augsburger Allgemeine schon ganz gern auch abonniert. Und ich glaube ehrlich gesagt, dass uns da auch KI nicht viel wird anhaben können, weil das können sie nicht irgendwie zusammengoogeln oder sich von einem Automaten irgendwie zusammenschreiben lassen. Und deswegen glaube ich auch, dass dieser Lokaljournalismus mit der Verbindung große Politik, Hauptstadt, Berlin, dass das schon eine Zukunft hat.
1: Nur, wie funktioniert das mit Journalismus in der digitalen Welt statt mit gedruckten Zeitungen Geld verdienen? Dafür haben sie auch bei der Augsburger Allgemeinen noch kein Patentrezept gefunden.
0: Christian Wagner hat nachgefragt, wie sich eine regionale Zeitung auf die Zukunft einstellt. 13 Uhr und gleich 48 Minuten. Und jetzt auf Bayern 2 ein Song von Leonard Cohen. Er war einer der großen, legendären Singer-Songwriter, hat auch Gedichte geschrieben, Romane veröffentlicht. 2016 ist er gestorben. Und das ist ein Titel aus dem Jahr 1973. Lover, Lover, Lover.

0: Leonard Cohen, Lover, Lover, Lover, auf Bayern 2. 13 Uhr und 51 Minuten in Stadtland, Leute. Und jetzt schauen wir, wie jeden Dienstag, auf Kuriositäten des Alltags.
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2: Neulich im Kindergarten meines Sohnes spricht mich wieder eine Mutter drauf an. Der Gestank will einfach kein Ende nehmen. Und damit meint sie nicht den Windeleimer der Krippenkinder. Die Familie wohnt am westlichen Ortsrand von Karlstein am Main in der Nähe des Industriegebiets. Und dort stinkt es. Seit etwa 2 Jahren. Ein Geruch nach verschmortem Plastik, der mal morgens, mittags oder abends auftritt. Und der so schlimm ist, dass Gartenpartys abrupt beendet werden, wenn er plötzlich aufzieht. Die Feuerwehr im Ort ist schon unzählige Male ausgerückt, aber der Verursacher konnte lange nicht gefunden werden. Naja, irgendwann dann doch. Ein Unternehmen aus dem Industriepark Karlstein ist schuld, sagt das Aschaffenburger Landratsamt. Hier sitzt die zuständige Emissionsschutzbehörde. Sie hat das Unternehmen zu Abgasgutachten und entsprechenden Maßnahmen aufgefordert. Noch vor Weihnachten war das. Viele im Ort hörten die Englein singen. Was ein Weihnachtsgeschenk. Doch passiert ist, genau, nichts. Auch ein halbes Jahr später nicht. Und das ärgert nicht nur die Bayern. Auch in Hessen sind die Anwohner stinksauer. Denn der Karlsteiner Industriepark liegt direkt am Mainufer. Gegenüber das hessische Seligenstadt mit seiner malerischen Altstadt. Wie viele andere auch, setzen wir mit unseren Kindern hier gerne mit der Fähre über. Eis essen und am Mainufer herumschlendern. Hier treffen wir eine Frau, die gerade am Gießen ist, auf ihrer Terrasse. Und weil es gerade mal wieder stinkt, ruft sie runter: Ja, Kinder, haltet euch nur die Nase zu. Wer weiß, wie gefährlich das ist. Sie war so glücklich mit ihrer Wohnung in bester Lage direkt am Fluss, dass sie hier 2 Jahre lang einen unerträglichen Gestank erleiden werde mit Feuerwehr, Flatrate und Luftmessungen inklusive. Damit hatte sie nicht gerechnet. Viele E-Mails habe sie schon an die Bayerische Emissionsschutzbehörde geschrieben. Was sie bekommen hat? Funkstille. Dabei wüsste sie als brave, steuerzahlende Bürgerin schon gerne, was Sache ist. Und nicht nur sie. Mein Mann und ich diskutieren das Problem auf dem Nachhauseweg. Wir haben fast ein schlechtes Gewissen, als wir auf unserer Terrasse sitzen, am anderen Ende von Karlstein, wo man gar nichts riecht. Das darf ich vielleicht nicht zu laut sagen. Am Ende kommen die anderen auf die Idee, ihre Grillpartys nicht zu beenden, sondern in unseren Garten zu verlagern.
0: Ja, der Gestank will kein Ende nehmen in Karlstein am Main. Katrin Küx hat sich ihre Gedanken gemacht.

0: Die britische Blues- und Soul-Sängerin Cat Eaton mit einem Song aus ihrem aktuellen Album What Happens Now. Im Mai ist es erschienen und das war der Titel Better Left Unsaid.
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0: Und das war der Mittag auf Bayern 2 mit Simone Schülein. Nach den Nachrichten, da geht's hier weiter mit dem Kulturleben und mit Christoph Leibold. Und Christoph, bei euch, da geht's um den bekanntesten Unbekannten der Kunstszene. Jetzt bin ich mal gespannt, wer ist das? Ist das Bensky?
3: Ja, gut erraten, genau. Ja, der Streetart-Künstler ist ja schon mehrfach quasi enttarnt worden. Also das Geheimnis seiner wahren Identität wurde gelüftet, zuletzt im März. Aber so ganz zweifelsfrei ist es doch nicht sicher. Und bei uns geht es eigentlich um das Thema, wieso das auch gut so ist. Wieso man eigentlich wirklich nicht wissen wollen sollte, wer Banksy tatsächlich ist. Das und mehr, also Anonymität in der Kunst, speziell in der Streetart. Ein Thema bei uns im Kulturleben nach den 14 Uhr Nachrichten hier auf Bayern 2.
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4: Um 14 Uhr mit Marlene Reichert. Die Bundesregierung muss sparen. Das bekommen nun auch diejenigen zu spüren, die klimafreundlich heizen wollen. Und

0: sich zum Beispiel eine Wärmepumpe kaufen. Die Unterstützung durch den Staat soll in den nächsten Jahren für die meisten Haushalte deutlich sinken. Mehr dazu von Markus Weber.
1: Bisher ist beim Umstieg auf eine klimafreundliche Heizung eine Förderung von bis zu 70% drin. Maximal gibt es vom Staat einen Zuschuss von 21.000 Euro. Aus einer Vorlage für den Haushaltsausschuss des Bundestags geht jetzt hervor, die Höchstfördersumme soll zum Beispiel für Menschen mit Jahreseinkommen von mehr als 30.000 Euro schrittweise sinken bis auf 13.200 Euro im Jahr 2030. Der Bund will unter dem Strich bis 2030 damit gut 2 Milliarden Euro sparen.
0: Elterngeld soll es künftig nur noch 12 statt wie bisher 14 Monate geben. So geht es aus einem Gesetzentwurf von Familienministerin Prien hervor. Voraussetzung: auch der Vater bleibt mindestens 3 Monate zu Hause. Gleichzeitig soll das Elterngeld erhöht werden, zum ersten Mal seit fast 20 Jahren. Damit würde der Höchstbetrag von 1.800 auf 1.900 Euro im Monat steigen. Weiterhin bleibt es bei den 65% vom letzten Nettoeinkommen. Das Europaparlament hat neuen Fluggastrechten zugestimmt. Die Reform sieht unter anderem vor, dass Eltern künftig kostenlos Sitzplätze neben ihren Kindern reservieren können und Ticketpreise bei der Buchung übersichtlicher und transparenter dargestellt werden müssen. Die EU-Staaten müssen den Änderungen noch formal zustimmen. In Deutschland sind im letzten Jahr etwas mehr Menschen an Drogen gestorben, insgesamt 2150. Das zeigen aktuelle Daten des Bundeskriminalamts und des Bundesdrogenbeauftragten. Besonders stark gestiegen ist die Zahl der Drogentoten bei jungen Menschen.
2: Fast jeder vierte Drogentote war jünger als 30 Jahre. Seit 2021 stieg die Zahl der Todesfälle in dieser Altersgruppe um mehr als die Hälfte. Bei den unter 20-Jährigen hat sie sich nahezu verdoppelt. Gleichzeitig ging die Zahl der Todesfälle in mehreren mittleren Altersgruppen zurück. Der Drogenbeauftragte der Bundesregierung, Hendrik Streeck, verweist auf einen Drogenmarkt, der sich zunehmend ins Internet verlagert. Dietrich Karl Meurer, Berlin.
0: Die Bundesregierung will die israelische Holocaust-Gedenkstätte Yad Vashem mit deutlich mehr Geld unterstützen. Ein entsprechendes Abkommen haben Außenminister Wadephul und sein israelischer Kollege Saar in Jerusalem unterschrieben. Demnach steigt die jährliche Förderung von bisher 1 Million auf 5 Millionen Euro bis 2030. Mit dem zusätzlichen Geld sollen unter anderem die Bestände von Yad Vashem digitalisiert und Bildungsprogramme zum Holocaust ausgebaut werden. Das Wetter in Bayern oft freundlich mit nur wenigen Wolken, Höchstwerte von 24 Grad im Fichtelgebirge bis 32 Grad im Taubergrund. In der nächsten Nacht meist trocken, von Oberfranken bis Niederbayern zeitweise leichter Regen, Tiefstwerte 20 bis 13 Grad. Morgen etwas Sonne und trocken, am Alpenrand einzelne Schauer, am Donnerstag meist trocken, im Südwesten auch sonnig, Höchstwerte 22 bis 33 Grad. Soweit die Nachrichten, es ist 14.03 Uhr. Die Verkehrsmeldungen: A3 Passau Richtung Nürnberg zwischen Kirchroth und Wörth an der Donau Ost 4 Kilometer Stau. A3 Nürnberg Richtung Würzburg zwischen Kitzingen, Schwarzach und Kreuz Bibelried steht ein defekter PKW und es ist Öl ausgelaufen. A3 Frankfurt Richtung Würzburg zwischen Rohrbrunn und Marktheidenfeld Sperre und Stau wegen Bergungsarbeiten. Es gibt eine Umleitung über die U85. A7 Fulda Richtung Würzburg zwischen Dreieck Fulda und Bad Brückenau Wildflecken 9 Kilometer Stau. A8 Salzburg Richtung München zwischen Schwarzbach und Anger 3 Kilometer Stau nach einem Unfall und zwischen Bad Aibling und Irschenberg 4 Kilometer Stau. A93 Rosenheim Richtung Kiefersfelden zwischen dem Dreieck Inntal und Oberaudorf Stau und stockend. Und A94 Passau Richtung München, der Tunnel Einhausung Wimpersing ist gesperrt. Die Höhenkontrolle wurde ausgelöst. Soweit der Service.
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4: Jedes Kind ist stolz drauf, unter ein selbstgemaltes Bild seinen Namen zu schreiben. Machen große Künstlerinnen und Künstler ja auch so. Meistens zumindest. Aber es gibt auch solche, die ihre Werke bewusst nicht signieren oder nur mit Pseudonym, weil sie anonym bleiben wollen. Streetart-Künstler zum Beispiel, die oft am Rande oder auch jenseits der Legalität agieren. Einer der berühmtesten seiner Zunft, etwa Banksy, setzt seinen Namen in der Regel nicht unter seine Wandgemälde. Banksy, das Phantom, das mit Spraydosen um die Welt reist und Spuren im Stadtbild hinterlässt. Mitte März wurde Banksy allerdings, mal wieder muss man sagen, von 3 Journalisten der Nachrichtenagentur Reuters enttarnt, angeblich zumindest. zumindest. Mit letzter Sicherheit ist das Geheimnis seiner Identität aber eben auch diesmal nicht gelüftet. Welche Rolle spielt Anonymität beim Sprayen? Eines unserer Themen in der kommenden Stunde, zu der Sie Christoph Leibold am Mikrofon begrüßt.
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4: Wer hinter dem Bandnamen Beirut steckt, das ist bekannt. Der Musiker Zach Condon in Albuquerque. Den meisten Menschen dank der Serie Breaking Bad ein Begriff. Dort im US-Bundesstaat New Mexico hat Condon seine frühen Alben aufgenommen. Seine Indie-Folk-Band hat er aber nach der Hauptstadt des Libanon benannt. Und dieser Song hier heißt wie eine Stadt in Australien, Perth. Vielleicht spielt der Mann ja gerne Stadt, Land, Fluss mit Schwerpunkt auf die erste Kategorie, auf die Städte.

0: Banksy ist einer der bekanntesten Künstler der Gegenwart und das obwohl, oder vielleicht gerade weil, niemand weiß oder wusste, wer sich hinter dem Pseudonym verbarg. Es gab reichlich Vermutungen und seit diesem Frühjahr soll nun angeblich seine wahre Identität enthüllt worden sein. Nicht zum ersten Mal freilich. Klar, Geheimnisse sind dazu da, um gelüftet zu werden und es war wohl schlicht der natürliche Impuls investigativer Journalisten, dem das Team der Agentur Reuters gefolgt ist, das glaubt, Banksy nun auf die Schliche gekommen zu sein. Dadurch aber, findet mein Kollege Martin Zein, hätten sie nicht nur ein Rätsel geknackt, sondern ein Mysterium, ja den Mythos Banksy beschädigt und die Kunstwelt ärmer gemacht.
1: Wer ist Banksy und wer will das wissen? Banksy ist der bekannteste unbekannte Künstler. Vielleicht müssen wir sagen, er war es. Eine aufwendige Recherche der Nachrichtenagentur Reuters hat, so sind die Autoren überzeugt, die Identität des Sprayers enthüllt. So etwas passiert normalerweise eher dort, wo es ein gesellschaftliches Interesse gibt, dass solche Machenschaften ans Tageslicht kommen. Warum bei einem Künstler? Nun, Banksy ist Klickgold. Das heißt, mit ihm kann man auch über Berichterstattung Einnahmen generieren. Deswegen überschlagen sich die Medien mit Artikeln über seine Aktionen. Jetzt also steht ein Name im Raum. Ist damit alles geklärt? Nein. Jetzt muss dringend geredet werden. Ich halte die Recherche von Reuters für hochproblematisch. Nicht, weil schlampig gearbeitet wurde, sondern weil der Kern von Banksys Arbeit damit beschädigt wurde. Dazu müssen wir kurz abschweifen. Es gibt zwei Arten von Anonymität. Die eine wird genutzt, um den Autor von der tatsächlichen Person zu trennen. Am bekanntesten ist da Thomas Pynchon, ein weltbekannter Autor, der nie Interviews gibt, von dem kein aktuelles Foto existiert. Thomas Pynchon ist das, was Pynchon schreibt, und der Rest ist Schweigen. Es ist die Entscheidung eines Autors, auf Interviews und damit auf Publicity zu verzichten, auch auf gut bezahlte Lehraufträge und Vorträge an US-amerikanischen Universitäten. Die Anonymität von Banksy ist davon grundverschieden. Zum einen, weil Banksy strafrechtlich für seine Aktion belangt werden kann. Unerlaubtes Betreten, Sachbeschädigung, Vandalismus, all das, weswegen Graffiti-Sprayer seit Jahrzehnten verurteilt werden. Zum anderen, und noch viel wichtiger, Banksy funktioniert als ein Symbol, nicht als reale Person. Sie oder er verweigert es zu sagen, wer er ist. Er verweigert sich weitgehend dem Markt. Keine Entwurfszeichnung, keine signierten Seriengrafiken, mit denen etwa Christo sich finanziert hat, keine T-Shirts, Aufkleber, Strümpfe, also kein Merch, keine Aufträge von Kommunen, hässliche Brandmauern in Brennpunktgebieten durch ein großes Wandgemälde zu verschönern, keine Zusammenarbeit mit Galerien oder Kunsthändlern, so Banksy auf seiner Website. Das heißt, die Anonymität schützt nicht nur die Person vor Verfolgung, sie ist ein integraler Bestandteil seiner Kunst. Einer Kunst, die Unabhängigkeit neu definiert, die nur durch Werke sprechen will, die sich nicht von Stadtverwaltungen abhängig machen will, wo und wann sie für wie lange zu sehen sein darf. Banksy steht für ein Künstlertum, das sich dem Markt so weit wie möglich zu entziehen versucht. Nichts anderes zeigt auch die Auktion mit dem zerschredderten Bild. Lieber zerstöre ich mein Werk, als damit zu handeln. Ein unglaublich idealistisches Konzept von Kunst, sehr pur, sehr hart, auch gegen sich, die eigenen Interessen, den eigenen Ruhm. Das ist sehr tief im Ethos der Sprayer-Community verankert. Frage nicht, was die Stadt für dich tun kann, frage, was du für die Stadt tun kannst. Aber Banksy ging noch weiter. Er verzichtete darauf, eine Marke zu schaffen, also auf das, was die Preise am Kunstmarkt hochtreibt. Es ging ihm tatsächlich nur darum, im Außenraum zu intervenieren, zu testen, was Kunst dort kann, ohne die Anschubhilfe eines Namens, eines Nimbus. Wer Banksys Identität verrät, verrät also sein Werk, weil er nicht kapiert, worum es ihm geht. Um die Kunst selbst, egal wie viel Geld er durch seine Kunst verdienen könnte. Auch, wie viel er vielleicht verdient hat mit den Überbleibseln seines zerschredderten Bildes. Zentral dafür ist, nicht als Person, sondern als Symbol dafür verstanden zu werden. Ich werde also nicht darüber berichten, wer Banksy vermutlich ist, wer es sein könnte. Weil ich längst weiß, was er wirklich ist. Komplett unabhängig. Aber das ist er nur, wenn wir nicht seinen Namen, nicht seine Adresse, nicht seine Herkunft kennen.
0: Wer ist Banksy und wenn ja, wie viele? Warum es besser ist, seine Identität nicht zu kennen? Anmerkungen von Martin Zein waren das. Dass Banksy rechtlich belangbar ist, wenn dereinst auch der letzte Zweifel an seiner wahren Identität ausgeräumt sein sollte, das ist, wie gehört, nur ein Aspekt in der Diskussion um Anonymität in der Kunst. Speziell in der Streetart aber kein ganz unerheblicher, weil die sich zumeist in einer juristischen Grauzone bewegt. Laut deutschem Sprachgesetzbuch gelten unerlaubt angebrachte Graffitis zunächst mal als Sachbeschädigung und vielenorts beschäftigt die Polizei Schriftgutachter für Tags, also Experten für die Namen und Schriftzüge von Sprayern, um ihnen auf die Schliche zu kommen. Gleichzeitig werden viele Werke von Streetart-Künstlern toleriert, ja sogar gutiert, weil sie zu Attraktionen geworden sind. Pseudonyme sind dabei die Labels der Künstler, die sie zu wiedererkennbaren Marke machen und gleichzeitig die wahre Person dahinter zum Verschwinden bringen. Astrid Meierle war mit einem Insider in München unterwegs.
2: Heute, wenn ich mir ein Pseudonym einfallen lassen würde, würde ich auf den Ausdruck achten, vor allen Dingen auch auf die Typografie. Wie liegen die Buchstaben?
3: Melander Holzapfel, Graffiti-Künstler, hatte bis heute 7 Pseudonyme. 5 für illegale Arbeiten, 2 für legale. Mittlerweile kennt man ihn in der Szene als Lando, wie ihn auch seine Mutter nannte. Lando erzählt von seinem allerersten Tarnnamen. Im Herbst 87 kamen ein paar Jungs aus der Graffiti-Szene Eichenau auf ihn zu, meinten, hier ist ein Marker, lass dir einen Namen einfallen, los geht's. Der damals 13-Jährige schaute gerade zufällig auf seine Sneaker, las den verkürzten Markennamen Cons, C-O-N-S geschrieben und erklärte ihn prompt zu seinem Pseudonym. Unterwegs auf der S-Bahn-Strecke von Pasing über Leim Richtung Ostbahnhof. Auf Schallschutzwänden, Häusern, Dächern, stehenden Zügen zieht sich quasi die Open-Air-Galerie der Münchner Graffiti-Szene. Lando weiß jedes Bild, jedes Kürzel, ja jeden ins XL gesummten Buchstaben zu lesen, zu deuten und zuzuordnen. In Leim taucht auch ein Gemeinschaftswerk von ihm und seinem Freund Neon auf.
2: Wir sind auf der rechten Seite, weil rechts kommen ganz spannende Bilder, auf jeder Seite kommen spannende Bilder. Aber rechts eben dieses Rooftop, was ich mit Neon gemacht habe vor 3, 4, 5 Jahren. Ja, Rooftop ist so wie eine S-Bahn malen, Königsdisziplin, weil du irgendwo raufkletterst und es wird von überall gesehen. Es gibt da viele prominente Wände, die sehen wir jetzt auch gleich. Es gibt neue Schallschutzwände. Aber Rooftop, das ist nochmal einfach das Allergeilste. Und ich war dann 2, 3 Mal schon illegal oben und jetzt einmal legal. Und aber auch nur deswegen, weil wir wissen, dass das Gebäude irgendwann saniert wird und das Dach kommt weg. Und die Gunst der Stunde haben wir genutzt und durften es legal bemalen.
3: In der Szene gelten eigene Qualitätsmaßstäbe. Revierkämpfe mit der Sprayerdose, wie sie gerade zwischen den Roten und den Blauen, also den Fans des FC Bayern und denen des TSV 1860 stattfinden, lehnt Lando entschieden ab. Geschätzt zwischen 50 und 100 Fans auf beiden Seiten, die einfach nur mit den Vereinsfarben S-Bahn-Züge und Hauswände zukleistern, aber keine eigenen gestalterischen Ideen präsentieren. Kein Masterwork, wie Lando dagegen andere Graffitis nennt, etwa von Taggerinnen und Taggern, die nur ihr Kürzel, also ihr Pseudonym hinterlassen.
2: Du siehst einfach Schwünge, die gleich sind von Buchstabe zu Buchstabe. Das ist ja auch die große Schwierigkeit, einen eigenen Style zu entwickeln, dass eben das A die gleichen Akzente hat wie ein Z, dass die nicht ganz groß unterschiedlich sind. Und ein guter Tagger zieht zum Beispiel mit einem One-Liner, ohne abzusetzen, seinen ganzen Tag durch. Und wer das einfach gut und schnell kann, das siehst du einfach im Schwung, der Größe, in der Dynamik. Du siehst es, dass der einen fetten Cap nimmt, einen dünnen Cap nimmt, einen kalligraphischen Cap nimmt und es immer gut ausschaut und man echt das untersucht hat, warum schaut das E jetzt so geil aggressiv aus? Weil er einfach das E spitzeckig unten einen großen Bogen gezogen hat und es einfach wahnsinnig viel Dynamik reinbringt und du selber probierst es und kriegst es nicht gebacken und da sieht man dann, wie schwierig es ist, gute Text zu machen.
3: Bei alledem geht es auch noch darum, möglichst schnell zu sein, um unerkannt zu bleiben. Einer, dem das seit mehr als 3 Jahrzehnten gelingt, ist das Phantom aus Bristol, Banksy. Er wendet vor allem eine Technik an, die noch schneller geht als Tags, nämlich Stencils, also Motivschablonen. Im MUCA, dem Museum of Urban and Contemporary Art in München, hängt ein Banksy in Stencil-Technik. Darauf zu sehen ein Polizist mit einem Smiley-Icon über dem Gesicht, das wie eine Maske wirkt. Typisch für Banksys schwarzen Humor. Das Bild spielt mit der Ambivalenz der Polizeigewalt, Good Cop, Bad Cop. MUKA-Gründerin Stefanie Utz über die Vorteile der Schablonen, die im Studio vorbereitet werden.
4: Dieser Prozess ist schon mal vorgelagert, kostet also schon mal weniger Zeit. Und dann natürlich je nach Größe der Schablone ist es im öffentlichen Raum sehr, sehr schnell angebracht. Also ein Profi ist da auch relativ schnell wieder weg. Und genau darum geht's ja. In Anonymität ist ja das Thema Fersengeld ist natürlich ein wichtiger Faktor.
2: Keiner geht ohne Konzept raus und fängt irgendwas an, nicht immer ein Handwerker. Und auf der illegalen Seite ist es halt noch ein bisschen größer gespannt, weil du halt, ja, was machst du? Du nimmst die Farben, eine Gelb und eine Orange, schaut im Dunkeln genauso aus wie eine Grün. Du siehst es nicht, also was machst du? Du putzt die Dosen mit Handschuhen und beschriftest die Dosen mit kurzen Buchstaben. Und diesen kurzen schwarzen Marker, den siehst du dann auf dem Chromdeckel oben, eben kannst du halt dann deuten. Also heißt, du beschriftest die Dosen, du ziehst dich schwarz gekleidet an. Du checkst den Spot vorher aus, du guckst, wann vielleicht das Sicherheitspersonal kommt oder Prüfpersonal, du guckst, wohin du flüchten kannst, du guckst, dass du alles in Rucksacknähe hast, damit du nicht die Sachen rumstehen hast. Und du hast zu Hause aufgeräumt, damit bei einer Hausdurchsuchung vielleicht nichts gefunden wird. Das ist das Schwierigste überhaupt.
3: Erzählt Lando, der heute nur mehr legal unterwegs ist. Keine Spuren hinterlassen. Banksy ist das nicht immer gelungen. Als er 2016 in der Bridge Farm Primary School in Bristol das Bild eines Mädchens hinterlässt, das einen brennenden Reifen vor sich hertreibt, wird er von einer Überwachungskamera aufgezeichnet. Kaum zu glauben, aber er scheint sogar unter dem Ordnungspersonal sehr loyale Komplizen zu haben, wie etwa den Hausmeister dieser Grundschule. Der hat einfach das Video der Überwachungskamera gelöscht. So war es jedenfalls in den Medien zu lesen und man darf sich fragen, Mythos oder Wirklichkeit, Chuzpe oder Storytelling? Erstmal zurück zu den Anfängen, zu Banksys rätselhaftem anonymen Auf- und Abtauchen. Stefanie Utz.
4: Wenn man ihn verfolgt, dann weiß man aber auch, warum er es tut, denn letztlich geht es nicht nur darum, dass er natürlich es über viele Jahre geschafft hat, quasi eine eigene Marke zu kreieren, sondern es geht darum, dass er selbst ja sich als Aktionskünstler und Aktivist versteht. Und dieser Aktivismus hat auch seinen Preis, gerade wenn man schaut, in welchen höchst toxischen und politischen Situationen er sich ja mit seiner Kunst einschaltet, darf man auch nicht vergessen, dass dieses Pseudonym ihm ja auch Schutz gewährt.
3: Wer die zahllosen Berichte über Banksy und das Rätsel um seine Identität in den letzten Jahrzehnten verfolgt hat, weiß, dass hier immer von einer Einzelperson die Rede ist. Das durchaus sehr erfolgreiche Pseudonym suggeriert eine One-Man-Show, den maskierten Auftritt eines einzelnen Künstlers, und zwar genau dort, wo mittlerweile ein ganzes Team zugange ist, das sicher aus sehr viel mehr Leuten besteht, als das Pseudonym Buchstaben zählt. Darunter auch Mitarbeiter, die stellvertretend für Banksy, also in seinem Auftrag, agieren. Etwa im Oktober 2013, als er von einem älteren Herrn Originalbilder im Central Park verkaufen ließ.
4: Die Zeit ist längst her, dass Banksy ein Einzelkämpfer war. Das ist mittlerweile ein großes Team um ihn herum. Kann man sich vorstellen wie eine kleine Unternehmung. Da gibt es eine Pressestelle, da gibt es eine Marketingabteilung. Da gibt es fleißige Leute, die für ihn natürlich auch sozusagen zertifizieren. Also das alles hat absolut Substanz. Und insofern ist es so, dass man jetzt als Institution, wie in unserem Fall als Privatmuseum, dass man natürlich auch solche Ankäufe oder natürlich auch gewisse Projekte mit dem Team abstimmt.
3: Sicher bedeutet ein jahrzehntelanges Versteckspiel, das Verbergen der wahren Autorschaft, für einen Künstler selbst ein enormes Vergnügen. Maske, Marke und Macht. Banksys Kollaborateure finden sich in den höchsten Kreisen des Kunstmarkts. 2018 kommt bei Sotheby's sein Bild Girl with a Balloon zum Aufruf und wird just im Moment des Zuschlags, der bei umgerechnet 1,2 Millionen Euro liegt, geschreddert.
4: Also in dem speziellen Fall bei dem Girl with a Balloon geht man sehr stark davon aus, dass es irgendwo sozusagen eine abgesprochene Aktion gegeben haben muss. Denn alleine, wenn man sich ein bisschen damit beschäftigt, wie es hinter den Kulissen bei den großen Auktionshäusern läuft, ist es so, dass normalerweise alle Werke werden gesichtet, wenn nicht sogar geröntgt. Das heißt, der Mechanismus, der ja schon voreingebaut worden ist durch ihn und sein Team im Studio, hätte eigentlich gesehen werden müssen. Das lässt schon sehr stark die Vermutung zu, dass es da eine Mitwissenschaft gab. Sotheby's hat es aber tatsächlich bis heute nie bestätigt oder in die Richtung kommentiert. Aber ich denke, soweit muss man davon ausgehen.
3: Nicht immer gelingt ein so langes Versteckspiel wie bei Banksy. Lando, der mittlerweile von Firmen wie Giesinger Breu, den Stadtwerken Fürstenfeldbruck und Harley-Davidson beauftragt wird, außerdem im Restaurant des Olympiaturms das am höchsten gelegene Graffiti Münchens hinterlassen hat, erzählt.
5: Kurz erklärt, eines Schulnachmittags nach der Schule saßen zwei in Zivil gekleidete Polizisten bei Kaffee und Kuchen bei meiner Mutter. Irgendwann 88 war das dann. Und mich haben sie verraten. Zwei Leute haben gegen mich ausgesagt, ich könnte der Konz sein. Und das wollte halt der Polizist wissen. Und naiv wie ich war, bin ich natürlich dann knapp 6 Stunden auf dem Revier gesessen und habe sämtliche Fotos, die mein Tag waren, zugegeben. Bis auf der Polizist dann einmal gesagt hat, ja, warst du das auch? Und ich mir gedacht habe, jetzt sage ich einfach mal nein.
3: Lando ist sich sicher, dass der Polizist ihm an dieser Stelle geholfen hat, um mit einer geringeren Strafe rauszugehen. Heute gibt Lando Graffiti-Workshops, ist Mitbegründer des Vereins zur Förderung urbaner Kunst in München und setzt sich für den Erhalt von sogenannten Masterpieces ein, wie etwa dem seines verstorbenen Freundes Mitch.
5: Und wir haben tatsächlich noch ganz alte Bilder, wie von dem Stahlkönig Mitch an der Brudermühlbrücke, der da sein letztes Bild gemalt hat, Mitte der 90er Jahre. Und das war ein Gott, der war in Deutschland einer der besten Styler, war ein Münchner. Und das Bild gilt es zu halten. Das haben wir auch letztes Jahr was ausgebessert und mit einem Graffiti-Schutz übermalt, weil die Jugend das nicht weiß und malt ihre Bilder drauf.
3: Banksys werden mittlerweile mit Plexiglasscheiben geschützt. Man könnte die urbanen Fresken aber auch abnehmen und dann im Museum ausstellen. Stefanie Utz hält wenig von dieser Idee, weil sich gerade Künstlerinnen und Künstler, die im öffentlichen Raum arbeiten, bewusst Bezugspunkte auswählen. Banksy etwa hat sich mit einer Serie von Arbeiten gegen große Unternehmen wie McDonald's und IKEA aufgelehnt. Diese Werke brachte er an sehr gut ausgewählten Orten an, mit Sichtachsen, in denen im Hintergrund die Logos der großen Firmenzentralen und Stores aufschienen.
4: Wenn man das jetzt abträgt und diesen Bezugspunkt und diese Blickachse zerstört, ist für mich dieses Werk völlig sinnfrei. Und damit gehört es für mich nicht in einen quadratisch-praktischen Raum, sondern hat es genau da seine Berechtigung und seine Verbleibberechtigung, wo es entstanden ist.
0: Das sagt Stefanie Utz vom Museum of Urban and Contemporary Art München, kurz MUCA. Und hier geht's weiter mit Massive Attack, der britischen Trip-Hop-Band aus Bristol, wo auch Banksy herkommt. Tatsächlich hatte sich lange das Gerücht gehalten, Bandmitglied Robert Del Naja und Banksy seien ein und dieselbe Person. Denn immer wieder sind Kunstwerke an Orten aufgetaucht, an denen Massive Attack zuvor Konzerte gespielt hatten. Wir hören die Band mit einer ihrer berühmtesten Nummern. Hier sind Massive Attack mit Unfinished Sympathy.

0: In einer Zeit, die durch politische Polarisierung geprägt ist, wird die Frage akut, was eine vielfach zersplitterte Gesellschaft zusammenhalten kann. Als sozialer Kitt können sogenannte dritte Orte dienen. Bibliotheken, Theater, Kaffeehäuser, Biergärten, wo sich Menschen zwanglos begegnen und miteinander ins Gespräch kommen können. Im öffentlichen Raum, also nicht daheim und auch nicht am Arbeitsplatz. Aber wo findet man solche Orte? Idealerweise solche ohne Konsumzwang. Was zeichnet sie aus? Diese Frage treibt nicht nur Stadtplaner um. Jochen Rack hat sich auf die Suche begeben.
1: Wir sind hier im Englischen Garten in der Hirschau, in der Tennisanlage der Hirschau. Und da treffen wir uns jeden Mittwoch.
2: Ich denke, in der heutigen Zeit ist es so, dass viele ja nicht mehr so eng in Gemeinschaften eingebunden sind, spontan mit anderen in Kontakt treten, ist einfach nicht mehr verbreitet und nicht mehr so geübt. Und ich denke auch deswegen sind immer mehr Leute auch einsam. Und Orte, die das eben fördern, sind deswegen, glaube ich, total im Trend.
3: Mir kommen spontan auch die Biergärten in München in den Sinn.
4: Die sogenannten dritten Orte, von denen in letzter Zeit öfter gesprochen wird, sind Sehnsuchtsorte, die die Kommunikation zwischen Bürgern ermöglichen und den gesellschaftlichen Zusammenhalt fördern sollen. Die Theorie der dritten Orte ist nicht neu. Formuliert wurde sie 1989 vom US-amerikanischen Soziologen Ray Oldenburg. In seinem Buch »The Great Good Place« unterschied er den dritten Ort vom ersten Ort, den er als privaten Raum der Familie definierte, und dem zweiten Ort, der durch die Räume des Arbeitslebens bestimmt sein sollte. Während man sich im Familienkreis ganz selbstverständlich austauscht und in der Arbeitswelt mit Kollegen möglicherweise sogar gemeinsame Interessen entdeckt, Karl Marx sprach vom Klassenbewusstsein, ist der dritte Ort ein öffentlicher Raum, in dem Menschen aus unterschiedlichsten sozialen Milieus miteinander ins Gespräch kommen können. Mit der Folge, dass das Verständnis füreinander wächst und im besten Fall bürgerschaftlicher Gemeinsinn entsteht. Oldenburg schwebten britische Pubs, deutsche Biergärten und Wiener Kaffeehäuser vor. Traditionelle kommunikative Räume, die es in der amerikanischen Gesellschaft nicht gab. Weshalb Oldenburg auf die Idee verfiel, die zu seiner Zeit neu entstehenden Starbucks-Cafés als mögliche dritte Orte zu verstehen. David Hauptmann, der als Student der Betriebswirtschaft viele Jahre in Holland gelebt hat, hat diese Cafés eine Zeit lang gerne besucht.
3: Also beim dritten Ort muss ich immer an Starbucks denken. Und das liegt ja weniger an dem guten Kaffee, sondern eher daran, dass die halt diese Marktlücke des Third Place oder des dritten Platzes besetzt haben in den USA. Also es war so der typische Ort, wo man morgens zwischen daheim losgehen und zur Arbeit gehen hingegangen ist und auch auf dem Rückweg von der Arbeit, wo Leute einfach sein konnten und sich aufhalten konnten, abseits von Arbeit und zu Hause.
4: Wer einmal in Wiener Kaffeehäusern war, weiß allerdings, dass diese mit Starbucks-Cafés so viel zu tun haben wie Twitter alias X mit einem Stammtisch. Denn das Kaffeehaus war nicht nur ein Ort, um Kaffee zu trinken, sondern ein Ort bürgerlicher Öffentlichkeit. Im Kaffeehaus trafen sich politisch wache Bürger. Heute ist der öffentliche Raum mit dem beruflichen verknüpft. Ja, sogar die Trennung von erstem und zweitem Ort ist im Zeitalter des Homeoffice aufgehoben. Man arbeitet isoliert von zu Hause, trifft seine Kollegen im Büro nur noch selten und die Videokonferenzen können die reale Begegnung im wirklichen Raum nicht ersetzen. Die gesellschaftliche Kommunikation zersplittert, bürgerlicher Gemeinsinn stellt sich nicht mehr her. Soziale Medien waren einmal ein Versprechen, ein Prinzip Hoffnung auf Kommunikation über alle Grenzen hinweg, aber das gilt heute nicht mehr.
3: Ja, es gibt natürlich Communities und Diskussionsforen. Social Media war das vielleicht mal, ist es mittlerweile aber auch nicht mehr, wo man halt diskutiert und Meinungen austauscht. Ja, das, was sonst soziale Medien genannt wird, also Facebook insbesondere, da wird beschimpft. Man sieht nicht mehr das, was eigentlich relevant ist für einen. Irgendwelche Algorithmen blenden Werbung ein und es ist alles darauf ausgelegt, halt die Nutzungsdauer zu maximieren. Also wenn es das mal gegeben hat für eine gewisse Zeit, ist es eigentlich schon wieder tot.
4: Soziale Medien als virtuelle dritte Orte haben statt Gemeinschaftssinn eher soziale Isolierung, Einsamkeit und ideologische Blasenbildung gefördert. Doch gibt es auch dritte Orte, die im Schema der bürgerlichen Öffentlichkeit nicht vorkommen, wie die von Ray Oldenburg genannten Biergärten, die Jürgen Mahler gern besucht.
1: Biergarten fällt mir natürlich nochmal dieser wahnsinnige Biergarten am Viktualienmarkt auf, den ich sehr interessant finde. Wenn man da hingeht und sich hinsetzt, typischerweise neben einem Tourist sitzt und da sitzen Einheimische auch. Das ist ein großer Begegnungsort, finde ich, zwischen Touristen und Einheimischen. Dass es da relativ leicht ist, mit anderen ein Gespräch zu finden.
4: In den Wochen einer Fußball-Weltmeisterschaft entstehen solche dritten Orte auch beim Public Viewing. Oft ist es der Sport, der heute Gemeinschaftserfahrungen induziert und eine Begegnung zwischen Menschen ermöglicht, die sonst in ihren sozialen Milieus und medialen Blasen voneinander getrennt bleiben. Ein Beispiel ist der Münchner World Club, ein übers Netz organisierter Tennisverein, in dem Jürgen Mahler seit vielen Jahren Mitglied ist.
1: World Club, das ist eine ungezwungene Online-Plattform und es gibt keinen großen Ehrgeiz hier. Ich schätze die sehr entspannte Atmosphäre hier und natürlich das Gespräch vor und nach dem Tennisspielen. Die Altersspanne ist relativ groß hier, die sich zusammenfindet. Das finde ich sehr interessant, weil ja vor allen Dingen die beruflichen Hintergründe sehr unterschiedlich sind.
4: Ins Leben gerufen hat den Verein Peter Wehner, ehemaliger Gründer der Lokalisten-Plattform, einem in München gegründeten sozialen Netzwerk.
5: Grundsätzlich sind wir auch eine Art dritter Ort, weil da Leute zusammenkommen und sich austauschen können in einem neutralen Raum, ohne einen großen Konsumzwang zu haben. Das heißt, es soll niemand ausgeschlossen werden, der sich das nicht leisten kann. Deswegen versuchen wir zumindest, unsere Angebote möglichst kostengünstig zu halten. Und dieses Miteinander in Bewegung bringen, fördert gegenseitiges Verständnis, bringt die Leute zusammen und trägt dazu bei, dass man sich vielleicht ein bisschen mehr versteht, weil neben dem Sport auch danach und davor viel Austausch stattfindet und unsere beiden Plattformen sehr international sind und deswegen Leute mit unterschiedlichem, auch kulturellen Hintergrund zusammenbringt. Und das halte ich für, vor allem in der heutigen Zeit, für besonders wichtig. Die Plattformen organisieren sich online, aber das Online ist nur Mittel zum Zweck, um sich möglichst mühelos offline zu treffen.
4: Zwanglose Gemeinschaftlichkeit ohne Konsumzwang. Offenheit für alle sozialen Schichten ist nach Ray Oldenburg ein Kennzeichen der dritten Orte. In diesem Sinn wären etwa die Freiflächen im Münchner Hofgarten, auf denen Boccia oder Pool gespielt wird, oder der Pavillon im Zentrum, wo sich Leute zum Tanzen zusammenfinden, gute dritte Orte, weil sie eine soziale Mischung ermöglichen, die sonst in der sozial entmischten, ausdifferenzierten Individualkultur, in der jeder sein eigenes Süppchen kocht, nicht oft vorkommen. Christiane Hirsch hat lange in einem Chor gesungen und findet auch dort die gesuchte Gemeinschaft.
2: Ein Chor ist auch ein dritter Ort. Also Leute, mit denen man sonst nie zusammenkäme, alt, jung, hohes, niedriges Bildungsniveau, einfach dieser Spaß am Singen. Die Personen gehen halt dahin, weil das für sie ein dritter Ort ist, nicht Arbeit, nicht daheim. Und man kann jetzt zwanglos ins Gespräch kommen, man muss aber auch nicht sprechen.
3: Jetzt, wo ich Vater bin seit ein paar Jahren, Spielplätze fällt mir auch noch ein. Also da kommt man ja ständig ins Gespräch mit Eltern. Manchmal ist man sich sympathisch und dann fängt man direkt an, über Gott und die Welt zu reden.
4: Andere dritte Orte können Bibliotheken sein. Vorausgesetzt, es gibt dort die passenden Räumlichkeiten, wo sich Benutzer treffen und unterhalten können. In der Berliner Staatsbibliothek hat diese der Architekt Hans Scharun in seine Planung mit einbezogen und Sitzgelegenheiten und ein Café integriert. Dagegen sind in der Bayerischen Staatsbibliothek in München, die noch dem Repräsentationskult des 19. Jahrhunderts huldigt und Platz für große Hallen und Freitreppen verschwendet, die Möglichkeiten für Unterhaltung und Begegnung rar. Um dem Manko abzuhelfen, hat man vor noch nicht langer Zeit vor dem Eingang zum Lesesaal immerhin ein paar Bänke installiert, wo sich Nutzer der Bibliothek treffen können. Das Beispiel zeigt, wie wichtig die Gestaltung der öffentlichen Räume ist. Eine lebenswerte Stadt ist auch eine kommunikative Stadt mit Plätzen, Bänken, Schatten- und Ruhezonen, wo sich Stadtbewohner zwanglos versammeln können.
2: Also es gibt so ein Giesinger Grünspitz, heißt das. Es ist durch die Stadtentwicklung entstanden, aber da ist es ganz offen unter den Kastanienbäumen. Es ist aber kein Konsumzwang, man muss nichts nehmen, aber es gibt einen Kiosk und dann kann man Musik hören und kann mit Leuten in Kontakt kommen. Früher war das so informell und verwildert und inzwischen ist es eben quasi hergerichtet und es sind so ein paar Bänke da und es finden Veranstaltungen statt, aber alles kostenfrei und offen. Da ist ein Bücherschrank dort, dann Green City, kann man gärtnern, wenn man möchte dort.
4: Städte und Gemeinden brauchen dritte Orte. Und das heißt vor allem auch wirklich lebenswerte Räume. Raum für Sportplätze, Parks, kommunikative Begegnung ihrer Bewohner. Dritte Orte als Gegengewicht gegen die Entfremdungserfahrungen in den virtuellen Räumen. Orte möglicher Gemeinschaft, die das kulturelle und politische Auseinanderdriften unserer Gesellschaft und die zunehmende soziale Polarisierung kompensieren.
5: Ich glaube schon, dass das Bedürfnis gewachsen ist nach Nettigkeit, Zugehörigkeit, Wohlwollen, weil einem genau das Gegenteil in den Medien suggeriert wird. Gerade man hat das Gefühl, dass all diese Werte verfallen in der Gesellschaft. Und deswegen gibt es ein Gegenbestreben, dieses aufzuhalten, diesen Verfall.
0: Dritte Orte. Darum ging es übrigens unlängst auch in unserer Donnerstagsdebatte hier im Kulturleben auf Bayern 2. Zu finden auch in ARD Sounds unter dem Titel »Was macht einen Ort lebenswert?« Als Schülerband haben sie angefangen, Mia, hier mit dem Titelsong von ihrem 2015er Debütalbum »Bist de Mode«.

0: Die Band Mia aus Berlin war das. Und wir kommen jetzt zu unserem wöchentlichen Sprachmagazin. Heute von und mit meinem Kollegen Tobias Stosiek, der sich hineinbegibt in den kommunikativen Schnellkochtopf namens Autoinnenraum.
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2: Die Sommerferien stehen vor der Tür. In einigen Bundesländern haben sie sogar schon begonnen. Und das bedeutet für viele auch lange Autofahrten. Das ist sozusagen das leidige Nadelöhr, durch das man durch muss, um in den Urlaub zu gelangen. Denn unanstrengend sind solche Fahrten in der Regel ja nicht so auf Stunden zusammengepfercht in der Kiste. Einen detaillierten Einblick in das, was dort passieren kann, den hat meine heutige Gästin, das ist die Linguistin Carolina Fenner. Die leitet am Institut für Deutsche Sprache in Mannheim nämlich ein Projekt, das sich mit Emotionen beim Autofahren beschäftigt. Ob da auch solche enervierenden Urlaubsfahrten dabei sind, das finden wir jetzt raus. Schön, dass es klappt, Frau Fenner.
3: Ja, hallo, danke, dass ich da sein darf.
2: Frau Fenner, erste Frage, ganz allgemein. Was interessiert denn eine Linguistin am Autofahren oder an diesen Situationen im Auto, an diesen Kommunikationssituationen?
3: Tatsächlich ist ganz besonders die Ähnlichkeit der Aufnahmebedingungen zu einem experimentellen Setting unter Laborbedingungen. Das heißt, wenn wir normalerweise natürliche Interaktionen untersuchen, dann bewegen sich Menschen im Raum, verändern ihre Position und so weiter im Auto, aber halten alle ihre Positionen gleich, schauen in der Regel auch nach vorne. Das heißt, wir können mit Videoaufnahme sehr gut Gesichter, Mimik, Gestik und so weiter erkennen. Und aufgrund der hohen Videoqualität, die das frontal eben möglich macht, sogar zum Beispiel Gesichtserkennungssoftware und so weiter benutzen. Was auch noch mit reinspielt, ist dieser abgeschlossene Raum. Das heißt, es kommen nicht einfach weitere Personen dazu. Wir holen die Einverständniserklärung von allen Beteiligten im Auto ein und können dann sehr gut Untersuchungen machen.
2: Also ideale Beobachtungsbedingungen. Jetzt haben Sie schon angesprochen, Sie arbeiten mit Videos. Was sind denn da genau Ihre Quellen, beziehungsweise wie kamen Sie an diese Videos von Autofahrten?
3: Wir haben am Institut, wurden schon mal Autofahrten aufgenommen, vor allem auch praktische Fahrschulstunden. Und da war es tatsächlich so, dass vorne eben Fahrlehrer, Fahrlehrerinnen und Fahrschüler, Fahrschülerinnen sitzen und hinten drin eine Person von unserem Institut, die diese Aufnahme mit begleitet hat. Dann hatten wir noch in einem anderen Projekt private Autofahrten aufgenommen. Die kann ich auch nutzen. Und dazu habe ich aber selbst noch knapp 70 Stunden Autofahrten erhoben. Das kann man sich so vorstellen, also ich habe nicht hinten drin gesessen, ich bin nicht mitgefahren, damit eben die Interaktion so natürlich wie möglich ist, sondern ich habe im Bekanntenkreis Freunde, aber auch Studierende, wir haben über Social Media Aufrufe gemacht, dass Leute, die zum Beispiel in Urlaub fahren oder längere Fahrten unternehmen, die so oder so geplant sind, also die Fahrten sollten nicht nur für uns stattfinden, sondern hätten sowieso stattfinden sollen. Da haben sich dann Leute gemeldet auf unsere Aufrufe hin und diese Fahrten habe ich dann aufgenommen.
2: Dann gucken wir mal darauf, was Sie Stand jetzt herausgefunden haben. Sie haben sich ja zum Beispiel damit beschäftigt, wie Angst im Auto zum Ausdruck kommt und wie sie dann auch von den Kommunikationsteilnehmern, Fahrer, Beifahrer verarbeitet wird. Auf was gucken Sie denn da alles? Schauen Sie sich nur an, was die Leute sagen oder schauen Sie auf mehr?
3: Wir schauen auf mehr, so natürlich ist relevant und interessant, was die Beteiligten sagen. Worauf wir aber vor allem auch schauen, vor allem jetzt in Bezug auf Angst, ist Mimik und Gestik. Die ist sehr relevant, sowie vokalisches bzw. Laute. Also uns ist beispielsweise aufgefallen, dass die Beteiligten, wenn sie Angst anzeigen, als erstes häufig hörbar scharf einatmen. Also als allererstes Zeichen von Angst.
2: Nicht ganz überraschend.
3: Sie selbst. Ja. Ja. Genau, und dann kommen im Auto so typische Handbewegungen dazu, wie zum Beispiel, also sagen wir, das Auto fährt relativ nah an das nächste Auto ran, die Leute haben Angst, erschrecken sich und dann werden die Hände nach vorne gestreckt, als ob man sozusagen das Auto vor sich aufhalten will. Oder auch der Kopf wird nach hinten gedrückt an die Kopfstütze, dass man sich sozusagen weiter wegbewegt vom Auto vorne. Also das bringt natürlich nichts, aber es sind ganz natürliche Reaktionen, die wir instinktiv machen, weil sich eben die sichtbare Distanz dann vergrößert zum nächsten Auto.
2: Also Sie können sozusagen ein typisches Repertoire an Gesten beobachten, die mit Angst oder dem Ausdruck von Angst verknüpft sind.
3: Ja, genau. Genau wie auch mimisch. Also wir haben gefunden, dass häufig die Augen ganz weit aufgerissen werden. Die Augenbrauen werden hochgezogen und oft werden die Mundwinkel so nach hinten gezogen. Und dann haben wir verbal auch Muster gefunden. Beispielsweise kommen typisch Interjektionen vor, so etwas wie, oh Gott, wenn Angst entsteht. Aber eben auch, wenn die BeifahrerInnen Angst zeigen, rufen sie oft den Namen des Fahrers oder der Fahrerin, sogar mehrmals manchmal, um sozusagen dazu aufzurufen, es ist jetzt was Dringendes, hier muss zum Beispiel gebremst werden.
2: Weil Sie die Beifahrerinnen oder Beifahrer ansprechen, was mir aufgefallen ist beim Lesen eines Artikels von Ihnen, dass es fast immer die Beifahrer sind, die die ersten sind, die die Angst artikulieren. Warum ist das so?
3: Es hat verschiedene Gründe. Also meistens sind FahrerInnen so konzentriert, dass sie in dem Moment, in dem sie Angst empfinden, bereits damit beschäftigt sind, sozusagen aktiv die Fahrweise zu ändern, zum Beispiel zu bremsen. Zusätzlich ist es für FahrerInnen tatsächlich kommunikativ nicht so wichtig, Angst zu zeigen wie für BeifahrerInnen. Denn BeifahrerInnen haben ja keine Kontrolle über das Geschehen, die können nichts ändern. Sie müssen sozusagen Angst zeigen, um irgendwie dem Fahrer, der Fahrerin zu signalisieren, dass ein dringender Handlungsbedarf besteht. Ein anderes Muster haben wir in den Fahrschuldaten zum Beispiel. Hier sehen wir, dass die FahrschülerInnen oft so konzentriert sind, dass sie richtig starr sind und gar keine Regung mehr zeigen, also gar keine Emotionen. Und hier wiederum spielt der Fahrlehrer manchmal eine solche Angst, um einen Schüler oder eine Schülerin für eine gefährliche Situation zu sensibilisieren. Denn tatsächlich müssen wir erstmal lernen, was sind überhaupt gefährliche Situationen im Straßenverkehr? Und FahrschülerInnen haben dafür manchmal noch nicht die Sensibilität, was genau ist, wann riskant. Und dafür spielt sozusagen der Fahrlehrer die Angst, denn er kann ja jederzeit auf die Bremse drücken. Also er muss sozusagen keine Angst haben, er ist es gewohnt.
2: Also da hat dann sozusagen der inszenierte Angstausdruck vor allem einen pädagogischen Zweck
3: Ja,
2: in
3: ja.
2: der Fahrschulsituation. Sie sprechen an, dass diese Angst etwas ist, womit zum Beispiel eine Beifahrerin den Fahrer adressiert. Das zeigt ja auch, dass es hier so eine Art Gefälle gibt oder so eine Asymmetrie. Also indem ich meine Angst zeige, kommuniziere ich dem anderen, der anderen, hey, da gibt es etwas, was du nicht siehst. Das birgt ja auch so einen gewissen Konfliktstoff, oder?
3: Ja, in der Tat. Das haben wir auch in unseren Daten gesehen, dass häufig diskutiert wird. Zum Beispiel der Fahrer sagt, ja, ich habe das doch unter Kontrolle, ich habe das doch gesehen und so weiter und sich sozusagen rechtfertigt und aber auch eben zurückweist, dass der Beifahrer oder die Beifahrerin sich sozusagen einmischen muss ins Fahren. Und wir haben auch beobachtet, dass es vor allem bei Paaren sehr viel Konfliktstoff oder potenziellen Konfliktstoff gibt, mehr als bei Freunden zum Beispiel.
2: Aha, wieso ist das so?
3: Wir vermuten, dass es die Beziehung untereinander ist. Also Paare kennen sich viel eher, konfrontieren sich viel direkter als Freunde, die so ein bisschen distanzierter vielleicht sind. Je nachdem, wie eng sie befreundet sind, kennen sie sich vielleicht nicht ganz so gut und man spielt eher vielleicht so eine Rolle. Man ist ein bisschen höflicher zueinander.
2: Ah
3: Ja,
2: ja.
3: also unsere Paare und Familienmitglieder, manche streiten sich schon relativ direkt, was natürlich auch so vorkommt. Also jeder kennt es ja aus dem Auto wahrscheinlich.
2: Ja, man findet sich wieder durchaus in den Daten, die Sie erhoben haben. Frau Fenner, vielleicht zum Abschluss, können Sie mir noch mal sagen, zu welchem Zweck gucken Sie sich diesen Emotionsausdruck an, um einen Katalog anzulegen, so sieht Angst aus oder so wird Angst zum Ausdruck gebracht?
3: Tatsächlich, ja, verorten wir uns schon auch noch in der Grundlagenforschung. Also wie überhaupt werden Emotionen geäußert? Welche Auslöser gibt es dafür? Wie werden Emotionen verhandelt in der Interaktion? Also noch ganz basic, sozusagen sind wir unterwegs. Wir wollen aber, also zum Beispiel haben wir auch Fahrschuldaten, wenn wir Muster erkennen, dass wir das auch wieder zurückgeben, sozusagen an die Fahrschulen, wo wir auch Daten erhoben haben oder dass wir vielleicht Empfehlungen aussprechen können. Aber das ist noch spekulativ, das kann ich noch nicht sagen.
2: Also zum Beispiel, welcher Ausdruck funktioniert als pädagogisches Instrument, das den Schüler, die Schülerin dann leitet, besser oder schlechter? So etwas meinen Sie?
3: Zum Beispiel, genau. Oder auch einfach zu wissen, wann zeigen FahrschülerInnen sehr viel Angst zum Beispiel, wann eher nicht oder so etwas, ja.
2: Sagt Dr. Carolina Fenner, Linguistin am Leibniz-Institut für deutsche Sprache in Mannheim, die aktuell über Emotionen beim Autofahren forscht. Und genau darüber haben wir gesprochen. Frau Fenner, vielen, vielen Dank.
3: Ja, danke Ihnen.
0: Sozusagen war das unser Sprachmagazin auch in ARD Sounds zu finden. Und hier sind noch Emerson, Lake and Palmer, Lucky Man.
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Gleich ist es 15 Uhr, dann gibt es die Nachrichten hier auf Bayern 2 und danach gucken wir in den Hexenkessel und anlässlich des 10. Todestages von Gastro-Kritiker Wolfram Siebeck auf deutsche Küchenteller. Bis gleich.

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1: Um 15 Uhr mit Marlene Reichert. In Frankreich darf die rechtsnationale Politikerin Marine Le Pen grundsätzlich bei der Präsidentschaftswahl im nächsten Jahr antreten. Sie ist zwar in Paris in einem Berufungsverfahren zu 15 Monaten Kandidaturverbot verurteilt worden. Dieses ist aber laut Gericht schon verbüßt. Le Pen wurde allerdings gleichzeitig in dem Prozess um Veruntreuung dazu verurteilt, ein Jahr eine Fußfessel zu tragen. Sie selbst hatte angekündigt, in einem solchen Fall nicht zur Wahl anzutreten. Gute Nachrichten für alle, die mit dem Flugzeug reisen, denn die Europäische Union stärkt die Fluggastrechte. Das EU-Parlament hat einer Reform mehrheitlich zugestimmt.

0: das für Passagiere bedeutet, dazu Sarah Lopez, die die wichtigsten Änderungen zusammenfasst.
1: Fluggesellschaften müssen zukünftig bei Verspätungen klarer informieren. Wenn Fluggäste einen Anspruch auf Entschädigung haben, müssen sie das innerhalb von 96 Stunden von der Airline erfahren. Und wer eine Entschädigung beantragt, muss innerhalb von 30 Tagen eine Rückmeldung dazu bekommen. Außerdem sollen Eltern für ihre Kinder unter 14 Jahren keine Sitzplatzreservierung mehr bezahlen müssen, um nebeneinander zu sitzen. Und wer sich bei der Buchung beim Namen verschrieben hat, soll für kleine Änderungen auch nicht mehr bezahlen müssen.
0: Schon länger ist klar, dass beim Elterngeld gespart werden soll. Wie genau, das geht jetzt aus einem Gesetzentwurf des Familienministeriums hervor. Es soll nur noch 12 statt 14 Monate Elterngeld geben.
2: Die vollen 12 Monate Elterngeld gibt es demnach nur, wenn beide Elternteile mitmachen. Also wenn auch der Vater mindestens 3 Monate zu Hause bleibt. Wer alleinerziehend ist, bekommt die 12 Monate weiterhin allein. Andererseits soll das Elterngeld insgesamt leicht steigen. Der Mindestbetrag erhöht sich demnach von 300 auf 330 Euro, der Höchstbetrag von 1.800 Euro auf 1.900 Euro. Weiterhin bleibt es bei den 65% vom letzten Nettogehalt. Sarah Beham, Berlin.
0: Sparen will die Bundesregierung künftig auch bei Fördergeldern für den Einbau klimafreundlicher Heizungen. Die Fördersummen für Wärmepumpen und Co. sollen sozial gestaffelt werden. So will Schwarz-Rot künftig 2 Milliarden Euro einsparen. Im Europaparlament gibt es die Fraktion ESN. Dazu gehören rechtspopulistische und rechtsextreme Parteien. Die meisten Sitze hat die AfD. Jetzt wird geprüft, ob die ESN gegen EU-Grundwerte verstößt. Knapp 2 Drittel des Parlaments haben für ein solches Verfahren gestimmt. Sollte die Prüfbehörde schwerwiegende Verstöße feststellen, könnte die ESN ihre Registrierung als europäische Partei verlieren und damit Fördergelder in Millionenhöhe. Das Wetter in Bayern. Bis zum Abend mal Sonne, mal Wolken und trocken, 24 bis 32 Grad. In der Nacht nur von Oberfranken bis nach Niederbayern zeitweise leichter Regen, Tiefstwerte 20 bis 13 Grad. Morgen etwas Sonne, vom Alpenrand bis ins südliche Niederbayern ein paar Schauer. Am Donnerstag trocken mit Sonne im Südwesten, Höchstwerte 22 bis 33 Grad. Soweit die Nachrichten. Es ist 15.03 Uhr. Die Verkehrsmeldungen. A3 Frankfurt Richtung Würzburg zwischen Rohrbrunn und Marktheidenfeld. Stau wegen Bergungsarbeiten auf der rechten Spur. A7 Würzburg Richtung Fulda zwischen Bad Kissingen, Obertulba und Bad Brückenau Wildflecken. 5 Kilometer Stau. A7 Fulda Richtung Würzburg zwischen Dreieck Fulda und Bad Brückenau Wildflecken. 9 Kilometer Stau und stockend. A8 Salzburg Richtung München zwischen Bad Reichenhall und Anger. 5 Kilometer stockend. A8 München Richtung Stuttgart, zwischen Oberelchingen und Ulm-Ost steht ein defektes Fahrzeug. A9 Berlin Richtung Nürnberg, zwischen Münchberg Süd und Dreieck Bayreuth-Kulmbach, Stau und stockend. A45 Aschaffenburg Richtung Gießen, zwischen Seligenstädter Dreieck und Klein-Ostheim 2 Kilometer Stau. Und A93 Rosenheim Richtung Kiefersfelden, zwischen dem Dreieck Inntal und Oberaudorf, Stau und stockend. Soweit der Service.
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4: Sehr oft fragen mich Leser, wie wird man Gastronomiekritiker? Dann sage ich immer dasselbe. Erstens, sie müssen im Lotto gewinnen. Dann müssen sie 2 Jahre lang nur durch die allerbesten europäischen Restaurants gehen und alles verfressen. Und wenn sie dann immer noch Appetit haben auf eine Bratwurst, fangen sie nochmal von vorne an.
5: Der Mann, der die Deutschen zu höheren Genüssen verführen und ihnen das Bratwurstgemampfe abgewöhnen wollte. Erfolglos, wie man an Markus Söder sieht. Gastrokritiker Wolfram Siebeck ist heute vor 10 Jahren verstorben. Zum Todestag ist eine neue Biografie erschienen. Mehr über ein sattes Leben im Kulturupdate ab 3:30. Und in der ersten halben Stunde, wie gewohnt, das Radio-Wissen-Feature, da geht es heute in die Gerüchteküche. Denn Menschen, vor allem Frauen, denen nachgesagt wurde, sie seien mit dem Teufel im Bunde, wurden im ausgehenden Mittelalter und der frühen Neuzeit regelmäßig als Hexen verfolgt.
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5: Sie hat sich mal für die Vogue als Good Witch, als gute Hexe fotografieren lassen. 1991 war das. Aber eigentlich war sie die Queen of Soul. Also bitteschön, lauscher ehrfürchtig aufgestellt für Aretha Franklin. Hier ist sie mit Think.

0: Als Joseph McCarthy in den frühen 1950er Jahren zur Kommunistenjagd in den USA blies, da schrieb Arthur Miller sein berühmtes Stück Hexenjagd. Die Hetzkampagne des republikanischen Senators gegen linke Staatsfeinde, die das Land angeblich ideologisch unterwanderten, erinnerte den Dramatiker an die historische Hexenverfolgung im Städtchen Salem nördlich von Boston an der Ostküste der USA. McCarthyism und Hexenjagd, die Muster von Verleumdung und Verfolgung ähnelten einander stark. Der Hexenwahn in Salem, das war zu Ende des 17. Jahrhunderts. In Europa lag der Höhepunkt der Verfolgungswelle zwischen 1550 und 1650. Doch wie weit verbreitet war dieser Hexenglaube? Wer hat an diese Konstrukte geglaubt und warum?
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0: Claudia Steiner über die Angst vor bösen Mächten in Umbruchzeiten.
2: Sie fliegen auf einem Besen zum Hexensabbat, richten Schadzauber an und bringen mit magischen Praktiken Unheil, Krankheiten oder gar den Tod über ihre Nachbarn oder den ganzen Ort. Sie schließen einen Pakt mit dem Teufel, küssen ihm den Hintern, vermählen sich mit ihm. Wegen dieser oder ähnlicher Vorwürfe wurden im späten Mittelalter, aber vor allem in der frühen Neuzeit, überwiegend Frauen, aber auch Männer, Jugendliche und sogar Kinder angeklagt. Jeder und jede konnte zum Opfer werden. Viele wurden geköpft, erdrosselt oder verbrannt. Einige starben bei Hexenprüfungen oder durch Folter. In Deutschland wurde im Jahr 1775 die letzte angebliche Hexe zum Tode verurteilt, dann aber doch nicht hingerichtet. In der Schweiz wurde 1782 die letzte Hexe umgebracht. Die Forschung geht von 50.000 bis 60.000 Hinrichtungen aus. Dazu kamen Lynchmorde und Suizide von verzweifelt Beschuldigten sowie Menschen, die an den Folgen der Folter starben. Doch wie konnte es überhaupt zur Hexenjagd im großen Maßstab, zu massenhaften Hexenprozessen kommen? Die Vorstellung, dass Menschen Zauberei praktizieren, gab es schließlich schon lange. Rita Voltmar ist Professorin im Fach Geschichte an der Universität Trier.
3: Allgemein wird angenommen, die Auswirkungen der kleinen Eiszeit bilden so einen Hintergrund, vor dem sich das Ganze abspielt. Das heißt, die kleine Eiszeit führt zu Wetterkatastrophen, zu schlechten Ernten, Teuerungen, Hunger, Krankheit, alles, was man da mit diesen Notsituationen und Ressourcenverknappung verbindet.
2: Als kleine Eiszeit wird eine jahrhundertelange Kältephase bezeichnet, die mehr als 10.000 Jahre nach der letzten großen Eiszeit stattfand. Die Hochzeit beginnt etwa Mitte des 16. Jahrhunderts. Die Temperaturen gehen merklich zurück. Im Mittel war es etwa 2 Grad Celsius kälter als die Durchschnittstemperatur im 20. Jahrhundert. Die Sommer sind kühl und nass, die Winter lang, eisig kalt und schneereich. In den Alpen wandern Gletscher immer weiter ins Tal und begraben Wiesen, Hütten und Höfe unter sich. Hagelstürme zerstören Ernten, Weinstöcke frieren ein. Menschen hungern. Kai Lehmann ist Leiter des Schlossmuseums Wilhelmsburg im thüringischen Schmalkalden.
4: Wir können das perfekt chronikalisch nachweisen, wo wir wirklich viele Jahre hintereinander haben, wo es eben zu Missernten aufgrund von wetterbedingten, klimabedingten Schäden kam. Wir können es in der bildenden Kunst nachweisen, holländische Meister, die zugefrorene Krachten malen, vollkommen ungewohnt für sie. Wintersport, der in Holland betrieben wird in den 1620er Jahren, haben wir auch mehrere Jahre ohne Sommer. Und was das für eine landwirtschaftlich dominierte Zeit für Auswirkungen hat, das muss ich niemandem sagen.
2: Die Menschen sehen extreme Wetterereignisse als göttliches Zeichen, als Strafe für Sünden. Es gibt Gottesdienste und Prozessionen, Gebete für besseres Wetter. Doch trotz Buße bleibt es kalt, kommt es weiter zu Ernteausfällen. Der Historiker Kai Lehmann.
4: Und die Leute sahen sozusagen so ein bisschen jetzt dieses Weltenende kommen. Was ist denn da jetzt passiert? Warum spielt das Wetter verrückt? Da muss doch das Böse, da muss doch der Teufel und seine Gespielinnen die Finger mit im Spiel haben.
2: Die Suche nach Sündenböcken beginnt. Einzelnen Menschen wird vorgeworfen, mit ihren magischen Kräften Ernten zerstört zu haben. Ende des 15. Jahrhunderts gibt es zum Beispiel im Allgäu Prozesse gegen sogenannte Wettermacherinnen. Andere werden beschuldigt, das Vieh krank gemacht zu haben. Tatsächlich gehen Tiere zugrunde, weil sie unreifes Futter fressen müssen oder an Seuchen leiden. Doch noch fehlt das Wissen um sich schnell ausbreitende Infektionskrankheiten. Hexerei ist eine Erklärung für Ereignisse, für die es keine plausible Erklärung gibt. Hexen werden für alles nur Denkbare verantwortlich gemacht. Krankheiten, tote Tiere, die hohe Kindersterblichkeit, Frosteinbrüche, Unfälle, Unglücke. Die kleine Eiszeit ist aber nicht die einzige Krise. Es kommt immer wieder zu Pestausbrüchen. Diese und andere Seuchen raffen Teile der Bevölkerung dahin. Und es tobt ein blutiger Krieg um Macht und Religion. Von 1618 bis 1648 findet in Teilen Europas der Dreißigjährige Krieg statt. Protestanten und Katholiken kämpfen um den rechten Glauben. Die Herrscher Dänemarks, Schwedens, der Niederlande und Frankreichs bekriegen den habsburgischen Kaiser und dessen spanische Verwandte. Auch dieser Krieg und seine Folgen sorgen für Hungersnöte. All das verunsichert die Menschen. Kai Lehmann?
4: Über der Gesellschaft liegt irgendwo ja eine Dunstglocke der Angst. Denn Hexerei ist ein real existierendes Verbrechen, was genau wie Mord, was genau wie Diebstahl, was genau wie Brandstiftung bestraft werden muss. Das Verbrechen der Hexerei, es steht in der damaligen Strafgesetzgebung, ist es verankert in der peinlichen Halsgerichtsordnung Kaiser Karls V., in der kursächsischen Kriminalordnung und so weiter und so weiter.
2: Doch auch Krisen, Kriege, Missernten, Hunger und gesellschaftliche Umbrüche sind nur weitere Faktoren. Schließlich leiden viele Menschen. Doch nur in einigen Orten kommt es zur massiven Verfolgung angeblicher Hexen. So war die Lage in Nürnberg beispielsweise eine ganz andere als in Bamberg, das nur 60 Kilometer entfernt ist. In der fränkischen Stadt Bamberg hetzt vor allem Weihbischof Friedrich Förner in seinen Predigten gegen Hexen. Auf seine Anregung hin wird ein spezielles Hexengefängnis gebaut. 1612 werden die ersten Bürgerinnen und Bürger hingerichtet. Der Höhepunkt der Hexenprozesse im Hochstift Bamberg fällt aber in die Regierungszeit von Fürstbischof Johann Georg II. Fuchs von Dornheim. Allein zwischen 1626 und 1630 werden laut Stadtarchiv mindestens 630 Menschen umgebracht, auch einst einflussreiche Bürger. Zu den Beschuldigten zählt zum Beispiel auch der Bürgermeister Johannes Junius. Er soll sich mit dem Fürstbischof überworfen haben und wird, wie zuvor schon seine Frau, hingerichtet. Kurz vor seinem Tod, am 24. Juli 1628, schreibt er in einem Brief an seine Tochter:
5: Zu viel 100.000 guter Nacht, herzliebe Tochter Veronika. Unschuldig bin ich in das Gefängnis kommen. Unschuldig bin ich gemartert worden. Unschuldig muss ich sterben. Denn wer in das Hexenhaus kommt, der muss ein Hexer werden. Oder wird so lang gemartert, bis er etwas aus seinem Kopf erdachte weiß.
2: Während in Bamberg Verhöre, Folter und Scheiterhaufen häufig vorkommen, gibt es in Nürnberg deutlich weniger Prozesse. Manche Gerichte neigen zur Milde, andere sind streng. Je nach Ort sind die Voraussetzungen völlig unterschiedlich. Damit die Maschinerie der Verfolgung in Gang kommt, braucht es verschiedene Faktoren, sagt die Historikerin Rita Voltmer.
3: Es müssen fast alle Mitglieder einer Gesellschaft wirklich dieses Hexenkonstrukt glauben. Es muss auch eine Obrigkeit geben, also Hochgerichtsherren, Landesherren, die bereit sind, dieses Hexereidelikt auch tatsächlich in voller Strenge zu verfolgen. Einzelpersonen und Gruppen aus der Bevölkerung müssen sich engagieren in der Hexenverfolgung, also müssen glauben, dass ihre Nachbarn, ihre Familienmitglieder, vielleicht auch der Pfarrer, oder auch jemand aus der Oberschicht und aus der Obrigkeit ein heimliches Mitglied dieser kriminellen Bande von Hexen ist. Und diese Einzelpersonen oder Gruppen von Untertanen müssen entweder darum bitten, manchmal auch recht gewalttätig darum bitten, Hexenverfolgung durchzuführen, oder sie nehmen zum Teil auch die Hexenjagd selbst in die Hand.
2: Außerdem braucht es ausführende Akteure auf Seiten des Gerichts. Notare, Schreiber, Juristen und Schöffen, außerdem Henker und Wirte, die die Gefangenen verköstigen. Nur wenn viele dieser Faktoren zutreffen, kommt es in ausgesuchten Regionen und Herrschaften zu massiven Hexenverfolgungen. Auch die Kirche spielt eine wichtige Rolle, wenn auch nicht eine so große wie oft angenommen. doch dazu später mehr. Durch die Verwendung beweglicher Lettern, eine Erfindung von Johannes Gutenberg in Europa um 1450, verbreitet sich die Idee von Hexen schnell. Dr. Thomas Becker war Archivar der Universität Bonn und beschäftigte sich viele Jahre mit Hexen.
6: Der Buchdruck spielt eine ganze Rolle, und zwar weniger als Schriften, das gibt's auch, aber die liest ja kaum jemand, weil nicht viele Menschen lesen können. Aber die Flugblätter kommen als neue Gattung auf, als ein Medium, das man bisher nicht hatte. Die verbreiten diese Vorstellung.
2: Neben illustrierten Flugblättern entstehen auch Gemälde, zum Beispiel von Albrecht Dürer oder Hans Baldung Green, und auch Holzstiche, die Hexenprozesse zeigen. Zwar sehen die Menschen diese Werke nicht gesammelt, wie wir heute in Ausstellungen, trotzdem beeinflussen die Darstellungen die Menschen, so der Historiker Kai Lehmann.
4: Und diese Holzschnitte, diese Stiche, die haben schon einen furchterregenden Eindruck in ihren Bildern. Und dann wird natürlich medial reißerisch werden die Geschichten erzählt, die Untaten, die gestanden worden sind, aber auch das orgastische Treiben, dieses Treiben auf den Hexentänzen, wo es dann gegen jedes Tabu der damaligen Zeit verstoßen wird. Und das Volk giert auch nach diesen Sensationsmeldungen. Der Markt reguliert sowas. Deswegen haben wir eben ständig neue Flugschriften, ständig neue Flugblätter, weil es der Markt einfach hergibt. Und Medien regen zugleich auch zur Kommunikation an. Man spricht darüber. Das ist Hauptgesprächsthema.
2: Ein Buch spielt dennoch eine besondere Rolle. Grundlage vieler Hexenprozesse war ein Werk des Dominikanermönchs Heinrich Kramer aus dem Jahr 1487. Das Buch umfasst beinahe 700 Seiten und trägt den Titel Malleus Maleficarum, bekannt als Hexenhammer. Kramer beschreibt Hexen als zügellose Weiber. Frauen gelten als schwach und damit anfällig für den Einfluss des Teufels. Sein Buch dient als Anleitung zur Überführung und Verurteilung von vermeintlichen Hexen. Hauptverantwortliche für die Hexenverfolgung sind die Kirchen allerdings nicht. Die Verfahren werden vor allem von weltlichen Gerichten durchgeführt. Ab 1532 ist dies nach der peinlichen Halsgerichtsordnung von Kaiser Karl V. sogar Vorschrift bei Zaubereiprozessen. Oft wird die dunkle Zeit der Hexenverfolgung mit einem kollektiven Wahn, einer Massenhysterie oder einem Virus verglichen, das um sich greift. Die Hexenforscherin Rita Foltmar hält diesen Erklärungsversuch für irreführend.
3: Die Tatsache, dass wir Hexenverfolgung in bestimmten Regionen haben, aber in der benachbarten Herrschaft keine, zeigt ja schon, dass wir es nicht mit einem Phänomen haben, was sich wie ein Virus oder ein Wahn verbreitet, sondern das eben von verschiedenen Bedingungen abhängt. Insbesondere auch davon, ob die Gerichte ja instruierenden und anstellenden Obrigkeiten gewillt sind, dieses Delikt zu verfolgen. Und das ist eben nicht überall der Fall.
2: Örtlich werden einzelne Bestandteile des Hexereidelikts wie der Teufelspakt oder die Buhlschaft mit dem Teufel nicht anerkannt.
3: Oder aber, dass Juristen sagen, das ist so schwierig zu beweisen, dass wir davon nicht die Schuld oder Unschuld eines Menschen abhängig machen können. Es kann auch in der Erkenntnis liegen, dass Hexenprozesse eben keine Konfliktlöser sind, wie sich das vielleicht auf den ersten Blick darstellt, sondern dass Hexenprozesse immer Unfrieden, Misstrauen und sehr großes Leid über die betroffenen Familien und auch letztendlich über die betroffenen Gemeinden bringt. Und es kann auch darin liegen, dass Obrigkeiten sagen, nein, es obliegt eigentlich Gott allein, diese Schadenstifter zu bestrafen und nicht uns. Also es gibt ganz unterschiedliche Motivationen, die dazu führen, dass Hochgerichtsherren oder Landesherren oder auch städtische Magistrate sich entschließen, diese Hexereigerüchte unter Umständen schon von Anfang an im Keim zu ersticken und so den Nährboden auszutrocknen, wo Verdächtigungen und Denunziationen und Diffamierungen entstehen.
2: Teilweise stehen hinter dem Vorwurf der Hexerei nämlich auch soziale Konflikte. Manchmal geht es ganz banal um Neid, Ausgrenzung, Rivalität oder auch persönliche Bereicherung. Missliebige Nachbarn werden als Hexe oder Hexer beschuldigt, Männer denunzieren Ehefrauen, die sie loswerden wollen, Händler verdächtigen Konkurrenten. Thomas Becker?
6: In vielen Fällen stellen wir fest, dass es sich hier um Machtpositionen innerhalb eines Ortes handelt. Das heißt, wir haben meistens eine Gruppe von Menschen, die Interesse haben, ihre Position in der sozialen Stellung dieses Ortes zu verbessern. Und wir haben eine Gruppe, die dadurch angegriffen wird.
2: Ein Beispiel aus der Stadt Siegburg, die in der Nähe von Bonn liegt. Siegburg ist damals keine freie Stadt. Sie gehört dem Abt der Abtei Michelsberg. Die Siegburger Bürger hatten kein eigenes Strafgericht. Es gibt ein Schöffengericht, das aber nur für Marktstreitigkeiten zuständig ist. Wenn eine Straftat vor Gericht kommen sollte, werden Adlige der Umgebung zusammengezogen. Thomas Becker?
6: Im Dreißigjährigen Krieg zog sich der Abt der Abtei Michelsberg aus Sicherheitsgründen hinter die Mauern der großen Stadt Köln zurück. Und in dieser Situation wird zum ersten Mal eine Hexereianschuldigung, von denen es immer wieder welche gegeben hatte, angenommen. Und zwar nicht von dem adligen Schöffengericht, das gar nichts davon weiß, sondern von dem Siegburger Marktschöffengericht, dem sogenannten subdelegierten Schöffengericht, das gar nicht zuständig ist.
2: Nach Angaben des Stadtmuseums Siegburg werden zwischen 1636 und 1638 40 Prozesse geführt. 37 von ihnen enden mit einem Todesurteil. Angestoßen werden die Prozesse vom Bürgermeister Wilhelm Kortenbach. Immer mehr Menschen geraten in Verdacht, dem Teufel zu dienen. Im Laufe der Zeit ist dann das Schöffengericht auch für Strafprozesse zuständig. Das adelige Gericht verliert an Bedeutung.
6: Das heißt, der Bürgermeister Kortenbach hat ganz gezielt hier Hexenprozesse eingesetzt, um für seine Institution, deren Vorsitzender er ja auch ist, als Schultheiß, um für seine Institution etwas herauszuschlagen.
2: Obwohl es viele Opfer gibt, einigen geht die Verfolgung nicht weit genug. Zumindest beklagen sich einige Dämonologen, die sich in die Lehre vom Teufel und von Dämonen vertieft haben, dass die Hexenverfolgung nicht intensiv genug betrieben wird. So die Wissenschaftlerin Rita Voltmar aus Trier.
3: Eine ganze Reihe von diesen sogenannten Dämonologen, das sind Juristen, das sind aber auch Mediziner, es sind auch Theologen drunter. Einige von denen beklagen geradezu, dass viel zu wenige an diese Bedrohung glauben, weil sie der Meinung sind, man müsste eigentlich noch viel mehr der vermeintlichen Hexen hinrichten. Auch das ist eher ein Zeugnis dafür, dass es eben nicht so flächendeckend verbreitet war.
2: Stattdessen gibt es Hotspots, wo es innerhalb kurzer Zeit zu massiven Verfolgungen kommt. Aber das ist nicht in ganz Europa der Fall und nicht einmal im gesamten Heiligen Römischen Reich deutscher Nation. Es gibt strenge Kriterien, wie mit dem Hexenvorwurf umgegangen werden muss und auch klare Vorgaben für den Prozess. Der Historiker Kai Lehmann sammelte Daten und sichtete Akten von tausenden Prozessen.
4: Ende des 15., zu Beginn des 16. Jahrhunderts ist dieses Crimen exceptum, dieses Ausnahmeverbrechen der Hexerei, quasi von Gelehrten, von Juristen, von Theologen erdacht worden. Und es wurden Kriterien festgelegt, die sozusagen erfüllt sein müssen, um als vermeintliche Hexe durchzugehen. Diese Kriterien, die finden Sie nahezu in jedem Prozess. Die Frauen, Männer und Kinder, die werden im Norden wie im Süden, im Osten wie im Westen nach diesen Kriterien abgefoltert und müssen gestehen. Deswegen haben die Geständnisse zu einem erheblichen Teil einen fast formularhaften Charakter, so möchte ich es mal ausdrücken.
2: Die Vorwürfe lauten in der Regel Abwendung von Gott, Eingehen eines Pakts mit dem Teufel, Teufelsbuhlschaft, Schadenszauber und die Teilnahme am Hexensabbat mit vielen anderen Hexen. Rita Voltmar?
3: Sie werden ja mit einem Fragenkatalog konfrontiert, manchmal auch mit Personen, die schon als vermeintliche Hexen geständig gemacht worden sind und die in der Konfrontation ihnen dann ins Angesicht sagen, ich habe dich auf dem Hexensabbat gesehen. Und wenn Sie sagen, nein, das stimmt nicht, da bin ich nie gewesen, Ihre Schuld aber angenommen wird, können Sie nicht überzeugen.
2: Alles kann zum Nachteil der Beschuldigten ausgelegt werden. Wer angeklagt wird, hat praktisch keine Chancen, seine Unschuld zu beweisen. Anders als heute gilt nicht die Unschuldsvermutung, sondern die Schuldvermutung. Zur Verurteilung braucht es ein Geständnis, meist erzwungen unter Folter. Die sogenannte peinliche Befragung gilt als legitim zur Wahrheitsfindung, kommt aber nicht nur bei der Überführung angeblicher Hexen zum Einsatz, sondern auch bei anderen Delikten wie Raub oder Mord. Beschuldigte bekommen zum Beispiel Daumenschrauben angelegt, bis der Knochen bricht. Unter Qualen räumen viele Beschuldigte vermeintliche Vergehen ein. Und sie werden gedrängt, die Namen anderer Hexen zu nennen. Man geht von einer Hexensekte aus, sodass immer mehr Menschen unter Verdacht geraten. Thomas Becker?
6: Wenn Sie eine Hexe verurteilt haben, haben Sie sozusagen nichts gewonnen. Denn es gehört zu einer grundlegenden Theorie, dass diese Teufelsbündler sich immer wieder treffen, dass sie auch versuchen, noch mehr in diesen Pakt mit dem Teufel hineinzuziehen. Das heißt, es müsste immer mehrere Leute geben. Und das führt dazu, dass von einem Hexenprozess in der frühen Neuzeit meistens 2, 3, 4, 10, 15, 20, 100 andere folgen.
2: Die einzige Chance für Verdächtige, sie müssen versuchen, bei ihrem Nicht-Eingestehen zu bleiben. Doch das ist, wie man aus Kassibern weiß, also Mitteilungen, die aus dem Gefängnis herausgeschmuggelt werden, unter zunehmendem physischen und psychischen Druck fast unmöglich. Wer gesteht, wird öffentlich hingerichtet. Vermeintliche Hexen und Zauberer werden auf dem Scheiterhaufen verbrannt, andere werden an einen Pfahl in einer Strohhütte eingeschlossen, die angezündet wird. Teilweise werden sie vorher auch erdrosselt oder ertränkt. Kai Lehmann, Leiter des Schlossmuseums Wilhelmsburg in Schmalkalden.
4: Das sind wahre Schauspiele, die sich dort abspielen mit Hunderten von Besuchern. Und bevor die Opfer ihrer vermeintlich gerechten Strafe zugeführt werden, werden für die Anwesenden laut und vernehmbar die Geständnisse verlesen. Und so hört man eben, oh, die hat da ein Kind umgebracht. Und die Leute nehmen das mit nach Hause. Und ja, man kommuniziert darüber und dann kommt dann auf einmal, dem ist doch auch plötzlich ein Kind gestorben und dessen Frau ist doch auch plötzlich so krank geworden. Sollte es bei uns im Ort etwa auch Hexen geben? Das geht relativ rasch und diese Maschinerie gerät in Gang.
2: Unwetter, Missernten, Angst, Aberglaube, Krankheit, Krieg, Seuchen, gesellschaftliche Umbrüche, Machtkämpfe. Es gibt Rahmenbedingungen, die die systematische Gewalt gegen angebliche Hexen befeuert haben und jeweils besondere örtliche Zustände. Nur wenn viele Akteure die Hexenverfolgung gewollt, gefordert und unterstützt haben, war sie überhaupt möglich. Thomas Becker?
6: Hexenverfolgung ist eine ganz komplexe Angelegenheit. Und jeder, der eine einfache Antwort auf die Frage gibt, wieso es denn Hexenglauben und Hexenverfolgung gab, der ist völlig unseriös.
0: Claudia Steiner erzählte, wie es zur massenhaften Verfolgung von Hexen kommen konnte. 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Und das ist Jen Clower aus Australien. My Witch.

0: 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Damit starten wir ins Kultur-Update. Am Mikrofon Christoph Leibold und das sind unsere Themen heute. Volle Stimme, das Debütalbum der Ausnahmesängerin Sienna Spyro. Kühles Nass, ein Badeausflug nach Augsburg-Lechhausen zum heutigen Tag des Freibads. Sowie gleich zu Beginn Sattes Leben, eine neue Biografie zum 10. Todestag des Gastrokritikers Wolfram Siebeck.
1: Genuss ist etwas, was in Deutschland immer als Sünde betrachtet wurde. Eine Nation, die den Genuss huldigt, ist zum Untergang verurteilt. Das sind römische Zustände, das führt zur Dekadenz und was weiß ich. Das ist so das gängige Vorurteil der Deutschen.
0: Wolfram Siebeck. Heute vor genau 10 Jahren ist er verstorben. Jahrzehntelang war er sowas wie das kulinarische Gewissen dieses Landes. In unzähligen Kolumnen, vor allem in der Zeit, hat er versucht, den notorisch genussfeindlichen Deutschen das gute Essen beizubringen. Ob mit Erfolg, da war selbst er skeptisch. Optimistischer ist da sein Kollege Christoph Wirz, ehemaliger Chefredakteur des Gomio, der Siebeck in einer neuen Biografie als den Mann bezeichnet, der die Deutschen auf den Geschmack brachte. Wie er das geschafft hat, Tobias Stosiek hat Siebeck ein sattes Leben für uns gelesen.
2: 1997 wollte Wolfram Siebeck in seinem legendären Weihnachtsmenü in der Zeit den Leserinnen und Lesern eine Zitronencreme schmackhaft machen. Allerdings unterlief ihm ein empfindlicher Fauxpas. Siebeck notierte die vierfache Menge an Zitronensaft, was denen, die der Empfehlung des Meisters folgten, einen recht säuerlichen Menüausklang bescherte. Entsprechend säuerlich fielen auch die Reaktionen aus. Ein Abonnent aus Kanada erkannte in der Mousse immerhin noch einen passablen Kampfstoff gegen Braunbären. Nicht alle Rückmeldungen waren derart konstruktiv. Der Kritisierte ließ sich von diesem Entrüstungssturm allerdings nicht beirren. In einer natürlich durch und durch ironischen Selbstabrechnung versorgte Siebeck seine Anhängerschaft mit dem Hinweis, es schade ja nie in der Küche ab und an auch mal zu probieren. Statt einer Entschuldigung hatte er für seine allzu folgsame Leserschaft also nur Spott übrig. Diese Episode findet sich etwa in der Mitte der Biografie von Christoph Wirz und sie sitzt dort an der richtigen Stelle, denn sie verrät Zentrales über Wolfram Siebeck, darüber, was er sein wollte und was gerade nicht. Ein unfehlbarer Guru nämlich, dem das Publikum blind vertraute. Siebeck war, so könnte man vielleicht sagen, der Anti-Autoritäre unter den bundesrepublikanischen Großkritikern. Credo:
3: Wer glaubt, anstatt zu probieren, ist verloren.
2: Womit auch klar wäre, dass in Siebeck mehr steckte als nur ein leidenschaftlicher Hedonist. Bei Wirz wird er genauso sehr als Moralist kenntlich. Man muss die Karriere dieses selbsternannten Berufsessers als den Versuch verstehen, auf Distanz zu gehen. Auf Distanz zu einer Kultur, die die Nazis endgültig verdächtig gemacht hatten. Einer Kultur der Pflichterfüllung und des Gehorsams, die für individuelle Selbstentfaltung wenig übrig hatte. Aber genau das ist es, was der junge Siebeck will, der wie so viele seiner Generation in den letzten Kriegsmonaten noch als Flakhelfer dienen musste. Selbstdenken, selbsturteilen, eine eigene Perspektive finden und vor allem nie wieder einfach nur folgen.
3: Er, der gegen Dogmen und Autoritäten einen so profunden Abscheu entwickelt hat, kann bloß als Autodidakt ans Ziel kommen. Auf einem Weg zumal, auf dem er absolut keine Vorgänger hat.
2: So gesehen ist das gute Essen, damals ein weißer Fleck auf der Landkarte der deutschen Publizistik, ein ideales Terrain für den jungen Journalisten. Der hat eigentlich Grafiker gelernt, bald Talent fürs Schreiben gezeigt und verdingt sich in den 50ern und 60ern als Satiriker und Kulturkritiker, bis er schließlich die Küche für sich entdeckt. Die französische natürlich. Das Pariser Bistro bleibt für Siebeck bis ans Lebensende der Fluchtpunkt allen kulinarischen Sehnens. Dass dieser Sehnsuchtsort vom Deutschland der 70er maximal weit entfernt ist, das ist dem werdenden Kritiker schmerzlich bewusst. Ein Schlüsseltext aus dieser Zeit ist Siebecks Haxentrip in München. Schon die ersten zwei Sätze verraten, in welche Richtung es geht.
3: Hitler war nicht immer Vegetarier. Er entsagte dem Fleisch erst in seiner Münchner Zeit.
2: Was folgt, ist eine durchaus boshafte Abrechnung mit einem bayerischen Kulturgut. 4 Lokalitäten testet Siebeck. Unbeschadet verlässt er keine davon. Im Haxenbauer der letzten Station ist immerhin das Fleisch passabel. Vom Visuellen zeigt sich der Kritiker allerdings irritiert. Das ins Orange übergehende Rostrot der Kruste erinnert ihn an ein bei einem Waldbrand umgekommenes Krokodil. Die Münchner Gastronomie tobte damals. was nicht nur von Siebeck, sondern auch in der Redaktion der Hamburger Zeit wohlwollend registriert wurde. Die Resonanz nährte den Verdacht, dass dieser Autor Potenzial hat. Hat sich dann auch so bestätigt. Kaum jemand knetete die Triggerpunkte der Deutschen mit so andächtiger Ausdauer wie Wolfram Siebeck. Nicht nur am Teller war dieser Mann ganz offensichtlich ein echter Genießer.
0: Siebeck, ein sattes Leben. Die Biografie von Christoph Wirz ist im ZS Verlag erschienen. Und wir genießen jetzt auch und lehnen uns ganz entspannt zurück und schaukeln mit Eric Clapton so ein bisschen im Stuhl. Rocking Chair.

0: Eric Clapton, der Mann, der Grammys gesammelt hat wie andere die Briefmarken. 17 Mal wurde er mit dem Musikpreis ausgezeichnet, der für viele ja beim ersten Mal sowas wie der Startschuss zu einer großen Karriere ist. Jedes Jahr wird bei der Grammy-Verleihung auch mit Spannung beobachtet, wer die Kategorie Beste neue Künstlerin gewinnt. Dieses Jahr, im Februar, ging dieser wichtige Preis an Olivia Dean. Heißer Tipp fürs nächste Jahr ist wieder eine junge Britin, die 20-jährige Sängerin und Songschreiberin Sienna Spiro. Ihr Debüt ist gerade erschienen. Ihre Stimme und ihre Balladen treffen offenbar einen Nerv. 4 Vorab-Singles aus dem ersten Album wurden bereits über 100 Millionen Mal bei Spotify gehört. Christoph Lindemann aus der Bayern 2 Musikredaktion stellt uns Sienna Spiro und ihr erstes Album vor.
1: Minirock, Polkadots und die Haare zum eleganten Beehive auftupiert. Sienna Spiro scheint direkt aus der Carnaby Street des Swinging London spaziert zu sein. Ihr Look ist retro, zeitlos, grandios, aber ist die Stimme. Ein Mezzosopran, warm und voll. Und aufgrund von Knötchen auf den Stimmbändern immer auch ein bisschen rauchig.

eine Ausnahmesängerin, die selbst sagt, dass ihre Technik nicht die beste ist. Emotion ist ihr Fokus, Sinatra ihr Vorbild. Vor allem dessen Credo: Du kannst nicht singen, wenn du nichts zu sagen hast. Du musst eine Geschichte erzählen, darum geht's beim Singen. So

0: Am East London Arts and Music College war ihr Hauptfach Gesang, aber sie brach die Schule mit 16 ab. Trotzdem wird ihr Stil auf YouTube bereits in unzähligen Videos von Stimmcoaches analysiert.
1: This woman has the most incredible voice. We're going to be talking about how is she creating that, like,
2: she's
1: really
2: an amazing
1: signature
2: singer.
1: Sound.
2: If you want me to analyze more of her songs,
3: this is going to be a little mini vocal masterclass on how to sing her breakout hit "Die on This Hill."
0: Die on This Hill war ihr Durchbruch. Eine halbe Milliarde Streams hat der Song bereits und klingt dabei erstaunlich organisch. Sienna Spiro will auf die große Bühne, macht aber bewusst keinen Hochglanzpop.

0: Ich liebe Live-Instrumentierung. Ich habe so ein Glück, dass ich das auf meinem Debütalbum umsetzen konnte. Echte Streicher, eine Liveband, das ist ein Privileg. Menschen sind überhaupt das Wichtigste in der Musik. Nichts kann einen Menschen ersetzen. Egal wie gut die KI technisch wird, sie kann niemals so daneben hauen wie ein Mensch. Sie kann niemals Emotionen erzeugen wie ein Mensch. Und das ist nun mal das Wichtigste in der Musik.
1: Ungewöhnlich ist, dass Sienna Spyro auf ihrem Debütalbum ausschließlich Balladen singt. Sie spielt ihre Stärken aus, wiederholt sich damit aber auch. Was vor allem auffällt, wenn sie einen Trick wie das plötzliche Abheben ihrer Stimme gleich zweimal einsetzt. In You Stole the Show. Und dann gleich nochmal in The Visitor. Beeindruckend und tatsächlich berührend sind ihre Slow-Songs allemal, die sie komponiert, mit Unterstützung von Profis, die auch mit Miley Cyrus, Justin Bieber und Charlie XCX arbeiten. Und sie bringt sich gleich selbst für den nächsten James-Bond-Song ins Gespräch mit einem Lied, das sie quasi als Bewerbung geschrieben hat.
2: I've been practicing. I wrote a song recently. It's like my audition. It's like my biggest dream.
1: Mal sehen, ob ihr Traum vom Bond-Song in Erfüllung geht. Vorstellbar ist es durchaus, denn Emotionen sind, wie sie selbst sagt, nun mal das Wichtigste

0: Heute ist der Tag des Freibads. Das ist ein bundesweiter Aktionstag, der 2019 ins Leben gerufen wurde, um die Bedeutung von Freibädern in Deutschland sichtbar zu machen. Ein passender Anlass also, um nach Augsburg-Lechhausen zu schauen, denn das dortige Freibad ist in zweierlei Hinsicht besonders. Der Eintritt ist kostenlos und vor allem nach Badeschluss kann man dort eintauchen in Kultur. Wie genau, das hat sich mein Kollege Kutayba Istanbuli vor Ort angeschaut.
1: Zufällig bin ich an diesem Bad vorbeigekommen. Ich bin selber kein Lechhauser, ich kannte das Bad eigentlich nicht und war irgendwie entzückt von der Architektur und der Ästhetik und bin hier reingekommen und die Bademeister waren total nett und haben gesagt, ah, hey, hier wird gerade der Kiosk neu ausgeschrieben und das hat bei mir sofort was angezündet.
2: Zwischen Pommes, Eis und kalten Getränken erzählt Georg Heber, was aus dieser spontanen Idee inzwischen geworden ist. Der 44-Jährige führt seit einem Jahr mit seinem Team den Kiosk im Augsburg-Lechhausener Freibad. Mit seinen zwei unbeheizten Becken und kostenlosem Eintritt ist es ein wichtiger Treffpunkt des Viertels.
3: Wir wohnen gleich gegenüber und da bietet sich halt super an, dass man da im Kindergarten rüberkommt und ein bisschen planscht.
4: Es ist das Nachbarschaftsbad und wenn man abends nur ein Stündchen oder zwei Zeit hat, dann ist es perfekt hier.
2: Tagsüber funktionierte das immer schon. Familien, Jugendliche, Rentner, alle teilen sich die Liegewiese. Genau das hat auch Georg Heber begeistert.
1: In der heutigen Zeit, in der es so viel um Spaltung der Gesellschaft und Sonstiges geht, finde ich es einfach toll, an so einen Ort zu kommen, an dem so unterschiedliche Leute sind, also schon allein durch die Gesellschafts- oder die Bevölkerungszusammensetzung in Lechhausen, ehemaliges Arbeiterviertel, total postmigrantisch, also komplett bunt gemischt.
2: Georg Heber ist seit über 20 Jahren in der Augsburger Kulturszene aktiv. Seine Idee für das Freibad? Am Kiosk könnten doch auch abends die Menschen zusammenkommen, bei DJ-Sets oder Konzerten. Doch bis hier, mitten im Wohnviertel, Musik laufen durfte, musste er erst Überzeugungsarbeit leisten.
1: Die größte Herausforderung war, im letzten Jahr das Ganze genehmigt zu bekommen, überhaupt. Was, ein Freibad mit Kulturveranstaltungen? Oder ein Freibad mit Konzerten, das war erstmal relativ schwierig. Es hat auch einiges an Zeit in Anspruch genommen. Wir haben es aber hingekriegt.
2: Während die letzten Badegäste ihre Handtücher zusammenrollen, wird vor dem Kiosk schon die Bühne aufgebaut. Boxen werden angeschlossen, Instrumente gestimmt. Aus dem Freibad wird langsam ein Konzertort. Für manche Badegäste ist das immer noch überraschend.
5: Ich wusste auch nicht, dass hier Events sind.
6: Ich bin heute zum ersten Mal hier. Ich wusste gar nicht, dass es hier ein Freibad gibt. Aber ich finde es super entspannt. Ich finde es auch toll, dass hier jetzt im Hintergrund noch Platten aufgelegt werden. So richtig schön oldschool mit coolem Jazz und so. Das ist cool.
2: Mehrmals pro Woche gibt es am Kiosk Musikprogramm. Immer maximal bis 22 Uhr. Der Eintritt zu den Konzerten kostet in der Regel ab 15 Euro. So soll das Programm langfristig finanziert und die Musiker fair bezahlt werden.
7: Wir haben unglaubliche Gäste heute, die den weiten Weg aus Uganda nach Augsburg gemacht haben.
2: An diesem Abend spielt der ugandische Sänger John Katoche mit seiner Band auf der Bühne. Er gilt als einer der bekanntesten traditionellen Sänger aus West-Uganda und bringt eine jahrhundertealte Gesangtradition mit nach Augsburg. Seine Musik kommt fast ohne Instrumente aus. Im Mittelpunkt stehen mehrstimmige, meditative Gesänge und der Rhythmus seines Hirtenstabs. Genau solche besonderen Konzerte möchte Georg Heber nach Lechhausen holen.
1: Wir wollen halt schon, dass dieses Programm, das wir hier aufstellen, auch die Besucherschaft hier widerspiegelt, auch den Ort widerspiegelt, auch unsere Wertvorstellungen, die wir mit uns tragen, widerspiegeln. Ich habe einmal kurz reingehört und war halt geflasht und ich möchte halt, dass sowas auch in Augsburg stattfindet. Also, weil es gibt relativ wenige Nischen, beispielsweise Leute aus dem afrikanischen Kontext oder aus dem Südamerika.

Gleichhausen, sondern auch mit dem Kulturupdate von Bayern 2. 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Am Mikrofon heute war Christoph Leibold und jetzt gibt's noch Musik aus Portugal mit Ayon.

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8: Um 16 Uhr mit Marlene Reichert. Knapp ein Dreivierteljahr vor der Präsidentschaftswahl in Frankreich gibt es einen Schuldspruch gegen die rechtsnationale Marine Le Pen im Prozess um Veruntreuung von EU-Geldern. Das Pariser Berufungsgericht hat sie zu einer einjährigen Haftstrafe mit Fußfessel verurteilt.
9: Im umstrittensten Punkt gab es eine Überraschung. Das Berufungsgericht hält Marine Le Pen zwar weiter für schuldig, setzte aber die Dauer der Unwählbarkeit deutlich herunter. Waren es in erster Instanz noch 5 Jahre, bleiben jetzt nur noch 15 Monate abzubüßende Unwählbarkeit übrig. Und die sind seit dem Urteil in erster Instanz im März letzten Jahres bereits abgegolten. Das heißt, Marine Le Pen kann rein formal als Kandidatin bei der Präsidentschaftswahl im kommenden Frühjahr antreten. Nun liegt die Entscheidung also bei Le Pen selbst. Kai Rienecker, Paris.
8: Das Europaparlament stärkt die Fluggastrechte in Europa. Eltern können künftig kostenlos Sitzplätze neben ihren Kindern reservieren. Und Ticketpreise müssen bei der Buchung übersichtlicher und transparenter dargestellt werden. Die Regeln für Entschädigungen bei verspäteten Flügen sollen im Wesentlichen unverändert bleiben. Kunden müssen aber besser von den Airlines über ihre Rechte aufgeklärt werden. Die EU-Staaten müssen den Änderungen noch formal zustimmen. Die Bundesregierung muss sparen und will hierfür

0: unter anderem die Förderung für klimafreundliche Heizungen reduzieren. Gelder für Wärmepumpen und Co. sollen künftig sozial gestaffelt werden. Familien mit einem jährlichen Einkommen von unter 30.000 Euro sollen rund 22.000 Euro Fördergelder für klimafreundliche Heizungen bekommen und damit etwas mehr als bisher. Einkommensstarke bekommen weniger Förderung. Gespart wird auch beim Elterngeld. Das soll es künftig nur noch 12 statt wie bisher 14 Monate geben, so der Plan des Familienministeriums. Voraussetzung, auch der Vater bleibt mindestens 3 Monate zu Hause. Dafür soll der Elterngeldhöchstsatz um 100 Euro auf 1.900 Euro steigen. Temperaturen von teilweise mehr als 41 Grad. Während der Extremhitze Ende Juni sind in Deutschland viel mehr Menschen gestorben als sonst zu dieser Zeit des Jahres üblich. Das geht aus Daten des Statistischen Bundesamtes hervor.
1: Der Hochrechnung zufolge sind in der letzten Juniwoche rund 23.700 Menschen in Deutschland gestorben. Das sind rund 30% mehr als im Mittel der Vorjahre in diesem Zeitraum. Auch der Maximalwert der Vorjahre wurde um rund 4.000 Sterbefälle übertroffen. Die Zahlen wurden hochgerechnet, da noch nicht alle Kommunen die Sterbefälle an die Statistikbehörde gemeldet haben. Tobias Lübben, Wiesbaden.
0: Immer mehr Autos und Lastwagen fahren über den Brenner. Der österreichische Autobahnbetreiber Asfinag hat im ersten Halbjahr an der Mautstelle Schönberg fast 6,6 Millionen Fahrzeuge gezählt. Das waren gut 2% mehr als im ersten Halbjahr 2025. Erst Ende Mai hatten tausende Anwohner gegen die seit Jahrzehnten wachsende Verkehrsflut am Brenner protestiert. Das Wetter in Bayern. Bis zum Abend mal Sonne, mal Wolken und trocken, 24 bis 32 Grad. In der Nacht nur von Oberfranken bis nach Niederbayern zeitweise leichter Regen, Tiefstwerte 20 bis 13 Grad. Morgen etwas Sonne, vom Alpenrand bis ins südliche Niederbayern ein paar Schauer. Am Donnerstag trocken, mit Sonne im Südwesten, Höchstwerte 22 bis 33 Grad. Soweit die Nachrichten, es ist 16.03 Uhr. Die Verkehrsübersicht: A7 Würzburg Richtung Fulda, zwischen Bad Kissingen, Obertulba und Bad Brückenau Wildflecken 5 Kilometer Stau. A9 Berlin Richtung Nürnberg zwischen Münchberg Süd und Dreieck Bayreuth-Kulmbach Stau und stockend. A45 Aschaffenburg Richtung Gießen zwischen Seligenstädter Dreieck und Klein-Ostheim 2 Kilometer Stau. A70 Bamberg Richtung Bayreuth zwischen Stadelhofen und Schirradorf steht ein defekter LKW. A93 Weiden Richtung Hof zwischen Weiden Frauenricht und Weiden West steht ein defektes Fahrzeug und dort liegt ein Reifen. A93 Regensburg Richtung Holledau zwischen Regensburg Nord und dem Kreuz Regensburg 6 Kilometer Stau. Dort steht ein defektes Fahrzeug. A93 Rosenheim Richtung Kiefersfelden zwischen dem Dreieck Inntal und Oberaudorf Stau und stockend. Und A99 Westumfahrung München Richtung Lindau zwischen München-Fröttmanning Nord und Germering Nord Stau. Soweit das Service.
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3: Ich rufe Hallo nach Berlin. Willkommen, Zora del Buono.
4: Hallo zurück.
3: Was wird denn wohl länger bleiben von Ihnen? Ein Buch oder ein Gebäude?
4: Ui, für das Gebäude hoffe ich das Gebäude, weil es ein schönes Projekt gewesen in Berlin. Aber ich fürchte fast, man weiß es nicht. Wir werden es nicht erleben.
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5: Zora del Buono, Architektin und Journalistin.
3: Ja, ich würde sogar sagen Schriftstellerin. Obwohl ganz viel von dem, worüber Sie schreiben, in Ihrem Leben wurzelt. Also da ist schon in der Grundierung mehr Fakt als Fantasie, oder?
4: Ja, der Journalismus hat sich sicher in die Texte der Literatur reingearbeitet, aber ich bin halt keine ausgebildete Journalistin. Ich war immer nur Redakteurin oder eben eine Architektin, die schreibt. Aber das hat sich alles im Laufe der Jahrzehnte auch ein bisschen verändert.
3: Wir werden viel reden im Laufe der Stunde über das Buch, über ja, diese späte Spurensuche zum Unfalltod Ihres Vaters. Ich habe mir beim Lesen gedacht, weil es mich oft so angesprochen hat, ein jeder sollte mal herumspüren im Leben der Großeltern und Eltern. Und doch macht man es eigentlich nicht ausreichend genug, oder?
4: Ja, was mir einfach auffällt, ist, dass man, also in jungen Jahren ist man so sehr mit seinem eigenen Leben beschäftigt, dass man irgendwie vergisst nachzufragen, was eigentlich bei den Alten war. Und irgendwann ist es dann zu spät. Also in meinem Fall war es tatsächlich so, dass meine Mutter dann eine Demenzerkrankung hatte und ich konnte ganz viele Sachen nicht mehr fragen und habe dann gedacht, Mensch, wieso habe ich das nicht früher gemacht? Und da musste ich mich halt anders auf eine Spurensuche begeben. Und das habe ich dann halt mit Archiv und mit eben in die Welt hinaus und Rumfragen getan. Aber ich denke auch, es wäre oft ganz hilfreich, wenn man wüsste, woher man kommt, weil dann weiß man auch, warum man ist, wie man ist, weil man hat das ja alles einfach alles mitgekriegt, auch die Tabus und Leerstellen, die da immer schweben.
3: Ja, man hat natürlich auch immer Hemmungen, weil die Eltern sind sehr nah an einem dran, die fragt man vielleicht manche Sachen nicht, die man einen Freund fragen würde.
4: Genau, und vieles will man vielleicht auch gar nicht wissen, weil man die ja immer noch im kindlichen Blick sieht. Also ich glaube, es ist ganz schwierig, dann so einen ganz anderen Blick auf die zu kriegen und vielleicht möchte man das nicht. Also es kommt natürlich darauf an, was für ein Verhältnis man hatte. Also ich hatte ein gutes Verhältnis, insofern ist es eigentlich umso trauriger, dass ich nicht nachgefragt habe oder nicht. Bei uns war das große Thema, ich wollte meine Mutter schonen. Also sie war 29, als mein Vater starb, er war 33. Und ich konnte halt diese Trauer nicht ertragen von ihr. Deswegen habe ich das einfach alles nie gefragt oder nie über ihn geredet und eher so meine kleinen Kindersachen da so gemacht. Und sie wiederum wollte sich mir nicht aufdrängen. Also wir haben uns beide gegenseitig geschont. Aber ich denke, à la longue war das nicht gut.
3: Als Sie Ihr Buch geschrieben haben über die Großmutter, da waren Sie 57 und beim Buch über den Vater jetzt 61. Aber vermutlich diesen Abstand hat es gebraucht?
4: Ja, also das ist schon erstaunlich. Und über den Vater wollte ich eigentlich gar nicht schreiben, sondern erst noch eins über eine Tante, die ledig geblieben ist und immer großen Wert drauf gelegt hat, Fräulein Zwirner genannt zu werden.
3: Die wollte und das so genannt werden?
4: Ja, unbedingt. Man durfte auf keinen Fall Frau Zwirner sagen, sondern Fräulein Zwirner, weil das gezeigt hat, dass sie unabhängig war, dass sie nie von einem Mann abhängig war. Das war ihr ganz wichtig. Und das war meine Lieblingstante, die war putzmunter und eigentlich wollte ich über die schreiben und dann war das aber so, ich war schon mittendrin, dann kam das mit dem Ukraine-Überfall und dann habe ich irgendwie gedacht, oh Mann, jetzt sitze ich hier so und schreibe irgendwie über so eine Tante in den 70er Jahren. Ich meine, ist das irgendwie relevant? Und dann habe ich gemerkt, okay, ich wollte ja immer Band 3 noch schreiben, eben über diesen Unfalltod oder über eben diesen Mann, der meinen Vater quasi totgefahren hat. Und dann habe ich gedacht, naja, relevant für die Weltpolitik ist das auch nicht. Aber für mich, für meine kleine Welt. Und dann habe ich das Tantenbuch weggelegt und habe das hervorgenommen. Und der Großmutterroman, also über diese wahnsinnig wilde, die hieß Zora, also ich bin nach ihr benannt, oder besser gesagt, sie ist Slowenin, sie hieß also Zora. Das wollte ich schon machen, als ich noch nicht mal geschrieben habe. Also ich habe schon als Kind habe ich gedacht, oh, über diese Frau müsste man einen Roman schreiben. Hatte aber nicht gedacht, dass ich irgendwann mal Romane schreibe. Und dann war es dann irgendwann endlich Zeit, sich der anzunehmen. Und das war natürlich nicht so nah an mir. Also obwohl ich die gut kannte und dieses Elternhaus in Süditalien, diese wahnsinnige Villa, die sie da gebaut hat, aber eben Kommunisten waren, also Salonkommunisten, muss man sagen.
3: Das fand ich das übrigens einen guten Satz. Kommunismus ist Aristokratie für alle.
4: Ja, das ist ein Zitat von einem spanischen Intellektuellen. Also ich meine, das war ihre Vorstellung. Ja, der reale Kommunismus war ja dann schon anders. Sie war, wie gesagt, Jugoslawin, also Slowenin, und sie war eine Tito-Verehrerin. Und ich glaube nicht, dass sie akzeptiert hätte, was Tito für Verbrechen begangen hat. Also ich meine, der hat auf diesen Inseln Goliotok oder so, das war ein Konzentrationslager. Das hätte sie nie geglaubt, dass ein Kommunist so etwas macht. Also das war eben drum auch ein bisschen verklärt. Die saßen da in Süditalien, haben Feste gefeiert und wirklich viel getan, auch für die Arbeit, für das Volk und so. Sie waren Ärzte. Aber es war alles ein bisschen seltsam. Aber als Kind war das natürlich unglaublich illustrer, dieser Haushalt. Ja.
3: Und Sie haben sich auf vielen Wegen dieser Familiengeschichte angenähert, Fakten gesammelt, recherchiert, manches sich aber auch zusammengereimt. Und ich habe den großen Porträtisten Georg Stefan Troller hier gehabt und der hatte Sigmund Freud im Gepäck. Und den Satz habe ich mir gemerkt, natürlich gerade für mein Metier hier auch in diesem Talk. Die biografische Wahrheit ist nicht zu haben, schon gar nicht die autobiografische. Auf Deutsch, ein jeder reimt sich mit den Jahren sein Leben zusammen, wie es ihm sinnvoll scheint, oder?
4: Ja, oder wie er damit leben kann. Man muss ja auch Dinge verdrängen, Peinlichkeiten, Schamsachen, Schuld. Also das ist nicht einfach, glaube ich, mit Schuld, die man auf sich geladen hat, wirklich offen umzugehen. Manchmal ist es dann vielleicht besser, man verdrängt da irgendetwas. Natürlich, wenn man eine Geschichte erzählt und sie wiederholt, erzählt man ja schon die Erzählung der Erzählung, weil das speichert sich ja im Gehirn dann immer wieder neu ab. Das heißt, es wird immer eine Nuance anders. So wird das ganze Leben immer eine Nuance anders erzählt.
3: Und die Zeit, die unerbittlich übers Dach rollt, die führt mich auch zu einem späten Beileid. Die Mutter von Ihnen ist ja vor 5, 6 Wochen gestorben.
4: Ja, genau.
3: Waren Sie mit ihr um sie?
4: Ja, ich muss sagen, ich bin wahnsinnig glücklich, wie das alles jetzt gegangen ist. Also ich kriegte einen Anruf aus dem Heim, ja, dass da irgendwas nicht stimmt und so. Und dann bin ich hin und ich bin wirklich 2 Wochen quasi da eingezogen. Also ich habe dann da auch geschlafen, nicht jede Nacht, weil es ist ein reines Demenzheim, ein ganz wunderbares Heim in Zürich. Und da ist allerlei los nachts, ja. Also da schläft man dann nicht nur gut.
3: Da gehen Gestalten auf dem Gang.
4: Ja, nicht nur auf dem Gang. Dort ist es eben so, dass eben alle eigentlich alles machen dürfen. Das heißt, ich habe im Wohnzimmer geschlafen und meine Mutter haben wir dann auch ins Wohnzimmer gerollt, in ihrem Bett. Und dann war dann auch ein Herr, der nie ins Bett wollte, sondern im Sitzen da schlief. Und dann haben wir 3 also da geschlafen. Dann kam aber wieder jemand vorbei, stellte sich vor uns und sagte, leben Sie noch? Und ich so, ja, wir leben hier noch. Und so. Also und dann kommen natürlich alle 2 Stunden die Nachtschwestern. Also ich habe schon gedacht, ich muss mal ein Buch machen über ein Heim nachts, weil da ja Leute sehen dann auch Gespenster oder Sachen, die passieren, da muss man die wieder beruhigen. Also ich war dann da auch so mit Teil von allem. Aber das waren 2 eigentlich wunderbare Wochen. Also weil ich hatte natürlich Angst, dabei zu sein, weil ich dachte, oh Gott, und jetzt stirbt meine Mutter und ich gucke zu und das ist ja grauenhaft. Und dann bin ich wieder raus, bin auch wieder mal nach Hause und so. Aber dann war ich auch ganz zum Schluss war ich dabei. Und zwar nur sie und ich im Klavierzimmer, was so ein ganz gemütliches Zimmer war. Also eigentlich eher so eine Abstellkammer mit so allen Sachen, aber dadurch auch so wahnsinnig gemütlich. Und da waren wir dann. Und ich hatte dann meinen Computer mitgenommen und habe da auf ihrem Bett gesessen und so ein bisschen gearbeitet. Und es war sehr innig. Ich meine, sie hat mich nicht erkannt. Ja? Sie kannte mich schon 2 Jahre lang nicht mehr. Also sie konnte nicht mehr sagen, du bist meine Tochter. Trotzdem war das so eine, es war so wie eine kleinkindliche Glocke. Also ich bin so ein bisschen regrediert in so einen Kinderzustand, der Mama nah sein wollte. Und das konnte ich und das haben die da auch alles zugelassen. Das ist einfach ein wunderbarer Ort. Und insofern bin ich wirklich froh, habe ich nicht gekniffen. Ja? Mhm. Und am letzten Abend hatte ich gedacht, nee, das kann ich jetzt nicht nochmal und ich gehe jetzt nach Hause und so. Und dann bin ich aber doch geblieben. Und das war gut. Das war wirklich ein Glück. Ich glaube, es wäre auch nicht schlimm gewesen, wäre ich jetzt nicht da gewesen. Aber für mich war es schön, war ich dabei.
3: Kostbarer Moment. Und sie ist, glaube ich, 90 geworden?
4: 91. Weil 91, das ist schon in Ordnung.
3: Denken an sie, während eine singt, die bald 90 wird. Dame Shirley Bassey. Sie werden die Stimme gleich erinnern, die ist bekannt durch diese Bond-Titelsongs.
4: Ja, Wahnsinn,
3: Goldfinger,
4: auch schon 90.
3: Diamonds Are Forever und Moonraker. Hier allerdings ziemlich modernisiert bei ihrem Comeback vor bald 30 Jahren mit den Propellerheads.
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2: Zora del Buono sucht den Mann, der ihren Vater getötet hat.
3: Es ist eine berührende Spurensuche geworden, wie ich finde, in Buchform. Das Buch steht auch bei mir auf dem Tisch. Titel Seinetwegen. Man sieht ihren Vater ja, an einer Landstraße in den Bergen, leicht Nebel verhangen. Die windet sich zum Horizont. Er ist nur 33 Jahre alt geworden und bei einem Autounfall gestorben. Da waren sie 8 Monate alt. Und ich dachte an ein Buch, das ich als Jugendlicher auch mal gelesen habe, von Peter Hertling, Nachgetragene Liebe. Das hat schon auch was davon, oder?
4: Das kenne ich nicht, aber das ist gut, dass Sie mir das sagen, dann werde ich das jetzt nämlich lesen. Ich muss nur ganz kurz sagen, das Bild, das ist nicht mein Vater.
3: Oi.
4: Das ist irgendjemand, also genauso wie bei der Marschallin, vorne auf dem Cover nicht meine Großmutter ist, sondern irgendjemand.
3: Im Buch ist er ein paar Mal zu sehen.
4: Ja, ja, im Buch ist er zu sehen, aber vorne nicht, weil seinetwegen hat er auch eine doppelte Bedeutung.
3: Also, Sie meinen den anderen.
4: Genau, es könnten beide sein. Also seinetwegen lebt mein Vater nicht mehr, aber seinetwegen, also wegen meines Vaters, bin ich überhaupt auf der Welt. Und dann fand ich es eigentlich eine ganz charmante Entscheidung, dass man da eine unbekannte Person, weil ja dieser...
3: Dieses Gesicht abwendet, deswegen
4: war ich. Genau. Genau, mhm. Genau. Und ich fand es einfach ein irrsinnig schönes Foto für diese Zeit. Also das passt so gut in diese 50er, 60er Jahre. Und die Landschaft ist genau die. Also das greift ja dann so ineinander über.
3: Dann sprechen wir mal über den anderen von seinetwegen, den, wie Sie ihn nennen, Töter des Vaters. Genau. Nicht Mörder und auch nicht Unfallverursacher.
4: Genau, ich hatte dann irgendwann dieses Wort Töter gefunden für mich. Das wird selten verwendet, das gibt's aber. Ja, weil er hat den Tod verursacht, aber er hat es ja nicht absichtlich gemacht. Das ist ja was ganz anderes. Und Unfallverursacher habe ich dann schon im Laufe des Textes, oder das sage ich jetzt heute auch so, der Verursacher, aber das klang mir irgendwie zu technisch. Hm. Und für mich war das mit dem Töter, fand ich, ein ganz gutes Wort. Und ja, im Laufe des Buches verändert sich ja auch mein Verhältnis zu ihm.
3: Mhm. Wir lassen es offen, würde ich sagen, um auch den Reiz zu bewahren von dem Buch. Die Tat, wenn man so nennen mag und kann, das war August 1963. Da sitzt am Steuer eines großen Wagens ein junger Mann, der überholt in einer unübersichtlichen Kurve ein Pferdegespann und prallt frontal in den Käfer, in dem ihr Vater saß. Wo ich dann wirklich gestutzt habe, am Ende bekam der 2 Monate auf Bewährung und 200 Franken Strafe. Das stimmt, dieses Detail?
4: Ja, das stimmt. Das war schon ein Wahnsinn. Eben da gab es dann natürlich auch diese Vermutungen von Freunden meines Vaters. Also mein Vater war Arzt in Zürich, im Kantonsspital, aber eben Süditaliener. Der Verursacher war ein Einheimischer in diesem Berggebiet dort. Und da gab es dann natürlich schon die Vermutungen. Ach, also früher hat man ja Italiener in der Schweiz als Cink beschimpft, ja, Cinque. Mhm. Und da war natürlich schon die Frage, es ist nur ein Cinque und ein Einheimischer, hat man den deswegen so geschont, etc. Was ich aber nicht wusste oder erst im Lauf des Textes gemerkt habe, ist, dass der durchaus eine Strafe kriegte, nämlich von der Versicherung. Also das ist ja auch ein ganz klassischer Unfall eigentlich gewesen. Am Schluss muss man sagen, es waren 5 junge Männer in diesen Unfall involviert. Also zufällig, ja, mhm. Oder eben auch nicht zufällig. Aber dieses entfesselte Rasen, also in seinem Fall jetzt mit dem Auto, das nicht mal richtige Bremsen hatte, ja, das ist halt schon oft junge Männer. Und wenn ich jetzt, ich hatte auch so Lesungen in Schulen und dann sage ich denen schon auch, also es ist nicht so, weil ihr eine Autoversicherung habt und ihr fahrt jemanden tot, dass ihr denkt, das zahlt dann die Versicherung. Die Versicherung holt sich wieder was von euch zurück. Da gibt es dann so ein Verfahren. Und das heißt, dieser Mann, der musste dann schon jahrelang wurde dem von seinem Lohn dann direkt was abgezogen. Das heißt, das fand ich schon auf eine Art verrückt, du hast dann Ende des Monats immer auf dem Lohnausweis 200 Franken oder 300 noch abgezogen für Unfall so und so. Das heißt, der wurde permanent immer wieder daran erinnert. Aber die Strafe war lächerlich, weil es ist schon immer noch ein Kavaliersdelikt, kann halt jedem passieren. Gegen Raserei muss man einfach total hart durchgreifen.
3: Ja, weil die Ausmaße auch so erschreckend sind. Sie greifen es immer wieder auf, nennen Statistiken oder prominente Unfallopfer. James Dean, Grace Kelly, Camus, Lady Di, Falco, Jörg Haider, wenn man das alles in einer Reihe jetzt hört. Es ist ja unglaublich, ja, wie viel durchs Auto ums Leben kommen. Und in der Gesamtzahl hat es ja Weltkriegsdimensionen. 50 genau. Millionen Tote seit Erfindung des Automobils.
4: Ja, das ist ein Wahnsinn. Und ich meine, ich glaube, ich weiß jetzt die aktuellen Zahlen nicht. Ich glaube, in Deutschland sind es
3: fast 3000 im Jahr.
4: Eben 8 am Tag. Also heute Abend ist für ganz viele Leute, Familie, Freunde, das Leben ein anderes, als es heute Morgen war. Und das Irre ist ja, man geht aus dem Haus und keiner von uns denkt ja, dass er heute Abend nicht mehr lebt wegen eines Autounfalls. Und das finde ich schon, 8 Leute am Tag und da hängen irgendwie 80 Leute dran. Das ist fürs einfach Wahnsinn. Und wie spät erst die Kopfstützen überhaupt eingeführt wurden. Und wenn ich jetzt so Oldtimer-Treffen sehe oder so und die haben keine Kopfstützen, dann denke ich mir, oh Leute, ich weiß, es ist nicht mehr ganz original, aber es ist schon sinnvoll, eine Kopfstütze. Also hätte er eine Kopfstütze gehabt, wäre er nicht gestorben.
3: Wissen Sie was, ich habe mich gleich noch weiter erkundigt dann, weil mich das auch so beschäftigt hat und habe gefunden, Tempo 100 auf Landstraßen in Deutschland seit 1972, Motorradhelmpflicht samt Bußgeld ab 1980 und Gurtpflicht samt Bußgeld ab 1984. So lang konnten wir kreuz und quer uns den Schädel einfahren.
4: Und wir haben uns auch gewehrt. Ich weiß noch, als wir Gurten anziehen mussten, also 84, da hatte ich ja gerade mal erst den Führerschein gemacht. Ja. Aber das war eine totale Einschränkung der Freiheit. Wobei ich heute schon auch immer noch dieses Klingeln des Autos, wenn es da fiepst, wenn man sich nicht angeschnallt hat, das nervt natürlich schon, wenn man jetzt nur gleich ums Eck fährt. Trotzdem sind das natürlich alles gute Neuerungen. Aber dadurch, dass jetzt halt diese Autos immer größer werden, also gerade in der Schweiz, in diesem kleinen Land, ist diese SUV-Dichte so wahnsinnig groß geworden. Ich fahre einen Kleinwagen, du hast keine Chance mit einem Kleinwagen. Das heißt, jeder denkt sich dann, oh, ich brauche jetzt auch ein großes, starkes Auto, falls mir was passiert. Und am Schluss haben wir alle diese Dinger da rumfahren. Ja, es ist ein gegenseitiges Hochrüsten und Hochschaukeln in einer Zeit, wo man eigentlich minimieren müsste und nicht maximieren. Und das ist schon alles ein Wahnsinn, immer im Namen der Sicherheit dabei. Gerade hatte ich wieder so eine Massenkarambolage gesehen, kurz vor Potsdam. Und habe gedacht, das ist, ich meine, die Leute sind an mir vorbeigeschossen vorher und danach waren sie in diesem Unfall drin. Es ist ein Irrsinn alles.
3: Sie haben sich zeitlebens gemerkt, es reicht eine Sekunde, um alles zu ändern. Sie waren andererseits natürlich beim Unfalltod des Vaters 8 Monate alt. Sie kennen es also auch gar nicht anders, als mit der Mutter allein groß zu werden. Aber die war ja 29 bei seinem Tod. Was machte denn das mit ihrem Restleben?
4: Ja, also das finde ich schon auch verrückt, weil für mich war das super. Mama und ich allein, ja. Ich war auch ziemlich possessiv, fürchte ich. Also ich habe die ziemlich gut verteidigt und an mich gebunden. Und als sich dann später mal ein Mann für sie ernsthaft interessierte, da war ich vielleicht so 7, dann habe ich den weggebissen. Also wirklich, also ich war unmöglich. Ja,
3: Mama
4: ich
3: gehört
4: dran
3: mir.
4: Denke, oh, ja, schrecklich. Ja. Aber da war ich halt noch so, ich meine, dass diese Verlustangst, also ich hatte das halt auch wahnsinnig, wenn die rausging und sie sagt, ich gehe ins Theater und komme dann und dann zurück und sie kam nicht genau dann und dann zurück. Da war ich in existenzieller Panik. Das war natürlich diese Erfahrung. Ja. Aber das war nicht meine Erfahrung, sondern ihre. Also ich habe quasi ihre Angst, ihren Schmerz habe ich gelebt. Weil für mich war das war normal, nur Mutter und ich. Ich hatte immer nur ein schlechtes Gewissen, dass ich diesen Vater nicht vermisse. Ja, also man hat mir immer gesagt, ach du armes Kind, hast keinen Vater. Ich habe aber gar nichts gespürt. Ich habe nur ihren Schmerz gespürt. Und sie ist, würde ich sagen, schon sehr reserviert. Also das war eine große Liebe. Klar, die waren jung. Es war eine große Liebe. Er, der charmante Süditaliener, der Gitarre gespielt hat und gesungen hat und irgendwie so sommersprossiger Arzt. Und sie so aus einer kleinbürgerlichen Familie in der Schweiz. Das war für sie die große Welt. Dieses Süditalien war total mundän und sie aus diesem Kleinbürgertum. Und danach hat sie sich, glaube ich, schon sehr, sie ist schon, es klingt vielleicht ein bisschen versteinert. Also das hat sicher Jahre gedauert, bis sie wieder sich geöffnet hat.
3: Da kamen dann, ja noch 60 Jahre, in denen sie sich nicht mehr gebunden hat.
4: Ja, Wahnsinn. Jetzt habe ich gerade, als wir sie jetzt beerdigt haben, wir haben das Familiengrab immer behalten. Dann stand ich da und dachte, Wahnsinn, sie hat ihn um 63 Jahre überlebt. Das ist ja irre, oder? Und es war immer klar, dieses Grab, da kommen wir beide hin irgendwann. So. Aber sie hatte schon kurze Geschichten, die habe ich aber nicht so mitgekriegt. Also eine, die dauerte vielleicht 3 Jahre, aber es war... Ich glaube, sie hatte keine Liebesgeschichte mehr. Sie hatte mal eine Liaison. Aber das, die andere Sache war halt, dass sie dann auch eine unabhängige Frau wurde. Also sie hat dann Abitur nachgeholt, sie hat studiert. Als ich Matura, also Abitur, gemacht habe, hat sie einen Studienabschluss gemacht. Das heißt, sie war in dieser Zeit die einzige, ich kannte noch eine einzige andere Mutter, die studiert hatte. Und sonst waren die alle zu Hause.
3: Und das Ganze noch, während sie großzieht. Ein letztes Wort in dem Kapitel noch zu dem Töter, wie Sie ihn nennen. So viel kann man sagen, am Ende taugt er dann gar nicht als Hassobjekt.
4: Genau, bei ihm habe ich halt gemerkt, ihn hat dieser Unfall massiv verändert. Sein Leben wurde, also er war auch 29, als der Unfall passiert ist. Ja? Und sein Leben danach war auch komplett anders und er war kein schlechter Typ. Also es hat mit ihm etwas gemacht und es hat sein Leben nicht um... Auf eine Art ist er, glaube ich, sehr menschlich geworden, hat immer versucht, allen zu helfen, aber ist auch einsam geblieben mit dieser Schuld. Also der konnte auch damit nicht richtig gut umgehen. Und er kam ja natürlich immer näher. Und dann habe ich so Details, dass er auch Hunde hatte und ich habe auch Hunde und so. Ja, er wurde mir dann immer sympathischer und da musste ich dann aber auch aufpassen. Also das war so ein Gefühlsmix. Ja, aber auch er ist, also man sagt dann immer, er ist vom Täter zum Menschen geworden. Und das ist, glaube ich, das, was passiert ist im Lauf dieses Kennenlernens.
3: Und jetzt hat er auch noch ein Buch indirekt bekommen. Wir machen hier eine Zäsur und hören Indie Folk aus Zürich von Black Sea Dahu. Das klingt sehnsuchtsvoll und ist melancholisch, vermutlich auch, weil gesungen wird über den verstorbenen Vater der Sängerin.

0: Bayern 2, 1:1, der Talk und mit mir in Berlin verbunden, die bekannte Schweizer Autorin und Architektin Zora del Buono. Was für ein Name,
1: ja? Ja, vielen Dank. Und was für Musik Sie da aussuchen, ganz toll.
0: Bei Zora del Buono gibt es leider auch einige Schweizer, die sofort sagen, ah, keine von uns.
1: Wegen dem italienischen Nachnamen?
0: Ja.
1: Ja, wobei, ich meine, im Tessin spricht man ja Italienisch und von daher ist die Wahrscheinlichkeit, dass man da eine von ihnen ist und groß und die Italiener sind, also die meisten Italiener kamen als Gastarbeiter 50er, 60er Jahre, das ist dermaßen integriert, das ist nicht mehr das Thema, würde ich sagen, die Italiener heute.
0: In Ihrer Kindheit war es ab und an ein Thema. Dabei sind Sie geboren in Zürich, Dezember 1962. Wir haben schon gehört, der Unfalltod des Vaters, da waren Sie gerade mal 8 Monate alt. Und Sie haben ja angedeutet, es war trotz alledem mit der Mama behütet, innig, eine schöne Kindheit. Kann man das so sagen?
1: Auf jeden Fall. Und ich habe jetzt auch im Zug der Recherchen für eben das dritte Buch, also das Fräulein-Buch, was ich jetzt doch fertig schreibe, habe ich ein Tagebuch von mir gefunden, so mit 12. Mm. Und zwar, ich wollte nicht ein Tagebuch, sondern eine Biografie schreiben mit 12. Ja. Ich habe das genau 2,5 Seiten durch. Ja, das ist absurd. Eine 2,5 Seiten durchgehalten. Aber der erste Satz war wirklich, ich bin mit meiner Mutter und meiner Tante Anni aufgewachsen. Mein Vater starb bei einem Autounfall. Es hat mir an nichts gefehlt. Ich hatte eine glückliche Jugend, schreibe ich so eben mit 13.
0: Toller Einstieg.
1: Ja, wunderbar, oder? Und da habe ich gedacht, okay, so war das. Aber ohne die Hilfe von dieser Tante, also wäre das in der Zeit, als man in den Kindergarten erst mit 5 ging, ich meine, was hat man gemacht mit einem Kind, also wenn dir niemand aus der Verwandtschaft geholfen hat? Das war schon hart. Und es war natürlich schon immer, als ich sehr schlecht war in der Schule, im Gymnasium war ich wahnsinnig schlecht zwischendurch. Und da hieß es dann schon, ja, das arme Kind hat halt keinen Vater und jetzt geben wir ihm nochmal eine Chance, eine Probezeit und die Mutter.
0: Auch nicht schlecht.
1: Ja, das war dann irgendwie ganz okay. Also das habe ich, so habe ich dann mit Hängen und Würgen dieses Abitur geschafft.
0: Und dann Architektur, sowas macht man ja nicht aus Verlegenheit, oder? Da war schon Neigung.
1: Ja, ich hatte angefangen, also ich hatte mich eingeschrieben für Ethnologie und dann bin ich dann die erste Vorlesung gegangen und dann sagte der Professor, ja übrigens, die gesamte Fachliteratur ist auf Englisch, das müssen Sie einfach wissen. Und dann dachte ich, oh Gott, das kann ich nicht. Und dann habe ich mich in derselben Woche umgemeldet auf Biologie und habe dann tatsächlich ein Semester oder anderthalb gemacht. Da musste man aber Mäuse sezieren und Frösche sezieren, das konnte ich auch nicht.
0: Kleiner Anlauf zum Häuserbau.
1: Ja, weil ich genau schon immer als kleines Kind war mir die Tiere wichtiger als alles andere. Und dann habe ich das mit der Architektur und da bin ich hineingesprungen und war in einem, das war ein Paradies, dieses Studium. Das war einfach richtig viel Arbeit an der ETH Zürich. Also wir haben da in diesen Zeichensälen geschlafen unter den Tischen und so.
0: Modelle basteln.
1: So, ja, Modelle gebastelt und mit so kleinen Kochern haben wir dann gekocht. Ich hatte auch immer den Hund dabei, der war dann auch immer im Zeichensaal und so. Aber das war irgendwie ganz toll und das war ein richtig schönes Studium. Das hat richtig viel Spaß gemacht und ich habe dann auch das Praktikum in Amsterdam gemacht und schnell Holländisch gelernt. Das kann man ja in dem Alter, ruckzuck lernt man dann so schnell mal Holländisch.
0: Und ruckzuck waren Sie dann in West-Berlin im Sommer Ihres Lebens, 1988. Was war denn dort für Sie als 25-Jährige in West-Berlin so toll?
1: Also ich kam an, ich bin von Amsterdam wieder zurück in die Schweiz und dachte, hier kann ich nie wieder leben. Das ist ja ein Albtraum, dieses Zürich, das ist ja so spießig und so. Und wo gehe ich dann hin? Und gab es eben einen Freund in Berlin. Und dann bin ich mit dem Auto in dieses West-Berlin und habe mich irgendwie verfahren und kam dann diese Heerstraße runter. Mhm. Und das war so toll, weil also von Amsterdam kommend und Zürich, wo alles so kleinteilig ist und hübsch und niedlich und voller Kitsch und Zeug. Und dann kam ich diese Heerstraße runtergefahren und es war groß und leer. Es war einfach wahnsinnig leer. Diese Straßen waren leer und ich dachte, was ist das denn? Das war das Paradies. Und dann hatte wir kamen zu viert hier an, 4 Studenten. Und ich war auch mit meinem Freund, kam ich. Und dann habe ich den aber sofort verlassen, weil ich mich in eine Frau verliebt hatte. Und dann bin ich da in diese West-Berliner Szene eingetaucht und das war irgendwie ein großes Fest. Irgendwie auch so auf der Straße ein Erkennen und dann habe ich da eben auch eine Wohnung per Zufall auf dieser Motzecke Eisenacher Straße gefunden. Das war eine Einzimmerwohnung und das war im schwulen Ausgehviertel und das war irgendwie einfach, das war wie ein einziges großes Fest. Allerdings ging es ja dann auch schon mit AIDS los und dann ging das eben auch mit Freunden, die dann krank wurden und starben und da haben wir schon echt in jungen Jahren schon wirklich Sterbebegleitung gemacht. Also es war einerseits schön und andererseits war es auch wahnsinnig ernst und wahnsinnig traurig, aber dadurch war man auch so, es war so innig auch alles und das war schon eine schöne Zeit, ja.
0: Aber letztlich auch ein spätes Erkennen, oder, mit 25, wo das Begehren hinwandert. Ich habe so eine tolle Zeile von Ihnen rausgestrichen. Schmerzlich verliebt in Frauen in klobigen Stiefeln und schwarzen Lederjacken, die Bierflaschen in der Hand hielten.
1: Ja, die fand ich wahnsinnig toll alle. Also weil, ich meine, ich hatte, das muss man sich mal vorstellen, ich kam aus Zürich und hatte noch nie eine Frau aus einer Flasche Bier trinken sehen. Das hat man bei uns einfach nicht gemacht. Man hat ein Glas genommen. Das fand ich so verwegen alles. Also das war so wild. Und das mit dem Begehren, das hat sich bei mir im Laufe der Zeit immer wieder ein bisschen geändert, von dahin nach dorthin. Also das ist auch eher immer spielerischer geblieben. Also ich war dann ewig lange mit Frauen, aber dann auch wieder mit Männern. Also das ist, ich bin da relativ unkompliziert in diesen Dingen.
0: Und jetzt weit auch einfach offen.
1: Genau. Und das ist schon schön, irgendwo ganz hinzugehören. Aber ich gehörte irgendwie nie irgendwo ganz hin.
0: Und am Ende faszinieren einen vor allem Menschen und naturelle Charaktere. Klar, das Biologische kann man nicht ganz zur Seite legen. Man kann auch die Architektur jetzt nicht ganz sein lassen. Sie waren ja da tätig von 88 bis 95 in der wilden Zeit, als so viele Baustellen loslegten. War das für Sie auch spannend?
1: Das war sehr spannend, vor allem weil man in der Ausbildung sehr viel Theorie gelernt hat. Also ich konnte ganze Stadtviertel entwerfen, aber ich wurde da reingeschmissen wie ins kalte Wasser, meine erste Bauleitung. Und dann sagt dieser Fliesenleger, ja, Dünnbett oder Dickbett? Und ich so, was bitte, was ist Dünnbett und was ist Dickbett? Ja, ich hatte keine Ahnung. Und das war aber ganz schön, die haben einen auch geholfen und unterstützt. Also das war dann, die haben natürlich gemerkt, die ist jetzt ganz jung, die kann ein Haus entwerfen, aber die weiß natürlich nicht, ich wusste nicht. Aber das lernte ich dann. Also bei mir waren es jetzt Sanierungen, Umbauten in Mitte.
0: Da können Sie heute noch lang gehen.
1: Da kann ich heute noch lang gehen, ja. Aber ich habe kein einziges Haus richtig so gebaut, von null bis bauen, weil in der Zeit war halt ganz viel Sanierung dann in Ostberlin.
0: Und was ich einen spannenden Gedanken fand, Sie trauerten dann noch lang dem alten Westberlin nach. Ich hatte einen Gast vor einer Weile, der sagte, euch ist gar nicht klar, was ihr auch verloren habt im Westen. Diese Utopie, dieses Experiment, dieses alte Westberlin, das existierte ja schlagartig auch nicht mehr. Warum haben Sie dem so nachgetrauert?
1: Ja, das war so behütet. Ich glaube, das war so was ganz Behütetes und natürlich auch subventioniert, muss man auch sagen. Also das wurde ja von Westdeutschland ja total subventioniert. Und das heißt, die meisten Leute, die ich kannte, haben in riesigen Wohnungen gewohnt, für fast kein Geld. Alle haben irgendwas Künstlerisches gemacht. Also es war so, und sind Taxi gefahren und es war so ein...
0: Tausende, die keinen Bock hatten auf Bundeswehr.
1: Ja, Tausende, die keinen Bock hatten auf, klar, die Männer alle, keine Bundeswehr und so. Also das war so eine, das war natürlich so eine geschützte Werkstatt auf eine Art, ja. Aber das war wunderbar und dann ging das irgendwie verloren. Aber natürlich war das trotzdem alles richtig, so wie es gekommen ist. Und dann ist es ja auch von heute auch eine Nostalgie, die auch Quatsch ist. Aber ich glaube, es kommt auch darauf an, in welchem Alter man war. Also ich war da halt einfach weg und alles war aufregend.
0: Darf auch ein bisschen Westalgie sein. Genau. Wir brechen also auf zu neuen Ufern und reden gleich über ein sehr schönes, opulentes Magazin. Ich habe auch einige Ausgaben noch bei mir daheim. Mare, da passt doch dazu, von Rosso Malpelo. Das ist ein Quintett aus Rom. Il mare mi salva.

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1: Zora del Buono, taucht ein in die Meereskultur.
2: Und ist mit mir in Berlin verbunden, weit weg vom Mittelmeer. Wir haben es gerade ein bisschen schwappen hören in der Musik. Ihr Schulfreund damals, der Nikolaus Gelbke, hat die Zeitschrift Mare gegründet. Der war hier mal vor Jahren zu Gast. Ich hoffe, es geht ihm gut.
3: Ja, es geht ihm gut. Er macht Musik und es geht ihm gut.
2: Wer kam eigentlich auf den schönen Titel Mare?
3: Das war meine Mutter. Tatsächlich, ja, weil wir hatten 7 Meere oder über alle Meere oder Ocean oder Blau oder so. Und dann hat ich ihr das gesagt, das ist ja natürlich Mare. Es war dann irgendwie so klar, weil es hat wirklich viel drin. Es hat die Sehnsucht nach dem Süden und nach dem Meer und jeder versteht's.
2: Mare.
3: Ja, und auch der Schriftzug sah super aus und dann in der Kleinschrift und so, das war dann irgendwie auch.
2: Stimmt
3: und
2: das, Sie hatten nur einen 3-tägigen Journalismuskurs dafür?
3: Ja, ein Wochenende in Luzern.
2: Und da musste immerhin.
3: Da musste ich ein Altersheim besuchen und danach gab es einen ganz kleinen Text. Aber eben das war, glaube ich, auch, das war das Freie daran, dass wir gemacht haben, was wir wollten. Also so, es waren halt 3 Schweizer in diesem Gründungsteam.
2: Ist eigentlich auch irre, oder?
3: Ja, ja, ist toll, oder? Wobei ist es jetzt ja von der Schweiz aus, ist es ans Meer jetzt auch nicht weiter als irgendwie von, weiß ich was, von Celle aus oder so, ja. Und da hatten wir dann auch relativ schnell ein Schweiz-Themenheft gemacht, also die Schweiz und das Meer.
2: Wie geht
3: und das?
2: War,
3: ja, die, alle Flüsse, die, alle Meere rundum werden aus Schweizer Quellen gespeist. Mhm. Also die Rhone, der Rhein, der Inn, die fließen in die Meere. Aha. Also so vom Schwarzen Meer übers Mittelmeer bis in die Nordsee ist alles in der Schweiz entsprungen. So. Also da konnten wir, und das war halt toll, dass man dann so Themen entwickeln musste.
2: Sie waren mal in einem Altenheim für Seemänner, gell?
3: Genau, ich habe meine allererste Reportage und da war wieder die Architektur, besser gesagt dieses Szenenbild war sehr hilfreich, dieses Filmarchitekturstudium, was ja ganz kurz war, nur diese 2,5 Semester da. Aber da hatten wir gelernt, halt Storyboard zu zeichnen. Und ich wusste ja gar nicht, was eine Reportage eigentlich ist, was man da macht und so. Und das war ein Altersheim für Seeleute in Camolli. Das gibt es, glaube ich, sogar immer noch. Das ist bei Genua. Und da bin ich dahin und ich konnte ja Italienisch und darum war das ganz gut mit diesen alten Herren, konnte ich da plaudern. Und was ein bisschen abstrus war dort, es gab dann 2 Speisesäle, den einen für die Kapitäne und den anderen für die Matrosen. Das haben die bis ins Greisenalter durchgezogen. Das war natürlich wahnsinnig komisch. Und das hat echt Spaß gemacht, das zu entwickeln.
2: Aber und als Reporterin, die Sie ja dann doch wurden und waren, Geschichten erzählen auf den Kontinenten über die 7 Weltmeere und das Ganze mit Flugangst. Wie sind Sie denn da immer hingekommen?
3: Ja, manchmal bin ich wieder nach Hause und habe mich geschämt, dass ich es nicht geschafft habe, einzusteigen. Und dann habe ich mich zusammengerissen und bin am nächsten Tag wieder. Es war so, ja.
2: So stark, aber, dass Sie nicht
3: ja,
2: reingehen
3: manchmal
2: konnten.
3: Schon. Es war auch schon mal passiert. Aber das Ding war, wenn ich im Flugzeug sitze, was ich jetzt schon lange nicht mehr getan habe, habe ich überhaupt keine Angst. Null. Ich
2: aber erst
3: total
2: mal
3: cool.
2: Reinkommen.
3: Aber vorher, diese Fantasie, die da mit mir durchgeht. Und dann bin ich halt eben doch einfach, vielleicht doch eine Schriftstellerin, die einfach zu viel Fantasie hat. Das ist grauenhaft. Und das Eingeschlossensein, das war noch dieses Klaustrophobische dazu. Ja, und dann auch mit Schiffen ist auch nicht ohne gewesen. Also dann, ich musste natürlich dann auch als Reporterin auf Schiffe, also ich habe Transatlantik eine Reportage gemacht über diese alten Herren, die zum Tanzen, also es sind immer so alte Herrengeschichten, fällt mir gerade ein, alte Herren, die da zum Tanzen war mit den Damen, also ein Tänzer nannte sich das. Mhm. Und dann fährst du da in Europa los und kommst in New York an und kannst halt 6 Tage da nicht weg. Aber das war dann wieder total okay, weil das Schiff eine Welt ist. Das Schiff ist ja eine Welt für sich.
2: 1000 Geschichten über
3: tausend
2: die Meere.
3: Geschichten, genau.
2: Wie oft sind Sie denn im Meer? Jedes Jahr?
3: Nie.
2: Wie bitte?
3: Nie. Ich schwimme nicht gern. Nie. Ich komme über die Zehenspitzen nicht. Nie.
2: Sie waren 30 Jahre nahezu bei der Meereszeitschrift.
3: Ja.
2: Sie tauchen nicht, sie schwimmen nicht.
3: Nein, ich segle auch nicht. Ich stehe sehr, sehr gern am Strand oder da auf einem Felsen, auf einer Klippe und gucke ins Meer hinaus. Ich gehe sehr gern mit den Hunden und gucke da hinaus. Aber also rein muss ich wirklich nicht. Aber das ist vielleicht auch wieder Süditalien. Also das hat man natürlich auch, also die Kindheit in Bari, da war man am Strand. Aber ich meine, ich glaube nicht, dass ich da ins Wasser gegangen bin. Also das ist irgendwie, es gibt ja auch ganz viele Fischer, die nicht schwimmen können. Also ich bin einfach kein Wassermensch, so mit nass. Also das ist jetzt nicht so meins.
2: Ja, ich habe von Ihnen gehört, für Sie ist weiterhin die größte Menschheitskrise, die jetzt erst anrollt, die Erderhitzung. Sie sagen, es mag jetzt auch schon langsam keiner mehr hören, aber Sie finden das auch kinderlos als die bedrohlichste Geschichte überhaupt.
3: Ja, aber ich bin ja keine Wissenschaftlerin. Ich weiß nicht, was jetzt da alles noch kommt. Ja, also, aber mich beunruhigt das schon sehr. Und ich finde es auch wahnsinnig deprimierend, dass jetzt so viele Küken aus ihren Nestern gesprungen sind in den Tod quasi, weil es ihnen zu heiß wurde in ihren Nestern. Das ist natürlich wahnsinnig deprimierend. Wir haben es geschafft, in 200 Jahren Industrialisierung dieses totale Debakel anzurichten. Aber es sind ja nicht nur wir, die darunter leiden, sondern alle Lebewesen. Ich habe da noch keine Möglichkeit gefunden, diese Trauer, glaube ich, die da schwebt über, dass wir das so verbockt haben und wie wir das hinterlassen, wie man mit der umgehen soll, das weiß ich ehrlich gesagt noch nicht.
2: Dann schwenken wir mal vom Politischen ins Private. Ich hoffe, da ist es etwas heiler. Ich muss schmunzeln. Vor 7 Jahren sind Sie aus der Wohngemeinschaft erstmals in eine eigene Wohnung. Kann das sein mit 56?
3: Ja, genau. Also ich bin in die Schweiz wegen meiner Mutter, wo das mit dieser Alzheimer-Erkrankung schon losging. Und früher habe ich halt dann bei ihr gewohnt. Ja, und das war dann irgendwie wie nicht mehr möglich, weil das ist schwierig, mit jemandem mit Demenz zu wohnen. Und dann habe ich mir, also in Zürich habe ich jetzt eine eigene Wohnung, ja, und finde das irgendwie ganz, ganz toll. Und wenn ich in Berlin bin, bin ich zu Besuch in meiner alten WG.
2: Alten WG, genau,
3: mittlerweile alten WG. Nein, aber ich habe jetzt dieses Leben allein in der Wohnung ist schon anders als in der Wohngemeinschaft. Und es ist so, wenn ich an Wohngemeinschaft denke, denke ich halt eben auch an dieses Haus in Bari, wo die Großmutter hat da dieses Regiment geführt in diesem Haus. Aber da wohnten nicht nur sie und ihr Mann und Kinder, sondern irgendwelche Tanten oder Cousinen oder irgendjemand, der geschieden war oder so. Das war eigentlich auch immer eine WG. Also das finde ich nach wie vor eigentlich gut. Und dieses alleine so in der Wohnung zu sein, ist auch schön. Also das ist alles überhaupt kein Problem. Aber es sind einfach unterschiedliche Wohnformen.
2: Nachdem ich das Wort alleine jetzt so oft gehört habe, brauche ich nicht nach dem aktuellen Beziehungsstatus zu fragen?
3: Nee. Also Sie können gerne fragen. Also der aktuelle Beziehungsstatus ist so, dass ich mit meinen Hunden lebe und mit meinen Freunden.
2: Wie viele Hunde sind es denn?
3: 2. Und 2 süditalienische Findelkinder.
2: Daher der Name Natalina.
3: Natalina, ja, heißt ja, Natale heißt Weihnachten. Und Natalina wurde hochschwanger, oder hochträchtig, sagt man ja dann, ausgesetzt, gefunden an Weihnachten, also an Heiligabend, an einer leerstehenden Fabrik im Schneeregen südlich von Neapel. Und eine Freundin von mir hat die dann nach Hause genommen und dann kamen diese ganzen Welpen und ich habe diesen ganzen Zoo dann in die Schweiz geholt und dort verteilt. Und niemand wollte diese Natalina haben, weil die so wild war. Und dann habe ich gesagt, okay, ich hole die jetzt auch und ich werde die dann schon los und so. Also ich habe sie immer noch.
2: Und seitdem ist sie bei Ihnen. Sie haben ja auch eine Vorgeschichte mit Hunden. 2010 mit einem Windhund die US-Ostküste hinunter. Von Neufundland bis Key West. Das wird ja ein Buch dann draus. Ja, 100 Tage Amerika. Was ist denn da anders, wenn man mit einem Hund die Küste lang reist, als mit einem Menschen?
3: Also man muss sagen, es war ein Windhündchen. Also es ist ein italienisches Windspiel, das sind die von Friedrich dem Großen, die sind winzig. Und von daher war das jetzt nicht ein furchterregendes Tier, aber es war doch so, dass ich als Europäerin gewohnt war, mit einem Hund ohne Leine spazieren zu gehen. Das tut man in Amerika eigentlich nicht. Also die fahren mit dem Auto zu einem Dog Park, setzen sich da rein und die Hunde sitzen da auch so ein bisschen rum und sozialisieren ein bisschen. Und dann fährt man wieder nach Hause und geht vielleicht abends um den Block. Das heißt, ich musste immer mit diesem Hündchen, habe ich mir zum Ziel gesetzt, dass der auch richtig frei laufen kann. Ja, so. Das war aber mit so einem kleinen Hund. Ich meine, es gibt so viele Gefahren in Amerika von Adlern und Giftschlangen.
2: Der wäre leicht genug gewesen für einen Seeadler.
3: Oh, die kamen und kreisten und das war dann so Greifvögel, ich weiß nicht, was es war, aber immer mehr und immer mehr da oben in Maine war das. Oder eben in Florida Alligatoren und das Schlimmste waren diese Giftfrösche, weil ich die ja gar nicht erkannte als Giftfrösche. Und
2: so. Aber er hat es überlebt.
3: Und er hat alles überlebt, ja.
2: Jetzt schreiben Sie erstmal das Buch zu Ende, oder? Über die Tante, die Mutter und Sie.
3: Genau. Mal gucken. Also es ist jetzt der Blick auf die 60er, 70er Jahre als alleinstehende Frauen. Also die Witwe ist eine ganz andere Situation als eben dieses Fräulein, was dann so gläubig war und so. Und als Alleinsein heute, wo man einfach so viele Freunde hat. Also für meine Mutter, die hatte noch zu leiden unter diesen Sachen. Wir können dich nicht zum Abendessen einladen, weil mit dir geht die Tischordnung nicht auf.
2: Weil sie alleinstehende Witwe war.
3: Genau,

0: im Alter. Ja, so habe ich es versucht zu schreiben.
1: Allerletzte Frage, die mir jetzt spät noch gekommen ist. Wie halten Sie es eigentlich persönlich mit dem Autofahren? Das ist ja quasi ein Lebensschicksalsthema.
0: Ja, beide, sowohl Mutter als ich, sind immer Auto gefahren, viel Auto gefahren. Jetzt auch mit den Hunden. Ohne Auto ist mühsam. Trotz allem ein Freiheitsversprechen, ein Auto. In der Stadt nicht, aber sonst bin ich auch immer noch mit dem Auto unterwegs. Nicht mit gutem Gewissen, aber doch immer noch.
1: Ich bin sehr gerne mit Ihnen durch diese Stunde gefahren und sage Danke nach Berlin.
0: Ja, vielen Dank, dass ich da sein durfte.
1: 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Und da habe ich gleich noch einen Podcast-Tipp für Sie von und mit meiner Kollegin Caro Matzko.
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1: Morgen begegnen Sie hier dem Autor und Journalisten Christian Baron, der ein Buch über sein Aufwachsen in Kaiserslautern und seinen gewalttätigen Vater geschrieben hat. Jetzt erstmal die Nachrichten, dann die Welt am Abend. Eine gute Zeit wünscht Norbert Joa.

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1: Um 17 Uhr mit Marlene Reichert. Gute Nachrichten für alle, die mit dem Flugzeug reisen, denn die Europäische Union stärkt die Fluggastrechte. Das EU-Parlament hat einer Reform mehrheitlich zugestimmt. Was das für Passagiere bedeutet, dazu Sarah Lopez, die die wichtigsten Änderungen zusammenfasst.
2: Fluggesellschaften müssen zukünftig bei Verspätungen klarer informieren. Wenn Fluggäste einen Anspruch auf Entschädigung haben, müssen sie das innerhalb von 96 Stunden von der Airline erfahren. Und wer eine Entschädigung beantragt, muss innerhalb von 30 Tagen eine Rückmeldung dazu bekommen. Außerdem sollen Eltern für ihre Kinder unter 14 Jahren keine Sitzplatzreservierung mehr bezahlen müssen, um nebeneinander zu sitzen. Und wer sich bei der Buchung beim Namen verschrieben hat, soll für kleine Änderungen auch nicht mehr bezahlen müssen.
1: In Frankreich darf die rechtsnationale Politikerin Marine Le Pen grundsätzlich bei der Präsidentschaftswahl im nächsten Jahr antreten. Sie ist zwar in Paris in einem Berufungsverfahren zu 15 Monaten Kandidaturverbot verurteilt worden. Dieses ist aber laut Gericht schon verbüßt. Le Pen wurde allerdings gleichzeitig in dem Prozess um mögliche Scheinbeschäftigung dazu verurteilt, ein Jahr eine Fußfessel zu tragen. Sie selbst hatte angekündigt, in einem solchen Fall nicht zur Wahl anzutreten. Die Bundesregierung setzt beim Elterngeld den Rotstift an. Nach Plänen von Familienministerin Prien soll es die Leistung noch höchstens 12 statt bisher 14 Monate geben. Voraussetzung, auch der Vater bleibt mindestens 3 Monate zu Hause. Die Beiträge sollen leicht angehoben werden. So soll es maximal 1.900 Euro pro Monat geben, 100 Euro mehr als bisher. Trotz allem, Opposition und Gewerkschaftsbund kritisieren die Sparpläne als

0: zusätzliche Belastung für Familien. In Deutschland sind im letzten Jahr etwas mehr Menschen an Drogen gestorben, insgesamt 2150. Das zeigen aktuelle Daten des Bundeskriminalamts und des Bundesdrogenbeauftragten. Besonders stark stieg die Zahl der Drogentoten bei jungen Menschen.
1: Fast jeder vierte Drogentote war jünger als 30 Jahre. Seit 2021 stieg die Zahl der Todesfälle in dieser Altersgruppe um mehr als die Hälfte. Bei den unter 20-Jährigen hat sie sich nahezu verdoppelt. Gleichzeitig ging die Zahl der Todesfälle in mehreren mittleren Altersgruppen zurück. Der Drogenbeauftragte der Bundesregierung, Hendrik Streeck, verweist auf einen Drogenmarkt, der sich zunehmend ins Internet verlagert. Dietrich Karl Meurer, Berlin.
0: Wegen des Irankriegs und daraus resultierenden möglichen Unwägbarkeiten haben viele Menschen gezögert mit ihren Reisebuchungen für die Sommerferien. Doch nun spüren Airlines und Reiseveranstalter einen deutlichen Sprung bei Last-Minute-Buchungen. Ein Wachstumstreiber sei dabei die Türkei mit einem Anstieg der Buchungen um mehr als 50%, hieß es etwa vom Reiseveranstalter Altours. Auch Eurowings spürt eigenen Angaben zufolge deutlich steigende Buchungen, sowohl bei Flügen als auch bei Urlaubspaketen. Das Wetter in Bayern bis zum Abend, mal Sonne, mal Wolken und trocken. In der Nacht von Oberbayern bis nach Niederbayern zeitweise leichter Regen. Tiefstwerte 20 bis 13 Grad. Morgen etwas Sonne vom Alpenrand bis ins südliche Niederbayern ein paar Schauer. Am Donnerstag trocken mit Sonne im Südwesten. Höchstwerte 22 bis 33 Grad. Soweit die Nachrichten. Es ist 17.03 Uhr. Die Verkehrsübersicht: A7 Würzburg Richtung Fulda, zwischen Bad Kissingen-Obertulba und Bad Brückenau Wildflecken 6 Kilometer stockender Verkehr. A9 Nürnberg Richtung Berlin, zwischen Bad Lobenstein und Schleiz Stau wegen Bergungsarbeiten. A9 Berlin Richtung Nürnberg, zwischen Münchberg Süd und Dreieck Bayreuth-Kulmbach stockender Verkehr. A93 Regensburg Richtung Holledau, zwischen Regenstau und dem Kreuz Regensburg 8 Kilometer Stau, dort steht ein defektes Fahrzeug. A93 Rosenheim Richtung Kiefersfelden, zwischen dem Dreieck Inntal und Oberaudorf stockender Verkehr. Und A99 Westumfahrung München Richtung Lindau, zwischen Fröttmanning Nord und Dreieck Allach 10 Kilometer Stau und stockender Verkehr. Soweit der Service.
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3: Mit Kerstin Grundmann. Schön, dass Sie bei uns sind an diesem schon wieder recht sommerlichen Dienstag. Bei uns geht's gleich um das heutige Urteil gegen Marine Le Pen. Die französische Rechtspopulistin bleibt ja verurteilt wegen Veruntreuung von EU-Geldern. Allerdings könnte sie jetzt bei den nächsten Präsidentschaftswahlen antreten. Ein Prozessbeobachter.
4: Es ist jetzt eine politische Entscheidung, ob Marine Le Pen zu ihrer Strafe steht. Werden ihre politischen Gegner im Wahlkampf die Tatsache ausspielen, dass sie sich mit Fußfessel bewegt? Diese Vorstellung ist für Marine Le Pen natürlich furchtbar, aber es ist nicht unmöglich.
3: Ja, über die Möglichkeit ihrer Kandidatur mit Fußfessel spreche ich gleich mit unserem Paris-Korrespondenten. Außerdem Rotstift beim Elterngeld. Nur noch für 12 Monate sollen Eltern künftig Geld vom Staat bekommen. Nicht glücklich mit dieser Entscheidung ist die Bundesfamilienministerin.
5: Die Einschnitte beim Elterngeld hätte ich mir nicht gewünscht. Aber am Ende haben sich die Koalitionsspitzen darauf verständigt. Und meine Aufgabe ist es, das umzusetzen.
3: Klingt ziemlich resigniert. Und wir schauen auch noch auf das heutige WM-Spiel des amtierenden Weltmeisters Argentinien gegen Ägypten mit unserem Reporter vor Ort gegen 17.40 Uhr.
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3: Und musikalisch starten wir auch mit einem Sommersong aus den 80ern und Don Henley. Ganz herzlich willkommen.

0: Don Henley in der Welt am Abend auf Bayern 2. Ob bei der Präsidentschaftswahl im kommenden Jahr auch eine Frau auf dem Wahlzettel stehen könnte, sollte heute ein Berufungsgericht in Paris entscheiden. Die Richter dort hatten zu klären, ob die Rechtspopulistin Marine Le Pen in den kommenden 5 Jahren politische Ämter bekleiden darf, also auch das Präsidentenamt, oder ob die Ämtersperre für die 57-Jährige aufgehoben wird. Im vergangenen Jahr war Le Pen nämlich wegen Veruntreuung von EU-Geldern verurteilt worden. Ein Urteil, das heute abgemildert wurde. Le Pen muss nur noch 1 Jahr eine Fußfessel tragen und dafür 15 Monate keine politischen Ämter bekleiden. Zufrieden mit der Entscheidung zeigte sich ihr Anwalt und danach hören wir auch noch die Gegenseite.
1: Wir nehmen diese Entscheidung zur Kenntnis, vor allem die deutliche Reduzierung der Strafe der Nichtwählbarkeit. Zumal die Richterin betont hat, wie wichtig es ist, die freie Kandidatur und die freie Entscheidung der Wähler nicht zu behindern. Wir werden heute Nachmittag das gesamte Urteil überdenken und uns später dazu äußern. Wenn Marine Le Pen nicht in Revision geht, heißt das, dass sie anerkennt, sich der Veruntreuung von EU-Geldern schuldig gemacht zu haben. Da muss sich jeder Bürger fragen, ob man wirklich Präsidentschaftskandidatin sein kann, wenn man definitiv von einem Gericht wegen der Veruntreuung öffentlicher Gelder verurteilt worden ist.
0: Ja, ob Marine Le Pen jetzt in den Kampf um den Élysée einsteigt oder nicht, ist nach wie vor unklar. Sie will sich heute Abend noch dazu äußern. Über ihre Möglichkeiten möchte ich jetzt mit unserem Prozessbeobachter sprechen, Kai Rienecker. Schönen guten Abend nach Paris.
2: Guten Abend.
0: Wie hat denn, Herr Rienecker, das Gericht heute dieses neue, mildere Urteil begründet?
2: Ja, das war im Grunde ein Abwägungsprozess. Deswegen ist dann auch diese Unwählbarkeit so stark runtergesetzt worden. Dies war die Abwägung im Grunde zwischen dem Vergehen, das es ja gibt. Die Schuld wurde festgestellt, da wurden europäische Steuergelder veruntreut, das bleibt unbenommen. Aber dagegen gestellt wurde die Freiheit der Kandidatur hier in Frankreich, dass man antreten kann für eine Präsidentschaftswahl als Kandidat, aber eben auch die Freiheit der Wähler selbst auszuwählen, wen sie ins Amt des Präsidenten hieven wollen, also Ausdruck des demokratischen Wahlrechts. Das hat die Vorsitzende Richterin hier ganz ausdrücklich nochmal buchstabiert und gesagt, dass sie deswegen im Grunde zu einer anderen Einschätzung gekommen ist, nämlich der, dass Marine Le Pen rein formal, was dieses passive Wahlrecht angeht, für die erste Runde der Präsidentschaftswahl im nächsten Jahr und dann auch alles Weitere im Moment antreten könnte.
0: Man hat schon den Eindruck, jedenfalls von der Ferne hier in Deutschland, dass die französische Justiz sich vor diesem Urteil heute sehr, sehr viele Gedanken über die politischen Folgen dieser Entscheidung gemacht hat. Stimmt das aus Ihrer Sicht, dieser Eindruck?
2: Ja, der Druck war schon sehr groß und es gab ja auch schon sehr viele Vorwürfe. Auch nach dem ersten Urteil hat ja auch der Rassemblement National zum Beispiel eine riesengroße Demonstration organisiert in Paris mit massiver Justizschelte. Sie haben dann ein bisschen andere Strategie gefahren im Laufe des Berufungsprozesses und waren da so ein bisschen lamm fromm. Aber das kann natürlich jederzeit wieder hochkommen. Es gab ja sogar auch Sympathisanten aus anderen politischen Lagern bis hin, muss man sich vorstellen, zum zuständigen Justizminister, die gesagt haben, naja, da muss man jetzt wirklich vorsichtig sein, dass man da nicht eine Wahl vorentscheidet. Und so ist es an der Stelle im Grunde jetzt auch gekommen. Das Ganze wird jetzt nicht durch die Richterinnen in diesem Fall, es waren 3 Frauen, entschieden, sondern Marine Le Pen muss jetzt selbst entscheiden, ob sie mit elektronischen Fußfesseln Wahlkampf machen will oder nicht. Und heute Abend um 20 Uhr, da wissen wir dann vielleicht mehr.
0: Mhm. Le Pen hat ja nun selbst vor diesem Urteil heute schon erklärt, sie würde auf keinen Fall mit Fußfessel in den Wahlkampf ziehen. Das ist ja eine Festlegung, mit der sie sich möglicherweise ein bisschen selbst ins Abseits gestellt hat, oder?
2: Ja. Und das gerade gibt es hier hinter verschlossenen Türen im Parteisitz des Rassemblement National wohl sehr intensive Beratungen, nicht nur mit den Anwälten, was man denn mit dieser elektronischen Fußfessel alles so gestalten kann, wie man da vielleicht doch einen Wahlkampf führen kann. Dann gibt es die ganzen Parteigranden, die da sind, die offenbar auf Marine Le Pen auch einreden. Und das heißt, viele würden versuchen, sie zu überzeugen, jetzt doch anzutreten und davon zurückzutreten, dass sie gesagt hat, sie will das eigentlich nicht mit Fußfessel machen. machen. Also da scheint im Moment eine ganze Menge in Bewegung zu sein. Und es gab auch schon früher Politiker, die dann, ich will nicht sagen umgefallen sind, aber zumindest von vorherigen Aussagen wieder zurückgetreten sind, mehr oder weniger elegant. Das ist heute Abend natürlich theoretisch auch möglich.
0: Das heißt, es ist noch nicht wirklich was durchgesickert, ob sie jetzt antreten wird oder nicht?
2: Nein, durchgesickert ist noch nichts. Wie gesagt, da sind geschlossene Türen, gerade beim Parteisitz. Da wird hinter verschlossener Tür auch mit Jordan Bardella, der ist auch mit dabei, genau nochmal über die Strategie gesprochen. Es geht ja dann hinterher auch um eine Kommunikationsstrategie. Es wäre zum Beispiel schwierig, wenn sie jetzt heute Abend sagen würde, ich muss mir das nochmal überlegen, ich muss mit meinen Anwälten nochmal beraten und vielleicht noch eine Frist abwarten. Dann schadet man letztendlich auch wieder Jordan Bardella, dem Plan B sozusagen. Da muss man den auch schnell aus der Tasche ziehen, wenn man das will. Da sind jetzt ganz viele Dinge abzuwägen. Das ist sicherlich keine leichte Entscheidung, auch nicht für so eine erfahrene Politikerin wie Marine Le Pen.
0: Es heißt ja immer, Bardella sei sehr viel beliebter als Le Pen. Wie sehen Sie das?
2: Das kann man so pauschal, glaube ich, nicht sagen. Also wenn man rein auf die Umfragewerte schaut, jetzt im Moment, also ein knappes Jahr vor der Präsidentschaftswahl, dann liegen beide sowieso weit in Front vor allen anderen Kandidaten der aller anderen politischen Parteien, also mit deutlich über 30%. Und Jordan Bardella hat immer noch so ein paar Prozentpunkte mehr. Also da hat er die Nase ein bisschen vorn. Aber Marine Le Pen ist eben auch jemand, die sehr vielen Leuten vertraut ist, die sie bekannt, sie wissen, was sie da haben. Marine Le Pen ist praktisch etwas, das man einschätzen kann, während Jordan Bardella noch ein ziemlich unbeschriebenes Blatt ist. Und auch im Rassemblement National sagen sich viele, oh, wird er so einen anstrengenden Wahlkampf überhaupt durchstehen? Er hat nicht so viel Erfahrung, wenn es dann hart auf hart geht. Marine Le Pen, die hat immerhin schon 3 Wahlkämpfe hinter sich.
0: Karin Necker war das, unser Korrespondent in Paris, zu den möglichen Folgen des Le Pen-Urteils. Vielen Dank.
2: Sehr gerne.

0: macht ziemlich gute Laune. Die Soul-Legende Chaka Khan und Gangster-Rapper Snoop Dogg waren das im Duett. Zu hören übrigens auf dem neuen Album von Chaka Khan, das im September erscheinen soll. Eigentlich war ja das GMG, das Gebäudemodernisierungsgesetz, längst schon beschlossene Sache. Schon im Mai hatte das Kabinett das neue Heizungsgesetz abgesegnet. Massive Kritik gab es vor allem wegen der unbegrenzten Laufzeit für Gas- und Ölheizung. Umweltorganisationen hatten Klagen angekündigt, die Linke sogar einen Eilantrag beim Bundesverfassungsgericht eingereicht. Deshalb haben SPD und Union jetzt nochmal nachgebessert, vor allem bei der Förderung. Weitere Einzelheiten von Jakob Mayer.
1: Die Bundesregierung will die Förderung für Wärmepumpen und andere klimafreundliche Heizungen umbauen und zurückfahren. Wie aus einer Vorlage für den Haushaltsausschuss des Bundestages hervorgeht, möchte die schwarz-rote Koalition dadurch bis 2030 bis zu 2,1 Milliarden Euro einsparen. Den Plänen zufolge orientiert sich die Förderung künftig stärker am Einkommen und entlastet gezielt Familien durch einen Kinderzuschlag. Im Gegenzug läuft schrittweise der Klimageschwindigkeitsbonus aus, der den schnellen Umstieg von fossilen Heizungen auf klimafreundliche Systeme unterstützt. SPD-Fraktionschef Matthias Mirsch betont:
2: Nicht jeder muss in gleicher Höhe gefördert werden, wie wir das in der Vergangenheit hatten. Ich glaube, dass wir da jetzt eine gerechtere Komponente haben und dass wir auch den Druck auf die Hersteller weiter aufrechterhalten wollen, weil wir feststellen, dass die Produktpreise im Vergleich zum Ausland hier noch viel zu hoch sind.
1: Bisher bekommen Eigentümer beim Umstieg auf eine klimafreundliche Heizung eine staatliche Förderung von bis zu 70% der Kosten, maximal 21.000 Euro. Diese förderfähigen Kosten will die Bundesregierung kontinuierlich absenken, dabei aber Haushalte mit geringem Einkommen stärker unterstützen. So steigt für Eigentümer mit einem Einkommen von bis zu 30.000 Euro der Fördersatz von 30% auf 40%. Familien mit Kindern werden begünstigt, indem im Haushalt lebende minderjährige Kinder einmalig das anzusetzende Einkommen reduzieren und damit die Fördersumme erhöhen. Gleichzeitig mit Änderungen bei der Förderung kippt die Koalition Kernpunkte des umstrittenen Heizungsgesetzes der Ampelregierung. So entfällt im neuen Gebäudemodernisierungsgesetz die Regelung, dass neu eingebaute Heizungen mit 65% erneuerbaren Energien betrieben werden sollen. Künftig sollen auch neue Gas- und Ölheizungen eingebaut werden können, solange sie mit einem zunehmenden Anteil CO2-neutraler Brennstoffe laufen, wie Biomethan. Union und SPD wollen Brennstoffhändler gesetzlich verpflichten, ab 2045 ganz auf klimaneutrale Brennstoffe umzustellen. SPD-Fraktionschef Mirsch:
2: Hier hoffen wir, dass wir jetzt in diesem hoch umkämpften Gebiet der letzten Jahre eine Befriedung hinbekommen, sodass es auch Planungssicherheit gibt. Wir haben noch mal sehr intensiv miteinander diskutiert in der Koalition.
1: Vor allem der Union war die Abschaffung des umstrittenen Heizungsgesetzes von Robert Habeck wichtig. Nach den Worten von Bundeswirtschaftsministerin Katharina Reiche bekommen die Menschen damit die Wahlfreiheit über ihre Heizung zurück. Dabei könne die Ministerin allerdings wichtige Fragen nicht beantworten, bemängelt Grünen-Fraktionschefin Katharina Dröge.
3: Katharina Reiche kann nicht beantworten, wie teuer das Gesetz für die Menschen wird. Sie kann nicht beantworten, welche Klimaauswirkungen das Gesetz hat. Sie kann nicht beantworten, welche Auswirkungen das Gesetz auf die Wirtschaft hat. Und ich finde, eine Wirtschaftsministerin, die so arbeitet, die macht ihren Job nicht.
1: Im zuständigen Bundestagsausschuss haben Fachleute vor 2,5 Wochen ebenfalls massive Kritik an dem Vorhaben geäußert. Die Sachverständigen bemängelten bürokratische Überlastung, soziale Risiken für Verbraucher, mangelnde Praxistauglichkeit und sie äußerten verfassungsrechtliche Bedenken. Ob das Gesetz noch vor der Sommerpause auf die Tagesordnung des Bundestages kommt, ist offen. Die schwarz-rote Koalition will eine Entscheidung des Bundesverfassungsgerichts abwarten. Die Linksfraktion hat in Karlsruhe geklagt, weil das Gesetz ihrer Ansicht nach durchs Parlament gepeitscht wird.
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0: Ein Klassiker von NXS hier auf Bayern 2 um 17.26 Uhr. Mehr als ein Jahr war das Bistum Eichstätt ohne geistlichen Leiter, nachdem Bischof Gregor Maria Hanke im Juni 2025 den Papst ja um seinen Rücktritt gebeten hatte. Seit heute steht nun fest, dass Christian Würz sein Nachfolger wird. Der 55-Jährige war bislang Weihbischof in Freiburg und mit dieser Besetzung hat Eichstätt jetzt den jüngsten Bischof Deutschlands. Daniela Olivares stellt ihn vor.
1: Die Glocken verkünden es. Das Bistum Eichstätt hat einen neuen Bischof. Der Dom ist bis auf den letzten Platz gefüllt. Die Eichstätter sind gespannt. Und da tritt er ans Mikrofon und wendet sich an die Menschen.
2: Mut, so finde ich, haben Sie eben bewiesen, dass Sie so freundlich applaudiert haben, als mein Name genannt wurde.
1: Der Freiburger Weihbischof Christian Würz wird der 83. Bischof von Eichstätt. Noch ein Unbekannter, doch die Freude ist groß.
3: Wahnsinn. Ja, doch, ich glaube, es kommt Tolles auf uns zu.
4: Es hat lange gedauert, aber in der Kirche hat man die freudige Erwartung schon gespürt.
5: Es ist ein mutiger Schritt, jemand komplett Unbekanntes ins Bistum zu holen. Ich freue mich auf den Aufbruch mit ihm.
6: Wirklich schön zu sehen, dass er gerade Hoffnung gemacht hat.
1: Würz wird mit 55 Jahren der jüngste Ortsbischof in Deutschland sein. Er ist 1971 in Karlsruhe geboren, studierte und promovierte in Jura und Theologie. 2006 empfing er im Freiburger Münster die Priesterweihe. Er hat viel Erfahrung in der Seelsorge, war unter anderem Dompfarrer in Freiburg, bevor er 2019 zum Weihbischof geweiht wurde. In Eichstätt will er erstmal auf die Gläubigen zugehen.
7: Zunächst will ich einfach für die Menschen da sein, hören, was die Menschen hier bewegt, nach und nach die Pfarreien besuchen. Ich nehme mal an, dass das hier nicht allzu anders ist als in Freiburg, dass es hier auch immer wieder Feste gibt, die es zu feiern gilt. Und da einfach präsent sein und dann wird man, denke ich, schon mit den Menschen ins Gespräch kommen.
1: Würz gilt als moderner, kritisch-konstruktiver, geduldiger und dialogbereiter Kleriker. Reformen steht er offen gegenüber. So kann er sich beispielsweise eine Lockerung des Zölibats vorstellen. Ob eine Weihe für Frauen möglich sein sollte, dazu hat er sich bislang nicht positioniert. Dass er nicht aus dem Bistum kommt, sondern bislang keinen Bezug zu Eichstätt hat, sieht Christian Gärtner vom Diözesanrat, dem Laiengremium im Bistum, auch als Vorteil.
8: Ich würde schon sagen, dass es natürlich auch ein Brückenbauer sein muss. Und ich glaube, da ist es vielleicht sogar ein Vorteil, dass er sozusagen hier zum ersten Mal in Eichstätt ist. Also völlig unbelastet, auch von allen Vorgeschichten.
1: Zuletzt lief es nicht immer rund zwischen Bistumsleitung und den Gläubigen. Missbrauch, der Finanzskandal, bei dem Millionen in den USA verzockt wurden, mangelnde Mitbestimmung der Laien sorgten für Diskussion und Kritik. Jetzt sind die Wünsche an den Neuen groß.
6: Also er sollte auf jeden Fall auf die Bedenken eingehen, nah an die Menschen herantreten.
5: Gerade nach den Finanzskandalen herrschte sehr viel Unruhe. Und ich wünsche ihm wirklich sehr, sehr viel Kraft.
9: Ich würde mir wünschen, dass die Kommunikation vom Bistum besser wird.
1: Für den bisherigen Freiburger Weihbischof Christian Würz steht jetzt einmal der Umzug nach Eichstätt an.
7: Sehr schönes Städtchen, ja. Und ich war beeindruckt, als ich in den Dom kam. Ich hoffe, ich erlebe den Dom regelmäßig so voll.
1: Da Würz bereits Weihbischof ist, wird es keine Bischofsweihe in Eichstätt geben. Die Amtseinführung ist für den Herbst geplant.
0: Daniela Olivares war das über Christian Würz, den neuen Eichstätter Weihbischof. Nur noch 12 statt 14 Monate sollen Väter und Mütter künftig nach der Geburt eines Kindes Elterngeld bekommen. Alle Änderungen der Elterngeldreform erklären wir nach den Kurzmeldungen und Marlene Reichert.
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11: Pariser Gericht bestätigt Schuldspruch gegen Le Pen. Die Richter verurteilten die französische Rechtspopulistin wegen der Veruntreuung von EU-Geldern zu 3 Jahren Haft, davon 2 auf Bewährung und eines, das durch das Tragen einer elektronischen Fußfessel abgegolten werden soll. Die Dauer der Unwählbarkeit Le Pens setzte das Gericht allerdings auf 15 Monate herunter. Damit könnte sie rein formal als Kandidatin bei der Präsidentschaftswahl in Frankreich im kommenden Frühjahr antreten. Europäische Union stärkt Rechte für Fluggäste. Die Mehrheit der Abgeordneten im Parlament hat für die neue Regelung gestimmt. Diese sieht unter anderem vor, dass Eltern künftig kostenlos Sitzplätze neben ihren Kindern reservieren können. Außerdem sollen Ticketpreise übersichtlich dargestellt werden müssen. Die Regeln für Entschädigungen bei Verspätungen bleiben im Wesentlichen unverändert. Prüfverfahren gegen EU-Parteienfamilie der AfD wird eingeleitet. Im EU-Parlament stimmte eine Mehrheit der Abgeordneten für das Verfahren gegen die ESN. Sie steht im Verdacht, unter anderem mit Hassreden gegen die Grundwerte der EU verstoßen zu haben. Am Ende des Verfahrens könnte der ESN Fördergeld entzogen werden. Olympia aus der nordischen Kombination ist besiegelt. Wie das Internationale Olympische Komitee bekannt gab, gehört der Wettbewerb aus Skispringen und Skilanglauf bei den Winterspielen 2030 in den französischen Alpen nicht mehr zum olympischen Programm. Zur Begründung hieß es, die nordische Kombination sei laut Studien beim Publikum die unbeliebteste Sportart der vergangenen Winterspiele gewesen. Soweit die Nachrichten um halb.
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11: Das Wetter in Bayern bis zum Abend eine trockene Mischung aus Sonne und Wolken. Und die Verkehrsübersicht A7 Würzburg Richtung Fulda. Zwischen Bad Kissingen-Obertulba und Bad Brückenau Wildflecken 6 Kilometer stockender Verkehr. A7 Fulda Richtung Würzburg zwischen Fulda Dreieck und Bad Brückenau Volkers 7 Kilometer Stau. A9 Nürnberg Richtung Berlin zwischen Bad Lobenstein und Schleiz Stau wegen Bergungsarbeiten. A99 Westumfahrung München Richtung Lindau zwischen Fröttmanning Nord und Dreieck Allach 10 Kilometer Stau und stockender Verkehr. Und B471 Garching Richtung Fürstenfeldbruck in Höhe Oberschleißheim Stau. Es ist 17.33 Uhr.
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0: Im Studio für Sie, Kerstin Grundmann. Wer noch keine Kinder hat, der kann sich wohl nur begrenzt vorstellen, wie sehr einen der Nachwuchs vor allem in den ersten Lebensmonaten in Schach hält. Füttern, wickeln, baden, spielen. Babys brauchen eine Rundumversorgung, 24 Stunden, 7 Tage die Woche. Wer sich dafür künftig eine berufliche Auszeit nehmen will, muss sich auf Änderungen beim Elterngeld einstellen. Die Reform, wie die aussieht, das hat Bundesfamilienministerin Prien heute in Berlin präsentiert. Sarah Beham über die Neuerungen für frischgebackene Eltern.
12: Für das Hamburger Paar Robin und Andres dreht sich seit kurzem alles um ihr Baby Leonard. Für die 28-jährige Robin war klar, sie bleibt im ersten Lebensjahr zu Hause, bezieht statt Einkommen also Elterngeld.
13: Wir bekommen glücklicherweise den Höchstsatz, weil ich relativ gut verdient habe vor Baby. Und im Vergleich zu dem, was ich verdient habe, ist es natürlich auch wenig.
12: Dieser Höchstsatz liegt aktuell bei 1.800 Euro. Und genau der soll steigen auf 1.900 Euro. Denn das Bundesfamilienministerium plant Änderungen beim Elterngeld. Auch der Mindestbetrag soll rauf von 300 auf 330 Euro. Das wäre die erste Erhöhung überhaupt in der Geschichte des Elterngelds.
14: Das ist ein klares Signal an die Eltern.
12: Ist die zuständige Bundesfamilienministerin Karin Prien von der CDU überzeugt. Der Haken an ihrem Vorhaben, Elterngeld gibt künftig nur noch 12 statt wie bisher 14 Monate. In Zeiten knapper Kassen will der Bund damit allein nächstes Jahr rund eine halbe Milliarde Euro sparen.
14: Der Bund ist insgesamt in einer sehr schwierigen Haushaltslage. Wir hatten die Aufgabe, eine Lücke im Haushalt von insgesamt 34 Milliarden schließen zu müssen. Das ist nur durch schmerzhafte Einschnitte möglich. Die Einschnitte beim Elterngeld hätte ich mir nicht gewünscht. Aber am Ende haben sich die Koalitionsspitzen darauf verständigt und meine Aufgabe ist es, das umzusetzen.
12: Denn der Staat gibt aktuell rund 7 Milliarden Euro jährlich fürs Elterngeld aus. Das ist der größte Brocken im gesamten Etat der Bundesfamilienministerin. Doch Priens Plan geht weiter. Sie will, dass mehr Väter mitbetreuen. Heißt konkret, die vollen 12 Monate Elterngeld gibt es nur, wenn auch der Vater mindestens 3 Monate übernimmt. Bisher reichten 2. Das soll für eine gerechtere Aufteilung zwischen Mann und Frau sorgen.
14: Wenn Sie sich die Vergleichszahlen im europäischen Ausland anschauen, da kann man eben doch sehen, dass entsprechende Regelungen bei der Elternzeit, beim Erziehungsurlaub und entsprechenden Familienleistungen sehr wohl dazu führen, dass mehr Männer auch Erziehungszeit in Anspruch nehmen.
12: Das findet auch der Koalitionspartner SPD gut. Die Opposition dagegen kritisiert vor allem die Kürzung von 14 auf 12 Monate. Für Grünen-Co-Fraktionschefin Katharina Dröge zeigt der Plan der Regierung,
15: dass sie von dem Alltag von Menschen mit kleinen Kindern null Ahnung haben. Weil wenn man versucht hat, ein Kind für einen Kita-Platz zu bekommen, der weiß, dass man innerhalb der ersten 12 Monate eines Kindes nicht sofort das Kind in der Kita hat und eingewöhnt hat, sondern dass es für viele Eltern eine deutlich längere Zeit braucht. Und diese Reduzierung der Zeit beim Elterngeld heißt einfach nur, dass man das Leben von vielen Familien deutlich schwerer machen wird.
12: Beschlossen ist noch nichts. Geht es aber nach Familienministerin Karin Prien, sollen die neuen Regeln ab November 2027 gelten.
14: Die gute Nachricht ist, dass jedenfalls alle die, die jetzt schwanger sind, noch von der alten Elterngeldregelung profitieren werden und dass die neue Regelung auch erst für Kinder gelten soll, nach dem Entwurf, die nach dem 31.10.2027 geboren werden.
12: Das Hamburger Paar wäre davon also nicht betroffen. Und trotzdem haben sie das Gefühl, dass Familien gerade aus dem Blick der Politik geraten.
0: Und das hier ist Magdalena Wawra. Im Frühjahr hat die Österreicherin ihr Debütalbum rausgebracht. Auf dem ist auch dieser Song hier.

0: Magdalena Wawra in der Welt am Abend vom Dienstag. Gleich wird es 17.39 Uhr. Bisons, Pferde und Hirsche in leuchtenden Farben. Was Menschen in der Steinzeit, also vor rund 15.000 Jahren, an die Wände ihrer Höhlen malten, ist bis heute ziemlich beeindruckend. Doch wer diese Bilder damals gemalt hat, haben Wissenschaftler trotz intensiver Forschung noch nicht herausgefunden. Möglicherweise lassen sich die Künstlerinnen und Künstler der Steinzeit aber bald anhand ihrer DNA unterscheiden, denn zum ersten Mal konnte an den Höhlenwänden menschliches Erbgut nachgewiesen werden.
1: DNA von Steinzeitmenschen hat sich in ihren Knochen und Zähnen erhalten, aber die sind sehr selten. Und im Sediment am Boden von Höhlen, dort aber vermischt mit der DNA von Tieren. Deshalb richtete ein internationales Team den Blick auf die Wände von Höhlen mit steinzeitlicher Malerei. Die junge Paläogenetikerin Alba Bosoms-Messer vom Max-Planck-Institut für evolutionäre Anthropologie in Leipzig war von Anfang an mit dabei.
2: Nach der ersten positiven Probe von einem Bild haben wir zwischen großer Begeisterung und großer Skepsis geschwankt. Ist es ein falsch positives Ergebnis oder stimmt es? Uns wurde klar, wenn es stimmt und wir den Künstler oder die Künstlerin von anderen Menschen unterscheiden wollen, brauchen wir Kontrollproben. Die haben wir von unbemalten Wänden genommen, ein ganzes Stück weg. Und da haben wir dann besser erhaltene DNA gefunden. Aber leider wissen wir nicht, ob sie vom Künstler oder der Künstlerin stammt.
1: In Farbproben war die DNA nicht so gut erhalten wie an unbemalten Wänden, wo ein Mensch sich vielleicht kurz festgehalten und genießt und so DNA hinterlassen hat. Aber woher weiß man überhaupt, dass es DNA von Steinzeitmenschen ist und nicht aus späterer Zeit? Dafür gibt es einige Anzeichen, bestimmte chemische Veränderungen, dass Teile fehlen und bei gut erhaltenen Proben auch Veränderungen, die wie eine molekulare Uhr fungieren. Nur 5 der 120 Proben enthielten ausschließlich menschliche DNA, davon 3 von Frauen. Vor allem hat das Projekt gezeigt, die Wände sind eine weitere Quelle für DNA. Und wie immer in der Forschung, eine Antwort führt zu vielen neuen Fragen.
2: Wie wurden die Höhlen genutzt? Gibt es in einem Teil mehr DNA als in einem anderen? Gibt es eine durchgehende Trennung der Geschlechter wie in unseren Proben? Und es gibt die Theorie, dass Neandertaler nicht so tief in die Höhlen gingen wie moderne Menschen. Das ist alles ferne Zukunft. Eine große Frage würde ich so gern beantworten, aber das passiert wohl nicht, solange ich lebe. Waren nur unsere Vorfahren künstlerisch tätig oder auch Neandertaler?
1: Um diese Fragen zu beantworten, werden viele weitere Proben von Höhlenwänden gebraucht. Für die ersten Analysen stammen sie aus dem internationalen Projekt First Art. Vor allem wurde die Farbe analysiert und das Alter der Bilder bestimmt. Nur ein winziger Teil ging jeweils in die DNA-Analyse. Dafür reichen wenige Tausendstel Gramm. Aber Proben, die tatsächlich gut erhaltene DNA für eine aussagekräftige Analyse liefern, sind selten. Andreas Pastors sieht den Wunsch nach mehr Proben mit Sorge. Der Professor für Ur- und Frühgeschichte forscht an der Universität Erlangen zu steinzeitlichen Bilderhüllen.
3: Wo wir selbstverständlich auch Zerstörproben oder Aktivitäten machen, wo wir in den archäologischen Befund eingreifen und auch zerstörerisch sind. Denn jede Ausgrabung ist eine Zerstörung. Aber auch bewusst Fragen offen lassen mit dem Bewusstsein, dass es vielleicht in 5 Jahren, 10 Jahren, 20 Jahren, 100 Jahren Methoden gibt, die viel sensibler und vorsichtiger mit dem wertvollen Befund umgehen können.
1: Alba Bosoms-Messer erzählt, dass letztlich die zuständigen Kuratoren der Höhlen entscheiden, wo und wie viele Proben genommen werden dürfen für das First Art-Projekt. Es ist also nicht sicher, ob wir je erfahren werden, wie Menschen die Höhlen genutzt haben und vor allem, wie viele von ihnen künstlerisch tätig waren. Einstweilen träumt die junge Forscherin von perfekten DNA-Proben.
2: Aus einer frisch entdeckten Höhle, ohne Verunreinigungen, sehr kühl, sehr abgelegen, mit eindeutigen Analyseergebnissen. Das wäre perfekt.
0: Genannte Elva, das über DNA-Funde und Höhlenmalereien aus der Steinzeit.
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0: Und über die sprechen wir auch heute wieder mit Thomas Kunze, unserem WN-Reporter in Boston. Schönen guten Abend.
5: Ja, guten Tag bei mir, ne, muss man sagen.
0: Hallo Herr Kunze, wir haben ja gestern schon ausführlich über die Infantino-Trump-Affäre gesprochen. Ist die denn nun nach dem Aus für das US-Team immer noch Thema? Wird die Gefälligkeit des FIFA-Chefs noch ein Nachspiel haben?
5: Ja, also das muss man so sagen. Ich hoffe allerdings nicht mehr im Rahmen der eigentlich ja wirklich sportlich gesehen sehr spektakulären Fußball-Weltmeisterschaft. Aber es gibt natürlich Sportpolitiker, Player auf diesem Markt, zum Beispiel den Europäischen Verband, die UEFA. Die finden das gar nicht so witzig. Bernd Neuendorf, der DFB-Präsident, hat auch nochmal gesagt, wir können das nicht einfach zu den Akten legen. Da muss nochmal drüber gesprochen werden. Aber sicherlich nicht im Rahmen der Spiele hier, sondern dann vielleicht im Rahmen einer Auswertung, denn das war und bleibt ein Tabubruch und so eine offensichtliche Einmischung der Politik, die das dann auch noch dreist zugibt, das darf nie wieder passieren und da sind sich alle einig.
0: Mhm. Wir sprechen jetzt, wir beide, aber erstmal über die heutigen Achtelfinals. In knapp 20 Minuten wird ja das nächste Viertelfinal-Ticket vergeben im Duell zwischen Argentinien und Ägypten. Ein schwieriges Spiel für die Weltmeister um Superstar Messi?
5: Ich würde normalerweise sagen, nö, ganz keck, aber dann haben wir ja noch im Hinterkopf, was den Argentiniern gegen Kap Verde passiert ist. Deswegen weiß man es ja vorher nie, das ist das Gute, auch dieses Spiel beginnt beim Spielstand von 0-0 mit 11-11 Spieler und trotzdem sind Leo Messi und seine Spießgesellen, und so muss man sie ja wirklich nennen, der große Favorit, und sie werden wieder alles abstellen, um den Größten der Großen in Szene zu setzen. De Paul, Paredes, Fernandes, McAllister, diese Türsteher im Mittelfeld, die die Laufarbeit für ihn machen, die die Bälle schleppen. Auch das wird heute zu sehen sein gegen Ägypten, die ein bisschen besser offensiv besetzt sind als die Kap Verde beispielsweise mit Mo Salah, ihrem Pharao. Aber es würde mich schon schwer wundern, wenn das hier heute nicht wieder klappen würde für Leo Messi und er dann ins Viertelfinale einzieht.
0: Im zweiten Spiel heißt es ja Europa gegen Südamerika, wenn die Schweiz da auf Kolumbien trifft. Wer hätte aus Ihrer Sicht jetzt die größeren Siegchancen?
5: Jetzt sind es die Kolumbianer tatsächlich bei einer absoluten Fußballparty. Die WM verabschiedet sich aus Kanada. Das ist das letzte Spiel, das Vancouver sehen wird. Da ist seit zwei Tagen ein Riesenstraßenfest im Gange. Die Schweizer versuchen ein bisschen gegenzuhalten mit ihren Kuhglocken, aber es gibt dort so eine riesen dreifarbige Kolumbianer. Das ist wirklich toll. Und sie haben eben auch bisher beeindruckenden Fußball gespielt, vor allen Dingen physisch mit ihrem Superstar, mit Luis Diaz vom FC Bayern München. Die Schweiz hat es gut gemacht bisher, sehr kontrolliert, aber ihnen fehlt ihr formstärkster Spieler seit gestern. Ganz schlimme Nachricht, muss man sagen, für Jakin, den Nationaltrainer. Johan Mansambi vom SC Freiburg, aus der Bundesliga ja bekannt, einer der besten Vorbereiter des Turniers, hat sich am Knie verletzt, wahrscheinlich sogar schwerer, und der wird ihnen fehlen. Und das bringt Kolumbien dann noch ein bisschen mehr in die Favoritenrolle.
0: Sagt Thomas Kunze, unser WM-Reporter. Vielen Dank dafür.

0: Leif Vollebæk war das, der Singer-Songwriter, stammt aus Ottawa in Kanada.
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0: Draußen herrscht inzwischen wieder Hochsommer und wir sprechen jetzt über Gas. Gas zum Heizen und zum Versorgen der deutschen Wirtschaft. Bei mir im Studio ist Rigobert Kaiser aus unserer Wirtschaftsredaktion. Schönen guten Abend.
2: Guten Abend, hallo.
0: Rigo, die Bundeswirtschaftsministerin will ja eine strategische Gasreserve aufbauen. Was genau ist darunter zu verstehen?
2: Als Wichtigstes muss man verstehen, dass diese strategische Reserve nichts mit den Speichern zu tun haben, über die wir in den vergangenen Jahren ja stets im Sommer sprechen, vor allem über deren Füllstände, die jetzt in diesen Monaten ja auch für den Winter gefüllt werden. Alles Weitere zu dieser strategischen Reserve, das erläutert jetzt Maximilian Ulrich.
3: Damit Deutschland in Krisensituationen das Erdgas nicht ausgeht, plant Wirtschaftsministerin Katharina Reiche den Aufbau einer staatlichen Erdgasreserve. Die soll einspringen, wenn es zu plötzlichen Importausfällen, etwa durch Angriffe auf Pipelines, kommt. Nach Informationen der Nachrichtenagentur Reuters soll der Aufbau und Gaseinkauf zwischen 1,2 und 1,5 Milliarden Euro kosten. Zahlen sollen die Kosten für die Gasreserve die Gaskundinnen und Kunden über eine Umlage. Laut Vergleichsportal Verivox würde sich die Gasrechnung in einem Einfamilienhaus mit Gasheizung durch die neue Umlage auf 5 Euro pro Jahr erhöhen. Möglich wäre aber, dass noch Extrakosten für den Aufbau der Reserve entstehen, im Umfang von rund 40 Euro pro Jahr, so Verivox. Der Aufbau der Gasspeicher und die Beschaffung des Erdgas für die Reserve soll über 2 bis 3 Jahre gestreckt werden und im Sommer 2027 starten. Die nationale Erdgasreserve ist laut Wirtschaftsministerium unabhängig von den Gasspeichern der Energieversorger, die jedes Jahr für den Winter gefüllt werden.
0: Ja, und damit, Rigo, stellt sich natürlich sofort die Frage, wie sind denn aktuell die Gasspeicher gefüllt?
2: Also die sind im Moment vergleichsweise schlecht gefüllt zu früheren Ständen. Man kann das nachschauen auf der Seite der Bundesnetzagentur, kann jeder machen, wenn er Lust und Laune hat. Im Moment sind sie zu 43% gefüllt. Da gibt es in erster Linie 2 Gründe. Zum einen, wenn Öl teuer ist, das sehen wir ja jeden Tag an den Tankstellen beispielsweise, dann ist auch Gas teuer. Und deswegen ist es für die Energieversorger im Moment echt eine schlechte Situation, viel Gas zu kaufen und einzulagern. Dann machen sie es nicht. Der zweite Grund ist eher, dass auch schon die Ampel eine gesetzliche Vorgabe für diese Befüllung teuer gelockert hat. Und zwar hat auch schon die Ampel darauf hingewiesen, dass man auf dieses alte Speichersystem in dem Sinne gar nicht mehr so angewiesen ist, weil man andere Gase bekommen kann, beispielsweise über LNG. Und diese Anlagen sind wenig ausgelastet. Also das ist ein Grund. Man hat andere Möglichkeiten, an Gas zu kommen, auch ganzjährig. Deswegen sei es nicht mehr so wichtig, die Speicher so hoch zu füllen.
0: Und dann, Rigo, gibt es heute noch eine andere Nachricht zum Thema Heizen. Die haben wir vorhin auch schon in der Sendung verkündet. Der Bund will die Förderung von Wärmepumpen nämlich reduzieren. Welche Gründe gibt es dafür?
2: Ja, es ist schon deutlich. 70%, maximal 21.000 Euro ist so eine Fördermöglichkeit. Die soll deutlich weniger werden in den nächsten Jahren. Ja, und was ist heutzutage der Grund, wenn der Finanzminister weniger Geld auswählen? Er muss schlicht und einfach sparen. Und das gibt man in Berlin eigentlich auch offen und ehrlich zu. Das ist der Grund, warum hier gekürzt wird.
0: Mhm. Zum Schluss noch, der DAX war zuletzt auf Rekorde gestiegen. Warum geht's jetzt wieder bergab?
2: Naja, irgendwann, man muss es auch wieder nach unten gehen. Das ist jetzt heute der Fall. Nichts Außergewöhnliches, DAX minus 1,4% bei 25.465 angesichts der geopolitischen Großwetterlage. Ist das doch ein sehr guter Stand, da braucht keiner zu jammern.
0: Vielen Dank, Rigobert Kaiser.
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0: Und Unter diesem Song hier besingt Samuele Bersani das Leben Cevita.

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4: Und in der 2. Stunde der Welt am Abend, also nach 18 Uhr, schauen wir uns an, was denn Simson, das ostdeutsche Kultmoped und die AfD miteinander zu tun haben.

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1: Um 18 Uhr am Mikrofon ist Markus Terhast. Die Bundesregierung spart, das bekommen nun auch diejenigen zu spüren, die klimafreundlich heizen wollen und zum Beispiel den Kauf einer Wärmepumpe planen. Die Unterstützung durch den Staat soll in den nächsten Jahren für die meisten Haushalte deutlich sinken. Welche Haushalte betroffen sind, erklärt Ann-Kathrin Mellmann aus unserem Hauptstadtstudio.
2: Besonders die Haushalte, die mehr als 30.000 Euro haben zu versteuerndes Einkommen im Jahr. Ihre Förderung soll schrittweise absinken. Die Bundesregierung sagt dazu, sie wolle jetzt stärker auf soziale Unterschiede achten. Und damit steigt dann auch die Förderung für Haushalte, die weniger als 30.000 Euro im Jahr haben. Und wer Kinder hat, dessen Grenze für die Förderung verschiebt sich um 10.000 Euro nach oben. Das heißt, auch bei höheren Einkommen sind noch hohe Förderungen möglich.
1: Die deutsche Autoindustrie steckt in der Krise. Rückwirkend zum Jahresanfang gibt es zwar eine Kaufprämie für Elektroautos, bisher aber ohne den erhofften Effekt. Deswegen fordert der bayerische Ministerpräsident Söder nach einer Kabinettssitzung mit Vertretern von BMW und Audi Nachbesserungen. Einzelheiten von Julian von Löwis.
3: Söder will die E-Auto-Förderung des Bundes auch für den Gebrauchtwagenmarkt öffnen. Davon könnten deutsche Hersteller stärker profitieren. Weiter forderte Söder, die Prämie auch für Plug-in-Hybride auszuweiten. Nach seinen Angaben ist in der Bundesregierung für den Herbst eine entsprechende Überprüfung vereinbart. In der bisherigen Ausgestaltung profitierten zu wenig heimische Autobauer. Es bringe nichts, wenn mit deutschen Prämien in erster Linie chinesische, französische und italienische Hersteller unterstützt würden.
1: Das Europaparlament stärkt die Rechte von Fluggästen. Eltern können künftig kostenlos Sitzplätze neben ihren Kindern reservieren. Und Ticketpreise müssen bei der Buchung übersichtlicher und transparenter dargestellt werden. Die EU-Staaten müssen den Änderungen noch formal zustimmen. Im kommenden Frühjahr wird in Frankreich ein neuer Präsident gewählt. Marine Le Pen von der rechtsnationalen Partei RN könnte nun doch antreten. Ein Berufungsgericht hat die Strafen aus erster Instanz wegen Veruntreuung von EU-Geldern entsprechend abgemildert. Le Pen muss aber ein Jahr lang eine elektronische Fußfessel tragen. Die 57-Jährige selbst hatte ausgeschlossen, mit Fußfessel in den Wahlkampf zu ziehen. Und jetzt mitten im Sommer zum Winter.

0: Sport. Die nordische Kombination fliegt aus dem Olympiaprogramm. Das hat das Internationale Olympische Komitee bekannt gegeben. Der Wettbewerb aus Skispringen und Skilanglauf gehört damit nach mehr als 100 Jahren bei den Winterspielen 2030 in den französischen Alpen nicht mehr dazu. Der Deutsche Olympische Sportbund bedauert die Entscheidung. Das Wetter in Bayern: bis zum Abend mal Sonne, mal Wolken und trocken. In der Nacht nur von Oberfranken bis nach Niederbayern zeitweise leichter Regen. Tiefstwerte 20 bis 13 Grad. Morgen etwas Sonne, vom Alpenrand bis ins südliche Niederbayern ein paar Schauer. Am Donnerstag trocken mit Sonne im Südwesten, die Höchstwerte zwischen 22 und 33 Grad. Es ist 18.03 Uhr. Der Verkehrsservice: A7 Würzburg Richtung Fulda zwischen Bad Kissingen-Obertulba und Bad Brückenau-Wildflecken, 6 Kilometer stockender Verkehr. A7 Fulda Richtung Würzburg zwischen Fuldaer Dreieck und Bad Brückenau-Volkers, 7 Kilometer Stau. A9 Nürnberg Richtung Berlin zwischen Bad Lobenstein und Schleiz, Stau wegen Bergungsarbeiten. A99 Westumfahrung München Richtung Lindau zwischen Fröttmanning Nord und Dreieck Allach, 10 Kilometer Stau und stockend. Und B471 Garching Richtung Fürstenfeldbruck in Höhe Oberschleißheim, Stau. Soweit die Verkehrsmeldungen.
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2: Mit Kerstin Grundmann ganz herzlich willkommen und mit einer klaren Ansage von Marine Le Pen, allerdings vor der heutigen Urteilsverkündung im Berufungsprozess.
3: Um Präsidentschaftskandidat zu sein, muss man völlig frei in seinen Bewegungen sein. Und das ist nicht der Fall, wenn Sie eine Fußfessel tragen.
2: Nach der Entscheidung in Paris heute könnte sich die Rechtspopulistin aber doch um den Präsidentenjob bewerben. Ob sie das trotz Fußfessel tun wird, darüber wird gerade spekuliert und wir berichten. Dann: darf Bayerns Polizei zu viel? Diese Frage hat ab heute das Bundesverfassungsgericht in Karlsruhe zu klären. Nicht nur Parteien und Vereine hatten geklagt, sondern auch Bürger wie Johannes König.
4: Durch das Polizeiaufgabengesetz in Bayern hat hier die Polizei Befugnisse erhalten, wie sie normalerweise nur Geheimdienste haben.
2: Und wie groß aktuell die Gefahr für Seeleute und Tanker in der Straße von Hormuz ist, da frage ich gleich nach bei einem Experten.
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2: Wer die Frühjahrstour von David Byrne verpasst hat, er kann jetzt bei uns reinhören in das aktuelle Album des Briten. Einen guten Abend.

0: David Byrne auf Bayern 2. Ein Viertel des globalen Handels mit Öl und Flüssiggas wird über die Straße von Hormuz abgewickelt. Wie wichtig dieser Seeweg ist, haben deutsche Verbraucher seit dem Beginn des Kriegs zwischen Iran und den USA auch an den Zapfsäulen zu spüren bekommen. Über Wochen war ja die Meerenge gesperrt, hunderte Tanker lagen dort fest und sollten eigentlich ihre Fahrt fortsetzen können, nachdem die USA und Iran Mitte Juni ein Rahmenabkommen unterzeichnet hatten. Doch die Passage wird vom Regime in Teheran immer noch als Faustpfand benutzt. Der Iran verlangt eine Abstimmung der Routen mit seinen Revolutionsgarden, während die USA weiter die geschützte Route entlang des Oman unterstützen. Letzte Nacht wurde vor der Küste des Oman ein Gastanker angegriffen. Das Schiff habe Warnung missachtet und sei deshalb attackiert worden, meldete das iranische Staatsfernsehen. Eine ziemlich unklare Gemengelage, auch für die deutschen Reedereien, die ich mit Justus Heinrich besprechen möchte. Er ist Leiter Schifffahrtsversicherung beim Versicherer Allianz Commercial. Einen schönen guten Abend.
1: Guten Abend.
0: Herr Heinrich, die Attacke von letzter Nacht, die ist ja kein Einzelfall. In den letzten Tagen sind mehrfach Schiffe in der Meerenge angegriffen worden. Wie gefährlich ist es denn im Moment, die Straße von Hormuz zu nutzen?
1: Ja, durch die Nutzung der Straße Hormuz ist man im Prinzip jeden Tag einer wechselnden Gefährdungslage ausgesetzt. Wir sehen auch, dass hauptsächlich versucht wird, die Straße von Hormuz zu verlassen. Der Verkehr rein in die Straße von Hormuz findet in homöopathischen Dosen zwar wieder statt, weil es natürlich den Bedarf gibt, auch wieder gerade Tanker in die Straße reinfahren zu lassen, um dann eben auch Öl und Gas wieder exportieren zu können. Aber ganz klar sieht man, wenn man sich die einwärtigen und auswärtigen Bewegungen anschaut, dass das Bestreben zunächst mal ist, dieses Gebiet zu verlassen, was natürlich auch ein deutlicher Hinweis darauf ist, wie die Sicherheitslage eingeschätzt wird.
0: Wie viele Schiffe, wie viele Seeleute hängen denn dort immer noch in der Straße von Hormuz fest? Haben Sie da Angaben?
1: Wir haben als Allianz Commercial gemeinsam mit der Allianz Trade mal eine Stichtagsbetrachtung gemacht, die ergeben hat, dass ca. 1150 Schiffe im Mai dort noch festlagen, mit auf dem Höchststand dann 20.000 Crewmitgliedern. Dieser Wert hat sich mittlerweile reduziert, da kann ich Ihnen aber keine gesicherte Zahl nennen. Das Positive ist, der Wert reduziert sich ständig, auch an kumulierter Ladung und Schiffswert. Da hatten wir zum Stichtag 125 Milliarden als kumulierten Wert Ladung und Schiff ungefähr festgemacht. Insofern sieht man auch, was für große Werte, abgesehen von den menschlichen Themen, die da an erster Stelle natürlich zu betrachten sind, in der Straße blockiert waren und nach wie vor sind.
0: Lassen Sie uns noch mal ganz kurz bei den Menschen bleiben. Wie geht's denn den Besatzungen an Bord, die ja schon seit Wochen und Monaten dort ausharren müssen?
1: Das ist unterschiedlich, unter welcher Eignerschaft man fährt, würde ich mal sagen. Grundsätzlich ist mit Sicherheit jeder Reeder, jeder Manager, jeder Schiffseigner daran interessiert, seine Crew gut zu versorgen. Dennoch gibt es natürlich wie immer in der Schifffahrt unterschiedliche Standards und davon hängt es dann auch ab, wie viele Vorräte an Bord waren und wie die Crew dann von der Infrastruktur versorgt ist. Für unsere deutschen Reeder können wir mit Sicherheit sagen, dass die Crews der Situation angemessen bestmöglichst versorgt sind und dort auch noch einige Zeit werden versorgt werden können. Aber das Thema ist natürlich auf Sicht immer gravierender zu managen.
0: Sie haben ja eingangs schon erwähnt, dass die Reedereien also tagesaktuell reagieren, dass jede Fahrt durch die Meerenge nach wie vor ein Risiko ist. Nach welchen Kriterien entscheiden denn die Reedereien, ob sie jetzt ein Schiff losfahren lassen oder doch noch abwarten?
1: Wir sehen das relativ eng verknüpft mit den Verlautbarungen, die dann zwischen den agierenden Parteien so der Öffentlichkeit zugänglich gemacht werden. Also wo steht der Iran mit den USA, um es klar zu benennen, in den Verhandlungen? Und wir sehen eben dann auch, wenn dort zunächst einmal eine Einigung getroffen worden ist, die für vermeintliche Entspannung sorgt, dann fahren einige schnell aus diesem Gebiet raus, weil die Sicherheitslage dann etwas weniger angespannt erscheint. Und dann, wenn dann die Situation sich wieder ändert, wird teilweise abgedreht. Das zeigt einfach, wie wenig verlässlich die Einschätzung von Sicherheitslagen ist.
0: Wie verändert denn zum Beispiel ein Zwischenfall wie der in der letzten Nacht Ihre Risikoeinschätzung und die Einschätzung der Reedereien?
1: Ja, unsere Risikoeinschätzung als Risikoträger, die ist eigentlich unverändert, denn diese Vorfälle, wie sie jetzt wieder übers Wochenende und auch jetzt jüngst am Morgen stattgefunden haben, die sind leider immer wiederkehrend. Man muss es ganz emotionslos so ausdrücken, das ist nichts Neues seit dem Beginn der Krise.
0: Wenn Sie jetzt entscheiden, gemeinsam mit der Reederei, ein Schiff, ein Tanker, der kann morgen zum Beispiel starten, muss da vorab jede Schiffsbewegung mit den iranischen Behörden abgestimmt werden oder können die Tanker auch eigenständig entscheiden, welche Route sie wählen?
1: Naja, also der Iran hat ja ganz klar gesagt, unter welchen Umständen eine in Anführungsstrichen sichere Passage möglich ist. Und er hat auch ganz klar gesagt, dass die Route am Oman entlang eben nicht die freigegebene Route ist. Wir sehen natürlich dann trotzdem Schiffe, die diese Route nehmen. Das heißt, diese Schiffe verlassen sich auf den Schutz der USA, die ja gesagt hat, wir sorgen für eine sichere Durchfahrt an dieser Stelle. Und andere Schiffe entscheiden sich dafür, die Route an der Küste des Irans zu nehmen und haben dann natürlich auch mit dem Iran, davon muss man einfach ausgehen, entsprechende Kommunikation geführt. Das ist eine sehr verzweifelte Lage, die die Schiffsmanager und Schiffseigner und die Crews dort haben. Und die Ereignisse zeigen auch, selbst bei vermeintlich guter Planung und vermeintlich guter Absprachen, kann es zu Irritationen kommen, die dann in einer Eskalation münden. Auch das haben wir zum Beispiel beim Abdrehen beispielsweise chinesischer Schiffe gesehen, wo man eigentlich davon ausgegangen ist, dass dort ein Kommunikationsdraht zum iranischen Regime herrscht. Und trotzdem ist das Schiff dann schnell wieder abgedreht, weil sich die Sicherheitslage innerhalb kürzester Zeit plötzlich verändert hat.
0: Wenn ich Ihnen so zuhöre, dann wird ja klar, dass das Risiko wirklich überhaupt nicht kalkulierbar ist, ob Schiffe beschossen werden oder nicht. Wie lange wird es denn aus Ihrer Sicht noch dauern, diesen Schiffsstau in der Meerenge abzubauen?
1: Der Stau kann erst in dem Moment abgebaut werden, wo mittel- und langfristige Sicherheit und Verlässlichkeit herrscht, was Vereinbarungen zwischen den Konfliktparteien angeht. Und da wir hier ja nicht nur die Konfliktparteien Iran und USA haben, sondern auch das Thema Libanon und Israel im Hintergrund mit der Hisbollah, ist das Thema eben so vielschichtig, dass man sagen muss, erst wenn sich alle einig sind, dass dieser Konflikt beigelegt werden kann, erst dann kann man davon sprechen, dass ein geordneter Verkehr in der Straße von Hormuz in Hinblick auf Verlassen der Straße sichergestellt werden kann. Das wird dauern, einige Wochen mit Sicherheit, weil das werden immer noch über 1000 Schiffe sein, die dort raus möchten, aber derzeit nicht können. Insofern wird das ein Thema sein, was uns wochenlang nach Beilegung des Konflikts begleiten wird.
0: Zur Situation in der Straße von Hormuz haben wir mit Justus Heinrich gesprochen, zuständig beim Versicherer Allianz Commercial für Schifffahrt und Transport. Ich danke Ihnen ganz herzlich dafür.
1: Gerne. Ja.

0: Kacey Musgraves mit ihren Song eckt die Sängerin immer wieder an bei den ziemlich konservativen Country-Gemeindefans. Dry Spell aus ihrem neuen Album 18:19.
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0: Auch heute wieder mit Oliver Buschek aus unserer Wissenschaftsredaktion. Schönen guten Abend.
2: Guten Abend, Kerstin.
0: Oliver, es gibt Neues zu einer historischen Alpenüberquerung, nämlich der von Hannibal. Und die ist über 2000 Jahre her.
2: Ja, Hannibal, der Feldherr aus Karthago, der ist im Jahr 218 vor Christus mit 37 Kriegselefanten über die Alpen marschiert, kommend von der Iberischen Halbinsel übers heutige Frankreich Richtung Rom. Das ist historisch soweit unstrittig, nur weiß man bisher eben nicht, welchen Weg er da übers Gebirge genommen hat. Es gibt zwei Favoriten, das sind der Col de la Traversette und der Col du Clapier, zwei Pässe zwischen Frankreich und Italien, westlich bzw. südwestlich von Turin.
0: Und wie konnte man diese Frage jetzt klären, wie er denn darüber gekommen
2: ist? Ja, ob es geklärt ist, ist noch so offen, würde ich mal sagen. Aha. Aber bisher hat sich die Forschung vor allem mit alten Texten und Geländeformen beschäftigt. Nun hat aber ein Team um den deutschen Zoologen Fritz Vollrath von der Universität Oxford gesagt, wir schauen doch mal, wie viel Energie Männer, Pferde und natürlich auch die Elefanten auf den möglichen Routen verbraucht hätten. Also wie anstrengend denn die Sache geworden wäre.
0: Und was kam raus? Wo hätte Hannibal seine Elefanten wohl am klügsten rüber schleppen können, muss man ja sagen?
2: Also am besten schneidet der Col de la Traversette ab. Das ist der südlichere der beiden Pässe. Diese Route, die kostet für die ganze Armee bis zu knapp 20% weniger Energie als andere Kandidaten, darunter auch der bisher favorisierte Col du Clapier, obwohl dieser Col de la Traversette zugleich der höhere Pass ist. Also die haben dabei mehr Höhenmeter überwinden müssen.
0: Mhm. Kann man denn nun aber davon ausgehen, Oliver, dass sich Hannibal mit dem Thema Energieverbrauch überhaupt beschäftigt hat damals?
2: Also er hat natürlich keine Kalorientabellen gehabt, die er wälzen konnte, aber er wird schon gewusst haben, diese 3 Tonnen schweren Elefanten, die fressen normalerweise stundenlang am Tag, nur um ihr Gewicht zu halten. Und in den Alpen, ja, da war das auf den höheren Höhen sozusagen einfach nicht machbar. Die Studie zeigt, dass die Elefanten selbst auf der günstigsten Route bis zu 5% ihrer Fettreserven verloren hätten, die Menschen sogar 20%. Also man kann sich von daher durchaus vorstellen, dass er die energiesparendste Route genommen hat, aber letztgültig gesichert ist das damit natürlich nicht.
0: Ja, und apropos Energie und Körperfett, kommen wir zu unserem Leben heute. Da gibt es eine neue Studie aus New York und die besagt, wer über Wochen etwas zu wenig nur schläft, weil zum Beispiel gerade Fußball-WM ist, der nimmt zu.
2: Ja, die Forschenden haben 95 Erwachsene genommen, die normalerweise so gesunde 7 bis 8 Stunden schlafen. Dann sollten sie 6 Wochen lang ihren Schlaf kürzen um 80 bis 90 Minuten. Und das Ergebnis war im Schnitt etwa 1 Pfund mehr Gewicht nach nur 6 Wochen.
0: 1 Pfund nach nur 6 Wochen, da kommt da ganz schön viel zusammen, oder?
2: Ja, ne? Also die Forschenden sagen, hochgerechnet aufs Jahr ist das schon klinisch bedeutsam, kann also zu echtem Übergewicht beitragen, vor allem weil die Leute nicht nur mehr gewogen haben, sondern auch deutlich weniger aktiv gewesen sind. Bis zu 1/2 Stunde mehr rumsitzen pro Tag wurde da festgestellt, vor allem bei Männern, aber nicht nur.
0: Weniger Schlaf, mehr Sofa, heißt das dann auch mehr Bauch?
2: Ja, genau. Und frühere Studien aus derselben Gruppe zeigen, schon diese leichte chronische Schlafverkürzung, die sorgt dafür, dass der Körper schlechter auf Insulin reagiert. Das ist ein Schritt Richtung Typ 2 Diabetes. Und sie haben zudem mehr Entzündungszellen im Herzen gefunden. Kurz gesagt, zu wenig Schlaf spielt direkt rein in Herz-Kreislauf-Probleme und Stoffwechselstörungen.
0: Dann nehmen wir uns jetzt nicht nur wir beide, sondern alle Mann vor, rechtzeitig ins Bett zu gehen. Spätestens nach der WM, denke ich jetzt mal, oder?
2: Ja, also ein bisschen.
0: Heute sind die Spiele ja auch ein bisschen früher, ja. Muss man sagen. Danke dir.
2: Sehr gerne.

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0: Luca Blau war das. Der Münchner Singer-Songwriter war Finalist beim Bayern 2 Hammer Soundwettbewerb 2024. Zu hören in der Welt am Abend, 18.27 Uhr ganz genau. Bei Giftschlangen denken wohl die meisten von uns erstmal an Kobras oder Klapperschlangen, die hier bei uns nur im Zoo zu bestaunen sind. Doch auch bei den heimischen Arten gibt es zwei giftige Exemplare. Eine davon ist die Kreuzotter. Sie produziert ein Nervengift, das sie eigentlich nur bei der Jagd auf Beutetiere einsetzt. Bei gesunden Erwachsenen sorgt ein Kreuzotterbiss meist nur für lokale Schmerzen oder Schwellungen. Für Kinder und Ältere kann so ein Biss allerdings ziemlich gefährlich werden, wie der Fall eines Jungen aus Deggendorf zeigt. Franziska Klein.
1: Die Antwort auf die Frage, wie wahrscheinlich es ist, von einer Kreuzotter gebissen zu werden, ist laut dem Kreuzotter-Experten Paul Hien genauso einfach wie erleichternd.
2: Wenn ich eine Kreuzotter draußen sehe und ich lasse die einfach in Frieden, dann ist die Wahrscheinlichkeit, dass mich die beißt, genau null. Ich könnte mich theoretisch 2 Meter daneben hinsetzen, eine halbe Bier trinken und der zuschauen, weil ich absolut keiner Gefahr ausgesetzt bin. Aber die beißt halt zu, wenn sie sich bedroht fühlt.
1: Das heißt, wenn man nichts macht, kann im Grunde nichts passieren. Wenn man eine Kreuzotter anfasst oder aus Versehen auf sie tritt, dann kann es schon sein, dass man gebissen wird. Wie viele Fälle davon genau es allerdings in Bayern gibt, ist unklar, sagt Paul Hien.
2: Es gibt keine Meldepflicht. Die meisten Bissunfälle, die werden halt vor Ort in den örtlichen Krankenhäusern behandelt. Die schaffen es dann auch gar nicht groß in irgendwelche Statistiken rein. Also ich gehe mal schon davon aus, vorsichtige Schätzung, 1-2 Dutzend werden schon sein in Bayern.
1: Und zwar pro Jahr. Aber an den meisten Orten dürfte man vor Kreuzottern wohl sicher sein. Denn die Zahl der Schlange nimmt in Bayern laut einer Veröffentlichung des Bayerischen Landesamts für Umwelt seit Jahren deutlich ab. Inzwischen steht sie sogar in ganz Deutschland als stark gefährdete Art auf der roten Liste. Eigentlich findet man sie nur in der Wildnis.
2: Die Mittelgebirge wie Fichtelgebirge, der hintere Bayerische Wald und eben der Alpenrand und die Moore da im Alpenraum. Das sind eigentlich die Hauptverbreitungsgebiete.
1: Aber auch in der Nähe von Großstädten wie Nürnberg oder München kann sie vorkommen. Etwa im Nürnberger Reichswald oder in den Isarauen südlich von München. Gerade da sollte man sich auch vor ihnen schützen.
2: Wenn man zum Baden geht an der Isar oder an Seen in Oberbayern, sollte man halt möglichst nicht barfuß durch hohes Gras stapfen, wo man halt nicht sieht, wo man eigentlich hinsteigt. Auf das Stück sollte ich mir halt doch Schuhe anziehen.
1: Auch lange Hosen schaden nicht. Und sollte man die Kreuzotter rechtzeitig bemerken, dann einfach außen rum gehen. Stellt sich nur noch die Frage, was mache ich, wenn ich doch einmal gebissen werde? Erster Tipp, nicht in Panik ausbrechen.
2: Das Gift von der Kreuzotter ist an sich relativ potent, aber es ist halt sehr wenig. Also das kann einem erwachsenen Menschen oder auch einem Kind eigentlich von der Menge her nicht in eine Lebensgefahr bringen.
1: Trotzdem könnte man einen anaphylaktischen Schock bekommen, also eine starke allergische Reaktion. Deshalb rät Paul Hien,
2: Ruhe bewahren und ins Krankenhaus. Aber nicht selber Auto fahren, sondern wenn man niemanden hat, der einen hinbringt, dann wirklich den Notruf wählen und sich vom Sanker holen lassen.
1: Trotzdem gilt, kein Grund zur Sorge. Denn dass überhaupt jemand an einem Kreuzotterbiss gestorben ist, ist über 50 Jahre her.
0: Franziska Klein war das über die Gefahr von Kreuzotterbissen in Bayern. Über das heutige Urteil gegen Marine Le Pen und die Frage, ob die Rechtspopulistin denn jetzt mit Fußfessel in den Präsidentschaftswahlkampf ziehen wird, kümmern wir uns, und zwar nach den Kurzmeldungen und Markus de Haast.
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4: Trump erneuert seine Kritik an der NATO. Zum Auftakt des Gipfels sagte der US-Präsident, er sei sehr enttäuscht gewesen von der Allianz. Großbritannien, Italien, Deutschland und Frankreich hätten die USA im Iran-Krieg hängen lassen. Zum Krieg in der Ukraine sagte Trump, er habe gute Telefonate sowohl mit Kreml-Chef Putin als auch dem ukrainischen Präsidenten Selenskyj geführt. Beide Seiten wollten den Krieg beilegen. Grüne kritisieren geringere Förderung klimafreundlicher Heizungen. Co-Fraktionschefin Dröge zufolge wird der Umstieg so erschwert. Aus einem Schreiben des Finanzministeriums an den Haushaltsausschuss des Bundestags geht hervor, dass die Höchstfördersumme schrittweise um rund 8.000 Euro sinken soll. Pariser Urteil ermöglicht prinzipiell Präsidentschaftskandidatur von Le Pen. Ein Berufungsgericht hatte die Rechtspopulistin zum Tragen einer Fußfessel für 1 Jahr verurteilt. Gleichzeitig wurde die Sperre für die Ausübung öffentlicher Ämter verkürzt. Die 15 Monate Nichtwählbarkeit sind bereits verbüßt. Le Pen hatte allerdings ausgeschlossen, mit einer elektronischen Fußfessel in den Präsidentschaftswahlkampf zu ziehen. Union will verschiedene Altersgrenzen für Social Media. Die Bundestagsfraktion hat ein entsprechendes Positionspapier beschlossen. Darin heißt es, anstelle eines pauschalen Social Media Verbots setze man auf differenzierte Altersgrenzen je nach Risiko der jeweiligen Plattform. Auch die Anbieter will die Union dabei stärker in die Pflicht nehmen. Deren eigene Altersgrenzen sollen überprüft und gegebenenfalls angehoben werden. Soweit die Nachrichten um halb.
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4: Sonne und Wolken, es bleibt windig. Der Verkehrsservice A3 Passau Richtung Linz zwischen Passau Süd und Pocking Unfall im Baustellenbereich. A7 Fulda Richtung Würzburg zwischen Fulda Dreieck und Bad Brückenau Volkers 5 Kilometer Stau. A9 Nürnberg Richtung Berlin zwischen Lobenstein und Schleiz Stau. A99 Westumfahrung München Richtung Lindau zwischen Fröttmanning Nord und Dreieck Allach 10 Kilometer Stau und stockend. Und B17 Landsberg Richtung Augsburg zwischen Kleineitingen und Oberottmarshausen Sperre nach einem Unfall. Auch dort staut es sich. Es ist 18.33 Uhr.
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0: Im Studio für Sie, Kerstin Grundmann. Wann darf die Polizei im Freistaat einstreiten und was ganz genau darf sie dann tun? Festgelegt ist das im Polizeiaufgabengesetz, im PAG, das vor knapp 10 Jahren trotz vieler Proteste eingeführt wurde. Denn es erlaubt den Beamten in Bayern zum Beispiel im Fall von drohender Gefahr Personen vorsorglich festzunehmen. Präventivgewahrsam wird das Ganze genannt. Ob die Befugnisse der Polizei mit dem Grundgesetz vereinbar sind, diese Frage beschäftigt seit heute die Verfassungsrichter in Karlsruhe. Bundestagsabgeordnete von FDP, Linken und Grünen hatten schon 2018 den Antrag auf Normenkontrolle auf den Weg gebracht und unterstützt wird die Verfassungsbeschwerde auch von der Gesellschaft für Menschenrechte. Am Bayern 2 Telefon ist jetzt ein Vertreter der GFF, nämlich der Anwalt Jürgen Behring. Ich grüße Sie, schönen guten Abend.
5: Ja, schönen Abend. Danke für die Einladung.
0: Herr Behring, Sie kritisieren ja, dass die bayerische Polizei durch das Gesetz quasi geheimdienstliche Kompetenzen bekommt. Was ganz genau meinen Sie damit?
5: Genau, was wir damit meinen ist, wir haben grundsätzlich, darf die Polizei einschreiten, um Gefahren abzuwehren. Und das ist dann, gibt dann juristische Definitionen dafür, aber Grund ist eigentlich dieses Ding, wir brauchen eine gewisse Wahrscheinlichkeit, wir brauchen quasi so wie Beweise, dass etwas passieren wird. Wenn wir noch sehr weit da im Vorfeld sind, dann haben wir eigentlich die Nachrichtendienste, die erstmal nur so Dinge aufdecken, wenn man noch keine solche Gefahr hat, sondern einfach nur sagt, da könnte mal was sein. Und das PAG hat dann eben Folgendes gesagt, wir gehen über dieses Gefahr hinaus, sondern arbeiten jetzt mit dem Begriff der drohenden Gefahr. Und drohende Gefahr ist ja auch so ein bisschen so ein Widerspruch in sich. Also es droht ja erstmal nur etwas und dann hat man eben gerade noch keine Gefahr. Und genau das kritisieren wir. Und dann geht es natürlich noch um einzelne Befugnisse, die unserer Ansicht nach auch einfach zu weit gehen.
0: Was ist denn aber an diesem Eingriff bei der drohenden Gefahr für Sie problematisch?
5: Das Problematische ist dabei, wenn man sich jetzt mal überlegt, einfach wirklich so den Gang eines einer Straftat im Kern, dass man, wir haben wirklich mal überlegen, und wir sind mal so im Klimabereich von den Personen, die demonstriert haben, indem sie zum Beispiel so Kartoffelbrei an Gemälde gemacht haben oder so. Wie ist denn da der Gang? Ja, ganz am Ende ist so dieses, ich bin bei dem Gemälde, ich mache den Kartoffelbrei da dran. Wir haben aber viel, viel früher einfach auch so diese Sachen, die ich kaufe den Kartoffelbrei, ich google im Internet, wie geht sowas eigentlich, ich gehe vielleicht davor schon mal zum Museum, was aber ganz normale Taten sind und desto, oder also alltägliche Tätigkeiten einfach. Mhm. Ich gehe ja auch immer gerne ins Museum. Und desto weiter wir eben so dieses polizeiliche Einschreiten ins Vorfeld verlegen, desto schneller sind wir wirklich bei diesem Moment, jemand geht ins Museum und plötzlich wird dann die Person ein bisschen überwacht deswegen. Und das ist eben dieser Überwachungsstaat, den wir nicht haben wollen.
0: Das Gesetz erlaubt ja nun der Polizei auch noch erweiterte DNA-Analysen, erleichtert den Einsatz von Drohnen und Videokameras, verdeckten Ermittlern auch und V-Leuten. Wenn dadurch nun Straftaten verhindert werden können oder könnten, sollten da nicht auch solche Ermittlungen erlaubt sein?
5: Zum einen würde ich natürlich sagen, wir haben jetzt schon sehr gute Systeme, um das alles aufzudecken. Die Frage ist bloß immer, wie kann man das rechtsstaatlich ausgestalten? Und wenn man jetzt einfach sagt, okay, wir dürfen viel, viel mehr und macht das mal alles und auch ohne wirklich die Überprüfung, dann haben wir da natürlich mit einem Problem, während wenn solche Sachen erlaubt sind, aber eben auch mit der Möglichkeit, dass ich eben als im schlimmsten Fall auch Dissident oder so, wir müssen ja auch überlegen, was wir in die nächsten Wahlen bringen, gegen wen werden diese Vorschriften dann plötzlich alles eingesetzt, dass ich dann auch sagen kann, ich kann mich dagegen zur Wehr setzen, ich weiß, es gibt da ausreichend rechtsstaatliche Anforderungen und es gibt rechtsstaatliche Überprüfungen, das ist uns wichtig.
0: Mhm. Welche Änderungen jetzt in diesem Gesetz wären denn aus Ihrer Sicht notwendig, damit das Gesetz in Ihren Augen eben grundrechtskonform wäre? Was schlagen Sie vor?
5: Genau, also bei der drohenden Gefahr ist es ganz einfach so, die darf es unserer Ansicht nach nicht geben. Alle anderen Bundesländer, wirklich alle, arbeiten mit anderen Begriffen, also der konkreten Gefahr, der konkretisierten Gefahr. Das ist auch immer das, was das Bundesverfassungsgericht gesagt hat. Und da sind einfach die Ansprüche höher. Und einfach diese Ansprüche, wie alle anderen aufzusetzen und eben nicht noch diesen Schritt darüber hinaus zu gehen, das wäre schon mal etwas. Und dann, wie gesagt, eben bei so Fragen wie, wie lange darf eine Person einfach mal in Gewahrsam genommen werden, ohne dass sie was schon getan hat, da geht Bayern auch zu weit und eben die Molekularanalyse und auch der Einsatz von Sprengmitteln. Auch da geht Bayern weiter als alles. Also es gibt dann schon sehr, sehr viele Dinge, die wir kritisieren am Ende des Tages.
0: Nun gilt das Gesetz ja schon seit 8 Jahren. Haben Sie denn konkrete Fälle, wo es auch schon missbraucht wurde? Weil Sie denken oder Sie sagen ja, es könnte missbraucht werden. Ist es schon missbraucht worden?
5: Da war jetzt die heutige Verhandlung auch ganz spannend, weil es kamen eben auch Anwälte und Anwältinnen so zur Sprache, die auch erzählt haben, es gibt so einzelne Fälle, wo man auch gemerkt hat, wie schwierig es ist, überhaupt den Rechtsschutz zu haben. Weil es gab dann Fälle, die aber dann schwierig vor Gericht geführt werden können, weil häufig sagen dann Gerichte, ja, der Fall ist jetzt vorbei, wir gucken uns das gar nicht mehr an. Konkrete Fälle, wo das ja dann auch stark durch die Medien ging, war bei dieser Gewahrsamnahme, die ja Bayern auch erlaubt mittlerweile für jetzt quasi einen Monat plus nochmal einen Monat für Klimaaktivistinnen. Und wo wir halt sagen, das kann eigentlich nicht sein, dass Leute, die von ihren Grundrechten Versammlungsfreiheit und ähnlichem Gebrauch machen wollen, dass die einfach mal ohne überhaupt schon was getan zu haben für so lange Zeit quasi weggesperrt werden.
0: Wie schnell rechnen Sie mit einem Urteil in Karlsruhe?
5: Das hängt immer ein bisschen davon ab. Wir hoffen natürlich, Sie haben schon gesagt, das Gesetz gibt es jetzt schon eine Weile, dass es jetzt dann auch relativ schnell geht. Das kann aber immer ein bisschen kürzer, ein bisschen länger gehen. Ich hoffe aber schon auf noch eine Entscheidung in diesem Jahr.
0: Der Jurist Jürgen Behring von der Gesellschaft für Menschenrechte zu den Gründen für die Verfassungsklage gegen das Bayerische Polizeiaufgabengesetz. Danke Ihnen für das Gespräch.
5: Vielen Dank.

0: Ein Coldplay-Song aufgenommen mit kubanischen Musikern für das Album Rhythms del Mundo Cuba. Eine französische Präsidentin, die mit Fußfessel regiert, was nach einem ziemlich absurden und unmöglichen Szenario klingt, könnte durch das Urteil eines Pariser Berufungsgerichts doch möglich werden. Die Richter haben heute nämlich den Schuldspruch gegen die rechtsnationale Politikerin Marine Le Pen wegen Veruntreuung bestätigt. Abgemildert hingegen wurde ihre Ämtersperre. Damit darf Le Pen 15 Monate nicht gewählt werden, könnte also theoretisch bei der Präsidentschaftswahl im kommenden Frühjahr antreten. Aus Paris, Julia Borutta.
1: Nun liegt der Ball im Feld von Marine Le Pen. Das Gericht hat das Urteil aus erster Instanz so abgemildert, dass die Präsidentschaftskandidatin des Rassemblement National antreten könnte. Von ursprünglich 5 Jahren Nichtwählbarkeit bleiben mit Anrechnung der Bewährung de facto nur 15 Monate übrig. Diese hat Marine Le Pen seit dem Urteil in erster Instanz bereits abgegolten. Außerdem muss sie 1 Jahr lang eine elektronische Fußfessel tragen. Ihr Anwalt Rodolphe Bosselu nahm das Urteil positiv auf. Wir nehmen diese Entscheidung zur Kenntnis, vor allem die deutliche Reduzierung der Strafe der Nichtwählbarkeit, zumal die Richterin betont hat, wie wichtig es ist, die freie Kandidatur und die freie Entscheidung der Wähler nicht zu behindern. Wir werden heute Nachmittag das gesamte Urteil überdenken und uns später dazu äußern. Mit ihrem Urteil überlässt es die Justiz Marine Le Pen selbst zu entscheiden, ob sie antreten will oder nicht. Im Vorfeld hatte Le Pen mehrfach ausgeschlossen, mit einer Fußfessel Wahlkampf zu machen. Doch mitunter wird diese Strafe, die die Bewegungsfreiheit der verurteilten Person einschränkt, nach einigen Monaten abgemildert. Ausgehungsbeschränkungen etwa könnten aufgehoben werden. Genau darauf könnte Marine Le Pen hoffen. Der Politikchef des Radiosenders France Info, Jean-Rémy Baudot, erklärte heute kurz nach dem Urteil: Es ist jetzt eine politische Entscheidung, ob Marine Le Pen zu ihrer Strafe steht. Werden ihre politischen Gegner im Wahlkampf die Tatsache ausspielen, dass sie sich mit Fußfessel bewegt, ihr also sagen, schauen Sie doch mal an Ihrer Wade hinunter. Diese Vorstellung ist für Marine Le Pen natürlich furchtbar, aber es ist nicht unmöglich. Wenn Le Pen sich entschließt, mit Fußfessel anzutreten, muss sie zunächst das Urteil akzeptieren und auf eine Revision vor dem Kassationsgericht verzichten. Denn solch ein Verfahren würde die definitive Entscheidung über ihr Strafmaß erneut hinauszögern. Anwalt Patrick Maisonneuve, der in dem jetzt zu Ende gegangenen Berufungsverfahren das Europäische Parlament vertreten hat, zeigte sich am Nachmittag grundsätzlich zufrieden mit dem Urteil und mahnte: Wenn Marine Le Pen nicht in Revision geht, heißt das, dass sie anerkennt, sich der Veruntreuung von EU-Geldern schuldig gemacht zu haben. Da muss sich jeder Bürger fragen, ob man wirklich Präsidentschaftskandidatin sein kann, wenn man definitiv von einem Gericht wegen der Veruntreuung öffentlicher Gelder verurteilt worden ist. Heute Abend will sich Marine Le Pen in den 20-Uhr-Nachrichten zu ihrem weiteren Vorgehen äußern. Dann sollte die Öffentlichkeit erfahren, ob sie selbst zur Präsidentschaftswahl antreten wird oder aber den Staffelstab an ihren Parteichef Jordan Bardella übergibt. In Umfragen hat er mit deutlich über 30% noch mehr Zustimmung als seine politische Ziehmutter Le Pen.
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0: In Thüringen gab es am Wochenende 2 Veranstaltungen, die etwas verbindet. In Erfurt kam die AfD zu ihrem Bundesparteitag zusammen und knapp 70 Kilometer weiter südlich versammelten sich Fans der DDR-Moped-Marke Simson zu ihrem 10. Jahrestreffen. Simson-Mopeds waren und sind Kult, vor allem in den neuen Ländern. Sie stehen für ein ostdeutsches Lebensgefühl und Mobilität, was die AfD zu nutzen versucht. Immer wieder zeigen sich AfD-Politiker nicht nur in Thüringen mit den 2 Rädern. Bei den meisten Simson-Fans kommt das allerdings nicht gut an, wie unser Reporter Tino Geist erlebt hat.
3: So hört sich das Kult-Moped an. Rund 6.000 Fans der Simson 2-Räder sind am 1. Juli-Wochenende wieder nach Südthüringen gepilgert. Bereits zum 10. Mal fand dort das Simson-Treffen unter dem Motto »Kommt nach Hause« statt. Suhl und Simson, das gehört zusammen. Laut Fahrzeugmuseum wurden bis zur Wende in Suhl über 5 Millionen 2-Räder gebaut. Und die Fans kommen immer wieder gern zurück.
4: Weil das einfach eine Familie ist. Das ist genial. Und die Mopeds, das ist jetzt so ein Hype drum geworden, das ist unglaublich.
3: Davon profitiert auch das Unternehmen MZA. Es organisiert das Treffen und besitzt die Lizenzrechte zur Produktion von Ersatzteilen. Das Geschäft brummt. Schon mit geringen Kenntnissen kann jeder Hand anlegen. Einer der Gründe, warum der Mythos Simson immer noch lebt, sagt Christian Knürim von MZA.
5: Der Opa, der Vater, alle geben das weiter an die nächste Generation, wie man schraubt und was man da für einen Spaß haben kann. Ich glaube, Simson ist ein Stück Freiheit auch.
3: Denn mit Simson kommt man schneller voran. Aufgrund einer Sonderregelung für historische DDR-Kleinkrafträder dürfen Simson-Mopeds 60 km/h statt der sonst üblichen 45 km/h fahren. Simson ist cool und das versucht auch die Politik für sich zu nutzen. Die AfD lädt regelmäßig zu Moped-Ausfahrten ein. Der AfD-Fraktionschef im Thüringer Landtag, Björn Höcke, lässt sich gerne für Wahlplakate auf einer Simson ablichten. Und das, obwohl er nicht aus dem Osten, sondern aus Nordrhein-Westfalen stammt. Politikwissenschaftler Professor Dr. Christian Stecker von der TU Darmstadt sieht darin ein nicht neues, aber erfolgreiches Konzept.
6: Politik ist ja nicht nur irgendwie Sachpolitik, Steuern rauf oder runter, sondern das ist immer auch Identitätspolitik. Also als Teil welcher Gruppe sehe ich mich? Was macht diese Gruppe aus? Dem vertraue ich eben auch, weil er sich als Teil der Gruppe zu erkennen gibt. Und so eine wichtige Brücke kann dann eben auch eine Simson schlagen.
3: Und nicht nur die AfD nutzt die Simson zur Imagepflege. Auch Thüringens CDU-Ministerpräsident Mario Vogt redet gern über Simson. Dass sich die Politik mit Simson beschäftigt, egal von welcher Partei, fällt vielen Simson-Fans auf. Im Schraubertreff in Streufdorf in Südthüringen kommt das unterschiedlich an.
7: Es sollten eigentlich alle machen, weil es ist ja Thüringen.
8: Das ist mir wurscht. Das können sie alle machen, wie sie wollen. Ich find's cool.
9: Ob der Höcke damit jetzt Werbung macht oder nicht. Ich liebe zum Beispiel Simson. Die Politik, die interessiert mich dabei überhaupt nicht.
3: Die Marke Simson wurde ursprünglich von einer jüdischen Familie gegründet, die von den Nationalsozialisten enteignet und vertrieben wurde. Dennis Baum ist Nachfahre der Familie in fünfter Generation. Er wehrt sich mittlerweile auch rechtlich dagegen, dass die AfD, die in Thüringen vom Verfassungsschutz als erwiesen rechtsextrem eingestuft wird, den Namen Simson für sich nutzt.
10: The most ironic thing.
3: Die größte Ironie ist doch, die AfD nutzt den Namen der Simson-Familie. Es ist eine jüdische Familie, sagt Dennis Baum. Und gleichzeitig ist die AfD antisemitisch.
10: Be antisemitic.
3: Zurück zum Simson-Treffen in Suhl. Dieser Fan, der extra von der Insel Rügen nach Thüringen gefahren ist, will die Politik auf dem Festival am liebsten ganz ausschließen.
11: Das ist Kulturgut und da brauchen wir keine Politik.
0: Wie die Politik versucht, die Simson zur Imagepflege zu nutzen, Tino Geist berichtete. Und diese Band hier nennt sich Everyone Says Hi.

0: Das war die Welt am Abend vom 7. Juli. Das Sendeteam bedankt sich für Ihr Interesse. Genießen Sie den Feierabend. Und jetzt hier auf Bayern 2 natürlich auch die Gute-Nacht-Geschichte.
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2: Was ist denn hier los? Dentgirl Zora blickt durch ihr Fernglas. Im Bett ist kein Kind und auch kein Milchzahn. Wie ist es möglich? Es ist fast Mitternacht. Das hier ist ihre letzte Mission für heute Nacht. Seitlicher Schneidezahn oben. Sie hat alles dabei. Ihre Dentgirl-Ausrüstung, die Spezialtasche für den Zahn und natürlich das Geschenk. Ein knallgrünes Jojo. Ganz schön groß für eine moderne Zahnfee, die selbst gerade mal so groß wie eine Zahnbürste ist. Hat sie sich in der Adresse vertan? Nein, Mühlackerweg 7, das ist hier. Sind die etwa in Urlaub? Zora schwingt ihr Glitzerseil in die Luft und wirft es wie ein Lasso über den Bettpfosten und klettert hinauf. Aha. Das Bett ist ungemacht und noch warm. Ist das Kind auf dem Klo und kommt jeden Moment zurück?
3: So eine Sauerei,
2: quengelt jemand hinter ihr. Blitzschnell fährt Zora herum. Vor ihr sitzt ein Schwein. Es ist gigantisch groß, grün und gehäkelt.
3: Der ist einfach abgehauen, jammert das Kuschelschwein. Mit Otto dem Otter. Er hat mich einfach verlassen.
2: Wer? Fragt Zora. Karl, 8 Jahre, Zahnlücke oben rechts. Das Kuschelschwein nickt.
3: Jetzt ist mir saukalt, jammert es.
2: Wo ist er hin?
3: Keine Ahnung, einfach weg.
2: Zora folgt dem Blick des Schweins, die Tür nach draußen steht offen. Wo ist Karl hin? Zora gleitet am Seil hinab, macht es los und verstaut es in ihrem Rucksack. Immer ist irgendwas, denkt sie mürrisch, und immer kurz vor Feierabend. Vor dem Kinderzimmer sieht Zora lauter Schuhe, in denen sie Boot fahren könnte. Klamotten, Rucksäcke, kein Kind, kein Laut von einem Kind. Sie schleicht weiter. Rechts steht die Tür zum Bad offen, nichts und niemand. Links geht es in die Küche, kein Licht, kein Kind. Dann vibrieren plötzlich Zoras Lockenspitzen. Ihre beiden Zöpfe zeigen in eine Richtung und jetzt hört sie es auch. Atmen. Da ist jemand. Hinter dieser Tür. Aber die ist zu. Zora seufzt, wirft ihr Glitzerseil, die Schlinge gleitet über die Klinke. Vorsichtig zieht Zora sie nach unten. Auf der anderen Seite der Tür ist es dunkel. Da atmet nicht einer, da atmen drei. Zora zückt ihr Fernglas und erkennt, Karl liegt zwischen zwei Riesen. Erwachsene. Feenfurz nochmal, muss das sein? Ihre Haarspitzen vibrieren noch stärker, also liegt der Milchzahn irgendwo dort versteckt. Höllisch schwierig, in der Anwesenheit von gleich drei Menschen den Zahn zu suchen und unentdeckt zu bleiben. Wieder zückt sie ihr Glitzerseil. Das Bett ist höher als das im Kinderzimmer, aber Zora schafft es lautlos hoch zum Bettpfosten. Da liegt er, Karl. Sein Papa hat eine Hand auf Karls Bauch gelegt, seine Mama auch, und Karls Hand liegt auf einem Kuschelotter. Schaut gemütlich aus. Zoras Augenlider werden schwer, wo sie heute schon überall herumgeklettert und gesprungen ist.

0: Schwärze der Nacht. Mission seitlicher Schneidezahn oben, gerade noch erfüllt.
1: Ein Betthupferl von Silke Wolfram. Erzählt hat es Eva Löber.
2: Und jetzt schlaft gut. Träumt was Schönes. Gute Nacht.
3: Gute Nacht.
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0: Und nach den Nachrichten kommt hier auf Bayern 2 der Zündfunk mit Ann-Kathrin Mittelstraß und Alexandra Martini. Wir berichten euch von einem grandiosen Auftritt der Neuseeländerin Aldis Harding gestern Abend in München. Und wir kommen um die Ecke mit einem neuen Podcast, den Kontinentalplatten. Und damit verpassen wir uns die täglich empfohlene Dosis Global Pop.
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2: Um 19 Uhr am Mikrofon ist Markus Terhaast. Mit einem gemeinsamen Abendessen der Staats- und Regierungschefs hat vor einigen Minuten der NATO-Gipfel in Ankara offiziell begonnen. Vor Ort ist auch US-Präsident Trump, der gleich zu Beginn seines Besuchs in der Türkei für die ersten Schlagzeilen sorgte.
3: Die Begrüßung durch Recep Tayyip Erdogan, den türkischen Gastgeber, nutzte Trump für eine gute halbe Stunde improvisierter Pressekonferenz. Dabei beklagte sich der US-Präsident erneut über die europäischen NATO-Partner, von denen er sich im Iran-Krieg im Stich gelassen fühlt. Ausdrücklich nannte er Großbritannien, Italien, Deutschland und Frankreich. Zuvor hatte der ukrainische Präsident Volodymyr Zelensky bei einer Veranstaltung am Rande des Gipfels mehr Unterstützung bei der Flugabwehr gefordert. Das habe für ihn oberste Priorität. Aus Ankara, Thomas Spickhofen.
2: Wer sich eine Wärmepumpe oder andere klimafreundliche Heizungen einbauen will, der bekommt demnächst wohl deutlich weniger Förderung vom Staat. Bisher ist beim Umstieg auf eine klimafreundliche Heizung eine staatliche Förderung bis zu 70% möglich, maximal 21.000 Euro. Das will die Bundesregierung deutlich reduzieren. So sollen bis 2030 rund 2 Milliarden Euro eingespart werden. Geplant ist demnach, die Förderung sozial zu staffeln. Familien etwa mit Einkommen unter 30.000 Euro im Jahr sollen mehr bekommen als bisher. Die Digitalbranche in Deutschland entwickelt sich trotz schwacher Konjunktur weiterhin gut. Im laufenden Jahr erwartet der Branchenverband Bitkom ein Umsatzwachstum um rund 4% auf etwa 246 Milliarden Euro. Bitkom-Präsident Winter Gerst zufolge bleibt Digitalisierung ein Wachstumstreiber in Deutschland. Weiterhin werde in Software, IT-Services, künstliche Intelligenz und Cybersicherheit investiert. Im weltweiten Vergleich sei Deutschland aber zu langsam unterwegs, erklärte Winter Gerst. Die globale Digitalbranche dürfte um 8,5% auf fast 6 Billionen Euro wachsen. Dominiert werde der Markt durch die USA. Schlechte Nachrichten für Bahnreisende und Pendler. Die gesperrte Bahnstrecke Nürnberg-Regensburg wird nicht wie geplant diese Woche in Betrieb gehen. Der neue Eröffnungstermin ist der 31. Juli, wie die Deutsche Bahn mitteilte. Grund dafür seien Verzögerungen bei der Sicherheitsprüfung der Stellwerktechnik. Der Ersatzverkehr mit Bussen und die Zugumleitungen blieben bis Ende Juli bestehen. Die vielbefahrene Strecke wurde im Februar für eine umfassende Modernisierung gesperrt. Schon im Juni ging die Bahnstrecke Hamburg-Berlin 6 Wochen verspätet wieder in Betrieb. Rudi Völler bleibt Sportdirektor beim Deutschen Fußballbund. Nach dem frühen Aus der Mannschaft bei der WM will der 66-Jährige nach eigenen Angaben zum Wiederaufbau der Nationalelf beitragen. Einzelheiten von Desiree Krause.
4: In vielen Gesprächen innerhalb des Verbands und der Liga sei ihm signalisiert worden, dass er weitermachen

0: solle, so Völler. Mit dem DFB-Wunschkandidaten für das Amt des Bundestrainers, Jürgen Klopp, habe er ebenfalls bereits gesprochen und es habe sich schnell gezeigt, dass eine Zusammenarbeit funktionieren kann und wird. Völlers Vertrag beim DFB läuft noch bis einschließlich der Europameisterschaft 2028.
1: Und bei der Fußball-WM läuft gerade das Achtelfinale zwischen Argentinien und Ägypten. Aktuell ist Halbzeitpause und zur Halbzeit führt Ägypten 1:0. Den Ausgleich durch einen Strafstoß hat Messi nicht geschafft. Der Torwart hat gehalten. Das Wetter in Bayern. Bis zum Abend mal Sonne, mal Wolken und trocken. In der Nacht nur von Oberfranken bis nach Niederbayern zeitweise leichter Regen. Tiefstwerte 20 bis 13 Grad. Morgen etwas Sonne vom Alpenrand bis ins südliche Niederbayern. Ein paar Schauer. Am Donnerstag dann trocken mit Sonne im Südwesten. Die Höchstwerte zwischen 22 und 33 Grad. Es ist 19.04 Uhr. Der Verkehrsservice mit zwei Infos: A7 Fulda Richtung Würzburg zwischen Fulda Dreieck und Bad Brückenau-Volkers 5 Kilometer Stau und A9 Nürnberg Richtung Berlin zwischen Bad Lobenstein und Schleiz derzeit 3 Kilometer Stau. Soweit die Verkehrsmeldungen.
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3: Herzlich willkommen zum Fünffunk mit Ann-Kathrin Mittelstraß und Alexandra Martini am 7.7. um 7 Uhr.
4: Ja, das perfekte Datum und die perfekte Uhrzeit für den ersten Song, der rein gar nichts mit der Zahl 7 zu tun hat, aber er passt trotzdem perfekt. Er heißt nämlich so wie das einzig angemessene Kleidungsstück, das man seit Wochen tragen kann oder will, zumindest als Frau, den Bikini.
3: Ja, aber das ist doch eins der 7 Sachen, die man unbedingt braucht
4: jetzt,
3: im Sommer.
4: Jetzt, wo du es sagst. Also ja, hier kommen auf jeden Fall schon so ein paar balearische Sounds rein, wie so kleine sanfte Wellen. Nick Leon aus Miami featuring Erika de Cassia.

0: Das ist mein Sommerhit. Einfach jeden Sommer, zumindest schon den dritten Sommer in Folge. Bikini heißt er, kommt von Nick Leon, ein Produzent aus Miami, ist das mit kolumbianischer Mutter und er hat sich hier die Satin-Stimme von Erika de Cassier geholt. Und das ist eine portugiesisch-dänische Sängerin und Produzentin. Und wo wir schon so einen kulturellen Melting Pot allein in einem Song haben, über globale Sounds, sprechen wir später in dieser Sendung noch ausführlicher. Unser Kollege Jay Rutledge erzählt vom neuen Podcast Kontinentalplatten, den ihr ab heute in ARD Sounds hören könnt. Also stay tuned.
1: Ihr hört den Zündfunk auf Bayern 2 und in Sommern gerechnet, was wir gerade tun, ist es der 8. Sommer, in dem das Polizeiaufgabengesetz in Bayern gilt. Ist vielleicht jetzt nicht so das sommerliche Thema, aber es ist heute eben ganz aktuell, denn heute wird die Rechtsmäßigkeit dieses Gesetzes vor dem Verfassungsgericht in Karlsruhe überprüft, beziehungsweise wurde, und morgen ist der zweite Verhandlungstag. Vielleicht erinnert ihr euch ja, 2018, da gab es in München Großdemonstrationen gegen dieses Gesetz. Warum? Weil die Polizei jetzt Menschen präventiv in Haft nehmen kann oder präventiv überwachen kann, wenn sie nach eigener Einschätzung eine sogenannte drohende Gefahr bei diesen Personen sieht. Also, dass sie von denen ausgeht sozusagen. Und da braucht es keine konkreten Hinweise auf eine geplante Straftat. KritikerInnen aus Wissenschaft und Gesellschaft finden, dass es zu diffus formuliert sei, dass man es auch missbrauchen könnte und es könnte Menschen auch einschüchtern, die zum Beispiel eine oppositionelle politische Einstellung haben.
0: Wir waren 2018 mit dem Zündfunk vor Ort, als DemonstrantInnen am Tag vor dem Gesetzesbeschluss vor dem bayerischen Innenministerium protestiert haben. Und ich habe mal ein bisschen gekramt in unserem Archiv und das hier ausgegraben.
2: Was ist eine drohende Gefahr?
3: Mein Bedenken ist eigentlich, dass was dieses Gesetz mit unserer Gesellschaft machen könnte. Wie fühlt sich eine Gesellschaft, die theoretisch überwacht werden kann?
4: Diese drohende Gefahr ist ein total diffus gehaltener Begriff und man weiß halt nicht so wirklich genau, was die Befugnisse, die da herausgehen, sind. Und in einem immer sicher werdenden Land wie Bayern ist die Frage, zu was das gut sein soll.
5: Herzlich willkommen zur heutigen Kundgebung. Schön, dass ihr alle da seid.
6: Könnt ihr euch noch an den 10. Mai erinnern? Da waren wir hier.
7: Flo, was ist jetzt hier los?
8: Wir sind jetzt hier direkt vor dem Bayerischen Innenministerium, wo von dem NOPARK-Bündnis nochmal dazu aufgerufen wurde, Ausgaben des Grundgesetzes niederzulegen, um die CSU und federführend Joachim Herrmann an die demokratischen Grundsätze zu erinnern, da das Polizeiaufgabengesetz in großen Teilen diese Grundrechte auch beschneiden kann.
1: Verstößt das Polizeiaufgabengesetz in Bayern gegen Grundrechte? Das wollten zwei Gruppierungen prüfen lassen. Die Gesellschaft für Freiheitsrechte und das Bündnis NOPAG. Die haben gemeinsam eine Verfassungsbeschwerde eingelegt. Und außerdem etwas ungewöhnlich, drei Parteien, die FDP, die Grünen und die Linke, die haben sich zusammengeschlossen und einen Antrag auf die Prüfung der Regelungen auf ihre Verfassungsmäßigkeit gestellt. Sie bezeichnen sich selbst als Allianz für den Rechtsstaat. Beides wird also heute und morgen in Karlsruhe verhandelt. Und unser Kollege Max Bauer von der ARD-Rechtsredaktion in Karlsruhe, der war den ganzen Tag heute im Gerichtssaal dabei.
9: Ja, also hier in Karlsruhe war ein großer Andrang, muss man sagen, wirklich gerappelt volles Haus. Und daran sieht man wirklich, dass das hier um einiges geht. Also es geht um ganz Grundsätzliches, was den Rechtsstaat betrifft, was das Verhältnis betrifft von Freiheit und Sicherheit. Und es geht um sehr viel polizeiliche Macht. Und es hatte ja damals schon, als das Bayerische Polizeigesetz geplant war, dann verabschiedet wurde, hat es ja in München große Demos gegeben mit mehreren Zehntausenden, die da demonstriert haben. Und das hat man so ein bisschen zumindest natürlich in abgeschwächter Form, ohne Demos, aber mit viel Besucherinteresse auch heute hier in Karlsruhe gemerkt.
1: Abseits der Demonstrationen gab es ja dann eben auch zwei Bündnisse, die jetzt dieses Gesetz vor dem Verfassungsgericht prüfen lassen. Einmal eben der gemeinsame Antrag von Grünen, FDP und Linken und die Verfassungsbeschwerde von zivilen Organisationen. Im Mittelpunkt stehen ja diese Instrumente wie die Überwachung und auch die Präventivhaft ohne konkrete Gefahr, sondern bei sogenannter drohender Gefahr. Was genau sind denn die Kritikpunkte an dieser drohenden Gefahr in dem Antrag und in der Verfassungsbeschwerde?
9: Ja, also das ist gar nicht so leicht zu erklären. Sie haben es angesprochen, die drohende Gefahr. Das ist so ein bisschen so eine Blackbox. Man weiß nicht so genau, was das ist. Wie erklärt man es am besten? Wie ist das grundsätzlich bei der Polizei? Also wann darf die Polizei tätig werden? Wenn es eine Gefahr gibt für eben gefährdete Rechtsgüter, dann kann die Polizei präventiv die Bürger schützen. So, in Bayern ist es jetzt so nach dem Gesetz von 2018, dass schon im Vorfeld, also vor der konkreten Gefahr, die Polizei tätig werden darf. Und jetzt ist die große Frage, wie weit reicht dieses Vorfeld? Wann kann die Polizei schon früher tätig werden als in den anderen Bundesländern? Das ist nicht so leicht zu definieren. Und da wurden in der Verhandlung heute Morgen vor allem einige Beispiele gemacht. Da wurden erstmal Vertreter der Polizeibehörden befragt, also Polizeipräsidenten bzw. Vizepräsidenten aus München und aus Unterfranken. Und die haben gesagt, ja, es ging um das Beispiel eines Menschen, der hatte vielleicht in Syrien für den IS gekämpft. Man wusste es nicht genau. Der war in Deutschland. Man wusste nicht, ist er gefährlich, ist er nicht gefährlich. Und dann wurden dann quasi schon Maßnahmen ergriffen. Man war sich aber nicht ganz sicher. Oder anderer Bereich, sogenannte häusliche Gewalt, gerade in Partnerschaften, dass es sehr viel Femizide gibt in Deutschland. Und dieser Gewalt vorzubeugen, wenn da zum Beispiel ein gewalttätiger Ex-Partner ist, der einer Frau auflauert, wie früh kann man da schon was tun? Und da sagen eben Polizisten, wir brauchen da Vorfeldbefugnisse, um sozusagen solche Taten, die sich noch nicht konkretisiert haben, trotzdem gut bekämpfen zu können. Das ist die Seite derer, die sagen, man braucht das in Bayern.
1: Klingt erstmal total sinnvoll. Was ist denn dann die Kritik an diesen Instrumenten, die jetzt durch das neue Polizeiaufgabengesetz ja seit 8 Jahren gelten?
9: Die Kritik ist, dass das einfach zu weit geht und dass man nicht mehr genau sagen kann, wie man Polizeiarbeit rechtsstaatlich einhegen kann. Also ein Gegenbeispiel war gerade eben in der Verhandlung, dass man sich vorstellen kann, ein Fußballfan, der anfängt Kampfsport zu machen und das zufällig in einem Verein macht, in einem Kampfsportverein, wo auch irgendwie gewaltbereite Hooligans oder Rechtsradikale trainieren. Ist der dann auch selber eine Gefahr? Kann die Polizei dann auch gegen ihn vorgehen? Und die Hauptkritik ist da, dass ursprünglich diese drohende Gefahr sich orientiert hat an sehr schweren Dingen, Terrorgefahren. Aber das Gesetz sieht eben vor, dass es auch bei allgemeiner Kriminalität, Alltagskriminalität möglich ist, dass man diese Vorfeldmaßnahmen dann durchaus trifft. Und da sagen die Kritiker, das Ganze geht zu weit. Ein weiterer Kritikpunkt, den fand ich noch ganz hörenswert eigentlich, ist eine politische Seite. Möchte man in einer Zeit, wo es nicht ganz ausgeschlossen ist, dass es mal in irgendeinem Bundesland auch einen rechtsextremistischen Innenminister geben kann, möchte man da der Polizei so viele weite Befugnisse geben, die durchaus auch missbraucht werden können, vielleicht gegen den politischen Gegner.
1: Was sind denn noch weitere strittige Punkte, die jetzt verhandelt werden?
9: Ja, da ist noch viel dabei. Also eins ist vor allem noch der sogenannte Polizeigewahrsam, Präventivgewahrsam in Bayern. Der kann viel länger verhängt werden als im Rest der Republik. In den meisten anderen Bundesländern sind es so um die 14 Tage. In Bayern kann man 2 Monate präventiv in Haft kommen, obwohl man ja noch nichts getan hat, obwohl es einfach diese Prognose gibt, dass man gefährlich ist. Also das hat Bayern ja auch schon zum Beispiel bei Klimaklebern angewandt, diesen Präventivgewahrsam. Oder eine andere Frage ist, braucht die bayerische Polizei denn Handgranaten oder gar vielleicht Panzerfäuste, um gegen Terroristen, die sich irgendwo verschanzen, vorzugehen? Und können die auch eingesetzt werden, wenn Unbeteiligte zum Beispiel von einer Granate verletzt oder getötet werden? Es geht um ganz grundsätzliche Grundrechtsfragen und man ist sehr gespannt, was die Richterinnen und Richter hier so nachfragen und wohin dann die Reise geht, wenn das Urteil kommt.
1: Stichwort die Balance von Sicherheit und Freiheit. Viele haben ja auch befürchtet, dass eine gewisse Einschüchterung stattfindet, wenn man eben auf Verdacht einfach mal weitreichend überwacht werden könnte, wenn man auf Verdacht in Haft kommen könnte, das wirklich Grundrechte beschneidet. Gibt es denn Hinweise auf solche Auswirkungen in der Gesellschaft, dass sowas schon passiert?
9: Also das ist eine gute Frage, weil es gibt ja dieses Gesetz hier schon fast 8 Jahre. Es wird angewandt und nach den Zahlen, die hier genannt wurden, ist es durchaus so, dass in über der Hälfte der Fälle in gewissen Bereichen, zum Beispiel Überwachungsmaßnahmen oder so, durchaus die Polizei Bezug nimmt auf diese weiten Befugnisse der drohenden Gefahr. Das heißt, es ist durchaus praxisrelevant. Welche Wirkung es hat, ist schwer zu sagen. Aber solche Wirkungen sind ja auch eher Wirkungen, die im Kopf von Menschen entstehen. Und das ist aber trotzdem auch ein Problem. Denn im Rechtsstaat darf es keine Einschüchterung durch eben staatliche Gewalt geben. Und wenn das passiert, und da gibt es ja eben Kläger, die sagen durchaus, gerade Fußballfans, auch eine Klägerin hier oder ein anderer, der sich sehr stark politisch engagiert und dann Bedenken hat, dass er eben, weil er oft bei Demos kontrolliert wird und so weiter, Nachteile hat auch in anderen Bereichen. Also so Einschüchterungswirkungen muss man ernst nehmen und die werden auch grundrechtlich sehr ernst genommen hier von den Richterinnen und Richtern.
1: Max Bauer, Redakteur der ARD-Rechtsredaktion in Karlsruhe. Vielen, vielen Dank für den Einblick so direkt von heute.
9: Danke.
0: Zündfunk. Nicht um das Verhältnis zwischen Polizei und BürgerInnen geht es im nächsten Song, sondern um knallharte zwischenmenschliche Beziehungen. Rapper Fat Tony hier zusammen mit Mine. Lange nicht mehr gut.
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1: Bam. Das letzte Wort hat hier definitiv Sängerin Mine, beziehungsweise die Figur, die Mine hier einnimmt in diesem Song über eine Trennung. Lange nicht mehr gut heißt er. Ist auf dem neuen Album von Rapper Fat Tony, Drama endet nie. Und ich finde es so krass stark, wie die beiden so Beziehungsmuster sezieren, die dann leider oft in Trennungen eben enden, diese Beziehungen. Und vor fast 10 Jahren, 2017, haben sie schon mal ein ganzes gemeinsames Album zum Thema Beziehungen rausgebracht. Alle Liebe nachträglich. Und es fand ich krass gut, wahnsinnig gut. Und da ging es dann zum Beispiel um die Frage damals, wollen wir Kinder oder nicht? Mhm. Und dieser Song fühlt sich so ein bisschen an wie eine erwachsenere Fortsetzung. Also das Kind ist da, sie fühlt sich alleingelassen, hat den ganzen Mental Load, kümmert sich um den Geburtstag der Mutter, kümmert sich um alles und er kümmert sich nicht oder nicht genug.
2: Es klingt fast so, als hätten sie echt ein Kind zusammen, aber es ist ja, nee, sie spielen es durch. Sie spielen es durch. Aus eigenen Erfahrungen womöglich genährt.
1: Ja.
2: Ja, die RZB, die romantische Zweierbeziehung, die haben ja auch schon andere kritisiert.
1: Ja, also ich würde mich auf jeden Fall sehr freuen über eine Fortsetzung zu aller Liebe nachträglich, vielleicht dann nächstes Jahr zum 10-jährigen Jubiläum. Aber Mine bringt erstmal im September ein eigenes neues Album raus. Wer dieses Jahr schon geliefert hat, ein neues Album und gerade eine große internationale Tour, die Neuseeländerin Aldis Harding.
2: Ja, und euer Moderationsteam der Herzen stand gestern nebeneinander circa in Reihe 10.
1: Jetzt, ja, ungefähr Reihe 10, ich glaube, es kommt hin. Wir waren zusammen in der Münchner Muffathalle und es war denkwürdig in vieler Hinsicht, also abgesehen davon, dass es irre heiß war. Und ich mir die ganze Zeit dachte, krass, wie gebannt, wie gefesselt, wie fasziniert sind alle, auch ich von dieser Frau, dass wir das körperlich aushalten. Ja. Ich find's echt anstrengend. Aber ich wollte auch auf gar keinen Fall unseren Platz da recht weit vorne aufgeben, weil Aldis Harding, wir sagen schon, wir spoilern schon, man muss mal ins Gesicht schauen.
2: Absolut.
1: Sonst ist es wirklich nur der halbe Spaß. Warum?
2: Hypnotizing auf jeden Fall.
1: Dazu gleich mehr. Wir hören erst einen Song vom aktuellen Album Train on the Island. Der kam, glaube ich, an zweiter Stelle fast. Erster, zweiter oder dritter Song. I Ate the Most.
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0: Aldous Harding hier im Zündfunk auf Bayern 2 mit I Ate the Most. Den Song hat Hannah Topp, wie die 36-jährige Neuseeländerin eigentlich heißt, gestern beim Münchner Konzert auch gespielt, ziemlich am Anfang. Alex und ich standen relativ weit vorne beim Konzert aus Gründen. Ich habe sie vor 10 Jahren das erste Mal live gesehen auf dem Airwaves Festival in Island. Da hat sie damals in der Kirche gespielt. Und ich habe sie, wie gesagt, davor noch nicht gesehen. Und Aldous Harding hat ausgesprochen interessante Bewegungen im Gesicht, muss man es so nennen. Sie schneidet gerne Grimassen und ich fand es damals total verstörend. Ich glaube, sie hat auch kein einziges Mal gelächelt. Aber jetzt finde ich es total faszinierend.
1: Ja, ich fand es auch super faszinierend. Das war mein erstes Aldous Harding-Konzert. Und für mich wirkte das wie so ein innerer Zustand, den sie so nach außen kehrt und auch weiß, dass es schräg ist, wie sie sich bewegt, wie sie ihr Gesicht hin und wieder so verzieht, fast wie entrückt. Mhm. Aber es hat nicht so manieriert auf mich gewirkt, dass sie das absichtlich macht, sondern dass sie einfach weiß, ja, es ist weird, aber ich nehme mir diesen Raum, weil ich brauche das, um performen zu können, um mich auf die Musik einzulassen. Das fand ich krass bewundernswert und dann eben auch super rührend, wie das Publikum diesen Raum für sie gehalten hat. Also man hätte wirklich zwischen den Songs eine Stecknadel fallen hören können. So still war es. Und sie hat dann eben seelenruhig ihre Gitarre gestimmt.
0: Und sie hat manchmal so einfach nur so gemacht,
1: Ja, genau. Ja, es war wirklich so still.
0: Ja, und ich glaube, einer hat einen Plastikbecher fallen lassen und das war echt schon so, wow, fast schon Blasphemie.
1: Ja, es hatte sowas Andächtiges, ja, fast Heiliges. Und ja, eben nicht aufgesetzt, auch wenn sie viele Rollen spielt oder sich so vermorpht. Das scheint alles in ihr drin zu wohnen.
0: Die erste Rolle, glaube ich, mit der sie auf die Bühne kam, war so eine Mischung aus Pantomime und Faultier. Ich habe irgendwie so ein Faultier gesehen, weil sie hat sich wirklich in Zeitlupe bewegt. Ich habe das noch nie gesehen. Ganz weirde Bewegungen gemacht.
1: Spannungsvoll auch.
0: Ja, hat sie ihr Kinn auf die Gitarre auf dem Schoß abgelegt und sah aus, als ob sie schmollen würde. Aber man weiß natürlich nicht, was in ihrem Kopf vorgeht. Und warum sollte sie schmollen? Also man steht so mit offenem Mund vor einem Rätsel. Und muss aber auch gar nichts verstehen. Und sie selbst, hat sie uns mal im Interview erzählt, will ihre Musik natürlich nicht erklären.
2: It's not something that I'm interested in.
3: Es interessiert mich nicht. Für mich wäre das, wie in einem Raum voller Menschen zu sein, die sich über ein Brettspiel unterhalten, das ich nicht kenne. Deshalb kann ich da nicht mitreden. Mir fehlen die Informationen. Und ich habe auch kein Verlangen danach. Würde ich alles genau erklären, wäre es nicht mehr sexy, geschweige denn interessant.
1: Aldous Harding, 2017 in einem Interview im Zündfunk. Sie gibt ja kaum Interviews und in denen sie dann auch nichts erklärt, lässt sie natürlich auch den Raum. Und ich habe so um mich geschaut auf dem Konzert, es waren wirklich unterschiedliche Menschen da und alle haben es gefühlt. Vielleicht nicht dasselbe, aber sie haben es gefühlt.
0: Ja, und sie dann auch, also im Vergleich zu diesem ersten Konzerterlebnis, wo sie mir fast ein bisschen Angst eingeflößt hat, damals in Island in der Kirche, ist sie über das Konzert so richtig locker geworden und auch die Band war irgendwie total entspannt.
1: Ja, Aldous Harding hat sich sogar einmal zu einem fast ausgelassenen Hüftschwung hinreißen lassen. Und einmal hat sie so in die ehrfürchtige Stille zwischen den Songs gesagt, I can be fun.
0: Also das war tatsächlich ein Lacher und der beste Moment des Abends, der kam bei dem Song, den wir jetzt noch hören von ihr. Da hat diese wirklich fantastische Band im Hintergrund ihr Ding gemacht. Sie selbst hat sich vors Mikro gestellt, an den Rand der Bühne, die Arme in die Luft gereckt und gelächelt und neben mir meinte eine Freundin so, jetzt macht sie gleich Stage-Diving. Was natürlich nicht passiert ist, Aldous Harding ist so ein außerirdisches Wesen, das eh immer über allem schwebt. Und das war der betreffende Song Fever, Aldous Harding im Zündfunk.

0: Wir haben seit gestern auch das Fieber, das Aldous Harding Fieber. Gestern hat die Neuseeländerin ein fantastisches Konzert gespielt in der Münchner Mofforthalle.
1: Und eins muss ich noch anfügen, der Sound. Ja. Also die Alben sind schon extrem akribisch aufgenommen, aber gestern auf dem Konzert, das war komplett mindblowing. Also es klang noch besser gemischt als auf der Platte. Mhm. Und ich glaube, das hat uns auch noch alle gemeinsam so hypnotisiert.
0: Total, wahnsinnig toll. Ihr hört den Zündfunk auf Bayern 2 um 19:55, wo wir noch viel mehr Songs von Aldous Harding spielen könnten. Aber es gibt ja noch so viel andere tolle Musik, die nur auf ihren Einsatz wartet. Ich würde sagen, wir ziehen die Jeans an mit diesem Song von Boy Harsher. Jeans.

0: Ich kenne ihren Sound eher noch kühler, eher so dark-wavig. Das ist dagegen ein schön fluffiger New-Wave-Sound von Boy Harsher, ein Duo aus Massachusetts. Und ihr neuer Song Jeans, da geht's sehr amerikanisch zu. Es geht um das Leben in der Kleinstadt, es geht um Jeans, um Cowboys und das Gefühl von Freiheit. Und es gibt ein ganz witziges Video dazu. Da sehen wir so ein paar Frauen so in Lack und Leder. Und ich dachte mir die ganze Zeit, was tanzen die da? Und es ist Line Dance. Weißt du, was Line Dance ist? Dieser Country Dance.
1: Ja, also so, kennt man ursprünglich ja eher aus Dokumentationen einer anderen Zeit oder Midwest oder so. Mhm. Aber ich weiß nicht, ob es ironisch ist, gemeint ist oder ob es wirklich so ein neues Sehnsuchtsgefühl gibt nach Gemeinschaft. Mhm. Ich sehe es immer wieder aufploppen bei so hipperen Veranstaltungen, dass plötzlich Line Dance
0: gemacht wird. Ja, das ist irgendwie abgefahren. Ich bin witzigerweise... ich bin in der U-Bahn, ich bin U-Bahn gefahren und vor mir ist eine Frau mit tatsächlich Sporen an ihren Stiefeln die U-Bahn-Treppe hoch. Und ich dachte mir so,
1: vielleicht zum Reiterhof.
0: Ich dachte mir im Moment, ist schon Fasching, nee, ist noch nicht, vielleicht geht's jetzt echt reiten. Dann gehe ich weiter, hatte irgendwie so einen Termin, gehe irgendwie so zurück an der Uni und denke mir so, was ist diese Riesenschlange vor diesem Café Lost Weekend? Und es war ein Line Dance, offenbar Festival, ich weiß es nicht.
1: Krass.
0: Da waren Menschen...
1: Und aber auch dressed up for Line Dance.
0: Dressed up for Line Dance, okay. Wirklich so richtig mit Cowboyhut und mit Jeans und Stiefeln.
1: Ja du, ich glaube, da muss man gar nicht weit suchen. Wahrscheinlich auf TikTok oder Insta gibt es schon die betreffenden Kanäle, wo man sich dann auch so richtig lernt einzukleiden und so.
0: Ja.
1: Also ich stelle es mir jetzt attraktiv vor, einfach was sehr Einfaches gemeinsam nachzutanzen. Ja,
0: aber glaubst du, dass es einfach ist? Ich bin so ein Choreografie-Depp. Ich glaube, ich würde sogar am Line Dance scheitern.
1: Also du solltest vielleicht keine Links-Rechts-Schwäche haben.
0: auf jeden Fall Line Dance. Wir werden das beobachten, dieses Phänomen. Sollte es denn eins sein?
1: Habt ihr Erfahrung damit? Stimmt. Meldet euch beim Zündfunk. Zündfunk@bayern2.de.
0: Von den USA und Cowboys und Jeans jetzt in, ich sage mal, andere kulturelle, musikalische Ecken. Der Mann, der uns die ganze Woche hier durchs Programm begleitet, ist ein Australier mit libanesischen Wurzeln, der elektronische Musik macht und womöglich auch deshalb in einer der Metropolen für elektronische Musik gelandet ist, in Berlin. Klar, er lebt wie viele in Berlin und es ist DJ Pleat, so heißt er, und er macht eine ganz schön gute Mischung aus Electronica mit arabischen Einflüssen. Das ist der Track Ride TV.
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0: aus unserem Album der Woche Please von DJ Pleat. Das ist Riot TV. Und was ich ganz schön geil finde, diese Beats, die so kurz reinknallen und dann immer so Raum lassen zum Nachhallen. Und dazu arabische Melodien und Samples, relativ subtil, aber sorgt für einen ganz eigenen Vibe. Und aus seinen früheren Veröffentlichungen hat der Australier Jared Beeler, aka DJ Pleat, diese Einflüsse noch so ein bisschen stärker drin gehabt. Hat zum Beispiel Dabke in seine Musik eingebaut. Das ist der Sound des libanesischen Folklore-Tanzes, der bei Hochzeiten und Festen gespielt wird. Und mit diesem Sound ist er auch aufgewachsen, weil seine Familie aus dem Libanon stammt.
1: Und wir haben einen Kollegen in der Zündfunk- und Nachtmix-Redaktion, der seine Ohren schon immer in alle möglichen Ecken und Winkeln der Welt hat. Zum Beispiel, wenn es um Musik vom afrikanischen Kontinent geht. Wenn wir wissen wollen, was ist gerade der heiße Scheiß in Lagos, Nigeria oder in Kenia, einfach mal bei Kollege Jay Rutledge anklopfen. Der könnte was wissen. Ihr kennt ihn aus dem Nachtmix oder aus der Sendung Weltempfänger hier auf Bayern 2, wo er immer Sounds aus der ganzen Welt spielt. Und jetzt hat er zusammen mit der Bayern 2-Kollegin Dagmar Golle einen neuen Podcast. Kontinentalplatten ist der, wie ich finde, geniale Titel. Für den Podcast zu Weltmusik und globalen Sounds. Ein Podcast, der pro Folge in ein Land eintaucht, in dessen Geschichten und in dessen Musikszenen.
0: Und wir sind ja beim Untertitel Weltmusik so ein bisschen gestolpert. Das ist eigentlich so ein Begriff, der nicht mehr so verwendet wird, weil er eurozentristisch gilt, anmutet und für alles steht, was so das andere ist, also nicht aus Europa und den USA kommt und weil er eine riesige kulturelle Vielfalt einfach so in einen Topf wirft, Weltmusik. Der englische Begriff Global Pop ist mittlerweile gebräuchlicher, auch wenn es vielleicht immer noch keine Superlösung gibt. Haben Sie denn den Begriff Weltmusik diskutiert im Team, wollte ich heute von Jay wissen.
2: Ja, wir haben darüber diskutiert. Ich habe persönlich nicht so viel gegen den Begriff, weil er drückt für mich was anderes aus. Und das drückt er, finde ich, sehr präzise aus. Nämlich die Musik aus der ganzen Welt, die man in Europa, im Westen, Nordamerika sozusagen hören möchte und mit einem Land verbindet. Das ist nicht unbedingt die Musik, die die Leute vor Ort hören. In diesem Fall beim Podcast war es so, es war ein Abwägen. Man gibt dann ein Weltmusik und wie viele Leute suchen Weltmusik und dann gibt man ein Global Sounds und wie viele Leute suchen Global Sounds und kommt dann darauf, dass Weltmusik mehr Leute suchen als Global Sounds. Also tut man in den Untertitel das Wort Weltmusik rein. Aber bei uns geht es genau um das Gegenteil, wenn man so will. Nämlich es geht nicht um die Musiken, die man sich sozusagen mit einem exotischen Blick aus einem anderen Land vorstellt. Also jetzt keine Ahnung, für Afrika wäre das jetzt die Djembe und die Trommeln und man sitzt zusammen und dieses Dorfleben oder was weiß ich, also exotische Bilder, die da im Kopf sind. In meinem Fall, die nächste Folge, die ich jetzt zum Beispiel gerade vorbereite, ist Lagos. Lagos ist die Metropole. Ich meine, Leute vergleichen das mit Kingston. Afrobeats hat Türen aufgestoßen für eine neue Popmusik. Und wenn man sich die Leute trifft und mit denen redet, merkt man, dass es ihnen genau darum geht. Die feiern eigentlich, dass sie im internationalen Pop endlich zurück sind und aus dieser Nische, die sie immer einschränkt und immer in so eine bemitleidenswerte Sonderkategorie steckt, rauskommen. Und das kann man sehr schön über die Musik zeigen, finde ich.
0: Hast du ein Beispiel mitgebracht aus Nigeria, wenn du da gerade dran sitzt?
2: Oh, da gibt's Afrobeat gibt's ganz viele. Ich meine, die Namen, die einem einfallen, sind natürlich so Leute wie Wizkid zum Beispiel oder Burna Boy. Jemand, den ich ganz gern mag, ist Odumodu Black. Aber es gibt unendlich viele. Ich habe zum Beispiel in der Sendung einen kleinen Ausschnitt drin, wie Burna Boy den Grammy verliehen bekommt. Und dann ruft er halt, this is for you, this is for all the youth, you can make it. Ja. Und wenn man sich das anhört und diese Begeisterung anhört über diesen Grammy, dann merkt man, es ist was ganz Besonderes. Und es ist irgendwie ein historischer Moment, wo Leute sozusagen, wenn man so will, auf Augenhöhe wahrgenommen werden, nämlich als Popstars und nicht als Nigerianer, die interessante Musik machen und so tolle Traditionen haben.
0: Burna Boy, den du gerade erwähnt hast, können wir mal kurz anhören.

0: Jetzt haben wir hier Burna Boy gehört, also eine der nächsten Folgen des Podcasts geht über Nigeria. Eine Folge, die schon draußen ist, die geht über Mexiko. Corridos Tumbados und die Narkokultur. Spoiler doch mal hier schon ein bisschen. Was sind Corridos Tumbados?
1: Corridos ist eigentlich so ein bisschen so eine bäuerlich-traditionelle Musikform. Und Tumbados ist sozusagen mit Swag, wenn man so will.
0: Mhm. Hast du da auch ein Beispiel mitgebracht gleich?
1: Ja, ich habe auch ein Beispiel mitgebracht, nämlich Chino Pacas. Ein ganz junger Typ, Anfang 20, der eben... Die Leute haben hunderte von Millionen von Klicks auf diese Songs und landen mit diesen Musiken in den Charts.

0: Und auch da ist das Spannende, dass das sozusagen eine Musikform ist, die eigentlich entstanden ist in der Diaspora, also Mexikaner, deren Familien in die USA gegangen sind. Und dort haben die Kinder angefangen, wieder die Musiken ihrer Eltern zu hören, aber sozusagen Trap drüber zu spielen. Mhm. Und das ist so eine ganz irre Kombination. Gleichzeitig ihrer Art von Gangster-Rap ist dann sozusagen die Narkokultur aus Mexiko. Also Geld, Drogen, viele dieser Videos haben dann irgendwie die Chino Packers ist zum Beispiel, haben Stapel an Geld vor sich, haben Drogen vor sich, die sie verticken, singen darüber, wie sie verticken. Und manchmal sind Songs schon verboten, aber auf Spotify sind sie noch mit Hunderten von Millionen von Klicks.
1: Also spannende Einblicke in ganz besondere Szenen auch. Schon veröffentlicht an den Folgen ist auch eine über Kuba, Krise und 30 Jahre Buena Vista Social Club. Jamaika ist noch online und eine Folge über den Libanon, Musik als Überlebensstrategie im Krieg. Jetzt sag mal, Jay, du machst es jetzt seit Jahrzehnten, beschäftigst du dich mit dieser Musik. Hat sich denn der globale Blick auf diese Art von Musik, auf diese ja, Global Sounds verändert? Wird die mehr wahrgenommen? Was ist deine Einschätzung?
0: Total. Also das ist wirklich krass. Ich meine, ich reise seit 25 Jahren nach Afrika. Als ich angefangen habe, dahin zu reisen, vor 15 Jahren, da gab es keine Major-Plattenfirma, die in Afrika war. Jetzt sind sie alle da und streiten sich darum, welchen Afrobeats-Künstler sie noch sein können. Und ähnliches ist jetzt zum Beispiel in Mexiko mit dieser ganzen Corridos Tumbados-Geschichte. Andere Musik, die gerade total populär ist, wo ich auch noch was zu machen werde möglicherweise, ist Favela Funk.
1: Aus Brasilien.
0: Aus Brasilien ist diese Musik Baile Funk, also im Prinzip Ghetto Techno aus den Favelas, damals total verschrien, alle so, was bist du verrückt, was beschäftigst du dich damit? Und jetzt ist es überall, weil es natürlich auch so kurz ist, gibt viele Samples, zerhackt, so eine ideale, würde ich mal sagen, TikTok-Musik und Social-Media-Musik. Ich habe meinen Sohn gefragt, kennst du das? Und er sagt zu mir, ja, kenne ich, das ist so Musik, da bleibst du 2 Sekunden länger dran an einem Reel.
1: Das ist schon was, 2 Sekunden.
0: Würde ich auch sagen, darf ich sagen, das ist eine Erfolgsgarantie.
1: Diese Geschichten, die hört ihr jetzt neu im Podcast Kontinentalplatten, Podcast für Weltmusik und globale Sounds, gibt's ab jetzt in ARD Sounds. Und Jay Rutledge, vielen Dank, dass du da warst, einer der Hosts.
0: Ich danke.
1: Und weil Jay heute schon Musik oder vorhin schon Musik aus Mexiko erwähnt hat, die Musikerin, die wir jetzt hören, die ist auch in Mexiko geboren, aber in Texas aufgewachsen. Fabi Reina, sie macht Musik unter dem Namen Reina Tropical und seit neuestem auch zusammen mit dem Kollegen Helado Negro. Und zwar jetzt als Helado Tropical. Das ist Sensation.

0: Helado Tropical mit Sensación.
1: Und apropos Global Pop, da haben wir noch eine kleine Sensación für euch.
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1: Und gleich hier auf Bayern 2 die 20 Uhr Nachrichten und danach der Bayern 2 Salon mit Reportage und Reflexion.
0: Um kurz nach 23 Uhr im Nachtmixer Noe Noack. Bei ihm gibt's sommerliche Melancholie und befreiende Banger, unter anderem von Baby Rose, Pain Gain und Yusuf Latif.
1: Das war der Fünffunk für heute mit Ann-Kathrin Mittelstraß und Alexandra Martini. Wir bedanken uns für eure Aufmerksamkeit.
0: Ja, und die hat der letzte Song natürlich auch noch verdient. Wir schunkeln uns jetzt so ein bisschen raus aus der Sendung. Ihr habt bestimmt schon das ein oder andere Mal gehört, dass ich ziemlich was übrig habe für Country.
1: Ach echt?
0: Ich liebe Country und ich liebe
1: The
0: Killers. Warte
1: mal, magst du Country?
0: Warte mal kurz. Ja, also und ich mag The Killers. Und jetzt passt auf, Brandon Flowers von The Killers bringt im August ein Soloalbum raus, das ganz zufällig ein Country-Album ist.
1: Oha.
0: Man braucht immer was, worauf man sich freuen kann im Leben. Und nachdem das Aldous Harding-Konzert leider vorbei ist, brauche ich was Neues.
1: Da gab es auch nicht so viel Mundharmonika.
0: Nee, stimmt. Hier ist die erste Single von Brandon Flowers, Plans. Wow.

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1: Um 20 Uhr am Mikrofon ist Markus Terhaast. In Ankara hat am frühen Abend der NATO-Gipfel begonnen mit einem gemeinsamen Abendessen der Staats- und Regierungschefs. Bereits am Nachmittag war der ukrainische Präsident Selenskyj zu Gast in der Türkei. Er forderte dabei von den Verbündeten deutlich mehr Unterstützung bei der Luftabwehr.
2: Es sei momentan oberste Priorität seines Landes, mehr Luftabwehrraketen zu bekommen. Alles andere könne die Ukraine selbst herstellen. Bei den jüngsten russischen Luftangriffen zu Wochenbeginn sorgten vor allem ballistische Raketen für hohe Opferzahlen. Mangels Munition konnte die Ukraine zuletzt keine einzige russische Rakete mehr abfangen. Selenskyj betonte, eine funktionierende Luftabwehr rette Menschenleben. Aus Kiew, Stefan Lag.
1: Die Unionsfraktion spricht sich für gestaffelte Altersgrenzen anstelle eines pauschalen Social-Media-Verbots aus. Anbieter wolle man so in die Pflicht nehmen, sagte Vizefraktionschefin Weisgerber. Deren Altersgrenzen würden überprüft und je nach Risiko der jeweiligen Plattform gegebenenfalls angehoben. Anbieter müssten für die technische Einhaltung sorgen. In dem Positionspapier zur Regulierung von Social Media der Union sind noch weitere Maßnahmen vorgesehen. Die Medienkompetenz werde bei Eltern, Kindern und Jugendlichen gestärkt, mentale Gesundheit gefördert und das Strafrecht verschärft, sagte Weisgerber. Tennisprofi Alexander Zverev ist ins Viertelfinale des Grand-Slam-Turniers von Wimbledon eingezogen. Bei der Fortsetzung des Achtelfinals gegen Jiří Lehečka, das gestern wegen der Sperrstunde abgebrochen worden war, tat sich Zverev trotz einer 2:0-Satzführung schwer. Ina Kast.
3: Der Deutsche wirkte oft energielos und nicht im Vollbesitz seiner Kräfte. Lehečka gewann den dritten Satz in wenigen Minuten mit 6:3. Im vierten Satz konzentrierte sich der Deutsche darauf, seine Aufschlagspiele durchzubringen. Mit Erfolg. Es ging in den Tiebreak und den gewann Zverev, indem er den dritten Matchball verwandelte. Damit steht Alexander Zverev zum ersten Mal überhaupt im Viertelfinale von Wimbledon. In der Runde der letzten acht wartet am Mittwochnachmittag Zverevs Angstgegner Taylor Fritz aus den USA.
1: Und wir schon noch kurz zur Fußball-WM. Dort spielt Argentinien gegen Ägypten. Es müssen die letzten Sekunden laufen, bereits die achte Minute der Nachspielzeit. Argentinien führt seit wenigen Minuten mit 3:2, Spiel ist aber noch nicht vorbei. Das Wetter in Bayern bis zum Abend mal Sonne, mal Wolken und trocken. In der Nacht nur von Oberfranken bis nach Niederbayern zeitweise leichter Regen. Morgen etwas Sonne. Vom Alpenrand bis ins südliche Niederbayern gibt es auch ein paar Schauer. Am Donnerstag dann trocken, die Höchstwerte zwischen 22 und 33 Grad. Es ist gleich 20:03.
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4: Jedes Kind ist stolz drauf, unter ein selbstgemaltes Bild seinen Namen zu schreiben. Machen große Künstlerinnen und Künstler ja auch so. Meistens zumindest. Aber es gibt auch solche, die ihre Werke bewusst nicht signieren oder nur mit Pseudonym, weil sie anonym bleiben wollen. Streetart-Künstler zum Beispiel, die oft am Rande oder auch jenseits der Legalität agieren. Einer der berühmtesten seiner Zunft, etwa Banksy, setzt seinen Namen in der Regel nicht unter seine Wandgemälde. Banksy, das Phantom, das mit Spraydosen um die Welt reist und Spuren im Stadtbild hinterlässt. Mitte März wurde Banksy allerdings, mal wieder muss man sagen, von drei Journalisten der Nachrichtenagentur Reuters enttarnt, angeblich zumindest. Mit letzter Sicherheit ist das Geheimnis seiner

0: Identität aber eben auch diesmal nicht gelüftet. Welche Rolle spielt Anonymität beim Sprayen? Eines unserer Themen in der kommenden Stunde, zu der Sie Christoph Leibold am Mikrofon begrüßt.
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0: Wer hinter dem Bandnamen Beirut steckt, das ist bekannt. Der Musiker Zach Condon in Albuquerque, den meisten Menschen dank der Serie Breaking Bad ein Begriff. Dort im US-Bundesstaat New Mexico hat Condon seine frühen Alben aufgenommen. Seine Indie-Folk-Band hat er aber nach der Hauptstadt des Libanon benannt. Und dieser Song hier heißt wie eine Stadt in Australien, Perth. Vielleicht spielt der Mann ja gerne Stadt, Land, Fluss mit Schwerpunkt auf die erste Kategorie, auf die Städte.

0: Banksy ist einer der bekanntesten Künstler der Gegenwart und das obwohl, oder vielleicht gerade weil, niemand weiß oder wusste, wer sich hinter dem Pseudonym verbarg. Es gab reichlich Vermutungen und seit diesem Frühjahr soll nun angeblich seine wahre Identität enthüllt worden sein. Nicht zum ersten Mal freilich. Klar, Geheimnisse sind dazu da, um gelüftet zu werden und es war wohl schlicht der natürliche Impuls investigativer Journalisten, dem das Team der Agentur Reuters gefolgt ist, das glaubt, Banksy nun auf die Schliche gekommen zu sein. Dadurch aber, findet mein Kollege Martin Zein, hätten sie nicht nur ein Rätsel geknackt, sondern ein Mysterium, ja den Mythos Banksy beschädigt und die Kunstwelt ärmer gemacht.
1: Wer ist Banksy und wer will das wissen? Banksy ist der bekannteste unbekannte Künstler. Vielleicht müssen wir sagen, er war es. Eine aufwendige Recherche der Nachrichtenagentur Reuters hat, so sind die Autoren überzeugt, die Identität des Sprayers enthüllt. So etwas passiert normalerweise eher dort, wo es ein gesellschaftliches Interesse gibt, dass solche Machenschaften ans Tageslicht kommen. Warum bei einem Künstler? Nun, Banksy ist Klickgold. Das heißt, mit ihm kann man auch über Berichterstattung Einnahmen generieren. Deswegen überschlagen sich die Medien mit Artikeln über seine Aktionen. Jetzt also steht ein Name im Raum. Ist damit alles geklärt? Nein. Jetzt muss dringend geredet werden. Ich halte die Recherche von Reuters für hochproblematisch. Nicht, weil schlampig gearbeitet wurde, sondern weil der Kern von Banksys Arbeit damit beschädigt wurde. Dazu müssen wir kurz abschweifen. Es gibt zwei Arten von Anonymität. Die eine wird genutzt, um den Autor von der tatsächlichen Person zu trennen. Am bekanntesten ist da Thomas Pynchon, ein weltbekannter Autor, der nie Interviews gibt, von dem kein aktuelles Foto existiert. Thomas Pynchon ist das, was Pynchon schreibt, und der Rest ist Schweigen. Es ist die Entscheidung eines Autors, auf Interviews und damit auf Publicity zu verzichten, auch auf gut bezahlte Lehraufträge und Vorträge an US-amerikanischen Universitäten. Die Anonymität von Banksy ist davon grundverschieden. Zum einen, weil Banksy strafrechtlich für seine Aktionen belangt werden kann. Unerlaubtes Betreten, Sachbeschädigung, Vandalismus, all das, weswegen Graffiti-Sprayer seit Jahrzehnten verurteilt werden. Zum anderen, und noch viel wichtiger, Banksy funktioniert als ein Symbol, nicht als reale Person. Sie oder er verweigert es zu sagen, wer er ist. Er verweigert sich weitgehend dem Markt. Keine Entwurfszeichnung, keine signierten Seriengrafiken, mit denen etwa Christo sich finanziert hat, keine T-Shirts, Aufkleber, Strümpfe, also kein Merch, keine Aufträge von Kommunen, hässliche Brandmauern in Brennpunktgebieten durch ein großes Wandgemälde zu verschönern, keine Zusammenarbeit mit Galerien oder Kunsthändlern, so Banksy auf seiner Website. Das heißt, die Anonymität schützt nicht nur die Person vor Verfolgung, sie ist ein integraler Bestandteil seiner Kunst. Einer Kunst, die Unabhängigkeit neu definiert, die nur durch Werke sprechen will, die sich nicht von Stadtverwaltungen abhängig machen will, wo und wann sie für wie lange zu sehen sein darf. Banksy steht für ein Künstlertum, das sich dem Markt so weit wie möglich zu entziehen versucht. Nichts anderes zeigt auch die Auktion mit dem zerschredderten Bild. Lieber zerstöre ich mein Werk, als damit zu handeln. Ein unglaublich idealistisches Konzept von Kunst, sehr pur, sehr hart, auch gegen sich, die eigenen Interessen, den eigenen Ruhm. Das ist sehr tief im Ethos der Sprayer-Community verankert. Frage nicht, was die Stadt für dich tun kann, frage, was du für die Stadt tun kannst. Aber Banksy ging noch weiter. Er verzichtete darauf, eine Marke zu schaffen, also auf das, was die Preise am Kunstmarkt hochtreibt. Es ging ihm tatsächlich nur darum, im Außenraum zu intervenieren, zu testen, was Kunst dort kann, ohne die Anschubhilfe eines Namens, eines Nimbus. Wer Banksys Identität verrät, verrät also sein Werk, weil er nicht kapiert, worum es ihm geht. Um die Kunst selbst, egal wie viel Geld er durch seine Kunst verdienen könnte. Auch, wie viel er vielleicht verdient hat mit den Überbleibseln seines zerschredderten Bildes. Zentral dafür ist, nicht als Person, sondern als Symbol dafür verstanden zu werden. Ich werde also nicht darüber berichten, wer Banksy vermutlich ist, wer es sein könnte. Weil ich längst weiß, was er wirklich ist. Komplett unabhängig. Aber das ist er nur, wenn wir nicht seinen Namen, nicht seine Adresse, nicht seine Herkunft kennen.
0: Wer ist Banksy und wenn ja, wie viele? Warum es besser ist, seine Identität nicht zu kennen? Anmerkungen von Martin Zein waren das. Dass Banksy rechtlich belangbar ist, wenn dereinst auch der letzte Zweifel an seiner wahren Identität ausgeräumt sein sollte, das ist, wie gehört, nur ein Aspekt in der Diskussion um Anonymität in der Kunst. Speziell in der Streetart aber kein ganz unerheblicher, weil die sich zumeist in einer juristischen Grauzone bewegt. Laut deutschem Sprachgesetzbuch gelten unerlaubt angebrachte Graffitis zunächst mal als Sachbeschädigung und vielenorts beschäftigt die Polizei Schriftgutachter für Tags, also Experten für die Namen und Schriftzüge von Sprayern, um ihnen auf die Schliche zu kommen. Gleichzeitig werden viele Werke von Streetart-Künstlern toleriert, ja sogar gutiert, weil sie zu Attraktionen geworden sind. Pseudonyme sind dabei die Labels der Künstler, die sie zu wiedererkennbaren Marke machen und gleichzeitig die wahre Person dahinter zum Verschwinden bringen. Astrid Meierle war mit einem Insider in München unterwegs.
2: Heute, wenn ich mir ein Pseudonym einfallen lassen würde, würde ich auf den Ausdruck achten, vor allen Dingen auch auf die Typografie, wie liegen die Buchstaben.
3: Melander Holzapfel, Graffiti-Künstler, hatte bis heute 7 Pseudonyme, 5 für illegale Arbeiten, 2 für legale. Mittlerweile kennt man ihn in der Szene als Lando, wie ihn auch seine Mutter nannte. Lando erzählt von seinem allerersten Tarnnamen. Im Herbst 87 kamen ein paar Jungs aus der Graffiti-Szene Eichenau auf ihn zu, meinten, hier ist ein Marker, lass dir einen Namen einfallen, los geht's. Der damals 13-Jährige schaute gerade zufällig auf seine Sneaker, las den verkürzten Markennamen Cons, C-O-N-S geschrieben und erklärte ihn prompt zu seinem Pseudonym. Unterwegs auf der S-Bahn-Strecke von Pasing über Leim Richtung Ostbahnhof. Auf Schallschutzwänden, Häusern, Dächern, stehenden Zügen zieht sich quasi die Open-Air-Galerie der Münchner Graffiti-Szene. Lando weiß jedes Bild, jedes Kürzel, ja jeden ins XL gesummten Buchstaben zu lesen, zu deuten und zuzuordnen. In Leim taucht auch ein Gemeinschaftswerk von ihm und seinem Freund Neon auf.
2: Wir sind auf der rechten Seite, weil rechts kommen ganz spannende Bilder, auf jeder Seite kommen spannende Bilder. Aber rechts eben dieses Rooftop, was ich mit Neon gemacht habe vor 3, 4, 5 Jahren. Ja, Rooftop ist so wie eine S-Bahn malen, Königsdisziplin, weil du irgendwo raufkletterst und es wird von überall gesehen. Es gibt da viele prominente Wände, die sehen wir jetzt auch gleich. Es gibt neue Schallschutzwände. Aber Rooftop, das ist nochmal einfach das Allergeilste. Und ich war dann 2, 3 Mal schon illegal oben und jetzt einmal legal. Und aber auch nur deswegen, weil wir wissen, dass das Gebäude irgendwann saniert wird und das Dach kommt weg. Und die Gunst der Stunde haben wir genutzt und durften es legal bemalen.
3: In der Szene gelten eigene Qualitätsmaßstäbe. Revierkämpfe mit der Sprayerdose, wie sie gerade zwischen den Roten und den Blauen, also den Fans des FC Bayern und denen des TSV 1860 stattfinden, lehnt Lando entschieden ab. Geschätzt zwischen 50 und 100 Fans auf beiden Seiten, die einfach nur mit den Vereinsfarben S-Bahn-Züge und Hauswände zukleistern, aber keine eigenen gestalterischen Ideen präsentieren. Kein Masterwork, wie Lando dagegen andere Graffitis nennt, etwa von Taggerinnen und Taggern, die nur ihr Kürzel, also ihr Pseudonym hinterlassen.
2: Du siehst einfach Schwünge, die gleich sind von Buchstabe zu Buchstabe. Das ist ja auch die große Schwierigkeit, einen eigenen Style zu entwickeln, dass eben das A die gleichen Akzente hat wie ein Z, dass die nicht ganz groß unterschiedlich sind. Und ein guter Tagger zieht zum Beispiel mit einem One-Liner ohne abzusetzen seinen ganzen Tag durch. Und wer das einfach gut und schnell kann, das siehst du einfach im Schwung, der Größe, in der Dynamik. Du siehst es, dass der einen fetten Cap nimmt, einen dünnen Cap nimmt, einen kalligraphischen Cap nimmt und es immer gut ausschaut und man echt das untersucht hat, warum schaut das E jetzt so geil aggressiv aus? Weil er einfach das E spitzeckig unten einen großen Bogen gezogen hat und es einfach wahnsinnig viel Dynamik reinbringt und du selber probierst es und kriegst es nicht gebacken und da sieht man dann, wie schwierig das ist, gute Text zu machen.
3: Bei alledem geht es auch noch darum, möglichst schnell zu sein, um unerkannt zu bleiben. Einer, dem das seit miss 3 Jahrzehnten gelingt, ist das Phantom aus Bristol, Banksy. Er wendet vor allem eine Technik an, die noch schneller geht als Tags, nämlich Stencils, also Motivschablonen. Im MUCA, dem Museum of Urban and Contemporary Art in München, hängt ein Banksy in Stencil-Technik. Darauf zu sehen ein Polizist mit einem Smiley-Icon über dem Gesicht, das wie eine Maske wirkt. Typisch für Banksys schwarzen Humor. Das Bild spielt mit der Ambivalenz der Polizeigewalt, Good Cop, Bad Cop. MUCA-Gründerin Stefanie Utz über die Vorteile der Schablonen, die im Studio vorbereitet werden.
4: Dieser Prozess ist schon mal vorgelagert, kostet also schon mal weniger Zeit. Und dann natürlich je nach Größe der Schablone ist es im öffentlichen Raum sehr, sehr schnell angebracht. Also ein Profi ist da auch relativ schnell wieder weg. Und genau darum geht's ja. In Anonymität ist ja das Thema Fersengeld ist natürlich ein wichtiger Faktor.
2: Keiner geht ohne Konzept raus und fängt irgendwas an, nicht einmal ein Handwerker. Und auf der illegalen Seite ist es halt noch ein bisschen größer gespannt, weil du halt, ja, was machst du? Du nimmst die Farben, eine Gelb und eine Orange, schaut im Dunkeln genauso aus wie eine Grün. Du siehst es nicht, also was machst du? Du putzt die Dosen mit Handschuhen und beschriftest die Dosen mit kurzen Buchstaben. Und diesen kurzen schwarzen Marker, den siehst du dann auf dem Chromdeckel oben, eben kannst du halt dann deuten. Also heißt, du beschriftest die Dosen, du ziehst dich schwarz gekleidet an. Du checkst den Spot vorher aus, du guckst, wann vielleicht das Sicherheitspersonal kommt oder Prüfpersonal, du guckst, wohin du flüchten kannst, du guckst, dass du alles in Rucksacknähe hast, damit du nicht die Sachen rumstehen hast. Und du hast zu Hause aufgeräumt, damit bei einer Hausdurchsuchung vielleicht nichts gefunden wird. Das ist das Schwierigste überhaupt.
3: Erzählt Lando, der heute nur mehr legal unterwegs ist. Keine Spuren hinterlassen. Banksy ist das nicht immer gelungen. Als er 2016 in der Bridge Farm Primary School in Bristol das Bild eines Mädchens hinterlässt, das einen brennenden Reifen vor sich hertreibt, wird er von einer Überwachungskamera aufgezeichnet. Kaum zu glauben, aber er scheint sogar unter dem Ordnungspersonal sehr loyale Komplizen zu haben, wie etwa den Hausmeister dieser Grundschule. Der hat einfach das Video der Überwachungskamera gelöscht. So war es jedenfalls in den Medien zu lesen und man darf sich fragen, Mythos oder Wirklichkeit, Chuzpe oder Storytelling? Erstmal zurück zu den Anfängen, zu Banksys rätselhaftem anonymen Auf- und Abtauchen. Stefanie Utz.
4: Wenn man ihn verfolgt, dann weiß man aber auch, warum er es tut. Denn letztlich geht es nicht nur darum, dass er natürlich es über viele Jahre geschafft hat, quasi eine eigene Marke zu kreieren, sondern es geht darum, dass er selbst ja sich als Aktionskünstler und Aktivist versteht. Und dieser Aktivismus hat auch seinen Preis, gerade wenn man schaut, in welchen höchst toxischen und politischen Situationen er sich ja mit seiner Kunst einschaltet, darf man auch nicht vergessen, dass dieses Pseudonym ihm ja auch Schutz gewährt.
3: Wer die zahllosen Berichte über Banksy und das Rätsel um seine Identität in den letzten Jahrzehnten verfolgt hat, weiß, dass hier immer von einer Einzelperson die Rede ist. Das durchaus sehr erfolgreiche Pseudonym suggeriert eine One-Man-Show, den maskierten Auftritt eines einzelnen Künstlers, und zwar genau dort, wo mittlerweile ein ganzes Team zugange ist, das sicher aus sehr viel mehr Leuten besteht, als das Pseudonym Buchstaben zählt. Darunter auch Mitarbeiter, die stellvertretend für Banksy, also in seinem Auftrag, agieren. Etwa im Oktober 2013, als er von einem älteren Herrn Originalbilder im Central Park verkaufen ließ.
4: Die Zeit ist längst her, dass Banksy ein Einzelkämpfer war. Das ist mittlerweile ein großes Team um ihn herum. Kann man sich vorstellen wie eine kleine Unternehmung. Da gibt es eine Pressestelle, da gibt es eine Marketingabteilung. Da gibt es fleißige Leute, die für ihn natürlich auch sozusagen zertifizieren. Also das alles hat absolut Substanz. Und insofern ist es so, dass man jetzt als Institution, wie in unserem Fall als Privatmuseum, dass man natürlich auch solche Ankäufe oder natürlich auch gewisse Projekte mit dem Team abstimmt.
3: Sicher bedeutet ein jahrzehntelanges Versteckspiel, das Verbergen der wahren Autorschaft, für einen Künstler selbst ein enormes Vergnügen. Maske, Marke und Macht. Banksys Kollaborateure finden sich in den höchsten Kreisen des Kunstmarkts. 2018 kommt bei Sotheby's sein Bild Girl with a Balloon zum Aufruf und wird just im Moment des Zuschlags, der bei umgerechnet 1,2 Millionen Euro liegt, geschreddert.
4: Also in dem speziellen Fall bei dem Girl with a Balloon geht man sehr stark davon aus, dass es irgendwo sozusagen eine abgesprochene Aktion gegeben haben muss. Denn alleine, wenn man sich ein bisschen damit beschäftigt, wie es hinter den Kulissen bei den großen Auktionshäusern läuft, ist es so, dass normalerweise alle Werke werden gesichtet, wenn nicht sogar geröntgt. Das heißt, der Mechanismus, der ja schon voreingebaut worden ist durch ihn und sein Team im Studio, hätte eigentlich gesehen werden müssen. Das lässt schon sehr stark die Vermutung zu, dass es da eine Mitwisserschaft gab. Sotheby's hat es aber tatsächlich bis heute nie bestätigt oder in die Richtung kommentiert. Aber ich denke, soweit muss man davon ausgehen.
3: Nicht immer gelingt ein so langes Versteckspiel wie bei Banksy. Lando, der mittlerweile von Firmen wie Giesinger Breu, den Stadtwerken Fürstenfeldbruck und Harley-Davidson beauftragt wird, außerdem im Restaurant des Olympiaturms das am höchsten gelegene Graffiti Münchens hinterlassen hat, erzählt.
5: Kurz erklärt, eines Schulnachmittags nach der Schule saßen zwei in Zivil gekleidete Polizisten bei Kaffee und Kuchen bei meiner Mutter. Irgendwann 88 war das dann. Und mich haben sie verraten. Zwei Leute haben gegen mich ausgesagt, ich könnte der Konz sein. Und das wollte halt der Polizist wissen. Und naiv wie ich war, bin ich natürlich dann knapp 6 Stunden auf dem Revier gesessen und habe sämtliche Fotos, die mein Tag waren, zugegeben. Bis auf der Polizist dann einmal gesagt hat, ja, warst du das auch? Und ich mir gedacht habe, jetzt sage ich einfach mal nein.
3: Lando ist sich sicher, dass der Polizist ihm an dieser Stelle geholfen hat, um mit einer geringeren Strafe rauszugehen. Heute gibt Lando Graffiti-Workshops, ist Mitbegründer des Vereins zur Förderung urbaner Kunst in München und setzt sich für den Erhalt von sogenannten Masterpieces ein, wie etwa dem seines verstorbenen Freundes Mitch.
5: Und wir haben tatsächlich noch ganz alte Bilder, wie von dem Stahlkönig Mitch an der Brudermühlbrücke, der da sein letztes Bild gemalt hat. Mitte der 90er Jahre und das war ein Gott, der war in Deutschland einer der besten Styler, war ein Münchner. Und das Bild gilt es zu halten. Das haben wir auch letztes Jahr was ausgebessert und mit einem Graffiti-Schutz übermalt, weil die Jugend das nicht weiß und malt ihre Bilder drauf.
3: Banksys werden mittlerweile mit Plexiglasscheiben geschützt. Man könnte die urbanen Fresken aber auch abnehmen und dann im Museum ausstellen. Stefanie Utz hält wenig von dieser Idee, weil sich gerade Künstlerinnen und Künstler, die im öffentlichen Raum arbeiten, bewusst Bezugspunkte auswählen. Banksy etwa hat sich mit einer Serie von Arbeiten gegen große Unternehmen wie McDonald's und IKEA aufgelehnt. Diese Werke brachte er an sehr gut ausgewählten Orten an, mit Sichtachsen, in denen im Hintergrund die Logos der großen Firmenzentralen und Stores aufschienen.
4: Wenn man das jetzt abträgt und diesen Bezugspunkt und diese Blickachse zerstört, ist für mich dieses Werk völlig sinnfrei. Und damit gehört es für mich nicht in einen quadratisch-praktischen Raum, sondern hat es genau da seine Berechtigung und seine Verbleibberechtigung, wo es entstanden ist.
0: Das sagt Stefanie Utz vom Museum of Urban and Contemporary Art München, kurz MUCA. Und hier geht's weiter mit Massive Attack, der britischen Trip-Hop-Band aus Bristol, wo auch Banksy herkommt. Tatsächlich hatte sich lange das Gerücht gehalten, Bandmitglied Robert Del Naja und Banksy seien ein und dieselbe Person. Denn immer wieder sind Kunstwerke an Orten aufgetaucht, an denen Massive Attack zuvor Konzerte gespielt hatten. Wir hören die Band mit einer ihrer berühmtesten Nummern. Hier sind Massive Attack mit Unfinished Sympathy.

0: In einer Zeit, die durch politische Polarisierung geprägt ist, wird die Frage akut, was eine vielfach zersplitterte Gesellschaft zusammenhalten kann. Als sozialer Kitt können sogenannte dritte Orte dienen. Bibliotheken, Theater, Kaffeehäuser, Biergärten, wo sich Menschen zwanglos begegnen und miteinander ins Gespräch kommen können. Im öffentlichen Raum, also nicht daheim und auch nicht am Arbeitsplatz. Aber wo findet man solche Orte? Idealerweise solche ohne Konsumzwang. Was zeichnet sie aus? Diese Frage treibt nicht nur Stadtplaner um. Jochen Rack hat sich auf die Suche begeben.
1: Wir sind hier im Englischen Garten in der Hirschau, in der Tennisanlage der Hirschau. Und da treffen wir uns jeden Mittwoch.
2: Ich denke, in der heutigen Zeit ist es so, dass viele ja nicht mehr so eng in Gemeinschaften eingebunden sind, spontan mit anderen in Kontakt treten, ist einfach nicht mehr verbreitet und nicht mehr so geübt. Und ich denke auch deswegen sind immer mehr Leute auch einsam. Und Orte, die das eben fördern, sind deswegen, glaube ich, total im Trend.
3: Mir kommen spontan auch die Biergärten in München in Sinn.
4: Die sogenannten dritten Orte, von denen in letzter Zeit öfter gesprochen wird, sind Sehnsuchtsorte, die die Kommunikation zwischen Bürgern ermöglichen und den gesellschaftlichen Zusammenhalt fördern sollen. Die Theorie der dritten Orte ist nicht neu. Formuliert wurde sie 1989 vom US-amerikanischen Soziologen Ray Oldenburg. In seinem Buch »The Great Good Place« unterschied er den dritten Ort vom ersten Ort, den er als privaten Raum der Familie definierte, und dem zweiten Ort, der durch die Räume des Arbeitslebens bestimmt sein sollte. Während man sich im Familienkreis ganz selbstverständlich austauscht und in der Arbeitswelt mit Kollegen möglicherweise sogar gemeinsame Interessen entdeckt, Karl Marx sprach vom Klassenbewusstsein, ist der dritte Ort ein öffentlicher Raum, in dem Menschen aus unterschiedlichsten sozialen Milieus miteinander ins Gespräch kommen können. Mit der Folge, dass das Verständnis füreinander wächst und im besten Fall bürgerschaftlicher Gemeinsinn entsteht. Oldenburg schwebten britische Pubs, deutsche Biergärten und Wiener Kaffeehäuser vor. Traditionelle kommunikative Räume, die es in der amerikanischen Gesellschaft nicht gab. Weshalb Oldenburg auf die Idee verfiel, die zu seiner Zeit neu entstehenden Starbucks-Cafés als mögliche dritte Orte zu verstehen. David Hauptmann, der als Student der Betriebswirtschaft viele Jahre in Holland gelebt hat, hat diese Cafés eine Zeit lang gerne besucht.
3: Also beim dritten Ort muss ich immer an Starbucks denken. Und das liegt ja weniger an dem guten Kaffee, sondern eher daran, dass die halt diese Marktlücke des Third Place oder des dritten Platzes besetzt haben in den USA. Also es war so der typische Ort, wo man morgens zwischen daheim losgehen und zur Arbeit gehen hingegangen ist und auch auf dem Rückweg von der Arbeit, wo Leute einfach sein konnten und sich aufhalten konnten, abseits von Arbeit und zu Hause.
4: Wer einmal in Wiener Kaffeehäusern war, weiß allerdings, dass diese mit Starbucks-Cafés so viel zu tun haben wie Twitter alias X mit einem Stammtisch. Denn das Kaffeehaus war nicht nur ein Ort, um Kaffee zu trinken, sondern ein Ort bürgerlicher Öffentlichkeit. Im Kaffeehaus trafen sich politisch wache Bürger. Heute ist der öffentliche Raum mit dem beruflichen verknüpft. Ja, sogar die Trennung von erstem und zweitem Ort ist im Zeitalter des Homeoffice aufgehoben. Man arbeitet isoliert von zu Hause, trifft seine Kollegen im Büro nur noch selten und die Videokonferenzen können die reale Begegnung im wirklichen Raum nicht ersetzen. Die gesellschaftliche Kommunikation zersplittert, bürgerlicher Gemeinsinn stellt sich nicht mehr her. Soziale Medien waren einmal ein Versprechen, ein Prinzip Hoffnung auf Kommunikation über alle Grenzen hinweg, aber das gilt heute nicht mehr.
3: Ja, es gibt natürlich Communities und Diskussionsforen. Social Media war das vielleicht mal, ist es mittlerweile aber auch nicht mehr, wo man halt diskutiert und Meinungen austauscht. Ja, das, was sonst soziale Medien genannt wird, also Facebook insbesondere, da wird beschimpft. Man sieht nicht mehr das, was eigentlich relevant ist für einen. Irgendwelche Algorithmen blenden Werbung ein und es ist alles darauf ausgelegt, halt die Nutzungsdauer zu maximieren. Also wenn es das mal gegeben hat für eine gewisse Zeit, ist es eigentlich schon wieder tot.
4: Soziale Medien als virtuelle dritte Orte haben statt Gemeinschaftssinn eher soziale Isolierung, Einsamkeit und ideologische Blasenbildung gefördert. Doch gibt es auch dritte Orte, die im Schema der bürgerlichen Öffentlichkeit nicht vorkommen, wie die von Ray Oldenburg genannten Biergärten, die Jürgen Mahler gern besucht.
1: Biergarten fällt mir natürlich nochmal dieser wahnsinnige Biergarten am Viktualienmarkt auf, den ich sehr interessant finde. Wenn man da hingeht und sich hinsetzt, typischerweise neben einem Tourist sitzt und da sitzen Einheimische auch. Das ist ein großer Begegnungsort, finde ich, zwischen Touristen und Einheimischen. Dass es da relativ leicht ist, mit anderen ein Gespräch zu finden.
4: In den Wochen einer Fußball-Weltmeisterschaft entstehen solche dritten Orte auch beim Public Viewing. Oft ist es der Sport, der heute Gemeinschaftserfahrungen induziert und eine Begegnung zwischen Menschen ermöglicht, die sonst in ihren sozialen Milieus und medialen Blasen voneinander getrennt bleiben. Ein Beispiel ist der Münchner World Club, ein übers Netz organisierter Tennisverein, in dem Jürgen Mahler seit vielen Jahren Mitglied ist.
1: World Club, das ist eine ungezwungene Online-Plattform und es gibt keinen großen Ehrgeiz hier. Ich schätze die sehr entspannte Atmosphäre hier und natürlich das Gespräch vor und nach dem Tennisspielen. Die Altersspanne ist relativ groß hier, die sich zusammenfindet. Das finde ich sehr interessant, weil ja vor allen Dingen die beruflichen Hintergründe sehr unterschiedlich sind.
4: Ins Leben gerufen hat den Verein Peter Wehner, ehemaliger Gründer der Lokalisten-Plattform, einem in München gegründeten sozialen Netzwerk.
5: Grundsätzlich sind wir auch eine Art dritter Ort, weil da Leute zusammenkommen und sich austauschen können in einem neutralen Raum, ohne einen großen Konsumzwang zu haben. Das heißt, es soll niemand ausgeschlossen werden, der sich das nicht leisten kann. Deswegen versuchen wir zumindest, unsere Angebote möglichst kostengünstig zu halten. Und dieses Miteinander in Bewegung bringen, fördert gegenseitiges Verständnis, bringt die Leute zusammen und trägt dazu bei, dass man sich vielleicht ein bisschen mehr versteht. Weil neben dem Sport auch danach und davor viel Austausch stattfindet und unsere beiden Plattformen sehr international sind. Und deswegen Leute mit unterschiedlichem, auch kulturellen Hintergrund zusammenbringt. Und das halte ich für, vor allem in der heutigen Zeit, für besonders wichtig. Die Plattformen organisieren sich online, aber das Online ist nur Mittel zum Zweck, um sich möglichst mühelos offline zu treffen.
4: Zwanglose Gemeinschaftlichkeit ohne Konsumzwang, Offenheit für alle sozialen Schichten, ist nach Ray Oldenburg ein Kennzeichen der dritten Orte. In diesem Sinn wären etwa die Freiflächen im Münchner Hofgarten, auf denen Boccia oder Pool gespielt wird, oder der Pavillon im Zentrum, wo sich Leute zum Tanzen zusammenfinden, gute dritte Orte, weil sie eine soziale Mischung ermöglichen, die sonst in der sozial entmischten, ausdifferenzierten Individualkultur, in der jeder sein eigenes Süppchen kocht, nicht oft vorkommen. Christiane Hirsch hat lange in einem Chor gesungen und findet auch dort die gesuchte Gemeinschaft.
2: Ein Chor ist auch ein dritter Ort. Also Leute, mit denen man sonst nie zusammenkäme, alt, jung, hohes, niedriges Bildungsniveau, einfach dieser Spaß am Singen. Die Personen gehen halt dahin, weil es für sie ein dritter Ort ist, nicht Arbeit, nicht daheim. Und man kann jetzt zwanglos ins Gespräch kommen, man muss aber auch nicht sprechen.
3: Jetzt, wo ich Vater bin seit ein paar Jahren, Spielplätze fällt mir auch noch ein. Also da kommt man ja ständig ins Gespräch mit Eltern. Manchmal ist man sich sympathisch und dann fängt man direkt an, über Gott und die Welt zu reden.
4: Andere dritte Orte können Bibliotheken sein. Vorausgesetzt, es gibt dort die passenden Räumlichkeiten, wo sich Benutzer treffen und unterhalten können. In der Berliner Staatsbibliothek hat diese der Architekt Hans Scharun in seine Planung mit einbezogen und Sitzgelegenheiten und ein Café integriert. Dagegen sind in der Bayerischen Staatsbibliothek in München, die noch dem Repräsentationskult des 19. Jahrhunderts huldigt und Platz für große Hallen und Freitreppen verschwendet, die Möglichkeiten für Unterhaltung und Begegnung rar. Um dem Manko abzuhelfen, hat man vor noch nicht langer Zeit vor dem Eingang zum Lesesaal immerhin ein paar Bänke installiert, wo sich Nutzer der Bibliothek treffen können. Das Beispiel zeigt, wie wichtig die Gestaltung der öffentlichen Räume ist. Eine lebenswerte Stadt ist auch eine kommunikative Stadt mit Plätzen, Bänken, Schatten- und Ruhezonen, wo sich Stadtbewohner zwanglos versammeln können.
2: Also es gibt so ein Giesinger Grünspitz, heißt das. Es ist durch die Stadtentwicklung entstanden, aber da ist es ganz offen unter den Kastanienbäumen. Es ist aber kein Konsumzwang, man muss nichts nehmen, aber es gibt einen Kiosk und dann kann man Musik hören und kann mit Leuten in Kontakt kommen. Früher war das so informell und verwildert und inzwischen ist es eben quasi hergerichtet und es sind so ein paar Bänke da und es finden Veranstaltungen statt, aber alles kostenfrei und offen. Da ist ein Bücherschrank dort, dann Green City, kann man gärtnern, wenn man möchte dort.
4: Städte und Gemeinden brauchen dritte Orte. Und das heißt vor allem auch wirklich lebenswerte Räume. Raum für Sportplätze, Parks, kommunikative Begegnung ihrer Bewohner. Dritte Orte als Gegengewicht gegen die Entfremdungserfahrungen in den virtuellen Räumen. Orte möglicher Gemeinschaft, die das kulturelle und politische Auseinanderdriften unserer Gesellschaft und die zunehmende soziale Polarisierung kompensieren.
5: Ich glaube schon, dass das Bedürfnis gewachsen ist nach Nettigkeit, Zugehörigkeit, Wohlwollen. Weil einem genau das Gegenteil in den Medien suggeriert wird gerade. Man hat das Gefühl, dass all diese Werte verfallen in der Gesellschaft. Und deswegen gibt es ein Gegenbestreben, dieses aufzuhalten, diesen Verfall.
6: Dritte Orte. Darum ging es übrigens unlängst auch in unserer Donnerstagsdebatte hier im Kulturleben auf Bayern 2. Zu finden auch in ARD Sounds unter dem Titel »Was macht einen Ort lebenswert?« Als Schülerband haben sie angefangen, Mia, hier mit dem Titelsong von ihrem 2015er Debütalbum »Bist du Mode«.

0: Die Band Mia aus Berlin war das. Und wir kommen jetzt zu unserem wöchentlichen Sprachmagazin. Heute von und mit meinem Kollegen Tobias Stosiek, der sich hineinbegibt in den kommunikativen Schnellkochtopf namens Autoinnenraum.
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2: Die Sommerferien stehen vor der Tür. In einigen Bundesländern haben sie sogar schon begonnen. Und das bedeutet für viele auch lange Autofahrten. Das ist sozusagen das leidige Nadelöhr, durch das man durch muss, um in den Urlaub zu gelangen. Denn unanstrengend sind solche Fahrten in der Regel ja nicht so auf Stunden zusammengepfercht in der Kiste. Einen detaillierten Einblick in das, was dort passieren kann, den hat meine heutige Gästin, das ist die Linguistin Carolina Fenner. Die leitet am Institut für Deutsche Sprache in Mannheim nämlich ein Projekt, das sich mit Emotionen beim Autofahren beschäftigt. Ob da auch solche enervierenden Urlaubsfahrten dabei sind, das finden wir jetzt raus. Schön, dass es klappt, Frau Fenner.
3: Ja, hallo, danke, dass ich da sein darf.
2: Frau Fenner, erste Frage, ganz allgemein. Was interessiert denn eine Linguistin am Autofahren oder an diesen Situationen im Auto, an diesen Kommunikationssituationen?
3: Tatsächlich ist ganz besonders die Ähnlichkeit der Aufnahmebedingungen zu einem experimentellen Setting unter Laborbedingungen. Das heißt, wenn wir normalerweise natürliche Interaktionen untersuchen, dann bewegen sich Menschen im Raum, verändern ihre Position und so weiter im Auto, aber halten alle ihre Positionen gleich, schauen in der Regel auch nach vorne. Das heißt, wir können mit Videoaufnahme sehr gut Gesichter, Mimik, Gestik und so weiter erkennen. Und aufgrund der hohen Videoqualität, die das frontal eben möglich macht, sogar zum Beispiel Gesichtserkennungssoftware und so weiter benutzen. Was auch noch mit reinspielt, ist dieser abgeschlossene Raum. Das heißt, es kommen nicht einfach weitere Personen dazu. Wir holen die Einverständniserklärung von allen Beteiligten im Auto ein und können dann sehr gut Untersuchungen machen.
2: Also ideale Beobachtungsbedingungen. Jetzt haben Sie schon angesprochen, Sie arbeiten mit Videos. Was sind denn da genau Ihre Quellen, beziehungsweise wie kamen Sie an diese Videos von Autofahrten?
3: Wir haben am Institut, wurden schon mal Autofahrten aufgenommen, vor allem auch praktische Fahrschulstunden. Und da war es tatsächlich so, dass vorne eben Fahrlehrer, Fahrlehrerinnen und Fahrschüler, Fahrschülerinnen sitzen und hinten drin eine Person von unserem Institut, die diese Aufnahme mit begleitet hat. Dann hatten wir noch in einem anderen Projekt private Autofahrten aufgenommen. Die konnte ich auch nutzen und dazu habe ich aber selbst noch knapp 70 Stunden Autofahrten erhoben. Das kann man sich so vorstellen, also ich habe nicht hinten drin gesessen, ich bin nicht mitgefahren, damit eben die Interaktion so natürlich wie möglich ist, sondern ich habe im Bekanntenkreis Freunde, aber auch Studierende, wir haben über Social Media Aufrufe gemacht, dass Leute, die zum Beispiel in Urlaub fahren oder längere Fahrten unternehmen, die so oder so geplant sind, also die Fahrten sollten nicht nur für uns stattfinden, sondern hätten sowieso stattfinden sollen. Da haben sich dann Leute gemeldet auf unsere Aufrufe hin und diese Fahrten habe ich dann aufgenommen.
2: Dann gucken wir mal darauf, was Sie Stand jetzt herausgefunden haben. Sie haben sich ja zum Beispiel damit beschäftigt, wie Angst im Auto zum Ausdruck kommt und wie sie dann auch von den Kommunikationsteilnehmern, Fahrer, Beifahrer verarbeitet wird. Auf was gucken Sie denn da alles? Schauen Sie sich nur an, was die Leute sagen oder schauen Sie auf mehr?
3: Wir schauen auf mehr, also natürlich ist relevant und interessant, was die Beteiligten sagen. Worauf wir aber vor allem auch schauen, vor allem jetzt in Bezug auf Angst, ist Mimik und Gestik. Die ist sehr relevant, sowie vokalisches bzw. Laute. Also uns ist beispielsweise aufgefallen, dass die Beteiligten, wenn sie Angst anzeigen, als erstes häufig hörbar scharf einatmen. Also als allererstes Zeichen von Angst.
2: Nicht ganz überraschend. Das
3: selbst. Ja. Ja. Genau, und dann kommen im Auto so typische Handbewegungen dazu, wie zum Beispiel, also sagen wir, das Auto fährt relativ nah an das nächste Auto ran, die Leute haben Angst, erschrecken sich und dann werden die Hände nach vorne gestreckt, als ob man sozusagen das Auto vor sich aufhalten will. Oder auch der Kopf wird nach hinten gedrückt an die Kopfstütze, dass man sich sozusagen weiter wegbewegt vom Auto vorne. Also das bringt natürlich nichts, aber es sind ganz natürliche Reaktionen, die wir instinktiv machen, weil sich eben die sichtbare Distanz dann vergrößert zum nächsten Auto.
2: Also Sie können sozusagen ein typisches Repertoire an Gesten beobachten, die mit Angst oder dem Ausdruck von Angst verknüpft sind.
3: Ja, genau. Genau wie auch mimisch. Also wir haben gefunden, dass häufig die Augen ganz weit aufgerissen werden. Die Augenbrauen werden hochgezogen und oft werden die Mundwinkel so nach hinten gezogen. Und dann haben wir verbal auch Muster gefunden. Beispielsweise kommen typisch Interjektionen vor, so etwas wie, oh Gott, wenn Angst entsteht. Aber eben auch, wenn die BeifahrerInnen Angst zeigen, rufen sie oft den Namen des Fahrers oder der Fahrerin, sogar mehrmals manchmal, um sozusagen dazu aufzurufen, es ist jetzt was Dringendes, hier muss zum Beispiel gebremst werden.
2: Weil Sie die Beifahrerinnen oder Beifahrer ansprechen, was mir aufgefallen ist beim Lesen eines Artikels von Ihnen, dass es fast immer die Beifahrer sind, die die ersten sind, die die Angst artikulieren. Warum ist das so?
3: Es hat verschiedene Gründe. Also meistens sind FahrerInnen so konzentriert, dass sie in dem Moment, in dem sie Angst empfinden, bereits damit beschäftigt sind, sozusagen aktiv die Fahrweise zu ändern, zum Beispiel zu bremsen. Zusätzlich ist es für FahrerInnen tatsächlich kommunikativ nicht so wichtig, Angst zu zeigen wie für BeifahrerInnen. Denn BeifahrerInnen haben ja keine Kontrolle über das Geschehen, die können nichts ändern. Sie müssen sozusagen Angst zeigen, um irgendwie dem Fahrer, der Fahrerin zu signalisieren, dass ein dringender Handlungsbedarf besteht. Ein anderes Muster haben wir in den Fahrschuldaten zum Beispiel. Hier sehen wir, dass die FahrschülerInnen oft so konzentriert sind, dass sie richtig starr sind und gar keine Regung mehr zeigen, also gar keine Emotionen. Und hier wiederum spielt der Fahrlehrer manchmal eine solche Angst, um einen Schüler oder eine Schülerin für eine gefährliche Situation zu sensibilisieren. Denn tatsächlich müssen wir erstmal lernen, was sind überhaupt gefährliche Situationen im Straßenverkehr? Und FahrschülerInnen haben dafür manchmal noch nicht die Sensibilität, was genau ist, wann riskant. Und dafür spielt sozusagen der Fahrlehrer die Angst, denn er kann ja jederzeit auf die Bremse drücken. Also er muss sozusagen keine Angst haben, er ist es gewohnt.
2: Also da hat dann sozusagen der inszenierte Angstausdruck vor allem einen pädagogischen Zweck
3: Ja,
2: in
3: ja.
2: der Fahrschulsituation. Sie sprechen an, dass diese Angst etwas ist, womit zum Beispiel eine Beifahrerin den Fahrer adressiert. Das zeigt ja auch, dass es hier so eine Art Gefälle gibt oder so eine Asymmetrie. Also indem ich meine Angst zeige, kommuniziere ich dem anderen, der anderen, hey, da gibt es etwas, was du nicht siehst. Das birgt ja auch so einen gewissen Konfliktstoff, oder?
3: Ja, in der Tat. Das haben wir auch in unseren Daten gesehen, dass häufig diskutiert wird. Zum Beispiel der Fahrer sagt, ja, ich habe das doch unter Kontrolle, ich habe das doch gesehen und so weiter und sich sozusagen rechtfertigt und aber auch eben zurückweist, dass der Beifahrer oder die Beifahrerin sich sozusagen einmischen muss ins Fahren. Und wir haben auch beobachtet, dass es vor allem bei Paaren sehr viel Konfliktstoff oder potenziellen Konfliktstoff gibt, mehr als bei Freunden zum Beispiel.
2: Aha, wieso ist das so?
3: Wir vermuten, dass es die Beziehung untereinander ist. Also Paare kennen sich viel eher, konfrontieren sich viel direkter als Freunde, die so ein bisschen distanzierter vielleicht sind, je nachdem, wie eng sie befreundet sind, kennen sie sich vielleicht nicht ganz so gut und man spielt eher vielleicht so eine Rolle, man ist ein bisschen höflicher zueinander. Ja, also unsere Paare und Familienmitglieder, manche streiten sich schon relativ direkt, was natürlich auch so vorkommt. Also jeder kennt es ja aus dem Auto wahrscheinlich.
2: Ja, man findet sich wieder durchaus in den Daten, die Sie erhoben haben. Frau Fenner, vielleicht zum Abschluss, können Sie mir noch mal sagen, zu welchem Zweck gucken Sie sich diesen Emotionsausdruck an, um einen Katalog anzulegen, so sieht Angst aus oder so wird Angst zum Ausdruck gebracht?
3: Tatsächlich, ja, verorten wir uns schon auch noch in der Grundlagenforschung. Also wie überhaupt werden Emotionen geäußert? Welche Auslöser gibt es dafür? Wie werden Emotionen verhandelt in der Interaktion? Also noch ganz basic, sozusagen sind wir unterwegs. Wir wollen aber, also zum Beispiel haben wir auch Fahrschuldaten, wenn wir Muster erkennen, dass wir das auch wieder zurückgeben, sozusagen an die Fahrschulen, wo wir auch Daten erhoben haben oder dass wir vielleicht Empfehlungen aussprechen können. Aber das ist noch spekulativ, das kann ich noch nicht sagen.
2: Also zum Beispiel, welcher Ausdruck funktioniert als pädagogisches Instrument, das den Schüler, die Schülerin dann leitet, besser oder schlechter? So etwas meinen Sie?
3: Zum Beispiel, genau. Oder auch einfach zu wissen, wann zeigen FahrschülerInnen sehr viel Angst zum Beispiel, wann eher nicht oder so etwas, ja.
2: Sagt Dr. Carolina Fenner, Linguistin am Leibniz-Institut für deutsche Sprache in Mannheim, die aktuell über Emotionen beim Autofahren forscht. Und genau darüber haben wir gesprochen. Frau Fenner, vielen, vielen Dank.
3: Ja, danke Ihnen.
0: Sozusagen war das unser Sprachmagazin auch in ARD Sounds zu finden. Und hier sind noch Emerson, Lake and Palmer, Lucky Man.
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4: Um 21 Uhr am Mikrofon ist Markus Terhaast. Trotz der Bestätigung des Urteils gegen sie will Marine Le Pen bei der Präsidentschaftswahl im kommenden Jahr antreten. Das kündigte die französische Rechtspopulistin an. Ein Berufungsgericht hatte Le Pen wegen der Veruntreuung von EU-Geldern zu einem Jahr Haft verurteilt. Sie muss aber nicht ins Gefängnis, sondern sie kann eine Fußfessel tragen. Für 15 Monate soll sie das Recht verlieren, bei Wahlen anzutreten. Diese Strafe ist jedoch schon verbüßt. Eigentlich hatte Le Pen ausdrücklich ausgeschlossen, mit einer elektronischen Fußfessel bei der Präsidentschaftswahl anzutreten. Man brauche als Kandidat volle Bewegungsfreiheit, sagte sie erst vergangene Woche. Mit einem gemeinsamen Abendessen der Staats- und Regierungschefs hat der NATO-Gipfel in Ankara offiziell begonnen. Vor Ort ist auch US-Präsident Trump, der gleich zu Beginn seines Besuchs in der Türkei für die ersten Schlagzeilen sorgte.
5: Die Begrüßung durch Recep Tayyip Erdogan, den türkischen Gastgeber, nutzte Trump für eine gute halbe Stunde improvisierter Pressekonferenz. Dabei beklagte sich der US-Präsident erneut über die europäischen NATO-Partner, von denen er sich im Iran-Krieg im Stich gelassen fühlt. Ausdrücklich nannte er Großbritannien, Italien, Deutschland und Frankreich. Zuvor hatte der ukrainische Präsident Volodymyr Zelensky bei einer Veranstaltung am Rande des Gipfels mehr Unterstützung bei der Flugabwehr gefordert. Das habe für ihn oberste Priorität. Aus Ankara, Thomas Spickhofen.
4: Die Generalsanierung der Bahnstrecke Nürnberg-Regensburg verzögert sich. Aus der eigentlich geplanten Inbetriebnahme am Freitag wird nichts, teilte die Deutsche Bahn mit. Antje Dörfner mit Einzelheiten.
6: Seit Februar ist die Strecke Nürnberg-Regensburg gesperrt, wegen einer umfassenden Modernisierung. Die Wiedereröffnung an diesem Freitag jedoch klappt nicht. Grund dafür seien Verzögerungen bei der Sicherheitsüberprüfung der Stellwerktechnik, teilte die Deutsche Bahn mit. Neuer Termin ist laut Bahn der 31. Juli. Ein durchgehender Zugverkehr sei damit erst wieder zum Beginn der Sommerferien in Bayern möglich. Bis dahin bleibt der Ersatzverkehr mit Bussen bestehen, genauso wie die Zugumleitungen.
4: Argentinien ist mit einem knappen 3:2-Sieg gegen Ägypten ins Viertelfinale der Fußball-WM eingezogen. Die Mannschaft um Superstar Lionel Messi lag bis zur 79. Minute noch mit 0:2 zurück, konnte die Partie aber noch drehen. Im Viertelfinale trifft Argentinien dann auf den Sieger der Begegnung Schweiz gegen Kolumbien. Die startet noch heute Abend um 22 Uhr. Das Wetter in Bayern locker bis stark bewölkt, im Osten leichter Regen, Tiefstwerte 20 bis 13 Grad. Morgen dichte Wolken, wenig Sonne und im Süden einige Schauer, 20 bis 28 Grad. Dazu weht ein mäßiger Nordwestwind. Am Donnerstag im Süden mehr Sonne als im Norden und etwas wärmer, 3:09.
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7: Hallo und herzlich willkommen, sagt Julia Hämmerling. Sie hören das Jazzlabor. Heute zu Gast Anna Margolina.

0: Sie hören das Jazzlabor, sind in den Late Night Sounds. Grüße gehen raus an Mitteldeutschland, an die Hörer und Hörerinnen aus Bremen und aus Bayern. Julia Hämmerling ist im Gespräch, heute im Netz verbunden mit dieser wunderbaren Sängerin, die Sie gerade gehört haben und ihrer Band. Das war Anna Margolina. Sie haben von ihrem neuen Album den Titel Glance gehört und das neue Album heißt Song of a Girl. Da verstecken sich mehrere Fragen in diesem Albumtitel. Du bist ja jetzt eine Frau, du bist auch eine Frau mit Lebensgeschichte, die jetzt auch schon mehr eigentlich als einen Song füllen würde. Du bist mit 8 Jahren zusammen mit deiner Mutter aus Belarus nach Berlin gekommen. War das eine Flucht oder seid ihr ausgewandert?
1: Das war 2 in 1. Also es war beides. Mhm.
0: Inwiefern? Also wo? Mhm. Was hat euch bewogen, loszumachen oder vor allem deine Mutter?
1: Meine Mutter ist Pianistin und sie wollte vor allem in einem freieren Umfeld arbeiten. Also sie wollte natürlich auch in einer gewissen Freiheit leben. Und das war damals in Belarus einfach nach dem Zusammenbruch der Sowjetunion sowieso eine wilde Zeit. Und Berlin schien da als der perfekte Ort. Aber es war nicht geplant, es war sehr spontan. Und sie hat hier vor allem angefangen zu spielen.
0: Mehr zu dieser Geschichte, zu dem ja, lebensgeschichtlichen Hintergrund von Anna Margolina gibt es auch nochmal nachzuhören im Jazzlabor, denn du warst auch schon mal bei mir zu Gast. Mhm. Das ist jetzt mittlerweile 2 Jahre her, glaube ich.
1: Ja.
0: Und Song of a Girl muss ja jetzt auch nicht direkt auf dich rekurrieren, sondern du widmest dieses Album deinen Großeltern. So ist es in dem kleinen Büchlein auch vermerkt, was mit dem Album dazukommt. Wer waren deine Großeltern und warum möchtest du ihnen eine Stimme geben?
1: Also sie waren auch beide Musiker, Piano und Geige. Wir haben echt Tradition. Und ich habe denen das Album gewidmet, weil da viele jiddische Gedichte vertont sind. Und das ist die Sprache zwar nicht meiner Großeltern, aber die meiner Urgroßeltern. Und da wir die alle total verloren haben, habe ich sie für mich wiederentdeckt und habe sie in meine Musik reingelassen, in den Jazz und dachte, das ist einfach eine Message an meine Vorfahren, dass die nicht verloren gegangen ist, sowohl die Sprache als auch die Musik in unserer Familie.
0: Ist das Jiddische eine Sprache, die man heute retten muss? Ist das so eine aussterbende Sprache?
1: Also ich sehe das ein bisschen von außen. Ich sage ja, aber jedes Mal, wenn ich mit Menschen spreche, die sie studieren und die sie sprechen, also auch junge Menschen, da gibt es Buch-, Lesezirkel und es wird an den Universitäten, glaube ich, auch unterrichtet und auch so. Die sagen, das ist eine Sprache, die aufblüht und die es gibt und die man überhaupt nicht retten muss. Das ist vielleicht ein bisschen so wie mit dem Jazz.
0: Der natürlich nie aussterben wird.
1: Genau, das sagen wir. Ja.
0: Hast du dir denn das Jiddische also richtig auch systematisch da nochmal angeeignet oder beläuft sich das erstmal nur auf die Lieder und Gedichte?
1: Ich habe es erstmal dabei belassen. Also ich hatte einen Einblick, aber ich habe das nicht so gewissenhaft gemacht, als dass ich das richtig gelernt hätte. Und ich habe festgestellt, dass es eine viel komplexere Sprache ist, als ich vermutet habe und als man sie vielleicht auch aus der Musik kennt. Ich habe mir vorlesen lassen und habe mir auch die Gedichte laut transliterieren lassen. Aber ich habe mir sogar die Freiheit genommen, die Aussprache ein bisschen zu verändern, damit sie für mich mehr singbar ist. Also ich habe da kurz mit meinem Gewissen gehadert und habe dann gedacht, das ist Kunst, das muss so. Aber es sollten jetzt nicht nach meinem Album Sprachschulen irgendwie gegründet werden. Das wär ziemlich falsch wahrscheinlich.
0: Dein Englisch dagegen ist ja sehr gut. Ein Song, dessen Texte und Musik jetzt aus der Feder von Anna Margolina kommen. Wichtiger Kompositionspartner in der Musik schon seit vielen Jahren, der Bassist Paul Kleber. Hier der Song You Woke Me Up.

0: You Woke Me Up haben Sie hier im Jazzlabor gehört. Einer der Titel, der die Spannbreite des Albums aufmacht. Anna Margolina changiert so zwischen jiddischen Titeln mit Texten von der Dichterin Anna Margolin und ihren eigenen Texten, die sie meistens auf Englisch verfasst. Nochmal zurück zu den jiddischen Titeln. Das Jiddische hat ja viele unterschiedliche Prägungen, Akzente, Dialekte. Fragt sich natürlich, ob es doch schon mal ein Feedback zur jiddischen Aussprache gab.
1: Ganz wenig, aber es gab schon Feedback. Es ist ja so, dass ich damit in eine völlig andere Sparte gegangen bin. Deswegen gibt es da nicht viel, bis jetzt nicht viel Überschneidungen. Ich habe es ja komplett in den Jazz mitgenommen. Aber ich habe jetzt schon ein paar Begegnungen gehabt und da wurde mir natürlich ganz, ganz nett gesagt, dass meine Aussprache viel zu europäisch ist. Und ich habe das dann so weggelacht und habe gesagt, ja, ich bin mir dessen wenigstens bewusst. Aber es war nie böse oder sowas. Und ich habe sehr, sehr positives Feedback immer vom Publikum in Deutschland gekriegt für die Songs, die ich auch in der Vergangenheit ab und zu gespielt habe. Und das hat mich ehrlich gesagt total ermutigt, daraus ein Album zu machen.
0: Ich finde die Aussage ein bisschen witzig zu sagen, dass seine europäische Aussprache, weil es natürlich auch europäisches Jiddisch gibt. Also es gibt es ja jetzt nicht nur in New York, nicht?
1: Das stimmt. Ich bin nicht die große Kennerin, aber so wie ich das verstanden habe, ist es so, dass man das sehr slawisch aussprechen sollte. Also jetzt, um das mal oberflächlich zu sagen. Also klingt für mich sehr, es ist so eine Mischung aus deutschen Wörtern, aber auch sehr, sehr viel russische Aussprache, würde ich sagen. Und das war für mich einfach viel zu hart, also um das dann zu singen.
0: Wir machen jetzt nochmal weiter mit einem Lied, das heißt Die goldene Pave. Es wäre vielleicht nicht schlecht, wenn wir vorher noch einmal erfahren, worum es geht. Ich habe jetzt den Text hier. Ich weiß nicht, hast du den Text vielleicht auch da, dass du ihn erstmal nochmal sprichst und dann vielleicht nochmal ganz kurz sagst, was wird so gesagt, was wird gesprochen in diesem Gedicht?
1: Also ich würde das kurz zusammenfassen und würde mich freuen, wenn er ist sehr leicht auffindbar, auch im Internet unter meinem Booklet. Und es ist ein Wiegenlied und zwar ist das der erste Song auf dem Album. Und das ist ein Song, den wir nicht komplett selbst geschrieben haben, weil das eine Volksmelodie hatte. Also wir haben so einige Songs, wo wir die Melodie übernommen haben, einige, die sind neu geschrieben worden. Und das ist ein sehr, sehr, sehr schönes Wiegenlied, in dem jemand zu dem Einschlafenden oder der Einschlafenden sagt, alles wird gut. Und das ist so eine Message, die sich wirklich wiederholt. Und die versteht man, glaube ich, auch, zumindest wenn man Deutsch kann. Also ich kriege jetzt gerade Gänsehaut. Ich liebe den Song, den Text sehr.
0: Ja, ich liebe diese Zeile, die kommt auch öfter mal vor. Und die Nacht hat geöffnet die goldene Augen. Die Nacht hat die goldenen Augen geöffnet. Wir hören jetzt von Anna Margolina hier im Jazzlabor Die goldene Pave.

0: Das Jazzlabor hier bei den Late Night Sounds. Heute zu Gast die Sängerin Anna Margolina. Und wir haben jetzt gerade ein Stück gehört, das durchaus schon zu erkennen gibt. Ja, hier wird Jiddisch gesungen. Und viele Songs auf diesem Album, auf dem neuen Album von Anna Margolina, Song of a Girl, spielen in Jiddisch, beziehungsweise sind in jiddischer Sprache, und zwar mit den Gedichten von der Poetin Anna Margolin. Und jetzt spreche ich mit Anna Margolina. Natürlich müssen wir jetzt erst einmal klären, wie kommt die Nähe dieser beiden Namen zustande?
1: Das ist eine verrückte Geschichte, die ich nicht müde werde zu erzählen. Ich habe beim Durchhören des Songs, den du vorhin erwähnt hast, Die Goldene Pave, in den Liedtext geguckt und meinen eigenen Namen gesehen quasi, weil ich wissen wollte, wer diese schönen Lieder geschrieben hat und mich überhaupt der Musik annähern. Und nach dem kleinen Schock, den ich erstmal verarbeiten musste, habe ich gegoogelt und habe rausgefunden, es ist eine Dichterin, die genau wie ich in Belarus geboren ist, nur damals war das noch nicht Belarus, und sie ist geflohen oder abgehauen erstmal nach Palästina und dann in die 20er Jahren nach New York und hat dort geschrieben. Und Anna Margolin war ihr Pseudonym. Sie hieß Rosa Lebensbaum. Und da gibt es so diverse Mythen, was dieses Pseudonym auf sich hatte. Aber das ist, damit hat sie gearbeitet. Und das ist ja mein echter Name. Da fehlt ein Buchstabe. Darüber habe ich auch schon nachgeforscht. Aber das ist einfach verrückt. Und ich konnte es gar nicht glauben. Und dachte, das kann ich so nicht stehen lassen. Da muss man was draus machen.
0: Das ist echt verrückt. Hat denn deine Mutter das gewusst oder dein Vater, als sie dir den Namen Anna gegeben haben?
1: Nein, wir hatten mit der Kultur politisch bedingt so wenig zu tun, dass wir keine Dichtung in Jiddisch irgendwie im Haus hatten. Also es wäre völlig absurd gewesen. Und die ist auch, ich glaube, sie war damals bekannt, aber sie ist mittlerweile nur noch in Fachkreisen, glaube ich, ein Begriff, wobei jetzt momentan gibt es hier und da einige Lesungen und also so ihre Gedichte sind toll, aber das ist nicht so, dass man sie kannte.
0: Hm. Vielleicht gibt es ja auch dank dir eine kleine Renaissance von Anna Margolin. Mit Mascha Kalecko hat es ja auch schon funktioniert, die ja nun mittlerweile, also ich kenne viele Künstler, die tatsächlich so kleine Gedichtbände von ihr immer mit auf Reisen haben.
1: Oh.
0: Möge es Anna Margolin auch so gehen.
1: Ich habe mir ein Büchlein gekauft von ihr im Antiquariat. Also einfach, weil ich nicht fassen konnte, dass es diesen Namen wirklich gibt. Und damit ich weiß, dass ich nicht spinne, wollte ich ein Buch von ihr im Regal.
0: Und wenn Sie Ihr Bücherregal jetzt mal auf Vollständigkeit prüfen wollen, dann können Sie jetzt dabei den Titel Shadows hören.

0: Anna Margolina im Jazzlabor. Du bist jetzt eine der ganz, ganz wenigen Künstlerinnen, die ich kenne, die wirklich jiddische Lieder mit zeitgenössischem Jazz interpretiert. Mhm. Gab es da Vorbilder oder woher kommt das?
1: Ich wollte die Erste sein. Aber also ich wollte die Erste sein, weil ich die Sprache überraschend schön fand. Ich hatte super viele Vorurteile, weil ich Sachen hier und da gehört habe, die mir irgendwie überhaupt nicht gefallen haben. Und Jazz ist ja die Musik, die ich wahnsinnig liebe. Und deswegen habe ich die Sprache einfach mitgenommen. Aber da gab es kein Vorbild und ich musste mich rantasten und gucken, wie das überhaupt funktioniert mit den Gedichten. Ich wollte auch nie Gedichte vertonen, also um Himmels Willen. Ich habe mir gedacht, das will ich nicht machen. Und dann, dann habe ich es gemacht.
0: Du sagtest schon ein paar Minuten vorher, dass du da auch ein paar Sachen etwas weicher gemacht hast in der Aussprache. Gab es noch so Änderungen, die du bei den Gedichten vorgenommen hast?
1: Nein, da war ich sehr, sehr streng, weil ich davor viel zu viel Respekt habe. Und das Einzige, was ich gemacht habe, war, einige Strophen wegzulassen, wenn es sinngemäß überhaupt noch so ein volles Kunstwerk dann geblieben ist und die Aussage geblieben ist. Und ich durfte auch englische Übersetzungen verwenden. Die habe ich auch natürlich so gelassen, wie sie sind. Also da habe ich vor dem gedruckten Text habe ich wahnsinnigen Respekt und das würde ich nicht verändern. Jedenfalls nicht bewusst. Vielleicht ist mir etwas passiert beim Singen, aber wenn, dann ist es nur eine Kleinigkeit. Und oder die Gedichte, die irgendwie nicht richtig zur Musik zu formen gingen, die habe ich dann einfach erstmal beiseite gelegt und sie später nochmal durchgelesen. Hm. Und dann hat das oft auf den zweiten Versuch geklappt.
0: Das heißt, du schaust auf dem Piano, wie du diese Gedichte in Melodie und in Jazzkomposition packst und übergibst sie dann der Band oder wie funktioniert das? Wie viel kommt da noch von der Band dazu?
1: Das war so ein Puzzle bei dem Album über mehrere Jahre. Und ich finde es persönlich sehr, sehr schön, wie sich das entwickelt hat. Also ich habe mit Volksliedern angefangen, wo es eine Melodie schon gab und habe es dann mit meinem damaligen Kollegen, mit dem ich sehr, sehr viel zusammen komponiert habe, Ruben Giannotti, diese ersten Arrangements gemacht, würde ich sagen. Also er hat sie dann jazzmäßig arrangiert, von Folk zu Jazz. Und dann haben wir zusammen einige Songs geschrieben, die es eben noch in gar keiner Form gab, nur Text. Und dabei blieb es dann irgendwann stehen. Also ich habe die auch einige Male gespielt, aber das war so unvollendet. Irgendwie waren die Songs dann, die waren sehr schön, aber es war eben noch kein ganzes Programm. Und dann habe ich angefangen, mit der Band zusammenzuarbeiten, mit der ich jetzt auch die ganze Zeit unterwegs bin und wir haben das zusammen auch aufgenommen. Und die fanden diese Songs so schön, dass sie die erstens wieder ins Programm genommen haben, ohne dass ich das forciert habe. Und dann habe ich angefangen, mit Paul Kleber zusammen zu arbeiten, der Bass spielt, der die Platte produziert hat. Und wir haben zusammen auch noch einiges geschrieben und arrangiert. Also wir haben, das war wie so ein Staffelstab, der sich über mehrere Jahre hinweg irgendwie durchreichen ließ. Also ich habe sowas noch nie gehabt, dass ich Projekt eigentlich mehrere Male losgelassen habe und es holte mich wieder ein. Und dann, ja, also genau, deswegen, also ich wollte das unbedingt erzählen, weil das sehr eine ungewöhnliche Art war für mich, überhaupt zur Komposition zu kommen. Und erstaunlicherweise finde ich, dass es ein großes Ganzes trotzdem ergibt, also meiner Meinung nach, weil wir das in der Konstellation einfach eingespielt haben. Hm. Und das ist aber aus so unterschiedlichen Richtungen gewachsen, dann musste das wahrscheinlich sein, habe ich gedacht.
0: Also man merkt halt, dass die Lieder voneinander sich etwas unterscheiden, aber ich wäre jetzt auch nicht darauf gekommen, dass das zu so unterschiedlichen Zeiten entstanden ist. Das hätte ich jetzt nicht gedacht. Ich kann noch mal sagen, wer bei der Band mitmacht. Mhm. Arseni Rikov am Piano, Paul Kleber, wie gesagt, schon am Bass und Martin Krümling an den Drums. Mhm. Und jetzt klingt es eben so, als wäre doch dieses Album oder zumindest einzelne Lieder schon mal so live erprobt worden. Wie sieht's denn aus? Also wie sind diese Sachen dem Publikum bekannt? Beziehungsweise ihr hattet ja auch schon Release-Konzert, aber wie ist das Ganze angekommen beim Publikum?
1: Das war für mich die schönste Überraschung, dass bei vielen Konzerten, wo ich viele Standards gespielt habe, habe ich immer mal wieder ein oder zwei Songs davon einfach mitgenommen. Und es kam jedes Mal eigentlich nach jedem Konzert Menschen zu mir, die gesagt haben, es ist super, super schön, wenn du Great American Songbook singst. Aber was waren das denn für Lieder? Das klang ja total abgefahren. Also die meisten wussten überhaupt gar nicht, was genau ich da singe. Aber dieser Klang der deutschen Sprache, der da durchkommt, ich weiß nicht was, oder die Komposition, das hat die Menschen immer sehr bewegt. Und das hat mich immer wieder total zum Nachdenken gebracht. Ich hätte das überhaupt nicht so eingeschätzt, weil die Musik teilweise gar nicht so eingängig war, vor allem im Kontrast zu den anderen Liedern, die ich singe. Und die Sprache versteht man nicht. Also ich war total überrascht. Und dann habe ich immer mehr davon gespielt. Und das war eben nicht so ein Phänomen, dass das mal ein oder zwei Songs gut geht, aber eigentlich nicht ein ganzes Programm, sondern das kam immer noch gut an. Und es ist bis heute so, dass ich darauf angesprochen werde. Und total positives Feedback bekomme. Das freut mich ganz besonders, weil ich überhaupt nicht damit kalkuliert habe. Und nach dem Release-Konzert habe ich eine total süße Nachricht über Instagram bekommen. Da hat mir eine junge Dame geschrieben, dass es auch die Sprache ihrer Urgroßeltern war und dass sie das zum ersten Mal in einem Jazzclub gehört hat. Sie ist ja extra deswegen gekommen und dass sie das total bewegt hat. Und das, ja, also so ein Feedback kriege ich ja teilweise und es macht mir total Mut und Hoffnung und große Freude, dass es was bewegt bei Menschen, die damit nichts zu tun hatten und bei Menschen, die vielleicht doch familiär was zu tun hatten. Also es ist echt schön.
0: Wir kommen jetzt von der jungen Dame zum jungen Mann. Yingling heißt das Lied, was wir jetzt hören. bei den Liedern ist leider nicht immer eine Übersetzung gegeben. Deswegen würde ich jetzt gerne nochmal fragen, worum geht's in dem Gedicht? Mhm. Yingling.
1: Das ist so ein zentrales Gedicht wohl von ihr oder eins der. Und die sind generell von Anna Margolin sehr abstrakt, habe ich mir sagen lassen. Also arbeiten mit vielen Metaphern und dort geht es viel um Geschlecht, also Geschichte und Geschlecht. Und sie hat damals in den 20ern schon, finde ich, super zeitgemäß überhaupt Geschlechterkonstrukte in Frage gestellt. Und ein Yingling ist ein Jüngling, aber sie, also soweit ich die Metaphern verstehen kann, ist es eben eher ein Fragezeichen, was für eine Idee dahinter steckt.
0: Das ist ganz spannend, dass so ein Gedanke mal aus der Zeit von Anna Margolin kommt. 1887 ist sie geboren worden in Brest. 1952 in New York City ist sie gestorben. Mhm. Also hören wir hier ein Lied von einer eigentümlichen Aktualität. Das ist ja sehr spannend. Yingling, ein Gedicht von Anna Margolin und interpretiert von Anna Margolina und ihrer Band.

0: Sie hören das Jazzlabor hier bei den Late Night Sounds in Bayern, in Bremen, in Sachsen, Sachsen-Anhalt und Thüringen. Zu Gast ist heute Anna Margolina mit ihrem neuen Album Song of a Girl. Es gibt noch einen Song auf diesem Album, der heißt Dance. Und es scheint mir so, als wäre dieser Song, der ist ja von dir selbst geschrieben, an Anna Margolin selbst gerichtet zu sein. Ist das so?
1: Absolut.
0: Das ist so ein Dialog irgendwie mit, also nein, das ist ja kein Dialog, das ist eigentlich so ein, wie so ein Monolog mit ihr.
1: Ja, wir heißen ja gleich, deswegen ist es schon, auch, aber das ist total schön, dass es so ankommt. Und den habe ich mit Paul Kleber zusammen geschrieben, ebenso als Synthese zu diesem ganzen Thema. Und das Album ist sowieso so ein bisschen der Blick von damals und der Blick von heute. Und nein, ich will die Quintessenz eigentlich nicht vorwegnehmen, aber der Titel sagt ja auch schon ein bisschen was.

0: Du hattest jetzt eben schon erwähnt, dass so dieses Thema jiddische Lieder und jiddische Sprache irgendwie beim Publikum sehr gut ankommen und ja auch was mit deiner Geschichte zu tun haben. Meinst du, das wird sich so weiterziehen? Also wird es immer so einen Anteil in deinem Schaffen geben oder würdest du sagen, das ist jetzt ein Projekt sozusagen und jetzt würde ich es abschließen und mal was ganz anderes machen? Also quasi Blick jetzt aufs nächste Album.
1: Für mich ist es jetzt erstmal ein Projekt, aber es hat so viel Tiefe und so viele Möglichkeiten, dass ich glaube, dass sich daraus auch für die Zukunft noch weitere Projekte ergeben. Das heißt, ich plane nicht, das jetzt ein Jahr zu spielen, danach ist es vorüber, sondern ich hoffe, dass es so lange wie möglich bei mir im Programm lebt und ich daraus verschiedene Dinge noch machen kann. Aber ich würde nicht sagen, dass ich jetzt die nächsten Alben diesem Thema noch widme, es sei denn, es kommt irgendein Wahnsinnsimpuls. Denn ich habe ja auch felsenfest behauptet, dass ich niemals Gedichte vertonen möchte und auch ich habe auch sonst sehr viele Behauptungen aufgestellt und oft habe ich das Gefühl, dass je fester ich überzeugt bin, desto wahrscheinlicher passiert genau das.
0: In was für Orten spielt ihr das Album? Was steht so auf dem Tourplan?
1: Wir spielen zum Beispiel im September bei einem großartigen Festival, das sich auch der jüdischen Kultur in allen möglichen Genres widmet. Das ist das Shalom Musik Köln. Und darauf freuen wir uns wirklich, weil da die ganze Stadt bespielt wird. Und ansonsten plane ich in kleinen und großen Städten eigentlich so viel wie möglich zu touren und so viel wie möglich zu spielen und mit den Menschen in Kontakt zu kommen über die Musik.
0: Dann hoffen wir sehr, dass wir dich bald auch entweder in Sachsen, Sachsen-Anhalt, Thüringen, Bayern oder Bremen mal sehen können. Und die Tourtermine, die stehen immer schön aktualisiert ja auf deiner Seite. Das heißt, da kann man sich eigentlich immer schlau machen, wo du demnächst wieder in der Gegend bist. Ich wünsche toi toi toi mit dem neuen Album und danke sehr für die schöne Kunst.
1: Vielen, vielen Dank dir.
0: Anna Margolina, ihr neues Album heißt Song of a Girl und gleich nach den Nachrichten gibt's eine ganze Menge Neuerscheinungen auf dem Jazzmarkt. Ein absolut rasantes und ausdrucksstarkes Album kommt zum Beispiel aus dem Hause Malouf. Ibrahim Malouf groovt und fangt sich durch sein neues Album Trumpets of Mickle Angie. Gleich im Jazzlabor gibt's mehr zu hören. Und hier nochmal der Titeltrack zum Album Song of a Girl.

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1: Um 22 Uhr am Mikrofon ist Markus Terhaast. In Ankara hat am frühen Abend der NATO-Gipfel begonnen mit einem gemeinsamen Abendessen der Staats- und Regierungschefs. Bereits am Nachmittag war der ukrainische Präsident Selenskyj zu Gast in der Türkei. Er forderte dabei von den Verbündeten deutlich mehr Unterstützung bei der Luftabwehr.
2: Es sei momentan oberste Priorität seines Landes, mehr Luftabwehrraketen zu bekommen. Alles andere könne die Ukraine selbst herstellen. Bei den jüngsten russischen Luftangriffen zu Wochenbeginn sorgten vor allem ballistische Raketen für hohe Opferzahlen. Mangels Munition konnte die Ukraine zuletzt keine einzige russische Rakete mehr abfangen. Selenskyj betonte, eine funktionierende Luftabwehr rette Menschenleben. Aus Kiew, Stefan Lark.
1: Elterngeld soll es künftig nur noch 12 statt wie bisher 14 Monate geben. So geht es aus einem Gesetzentwurf von Familienministerin Prien hervor. Voraussetzung, auch der Vater bleibt mindestens 3 Monate zu Hause. Gleichzeitig soll das Elterngeld erhöht werden, zum ersten Mal seit fast 20 Jahren. Damit würde der Höchstbetrag von 1.800 auf 1.900 Euro im Monat steigen. Weiterhin bleibt es bei den 65% vom letzten Nettoeinkommen. Die Digitalbranche in Deutschland entwickelt sich trotz schwacher Konjunktur weiterhin gut. Im laufenden Jahr erwartet der Branchenverband Bitkom ein Umsatzwachstum von rund 4% auf etwa 246 Milliarden Euro. Bitkom-Präsident Wintergerst zufolge bleibt Digitalisierung ein Wachstumstreiber in Deutschland. Weiterhin werde in Software, IT-Services, künstliche Intelligenz und Cybersicherheit investiert. Im weltweiten Vergleich sei Deutschland aber zu langsam unterwegs, erklärte Wintergerst. Die globale Digitalbranche dürfte um 8,5% auf fast 6 Billionen Euro wachsen. Dominiert werde der Markt durch die USA. Argentinien ist mit einem knappen 3:2-Sieg gegen Ägypten ins Viertelfinale der Fußball-WM eingezogen. Die Mannschaft um Superstar Lionel Messi lag bis zur 79. Minute noch 0:2 zurück, konnte die Partie aber noch drehen. In der Runde der letzten 8 wartet nun die Schweiz oder Kolumbien. Das letzte Achtelfinalspiel hat gerade eben begonnen. Und beim Deutschen Fußballbund ist eine weitere Personalie nach dem frühen WM-Aus entschieden. Rudi Völler bleibt Sportdirektor. Das hat der 66-Jährige heute mitgeteilt. Das Wetter in Bayern. Locker bis stark bewölkt, im Osten Bayerns leichter Regen, Tiefstwerte 20 bis 13 Grad. Morgen dichte Wolken, wenig Sonne, im Süden einige Schauer, 20 bis 28 Grad, dazu mäßiger Nordwestwind. Am Donnerstag im Süden Sonne, im Norden etwas wärmer. Es ist 22.03 Uhr.
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3: Noch eine Stunde aus dem Jazzlabor von und mit Julia Hämmerling. Ich grüße Sie. Einiges Fantastisches hat der Juni an Neuerscheinungen ins Land gespült. Wir fangen an mit Ibrahim Malouf. Ein Volume 2 hat der gebürtige Libanese rausgebracht. Trumpets of Michelangelo Volume 2, der Nachfolger des schon 2024 erschienenen Albums. Der Opener seines jetzigen Albums Trumpets for Michelangelo Volume 2, es klingt nicht so richtig organisch, aber es ist ein großartiges Werk geworden. Und der Opener ist ein einziges Fest aus Funk, Jazz und Gospel. Der Chor, der Gospelchor, ist übrigens der von Anthony Evans, der seit vielen Jahren die Billboard Gospel Charts in den USA anführt. Richtig Stoff gibt hier auch John Batiste und natürlich Trombone Shorty hat es sich nicht nehmen lassen, bei diesem Fest mit dabei zu sein. Nochmal ganz kurz durchatmen und jetzt viel Spaß mit Maloufs neuer Single Bring the Light.
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Da musste wohl was gesagt werden. Ibrahim Malouf, 1980 in Beirut im Libanon geboren, ist als Kind mit seiner Familie nach Frankreich geflohen und ist da, wie er mir tatsächlich mal in einem Interview in einem Pariser Taxi erzählt hat, in einem Haus groß geworden, in dem es nie still war. Immer lief irgendwo Musik. Sein Vater hatte dann die Idee, seiner Trompete ein Ventil hinzuzufügen und damit hatte er die Brücke geschlagen zwischen Orient und Okzident. Dieses zweite Michelangelo-Album ist das durchaus funkigere, aber der Trompeter bezeugt immer wieder seine Liebe zur Vierteltontrompete seines Vaters und zur libanesischen oder zumindest orientalischen Musiktradition. Er verschmilzt mit einer Freude und musikalischer Tiefe unsere beiden Welten, dass die Vorstellung entstehen könnte, man könnte die großartigsten Feste eigentlich nur mit allen Kulturkreisen zusammengenommen feiern. Hier ein Freudentaumel über das Einswerden in der Liebe. 2 to 1. Gesang übrigens von der wunderbaren Nai Baghouti.

Das Jazzlabor mit Julia Hämmerling und Ibrahim Maloufs neuem Album Trumpets of Michelangelo Volume 2. Noch ein weiteres Album, das er seinem Vater Nassim gewidmet hat. Nassim hat der Trompete einfach ein zusätzliches Ventil hinzugefügt. Eben das für den Viertelton. Und damit ist sein Sohn Ibrahim nun auf der ganzen Welt unterwegs, hat mittlerweile über 1 Million Alben verkauft. Und mittels dieses neu gewonnenen Vierteltons schafft quasi ja jetzt die Familie Malouf eine größere Tiefe, eine Varianz für den Blues. Sie werden in Ibrahim Maloufs Werk vielleicht hören, dass die Blue Notes auf der Vierteltontrompete immer mal ein paar Herz tiefer klingen. Das scheint für ungewohnte Ohren erstmal schief, aber sehr bald ist alles klar. Außerdem konnte dieses herrliche Blechblasinstrument Trompete mit seiner Marching Band Tradition auf diese Weise perfekt in die orientalischen Tonleitern überführt werden. Auf Maloufs neuem Album treten immer mal Titel einer Hochzeit auf, also Musik für ausschweifende Feste. Diese Vierteltontrompete erschafft jetzt eine Welt, in der eine Marching Band locker auch arabische Tonleitern auf einer libanesischen Hochzeit spielen könnte. Und hier werden zwei Träume aus der Familie Malouf wahr. Maloufs Vater träumte davon, dass einmal jedes Kind dieser Welt, aus jedem Kulturkreis, die Chance bekommen sollte, diese Trompete zu spielen. Und Ibrahim dagegen wollte diese Trompete weltweit so berühmt wie möglich machen. Und Ibrahim hat mittlerweile auch ein Bildungsangebot für Kinder entworfen, das er an unterschiedlichen Orten der Welt anbietet. Ibrahim hat seinen Vater immer als einen Michelangelo der Musik gesehen, der in allen Farben die Welt festhalten konnte. Nassim Malouf ist dann jetzt im kommenden Stück auch mal zu hören. Genauso wie der Sänger Siddiqui Diabaté vom 2024er Album Trumpets of Michelangelo. Hier ist der Titel Timeless.

Timeless, zeitlos, diese Musik wird hier übrigens tatsächlich in diesem Moment zeitlos, weil hier gerade an die dritte Generation weitergegeben wird. Das hier waren die ersten Trompetentöne von Ibrahims Sohn Nael Maalouf, der auch standesgemäß in den Credits zum Album erwähnt ist. Von der opulenten Besetzung her und der Energie schmiegt es sich perfekt an den Vorgänger an. Auch verbindet Maalouf nicht nur die orientalische Musik mit der des Okzidenten, nein, er bringt auch die französische Jazzszene, die ja sein Zuhause ist, mit der US-amerikanischen zusammen. Gaststar auf dem Album ist unter anderem auch der Akkordeonist Richard Galliano. Wir bleiben bei der Trompete. Liva Strazdinja, Berlinerin mit lettischen Wurzeln, auf ihrem Album Unspoken trifft sie mit frischen Modern-Jazz-Kompositionen auf eine sehr ausdrucksstarke Band. Wir steigen ein mit Four Ants. Da könnte man das Bild einer fröhlichen Ameisenstraße im kühlen Wald zulassen. Ursprünglich aber kommt dieser Titel aus einer Probensituation. Es ging um die 4 und, eine Zählzeit.

Four Ants von Liva. Geboren 1997 hat Liva Strastinja unter anderem studiert bei Sebastian Studnitzky, bei Malte Burber, Simon Harrer und Till Brönner an der Hochschule für Musik Karl Maria von Weber in Dresden. Ihre Band besteht aus befreundeten Musikern, Tenor, Saxophon und Altflöte Max Hacker, an der Gitarre Florian Schulz, Piano Lauri Ritsch, am Kontrabass Christian Küvers-Müller und Schlagzeug Bastian Menz. Jetzt ist Liva nochmal mit dem Flügelhorn zu hören. Sehr, sehr schön abgemischt, finde ich. Rund, weich, wie das Instrument selbst. Hier ist Unspoken.

Livas Debütalbum Unspoken, vorgestellt hier im Jazzlabor für Bayern, Bremen und Mitteldeutschland. Und jetzt noch eine ganz faszinierende Entdeckung. Die deutsch-italienerin Francesca Gazza mit ihrem Kugelförmigkeit-Ensemble. Ja, Sie haben richtig gehört. Dieses Ensemble bringt Jazz mit historischen Instrumenten wie etwa der Barockflöte, dem Cembalo, der Theorbe oder der Viola da Gamba zusammen. Jazz studiert hat Gazza in Basel, wo sie eines Tages danach fragte, ob sie denn auch Klassen an der Schola Cantorum besuchen darf. Diese Art der Bildung bringt Überraschendes hervor. Wir steigen ein mit dem Titel Loop Piece verörtlichen.

Francesca Gaza mit ihrem Kugelförmigkeit-Ensemble. Das Album heißt Crown Shyness, so ein wunderbares Wort. Es beschreibt ein Verhalten unter Bäumen, nämlich, dass diese Riesen es schaffen, sich in der Baumkrone nicht zu berühren. Sie lassen immer ein wenig Platz zueinander, eine Art der Rücksichtnahme angeblich. Im Wurzelreich allerdings sind sie miteinander über ein Myzelnetz verbunden. In einem Ensemble mit historischen Instrumenten, die teilweise zu Zeiten ganz anderer Hörgewohnheiten entstanden sind, gilt es eben auch, einander Platz zu lassen. So hat die Viola da Gamba von Giulio Tanassini ein eigenes Interludium bekommen.

Die Theorbe von Nacho Laguna hat ein eigenes Intro im Titel Spring is like a perhaps hand. Dann vereint sie sich mit der Viola da Gamba und der Barockflöte. Später kommt der Gesang dazu. Ein typischer Aufbau von Francesca Gaza und ihrem Kugelförmigkeit-Ensemble.

Francesca Gaza mit ihrem Kugelförmigkeit-Ensemble. Dieses Stück hier, Spring is like a perhaps hand, es geht gleich noch ein Stück weiter. Das Stück zitiert ein Gedicht von Edward Estling Cummins, ein US-amerikanischer Dichter, der in der ersten Hälfte des 20. Jahrhunderts bis zu seinem Tod 1962 geschrieben hat. Spannend an dieser Komposition, der Gesang hat den Jazz ins Stück gebracht. Das Kugelförmigkeit-Ensemble, ich möchte gerne mal hören, wie das live auf einem italienischen oder vielleicht sogar englischen Festival angesagt wird. Das ist wohl eines der schwereren deutschen Worte. In der Musikwissenschaft wird Kugelförmigkeit nach dem postmodernen Komponisten Bernd Alois Zimmermann zitiert. Er meinte, die Kugelgestalt der Zeit sei eine Möglichkeit, ein dramaturgisch ausgestaltetes Zeitkonzept zu entwickeln, in dem alle Musiken und Zeiten in der fließenden Gegenwart zusammenfließen. Und ich finde, ehrlich gesagt, hier trifft er den Kern dieses Ensembles ziemlich gut. Das ist von dieser vielleicht etwas hochtrabenden Theorie tatsächlich die praktische Umsetzung. Faszinierend, jazzy, in andere Welten und Zeiten entführend, Francesca Gaza mit ihrem Kugelförmigkeit-Ensemble. Und bevor wir dieses Stück Spring is like a perhaps hand noch zu Ende hören, möchte ich mich von Ihnen verabschieden. Ich hoffe, Sie haben ein paar schöne Alben mitgenommen aus diesem zweiten Teil des Jazzlabors hier bei MDR Kultur in Halle an der Saale. Mein Name ist Julia Hemmerling. Sie hören diese Sendung auch gerne in der ARD-App Sounds. Vielleicht hören wir uns ja da wieder. Tschüss, bis bald.

0: Le Pen kündigte an, dagegen in Revision zu gehen und das Kassationsgericht anzurufen. Dabei setzt sie vor allem darauf, dass die Revision die Vollstreckung aller zuvor ergangenen Urteile aussetzt, auch die von den Richtern angeordnete elektronische Fußfessel. Aus Paris, Caroline Düller.
1: Die NATO-Mitglieder haben ihre Verteidigungsausgaben erhöht. Zum Auftakt des Gipfels in Ankara teilte die Allianz mit, dass 5 der 32 Mitglieder in diesem Jahr das 5%-Ziel erreichen werden. Dabei handelt es sich um Griechenland, Estland, Lettland, Litauen und Polen. Deutschland will bis 2029 die Verteidigungsausgaben auf 3,5% des Bruttoinlandsprodukts erhöhen. In diesem Jahr sind es fast 125 Milliarden Euro, das entspricht etwa 2,7% des Bruttoinlandsprodukts. Die USA setzen die bereits gelockerten Sanktionen auf iranisches Öl wieder in Kraft. Das US-Finanzministerium teilte mit, eine vor 2 Wochen erteilte Ausnahmegenehmigung werde wieder zurückgenommen. Neue Geschäfte mit Rohöl- und Erdölprodukten aus dem Iran sind damit wieder verboten. Begründet wird das mit dem Verhalten Teherans in der Straße von Hormuz. Dies sei inakzeptabel. Zuletzt waren mehrere Tanker in der Meerenge angegriffen worden. Wer sich eine Wärmepumpe oder andere klimafreundliche Heizungen einbauen will, bekommt demnächst wohl deutlich weniger Förderung vom Staat. Bisher ist beim Umstieg auf eine klimafreundliche Heizung eine staatliche Förderung bis zu 70% möglich, maximal 21.000 Euro. Das will die Bundesregierung deutlich reduzieren. Geplant ist demnach, die Förderung sozial zu staffeln. Argentinien ist bei der Fußball-WM ins Viertelfinale eingezogen. Die Südamerikaner schlugen Ägypten im Achtelfinale mit 3:2. Und das, obwohl das Team um Superstar Lionel Messi bis zur 79. Minute noch mit 0:2 zurückgelegen hatte. In der nächsten Runde trifft Argentinien nun auf den Sieger des letzten Achtelfinals. Schweiz gegen Kolumbien heißt es derzeit. Gerade ist Halbzeitpause und der Stand aktuell 0:0. Das Wetter in Deutschland in der Nacht im Osten gebietsweise Regen, 19 bis 10 Grad. Morgen viel Sonne, neben lockeren Wolken im Osten Bayerns auch Schauer und Gewitter. Höchstwerte 18 bis 20, am Oberrhein bis 32 Grad. 23.03 Uhr.
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3: Sommerliche Melancholie weht durch diesen Nachtmix. Der Jazz von Yusuf Lateef, die Neo-Soul-Songs von Baby Rose. Die erzählen von der Sehnsucht nach echten Gefühlen und wahrer Liebe. Ebenso der Dream-Pop von Pain Gain. Und verschiedene Produzentinnen und DJs bringen mit ihren Drum and Bass, UK Garage und Dubstep Tracks die Dancefloors zum Glühen. Am Mikrofon ist Noe Noack und ich begrüße die Hörerinnen und Hörer von Radio Bremen 2, MDR Kultur und Bayern 2. Ein paar Sekunden Baby Rose hören reichen und schon nistet sich diese tiefe Stimme ein. Hier ist sie, Let Me Go.

Let Me Go von Baby Rose. Eine tiefe Stimme, die sich sofort einprägt. Der Fachbegriff dafür ist Kontraalt, eine Stimmlage zwischen Alt und Tenor. Von Kindesbeinen an spielte Musik für Jasmine Rose Wilson aka Baby Rose eine große Rolle. Im Elternhaus wurde viel Soul, Funk, R&B und Jazz gehört. Baby Rose sang und tanzte dazu und fing bereits im Kindergartenalter mit dem Klavierspielen an. Mit ihrem neuen Album Journalism unterstreicht sie, dass sie zu den ganz großen Neo-Soul- und R&B-Sängerinnen gehört. Nicht nur stimmlich, sondern auch was die Art ihrer Songs betrifft. Dazu gleich mehr. Erst hören wir die Frau, die zurzeit in Atlanta, Georgia lebt, nochmal. Baby Rose featuring Leon Thomas mit Friends Again.

Baby Rose featuring Leon Thomas mit Friends Again. Ein feministischer Antrieb gepaart mit Witz und einer romantischen Ader zeichnen die Songs auf dem neuen Album Journalism aus. Baby Rose singt darüber, wie gelangweilt sie von Dating-Apps ist. Sie hat genug von der Gleichgültigkeit und Beliebigkeit und von den ungesunden Männern, die da ihre Zeit stehlen wollen. Baby Rose setzt lieber auf die große Kunst des Sehnens und Schmachtens, auf echte Gefühle und Leidenschaft. Dafür hat sie den Neologismus Journalism erfunden. Und so heißt auch ihr neues Album, das diese Woche erscheint. Hier kommt noch ein Stück daraus. But never mind.

But never mind. Nochmal, Baby Rose. Zuerst dachte sie, er wäre die große Liebe, und dann musste sie feststellen, er ist es doch nicht. Baby Rose, die mit poetischen Texten und vor allem mit ihrer Art zu singen berührt. Ihre Stimme erinnert viele an die Soul-Größen der 1960er und 70er Jahre, vor allem an Nina Simone. Kendrick Lamar und James Blake auch. Die beiden bewundern den speziellen R&B-Ansatz von Baby Rose. Und jetzt zurück ins Jahr 1961. Wir hören eine Jazzaufnahme, die Yusuf Lateef vor 65 Jahren in New York aufgenommen hat. Jungle Fantasy.

Yusuf Lateef mit Jungle Fantasy. Das Original war ein populäres Latin-Jazz-Stück von Easy Morales. Yusuf Lateef verwandelte Jungle Fantasy in eine mitreißende Uptempo-Jazz-Nummer. Das Stück ist auf dem Album The Centaur and the Phoenix. Yusuf Lateef wurde für seinen Mut gefeiert, gleichzeitig so viele Ideen meisterhaft auf einem Album umzusetzen. Im weiteren Verlauf seiner über 70 Jahre langen Karriere blieb der Multiinstrumentalist mutig und neugierig. Yusuf Lateef, ein schwarzer Amerikaner, geboren als William Emanuel Huddleston in Chattanooga, Tennessee, aufgewachsen in Detroit, gehörte zu den ersten Jazzmusikern, die Sounds und Melodien afrikanischer, orientalischer und fernöstlicher Musikkulturen in den Jazz brachten und so das Genre erweiterten. Aus seinem bekanntesten Album Eastern Sounds, aufgenommen im September 1961, hören wir jetzt The Plum Blossom.

Yusuf Lateef mit The Plum Blossom. Faszinierend, diese meditative Soundperle. Gespielt auf einer kugelförmigen chinesischen Tonflöte, die Yusuf Lateef in New York in Chinatown gehört und sofort gekauft hatte. Angeblich war die Flöte 1200 Jahre alt. Flöten waren Lateefs Lieblingsinstrumente. Er konnte mit seinem Querflötenvibrato eine unglaublich berührende Wärme und Tiefe erzeugen. Und auf der Oboe spielte er meisterhaft den Blues. Lateef sammelte Instrumente und er baute auch eigene. Den Begriff Jazz lehnte er allerdings ab für seine Musik. »Ich spiele keinen Jazz. Ich habe nie Jazz gespielt«, erklärte Yusuf Lateef den überraschten Gesprächspartnern in vielen Interviews. Er nannte sein Klangkosmos autophysiopsychische Musik. Sein populärstes Album Eastern Sounds verdeutlicht seine Vision. Yusuf Lateef war ein amerikanischer Moslem, der sich bereits in den 1950er Jahren als wahrscheinlich erster Musiker dafür interessierte, an einer Verbindung zwischen afroamerikanischer Improvisationsmusik und orientalischer Musik zu suchen und daran zu arbeiten. Und er ist somit zum Vater der globalen Musik, vielleicht sogar zum Vorreiter von Global Pop geworden. 2013 ist Yusuf Lateef im Alter von 93 Jahren gestorben. Trotz Musikprofessur, Grammy und Kritikerlob wurde Yusuf Lateef als Musiker lange verkannt. Ich hoffe, dass er von jungen Musikerinnen und Musikern wieder neu entdeckt wird. Und damit zurück in die Gegenwart in ein ganz anderes Genre. Dream Pop. Die drei Mitglieder der australischen Formation Pain Gain produzieren solo elektronische Tracks. Pain Gain ist der bewusste analoge Gegenpol dazu. Hier kommt The Fame.

The Fame, ätherischer Dreampop von Pain Gain aus ihrem Debütalbum, das diese Woche erscheint. Die Inspiration dazu holt sich das Trio bei Spaziergängen in den küstennahen Wäldern Südaustraliens. Dann wird im Homestudio mit Modular-Synthesizern, einer Gitarre und Tonbandgeräten an atmosphärischen Stücken gearbeitet, die in der Schwebe bleiben und keiner Dramaturgie folgen, nur bestimmten Emotionen. Hier ist noch so ein Stück, Prizefighter.

Ben Garrans mit seinem Track Friction. Bei dieser Art von Reibung entsteht Hitze, bis der Dancefloor glüht. Auch wenn dieser Banger mit 2 Minuten 44 für meinen Geschmack viel zu kurz ist. Aber es geht gleich so weiter, denn es erscheinen im Wochentakt im UK tolle neue Tracks, die das Speed Garage Two-Step Revival befeuern. Viele spannende und innovative Produzentinnen und Produzenten bereichern ein Genre, das auch unter dem Namen UK Garage oder New UK Garage läuft. Vor allem das Londoner Label Pressure Music veröffentlicht erstklassige Dance-Tracks. Zum Beispiel Hyper von Tom Leschef.

Tommy Chef mit Hyper im Extended Mix. Ziemlich straight. Subtiler gehen Declan Knapp und Gardner ihren Remix von Combat an, indem sie Two-Step Garage mit Dubstep würzen.

Declan Knapp und Gardner mit Combat im VIP-Mix. Garage, Jungle, Drum and Bass, Grime, Dubstep. Die vielen UK-Genres und Subgenres erleben gerade Revivals und werden von Produzentinnen und Produzenten auch gerne gemischt. DJ und Produzentin Flavor D hat 2006 mit Grime begonnen und unter anderem für DZ Rascal Beats produziert. Nach Garage und Drum and Bass hat sie zuletzt Dubstep-Stücke veröffentlicht. Hier kommt Different. Flavor D, Skylar.

Flavor D featuring Skeller and D-Double-E mit Different. Begeistert hat mich auch das Drum and Bass Album Here and Now von Flavor D. Und daraus hören wir jetzt Entertainer.

Drum and Bass with a Dubstep Flavor. Entertainer war das von Flavor D featuring Anaïs und Dread MC. Und jetzt kommt noch ein Track aus dem Album Here and Now, Fluent. Flavor D and EMC.

Flavor D and EMC mit Fluent. Das war der Nachtmix in den Late Night Sounds auf Bayern 2. 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Nunge Noack bedankt sich fürs Zuhören und verabschiedet sich mit Totentanz von Dubstep-Veteran Khan aus seinem neuen Album Past Life. Bleiben Sie gesund und neugierig.

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1: Um Mitternacht am Mikrofon ist Markus Terhaast. Die USA haben nach eigenen Angaben Ziele im Iran angegriffen. Das teilte das amerikanische Militär mit. Dies sei eine Reaktion auf iranische Attacken auf 3 Handelsschiffe in der Straße von Hormuz. Das Vorgehen des Iran sei gefährlich und ein klarer Bruch der Waffenruhe. Zeitgleich berichteten iranische Medien über mehrere Explosionen im Süden des Landes.

0: auch mit US-Präsident Trump treffen. Die französische Rechtspopulistin Marine Le Pen will bei der Präsidentschaftswahl im kommenden Jahr wieder antreten. Die 57-Jährige erklärte am Abend im französischen Fernsehen, sie halte trotz des Urteils eines Pariser Berufungsgerichts an ihrer Kandidatur fest. Die Richter hatten die Strafen aus erster Instanz wegen Veruntreuung etwas abgemildert. Sie muss aber ein Jahr lang eine elektronische Fußfessel tragen. Le Pen will das Urteil noch einmal anfechten. Die Unionsfraktion im Bundestag spricht sich für gestaffelte Altersgrenzen bei einem Social-Media-Verbot aus. Die Abgeordneten haben ein entsprechendes Positionspapier beschlossen. Darin heißt es, anstelle eines pauschalen Verbots setze man auf differenzierte Grenzen je nach Risiko der jeweiligen Plattform. Auch die Anbieter will die Union dabei stärker in die Pflicht nehmen. Deren eigene Altersgrenzen sollen überprüft und gegebenenfalls angehoben werden. Argentinien ist mit einem knappen 3:2-Sieg gegen Ägypten ins Viertelfinale der Fußball-WM eingezogen. Die Mannschaft um Superstar Lionel Messi lag bis zur 79. Minute 0:2 zurück, konnte die Partie aber noch drehen. In der nächsten Runde trifft Argentinien nun auf den Sieger des letzten Achtelfinals und das läuft derzeit noch, Schweiz gegen Kolumbien. Viele Zweikämpfe, wenig Risiko und vor allem kein Tor bislang, daher Verlängerung und momentan steht's immer noch 0:0. Das Wetter in Deutschland: in der Nacht im Osten gebietsweise Regen, 19 bis 10 Grad, morgen viel Sonne, neben lockeren Wolken im Osten Bayerns auch Schauer und Gewitter, Höchsttemperaturen 18 bis 20 Grad, am Oberrhein bis 32 Grad, 0:03.
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2: Wenn wir uns genau beobachten, dann sind wir mit unseren Gedanken entweder in der Vergangenheit oder in der Zukunft. Wir grübeln darüber nach, ob wir uns in der Vergangenheit richtig verhalten haben, oder wir hängen alten Verletzungen nach, die in uns auftauchen. Oder aber wir kreisen um die Zukunft. Was bringt die Zukunft? Oft genug tauchen dann Ängste auf. Was könnte alles geschehen? Gerade in Krisenzeiten denken viele daran, wie uns die Corona-Erfahrung gezeigt hat, ob es immer wieder solche radikalen Einschnitte in unser Leben geben wird. Wenn wir uns dabei ertappen, dass wir mit unseren Gedanken ständig um die Zukunft kreisen, dann ist es gut, uns gleichsam zurückzurufen. Was morgen, was nächstes Jahr, was in ferner Zukunft sein wird, das liegt nicht in meiner Hand. Daher lohnt es sich nicht, darüber nachzudenken. Ich lebe jetzt und stelle mich dem Augenblick. Wenn wir erkennen, dass wir immer noch an vergangenen Erlebnissen hängen, entweder an den Verletzungen oder auch an guten Erfahrungen, die wir mit anderen Menschen gemacht haben, dann sollten wir das Denken an die Vergangenheit stoppen. Ich lebe jetzt in diesem Augenblick und ich versuche jetzt ganz gegenwärtig zu sein, mich auf das einzulassen, was gerade für mich dran ist. Das waren Gedanken zum Tag von Anselm Grün.

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1: Unsere Welt ist reich an Verrücktheiten. Das Gute, es gibt zwei Gruppen. Verrücktheiten, die unsere Zivilisation bedrohen, leider gerade viele. Und Gruppe 2, harmlose andere. Hobbyhorsing zum Beispiel. Hobbyhorser machen alles, was Reiter auch tun. Springen, Dressur, aber halt ohne Pferde. Man klemmt sich ein Steckenpferd zwischen die Beine. Die erste deutsche Meisterschaft fand 2024 statt. Oder Quadball, Verzeihung, Quidditch natürlich. Lieblingssport von Harry Potter und fast allen Zauberern aus dem Potter-Universe. Da finden die Meisterschaften seit knapp 600 Jahren statt. Beim Quidditch spielen zwei Teams zu 7 Spielern gegeneinander, fliegend auf Besen. Es gibt ringförmige Tore in der Luft, insgesamt 4 verzauberte, teils unangenehm aggressive Bälle und eine angemessen komplizierte Zählweise. Aber wir würden nicht über Verrücktheiten sprechen, gäbe es Quidditch nicht länger.

längst auch in der Welt der Nicht-Zauberer. Im Herbst 2005 von zwei gelangweilten, aber ausreichend verrückten amerikanischen Studenten erfunden. Nicht annähernd so elegant wie das Zauberer-Quidditch. Dafür umso lustiger anzusehen. Die Spieler haben zwar Besen zwischen den Beinen, so wie die Hobbyhorser Steckenpferde, aber die fliegen halt nicht, sondern müssen gehalten oder eingeklemmt werden. Der goldene Schnatz, also der wichtigste Ball, den es unbedingt zu fangen gilt, hängt mit Klettverschluss befestigt am Hintern eines gelb gekleideten neutralen Offiziellen, der sich vor den anderen Spielern zu verstecken versucht. Die Teams müssen gemischt geschlechtlich sein, wobei jede Spielerin, jeder Spieler sein Geschlecht selbst definieren darf. Eine erheiternde Regel unter vielen erheiternden Regeln. Zum Beispiel gibt es 5 Stufen von Verwarnungen und Spielausschlüssen. Die rote Karte ist nur Stufe 3. Es gibt noch 2 weitere. Etwa für Spieler, die schon rot haben, aber trotzdem nicht gehen wollen. Nichtsdestotrotz gibt es mittlerweile rund 40 nationale Verbände. Seit 2008 erste inoffizielle Weltcups. Und seit 2012 eine ganz offizielle WM. Abgehalten erstmals am 8. Juli in Oxford. Parallel zum Eintreffen der Olympischen Flamme in London. Gewinner? Team USA. Klare Sache gegen Frankreich. Aber wer spielt sowas? Nun, Quidditch gilt als Vollkörperkontaktspiel. Raue Gesellinnen und Gesellen in streng gemischten Teams. Aber auch sehr empfindsame. Seit die im Grunde untadelige und durchaus zu rühmende Quidditch-Erfinderin Joanne K. Rowling ab und an etwas leidlich Bescheuertes über Transfrauen sagt, gehen die Vollkörper-Rotkarten-Ignoranten auf Distanz und haben ihr eigenes Spiel umbenannt. In, wir erinnern uns an den Ausdruck von vorhin, Quadball. Denn auch wenn man nach dem Platzverweis nicht immer das Feld verlässt, ist es doch auch immer schön, auf der moralisch guten Seite zu stehen. Wir waren ja bei den Verrücktheiten. In einer Welt, in der irre Männer Zivilisationen auslöschen wollen und immer noch dafür verehrt werden, kann es nie schaden, sich von einer bisweilen etwas bescheuerten, aber ansonsten über die Maßen verdienten Autorin von Kinderbüchern zu distanzieren. Das von ihr erfundene Spiel macht auch so Spaß. Das war das Kalenderblatt. Heute von Johannes Rostäuscher. Gelesen hat Johannes Hitzelberger.

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1: Mit Sven Knappe am Mikrofon. Herzlich willkommen. Los geht's mit Musik von Gustav Gunsenheimer aus Niederschlesien, der lange Jahre als Lehrer und Kirchenmusiker in Schweinfurt wirkte. Gunsenheimer komponierte Kantaten, Motetten, Bläsersätze, Orgelstücke und Orchesterwerke. Hier sein Konzert Nummer 1 für Klavier, Pauken und Streichorchester mit Sabine Spaatz, Dmitri Nedjeljew und den Thüringer Symphonikern Saalfeld-Rudolstadt unter Oliver Weder.

Gustav Gunsenheimer und sein Konzert Nummer 1 für Klavier, Pauken und Streichorchester. In einer Aufnahme mit der Pianistin Sabine Spart, dem Paukisten Dimitri Nedjelew und den Thüringer Symphonikern Saalfeld-Rudolstadt unter Oliver Weder. Seinen japanischen Liederzyklus stellt uns nun der Südafrikaner Ernst Ückermann vor, ausgebildet unter anderem an den Musikhochschulen von Würzburg und Freiburg. Es singt die Sopranistin Elisabeth Grimm, der Komponist selbst spielt Klavier.

Das war der japanische Liederzyklus von Ernst Ueckermann, der eigenhändig die Sopranistin Elisabeth Grimm am Klavier begleitete. Der Komponist Markus Maria Reißenberger stammt aus Coburg, absolvierte ein Studium an der Hochschule für Musik Würzburg, das er 1992 mit einem Meisterklassendiplom abschloss. Seine kompositorische Tätigkeit wurde mehrfach ausgezeichnet. Ein besonderer Schwerpunkt liegt neben der Sinfonik und dem Musiktheater auf der Kammermusik. Das Flötenquintett MEM 5 bietet das Ensemble Kontraste hier im Concerto Bavarese auf Bayern 2.

MEM 5, ein Flötenquintett von Markus Maria Reißenberger, vorgestellt vom Ensemble Kontraste im Concerto Bavarese auf Bayern 2. Weiter geht's mit den Reflexionen von Klaus Kühnel, ausgebildet unter anderem an der Hochschule für Musik Würzburg. Werner Andreas Albert leitet die Academia Sancta Catarina.

Reflexionen. Drei Fantasien über BACH für 20 Streicher von Klaus Kühnel. Die Accademia Sancta Catharina wurde von Werner Andreas Albert dirigiert. Der 1955 in Fürth geborene Komponist Holmer Becker steuert eine Sonata für Viola, Cello und Klavier zu unserem Concerto Bavarese bei. Es musizieren Reinhard Allenberger, Horst Rudolf Windhagauer und Leo Lammich.

Sonata für Viola, Cello und Klavier von Holmer Becker aus Fürth, vorgestellt von Reinhard Allenberger, Horst Rudolf Windhagauer und Leo Lammich. Kurz vor Schluss hören wir noch ein Saxophonquartett von Dieter Salbert, der an der Pädagogischen Hochschule Nürnberg sowie an der Hochschule für Musik und Theater München studierte. Er spielt das Berliner Saxophonquartett.

Saxophonia, eine Komposition von Dieter Salbert in einer Aufnahme mit dem Berliner Saxophonquartett. Und das war's für heute mit dem Concerto Bavarese. Nach den 2 Uhr Nachrichten begrüßt Sie das Team von BR Klassik zum ARD-Nachtkonzert.

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1: Um 2 Uhr mit Wolfgang Berger. Die USA haben erneut Ziele im Iran attackiert. Laut US-Militärs handelt es sich bei den Schlägen um eine Reaktion auf iranische Angriffe auf Handelsschiffe in der Straße von Hormus. Aus der Nachrichtenredaktion Lukas Kram.
2: Das für den Nahen Osten zuständige Regionalkommando des US-Militärs teilte mit, es habe eine Serie von heftigen Angriffen gestartet. Iranische Staatsmedien berichteten über mehrere Explosionen im Süden des Landes, es seien unter anderem Hafenstädte getroffen worden. In einer ersten Reaktion kündigte der Iran Vergeltung an. Zuvor waren mindestens 3 Tanker in der Straße von Hormus angegriffen worden. Die USA machten die iranische Regierung dafür verantwortlich. Das Vorgehen des Iran sei unbegründet, gefährlich und ein eindeutiger Verstoß gegen die eigentlich geltende Waffenruhe. Daraufhin hatten die USA bereits ihre Sanktionen auf iranisches Öl wieder in Kraft gesetzt.
1: Deutschland hat der NATO Verteidigungsausgaben in Rekordhöhe gemeldet. Die Bundesregierung übermittelte für dieses Jahr einen Betrag von 124,7 Milliarden Euro. Das geht aus Daten hervor, die die NATO zum Beginn ihres Gipfeltreffens in Ankara veröffentlichte. Das entspricht im Jahresvergleich einem Plus von gut einem Viertel und fast 2,7% des deutschen Bruttoinlandsprodukts. Innerhalb der NATO geben damit in absoluten Zahlen nur die USA mehr Geld für Verteidigung aus. Die französische Rechtspopulistin Le Pen will trotz ihrer Verurteilung bei der Präsidentschaftswahl 2027 antreten. Ein Berufungsgericht hatte das Urteil